0: Das betroffene Kreuzfahrtschiff hat Platz für rund 170 Passagiere. Es war auf dem Weg von Argentinien zu den Kapverden, wo es laut Medienberichten inzwischen auch angekommen ist. Knapp ein Jahr vor der Präsidentschaftswahl in Frankreich hat der Linksaußenpolitiker Jean-Luc Mélenchon seine Kandidatur bekannt gegeben. Der 74-Jährige kündigte im französischen Fernsehen an, er sei der Kandidat seiner Partei La France Insoumise. Mélenchon kandidierte bereits dreimal erfolglos für das Präsidentenamt. Laut Umfragen hat er auch diesmal nur Außenseiterchancen, aber er könnte anderen linken Kandidierenden Stimmen wegnehmen. Präsident Emmanuel Macron darf nach zwei Amtszeiten nicht mehr antreten. Gewählt wird in Frankreich voraussichtlich im Frühling 2027. Die Wetteraussichten: die neue Woche beginnt wechselnd bewölkt mit sonnigen Phasen. Im Westen ist es lokal nass, bei 17 bis 22 Grad. Mit Föhn erreichen die Höchstwerte 25 Grad. Das waren Nachrichten von Radio SRF, verantwortlich Mario Storni.
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Es erklang die Sinfonie in Es-Dur von Ernst Wilhelm Wolff, gespielt vom Franz Liszt Kammerorchester Weimar. Am Dirigentenpult war Nicolas Pasquet.

0: Die Ouvertüre zur Oper Der Barbier von Sevilla von Gioachino Rossini. Sie hörten die Interpretation vom Orchestre Symphonique de Montréal, geleitet von Charles Dutoit.
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0: Sie hörten die Pianistin Alice Sarah Ott mit der Rêverie Andantino Sognando von Claude Debussy.
1: Und jetzt l'autunno. Aus den Scherzi armonici sopra le quattro stagioni dell'anno, einer Komposition von Giovanni Antonio Guido. Der Violinist Andres Gabetta wird begleitet vom Orchestre de l'Opéra Royal de Versailles.

Austin Scherzi Armonici sopra le quattro stagioni dell'anno von Giovanni Antonio Guido hörten wir l'autunno, den Herbst. Es spielten der Violinist Andres Cabetta und das Orchestre de l'Opéra Royal de Versailles.

Sie hörten von Felix Mendelssohn Bartholdy den zweiten Satz, das Allegro vivace, aus der Sinfonie Nummer 5 in D-Dur, Opus 107, genannt Reformation. Thomas Zehetmeier dirigierte das Musikkollegium Winterthur.

Das Swiss Piano Trio spielte den zweiten Satz Scherzo und Tempo di Menuetto aus dem Klaviertrio in G-Moll Op. 17 von Clara Schumann.

0: Sie hörten den dritten Satz Larghetto con Moto aus der Sinfonie Nummer 6 in D-Dur Opus 146 von Ferdinand Ries. Es spielte das Zürcher Kammerorchester unter der Leitung von Howard Griffiths.
1: Hören Sie als nächstes die Violinistin Nicola Benedetti als Solistin im Violinkonzert in H-Moll, Triumphverzeichnis 386 von Antonio Vivaldi. Sie wird begleitet vom Benedetti Baroque Orchestra.

Nicola Benedetti interpretierte als Solistin zusammen mit dem Benedetti Baroque Orchestra das Violinkonzert in H-Moll, Riumverzeichnis 386 von Antonio Vivaldi.

0: Oliver Schnieder spielte Nocturne in E-Dur, Opus 62, Nummer 2 von Frédéric Chopin.
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Das war von Francesco Antonio Baldassare Utini die Sinfonia zur Oper Aline, Königin von Golconda. The National Museum Chamber Orchestra spielte unter der Leitung von Claude Genetet.

Sie hörten die Suite für drei Violinen und Basso Continuo Nummer 6 von Johann Ernst Rieck. Daniel Guyet dirigierte das Stradivaria Ensemble Baroque de Nantes.

0: Andreas Späth, Non troppo allegro aus drei Melodien. Wir hörten eine Interpretation dieses Satzes mit der Klarinettistin Rita Karin Meyer und Karl-Andreas Kolli am Klavier.
1: Die Sinfonie Nummer 1 in D-Dur von Peter von Malderer wird nun vom Vienna Consortium di Archi e Fiati unter der Leitung von Philipp Brall interpretiert.

Sie hörten die Sinfonie Nummer 1 in D-Dur von Peter van Maldere. Es spielte das Vienna Consortium di Archi e Fiati unter der Leitung von Philipp Brall.

0: Die Nachrichten von SRF um 4 Uhr mit Mario Storni. Auf einem Kreuzfahrtschiff im Atlantik ist mindestens eine Person nach der Infektion mit dem Hantavirus gestorben. Bei zwei weiteren Toten und drei Erkrankten wird derzeit überprüft, ob die Fälle ebenfalls auf Hantaviren zurückzuführen sind, wie die Weltgesundheitsorganisation erklärte. Das Hantavirus kann zu hohem Fieber und Nierenversagen führen. Die Viren kommen weltweit vor. Die Übertragung auf den Menschen findet laut dem Bundesamt für Gesundheit durch infizierte Nagetiere statt, etwa durch Bisse, Kontakt mit Ausscheidungen der Tiere oder über verseuchten Staub. Das betroffene Kreuzfahrtschiff hat Platz für rund 170 Passagiere. Es war auf dem Weg von Argentinien zu den Kapverden, wo es laut Medienberichten inzwischen angekommen ist. Zwei Meldungen in Kürze. Die USA wollen Schiffen helfen, die wegen der Blockade der Straße von Hormuz feststecken. Präsident Donald Trump kündigte eine Mission unter dem Namen Projekt Freiheit an, die bereits heute beginnen soll. Schiffe aus neutralen Staaten, die festsitzen, sollen demnach sicheres Geleit erhalten. Iran warnte, ein US-Eingreifen werde als Bruch der Feuerpause gewertet. Und der deutsche Kanzler Friedrich Merz hat die Ankündigung über den Abzug von 5000 US-Soldaten relativiert. In einem ARD-Interview sagte er, das Thema sei nicht neu, es gehe um ein befristetes Kontingent aus der Amtszeit von Präsident Biden, über dessen Abzug schon länger gesprochen werde. Einen direkten Zusammenhang mit seiner Kritik an US-Präsident Trumps Iran-Politik sieht Merz nicht. Der Videospielhändler GameStop will die Online-Handelsplattform eBay übernehmen. Das Unternehmen bietet für den Kauf rund 56 Milliarden US-Dollar, und zwar in bar und in Form von Aktien. GameStop-Chef Ryan Cohen sagte dem Wall Street Journal, er wolle mit der Übernahme einen Konkurrenten zu Amazon aufbauen und das fusionierte Unternehmen leiten. GameStop hält nach eigenen Angaben bereits einen Anteil von 5% an eBay. Sollte das Management das Kaufangebot ablehnen, wolle man sich direkt an die Aktionärinnen und Aktionäre wenden. Von eBay liegt noch keine Stellungnahme vor. Das Wetter, die neue Woche beginnt wechselnd bewölkt mit sonnigen Phasen. Im Westen ist es lokal nass bei 17 bis 22 Grad. Mit Föhn erreichen die Höchstwerte rund 25 Grad. Das waren die Nachrichten von Radio SRF, verantwortlich Mario Storni.
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0: Wir hörten die Sinfonie Nummer 42 in D-Dur von Joseph Haydn in einer Aufnahme mit dem Ensemble Il Giardino Armonico. Der Dirigent war Giovanni Antonini.
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Der Pianist Jeremy Filsell spielte aus der Sammlung 12 charakteristische Tonbilder Opus 8 von Johann Karl Eschmann Salon-Etüde.

0: Cante und Menuett aus der Sonata Grossa in D-Dur. Daniela Dolci leitete das Ensemble Musica Fiorita.
1: Der Dirigent Neeme Järvi und die Göteborger Symphoniker lassen nun spanische Melodien erklingen, das Capriccio Español von Nikolai Rimsky-Korsakow.

Sie hörten Capriccio Español, Opus 34 von Nikolai Rimski-Korsakow. Das Göteborg Symphony Orchestra wurde dirigiert von Neeme Järvi.

0: Von Wolfgang Amadeus Mozart erklang Menuetto Galante aus der Serenade Nummer 7, Hafner. Roberto González Monjas dirigierte das Musikkollegium Winterthur.
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0: Der Pianist Jeroen van Veen spielte das Stück mit dem Titel Sur le fil von Jan Tiersen.
1: Auf dem Programm steht nun Musik von Antonín Dvořák. Hören Sie das Cellokonzert in H-Moll, Opus 104, in einer Interpretation des Deutschen Sinfonieorchesters Berlin und dem Solisten Christian Polterer. Dirigent ist Thomas Dausgaard.

Sie hörten von Antonín Dvořák das Cellokonzert in H-Moll, Opus 104. Christian Poltera wurde begleitet vom Deutschen Sinfonieorchester Berlin. Dirigent Thomas Dausgaard.

0: Johann Baptist van Hall. Der erste Satz aus der Sinfonie in G-Moll. Oldřich Wilczek leitete das Prager Kammerorchester.
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1: Die Nachrichten von SRF um 6 Uhr mit Dominik Rolli. Vom Aufsteiger zum Meister. Der FC Thun holt sich den ersten Schweizer Meistertitel seiner Clubgeschichte, auch dank Trainer Mauro Lustrinelli. Und US-Präsident Donald Trump kündigt Hilfe für Schiffe in der Straße von Hormuz an. Das Wetter heute wechselnd bewölkt mit sonnigen Phasen, im Westen lokal nass. Es ist ein Fußballmärchen, das sich im Berner Oberland ereignet hat. Eben erst ist der FC Thun in die Super League aufgestiegen und schon holt sich das Team den Meistertitel. Zum ersten Mal in 128 Jahren Clubgeschichte. Thun ist der Titel nicht mehr zu nehmen, nachdem St. Gallen gestern gegen Sitten verloren hat. 3.000 bis 4.000 Fans haben dieses Spiel im Thuner Stadion auf Bildschirmen verfolgt und danach gefeiert.
2: Unvorstellbar! Ja.
3: Dass wir das geschafft haben, ist einfach genial. Es gibt nichts Schönes.
4: Das ist unglaublich. Ich habe nicht gedacht, dass ich das jemals erlebe in meiner über 20-jährigen Fangeschichte. Unglaublich.
1: Vom Aufsteiger zum Meister. Wie hat der FC Thun das geschafft? Maßgeblich an diesem Erfolg beteiligt ist Trainer Mauro Lustrinelli, Sportredaktor David Lenti.
5: Der FC Thun und Mauro Lustrinelli, das passt. Vor über 20 Jahren schoss er den Club als Spieler in die Champions League und nun führte er ihn als Trainer zum ersten Meistertitel der Vereinsgeschichte.
6: Dass wir nicht nur in Schweiz geredet über das, dass wir in ganzer Welt.
5: Vor 4 Jahren wurde der heute 50-Jährige zum Trainer des FC Thun ernannt. Obwohl er den Aufstieg gleich zweimal verpasste, hielt der Club an ihm fest, was nun nur ein Jahr nach dem Aufstieg mit dem Meistertitel belohnt wurde. Trotz finanziell sehr bescheidener Mittel formte er aus der Thuner Mannschaft ein Meisterteam.
6: Jeden Tag wollen wir besser werden und die Mannschaft konnte in Super League sehr, sehr schnell anpassen und die Sieger haben uns noch ein bisschen mehr Vertrauen gegeben und am Schluss konnten wir bis am Schluss durchziehen.
5: Bereits in der Winterpause wuchs der Glaube an den Meistertitel. Nur ein Spieler verließ zur Saisonhälfte den Club. Alle anderen Spieler, insbesondere die Leistungsträger, blieben dem Club treu.
6: Unser Teamspirit, wir sind immer sehr, sehr eng geblieben. Wir haben gewusst, dass wir etwas Besonderes kreieren können und das sind wir belohnt worden.
5: Sagt Mauro Lustrinelli, der sich nach seiner Zeit als Spieler nun auch als Trainer des FC Thun in den Geschichtsbüchern des Clubs verewigt hat.
1: Sportredaktor David Lendi hat berichtet. Die USA wollen Schiffen helfen, die wegen der Blockade der Straße von Hormuz feststecken. Eine entsprechende Mission werde noch heute beginnen, kündigte Präsident Donald Trump in einem Online-Beitrag an. Die Aktion trage den Namen «Projekt Freiheit», so Trump weiter. Wie genau den Schiffen geholfen werden soll, ist nicht bekannt. Das US-Militär schreibt aber, mehr als 100 Flugzeuge und 15.000 Soldatinnen und Soldaten würden die Mission unterstützen. US-Medien berichten von einer Art Koordinierungsstelle, die den Schiffsverkehr durch die Straße von Hormuz regeln soll. Dass sich US-Kriegsschiffe direkt beteiligen, sei aktuell nicht geplant. Sie seien aber in der Nähe, um eingreifen zu können. Weitere Meldungen in Kurzform. Auf einem Kreuzfahrtschiff im Atlantik ist mindestens eine Person nach der Infektion mit dem Hantavirus gestorben. Bei 2 weiteren Toten und 3 Erkrankten wird derzeit überprüft, ob die Fälle ebenfalls auf Hantaviren zurückzuführen sind, wie die Weltgesundheitsorganisation erklärte. Das Virus kann sich durch infizierte Nagetiere auf den Menschen übertragen. Und der Videospielhändler GameStop will die Online-Handelsplattform eBay übernehmen für rund 56 Milliarden Dollar. GameStop-Chef Ryan Cohen sagte dem Wall Street Journal, er wolle mit der Übernahme einen Konkurrenten zu Amazon aufbauen. Noch eine Meldung von der Formel 1. Der Italiener Kimi Antonelli hat den GP von Miami gewonnen. Für den 19-Jährigen im Mercedes ist es der 3. Saisonsieg. Die anderen Podestplätze sicherten sich die beiden McLaren-Piloten. Lando Norris wurde 2., Oscar Piastri 3. Die Börsendaten von SIX. Der Euro wird zu 91,58 Rappen gehandelt, der Dollar zu 78,05 Rappen. Das waren die Nachrichten von Radio SRF, verantwortlich Dominik Brandt.
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7: Und mit mir begrüßen Sie heute Montag früh Bodo Frick. Er ist in der Morgenredaktion und unter anderem für die Kulturnachrichten zuständig. Und in denen geht es um sieben, um Bikinis im Museum. Ja, richtig gehört. Und in der Musikredaktion Cecil Olzhausen, und sie spendiert uns ein harmonisches Konzert zum Auftakt ihres Musikprogramms, das Concerto Armonico Nummer 1 in G-Dur von Unico Wilhelm van Wassenaar. Guten Morgen wünschen wir.

Das Aradia Baroque Ensemble spielt unter der Leitung von Kevin Mellon den ersten Satz, oder vielmehr den zweiten Satz, pardon, aus dem ersten Konzert. Da haben wir es, dem Concerto Armonico Nummer 1 in G-Dur von Unico Wilhelm van Wassenaar, ein niederländischer Komponist. Und wo mir der Name unter die Nase gerät, wäre es vielleicht mal ganz interessant, die Rolle so in Barockzeiten von Musikern, also von Komponisten, von Hofkomponisten insbesondere zu untersuchen in diplomatischen Angelegenheiten. Denn dieser Unico Wilhelm van Wassenaar war ein Diplomat erster Kategorie. Der stammte aus einer uralten niederländischen Adelsfamilie, Militärangehörige, und hatte Zugang zu den allerhöchsten Kreisen. Auch bei Georg Friedrich Händel ist das der Fall gewesen. Und vielleicht war ja auch Joseph Haydn, unser folgender Komponist, mal in diplomatischen Angelegenheiten unterwegs. Denn als Hofkomponisten kam man in die nächste Nähe der ganz Oberen.

0: Bei ihm ist das nahezu Unspielbare immer in besten Händen. Dem kanadischen Pianisten Marc-André Amelin, seien es die Paganini-Etüden von Franz Liszt oder die Studien über Etüden von Chopin, von Leopold Godowsky, nichts, was dieser Mann nicht meistert. Hier ging es für ihn zumindest, Marc-André Amelin, vergleichsweise ruhig zu und her, im ersten Satz dieser Klaviersonate F-Dur von Joseph Haydn. Gehört auf SRF 2 Kultur Montagmorgen um 16 Minuten nach 6.
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Ein Franz Schubert für die vielleicht nicht ganz so solventen Momente im Musikerleben. Wenn zum Beispiel das Geld nicht mehr reichen würde, einen großen Flügel zu mieten, dann tut's hier auch die Gitarre. In der Bearbeitung des Andantinos aus der Violinsonate in A-Dur, dem Grand Duo von Franz Schubert, gespielt haben Daniel Migdal und Jakob Kellermann.

0: Ernst Aichner als Sinfoniker wiedererweckt zum Leben vom Ensemble Theresia unter Vanni Moretto, der erste Satz aus der Sinfonie in F-Dur, nachdem The Willow Song erklang aus Samuel Coleridge Taylors Othello.
1: Guten Morgen. Ja, für viele Thuner Fußballfans ist das wirklich ein sehr guter Morgen.
2: Schon unglaublich. Ich habe nicht gedacht, dass ich das jemals erlebe in meiner über 20-jährigen Fangeschichte. Unglaublich.
1: Aber jetzt ist es Tatsache, der FC Thun ist Schweizer Meister. Wir haben Stimmen von der Meisterfeier und wir fragen, wie hat das Thun geschafft? Vom Aufsteiger zum Champion. Und später dann gibt es ein Update aus dem Nahen Osten. Die USA wollen ab heute Schiffen helfen, die wegen der Blockade der Straße von Hormuz feststecken. Mit mir im Studio heute früh ist Lukas Lüthi. Was macht das Wetter zum Wochenstart?
3: Guten Morgen. Es ist wechselnd bewölkt mit sonnigen Phasen. Im Westen wird es lokal nass. Dazu gibt es 17 bis 22 Grad mit Föhn gegen 25 Grad.
1: Und mein Name ist Romana Kaiser. Es ist ein wahres Fußballmärchen, das sich im Berner Oberland ereignet hat. Eben erst ist der FC Thun noch in die Super League aufgestiegen und schon holt sich das Team den Schweizer Meistertitel. Es ist der erste Meistertitel überhaupt. Und das erst noch ohne zu spielen. Weil St. Gallen gegen Sion verloren hat gestern, war den Thunern der Pokal nicht mehr zu nehmen. Und die Emotionen der Fans natürlich nicht mehr zu stoppen. Regionalkorrespondent Dominik Meyer.
4: Die Fans feierten in der Stockhorn Arena den ersten Meistertitel der Vereinsgeschichte. 3.000 bis 4.000 Thunerinnen und Thuner haben das Spiel zwischen dem FC St. Gallen und dem FC Sion auf dem Bildschirm im Stadion mitverfolgt.
5: Unvorstellbar! Ja.
6: Dass wir das geschafft haben, ist einfach genial. Es gibt nichts Schöneres.
2: Das ist unglaublich. Ich habe nicht gedacht, dass ich das jemals erlebe in meiner über 20-jährigen Fangeschichte. Unglaublich.
6: Super, ich kann es noch gar nicht glauben.
7: Für so einen kleinen Club ist es etwas Einmaliges und Spezielles.
4: Auf dem Kunstrasen in der Stockhorn Arena war auch der Thuner Stadtpräsident Raphael Lanz unterwegs. Auch er genoss das Fest.
8: Ich habe eine riesige Freude für die Mannschaft, für die, die hier gearbeitet haben, aber auch für die Bevölkerung, wenn man das sieht, hier, was hier jetzt abgeht. Das ist wirklich so ein Ereignis, das die Leute hier zusammenbringen. Und ich bin sehr dankbar, dass ich das hier erlebe, zusammen hier mit all den Leuten, die hier feiern.
4: Nach dem Fest im Stadion zogen die Fans und auch die Mannschaft in die Innenstadt. Dicht gedrängt standen sie alle auf dem Rathausplatz, ein Meer aus rot-weißen Trikots und Schals. Gemeinsam wurde gesungen. Und mitten in der rot-weißen Glückseligkeit die Frage, wie war das möglich? Vom Aufsteiger zum Meister, vom Außenseiter zum Champion.
2: Es ist einfach eine Mannschaft. Es ist eine Mannschaft, es ist nicht eine zusammengekaufte Söldnertruppe wie andere Mannschaften. Es ist einfach eine Mannschaft, die zusammen hat und zusammen voneinander geht.
9: Ja, ich glaube einfach, dass der Zusammenhalt von Mannschaft, die Mannschaft hat an sich gelobt, hat immer alles gegeben.
10: Eine saubere Arbeit vom Verein, miteinander gehen, das Team erzählt und das hat gelenkt. Und das war super, die Arbeit, die sie geleistet haben. Ist einmalig genial.
11: Ich habe nicht so Kohle wie andere Clubs, aber dafür viel Herz.
1: Ja, die Thuner-Fans feierten den Titel ihres Teams natürlich noch bis spät in die Nacht. Viele Bilder von diesem rot-weißen Freudentaumel gibt es bei uns online in der SRF-News-App zu sehen. Wir haben es gehört eben im Beitrag, immer wieder taucht auch die Frage auf, wie hat das der FC Thun geschafft, vom Aufsteiger zum Schweizer Meister? Maßgeblich an diesem Triumph mitbeteiligt ist Trainer Mauro Lustrinelli. David Lenny berichtet.
12: Der FC Thun und Mauro Lustrinelli, das passt. Vor über 20 Jahren schoss er den Club als Spieler in die Champions League und nun führte er ihn als Trainer zum ersten Meistertitel der Vereinsgeschichte.
13: Dass wir nicht nur in Schweiz geredet über das, dass wir in ganzer Welt.
12: Vor 4 Jahren wurde der heute 50-Jährige zum Trainer des FC Thun ernannt. Obwohl er den Aufstieg gleich zweimal verpasste, hielt der Club an ihm fest, was nun nur ein Jahr nach dem Aufstieg mit dem Meistertitel belohnt wurde. Trotz finanziell sehr bescheidener Mittel formte er aus der Thuner Mannschaft ein Meisterteam.
13: Jeden Tag wollen wir besser werden und die Mannschaft konnte in der Super League sehr, sehr schnell anpassen. Und die Sieger haben uns noch ein bisschen mehr Vertrauen gegeben und am Schluss konnten wir bis am Schluss durchziehen.
12: Bereits in der Winterpause wuchs der Glaube an den Meistertitel. Nur ein Spieler verließ zur Saisonhälfte den Club. Alle anderen Spieler, insbesondere die Leistungsträger, blieben dem Club treu.
13: Unser Teamspirit, wir sind immer sehr, sehr eng geblieben. Wir haben gewusst, dass wir etwas Besonderes kreieren können und das sind wir belohnt worden.
12: Sagt Mauro Lustrinelli, der sich nach seiner Zeit als Spieler nun auch als Trainer des FC Thun in den Geschichtsbüchern des Clubs verewigt hat.
1: Das ist der Beitrag von Sportredaktor David Lendi. Wir wechseln in den Nahen Osten jetzt. Die USA wollen Schiffen helfen, die wegen der Blockade der Straße von Hormuz feststecken. Das hat US-Präsident Donald Trump angekündigt.
3: Eine entsprechende Mission werde noch heute beginnen. Mehrere Länder, die nicht am Konflikt beteiligt seien, hätten um Hilfe gebeten, so Trump. Die Aktion trage den Namen Projekt Freiheit. Man werde neutralen Staaten zusichern, ihre Schiffe sicher aus der gesperrten Wasserstraße zu bringen. Trump warnte zudem, wenn die Aktion behindert werde, werde dies entschlossen bekämpft. Ähnlich tönt es aus dem Iran. Ein ranghoher Politiker sagte, wenn die USA an der Straße von Hormuz eingreifen würden, verletzten sie die vereinbarte Feuerpause.
1: Aber wie soll denn das funktionieren? Wie will Trump diese Schiffe befreien?
3: Ja, wie das genau funktionieren soll, ist nicht bekannt. Das US-Militär schreibt aber, mehr als 100 Flugzeuge und 15.000 Soldatinnen und Soldaten würden die Mission unterstützen. Zudem berichten auch US-Medien, wie die Mission ablaufen könnte. Es soll eine Art Koordinationsstelle eingerichtet werden, die den Schiffsverkehr durch die Straße von Hormuz regeln soll. Aktuell sei nicht geplant, dass sich US-Kriegsschiffe beteiligen. Sie seien aber in der Nähe, um eingreifen zu können, sofern dies nötig werde.
1: Wir kommen zu einer ganz anderen Meeresregion und einem anderen Thema. Vor den Kapverden im Atlantik steckt ein Kreuzfahrtschiff fest derzeit, und zwar weil an Bord mindestens eine Person an einem Virus gestorben ist.
3: Beim Virus handle es sich um das Hantavirus, sagt die Weltgesundheitsorganisation WHO. Bei zwei weiteren Toten und drei Erkrankten werde derzeit überprüft, ob die Fälle ebenfalls auf Hantaviren zurückzuführen sind. Das Hantavirus kann zu hohem Fieber und Nierenversagen führen. Die Viren kommen weltweit vor. Laut dem Bundesamt für Gesundheit werden sie durch infizierte Nagetiere auf den Menschen übertragen, etwa durch Bisse, Kontakt mit Ausscheidungen der Tiere oder über verseuchten Staub. Das betroffene Kreuzfahrtschiff hat Platz für rund 170 Passagierinnen und Passagiere und war in Argentinien gestartet. Zu einer Meldung aus der Wirtschaft. Der Videospielhändler GameStop will die Online-Handelsplattform eBay übernehmen. Das Unternehmen will rund 56 Milliarden Dollar bezahlen, und zwar in Bar und in Form von Aktien. GameStop-Chef Ryan Cohen sagte dem Wall Street Journal, er wolle mit der Übernahme einen Konkurrenten zu Amazon aufbauen und das fusionierte Unternehmen leiten. GameStop hält nach eigenen Angaben bereits einen Anteil von 5% an eBay. Sollte das Management das Kaufangebot ablehnen, wolle man sich direkt an die Aktionärinnen und Aktionäre wenden. eBay hat sich bislang nicht dazu geäußert.
1: In Zürich startet heute zum ersten Mal die sogenannte Climate Week Zürich. Dabei gibt es über 250 Anlässe rund ums Thema Klima. Und teilnehmen werden mehr als 10'000 Leute aus Wirtschaft, Politik, Wissenschaft und Gesellschaft. Ein Grossanlass fürs Klima in der Schweiz. Was erhofft man sich davon? Wirtschaftsredaktor Klaas Ammann.
14: Da wird über neue Wege der Kommunikation über den Klimawandel diskutiert, dort darüber, wie die Politik die Abscheidung von CO2 aus der Luft voranbringen kann oder soll. Weiter zeigen Finanzmarktspezialistinnen und Spezialisten, wie Kommunikation über den Klimawandel diskutiert, dort darüber, wie die Politik die Abscheidung von CO2 aus der Luft voranbringen kann.

0: Wir hätten offenbar das Gefühl,
1: wir müssen jetzt erst recht zusammenkommen, Dinge voranbringen, innerhalb von Zürich, innerhalb von der Schweiz, aber eben auch innerhalb von Europa. Und dann hat sich das einfach so eigentlich wie so ein bisschen so ein Schneeballsystem über die letzten Wochen, Monate entwickelt. Und wir sind tatsächlich selber sehr positiv überrascht, dass wir jetzt schon diese Größe erreicht haben.
0: Zürich soll in Europa das werden, was New York jeweils im Herbst in den USA ist, eine Messe für Klimaschutz. Die Organisatoren wollen möglichst genau messen, was aus den Diskussionen in Zürich später entsteht, und ihre Lehren ziehen für die zweite Ausgabe der Klimawoche in Zürich, die, so der Plan, bereits im kommenden Jahr stattfinden soll.
2: SRF Wirtschaftsredaktor Klaus Ammann war das. Wir kommen nochmals zum Sport, diesmal aber Formel 1. Da hat Kimi Antonelli das dritte Rennen in Folge gewonnen.
3: Der 19-jährige Italiener hat auch beim Großen Preis von Miami triumphiert. Der Mercedes-Pilot gewann schon die letzten beiden Rennen in Japan und China und führt die WM-Gesamtwertung an. Hinter Antonelli sicherten sich die beiden McLaren-Piloten die restlichen Podestplätze. Lando Norris wurde Zweiter, Oscar Piastri Dritter.
2: Weiter mit den Börsendaten.
3: Diese stammen von SIX. Der Euro wird zu 91,61 gehandelt und der Dollar zu 78,09. Und noch das Wetter. Es ist wechselnd bewölkt mit sonnigen Phasen. Besonders im Westen gehen auch einige Regengüsse nieder. Vereinzelt gibt es auch wieder Gewitter. Die Temperaturen steigen auf 17 bis 22 Grad. In den Alpen bläst Föhn bei bis zu 25 Grad.
2: Die Sendung heißt heute Morgen. Verantwortlich für die Inhalte eben Philipp Erath. Die Zeit 20 vor 7 jetzt.
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5: Und ob in Thun immer noch die Hubkonzerte stattfinden, man weiß nicht. Aber ist natürlich eine große Sache, Schweizer Fußballmeister zu sein. Er nimmt's eher gelassen, Tanguy de Villancourt. Er spielt uns Beethoven. Guten Morgen.

Vom historischen Tanztasteninstrument, das er tanzen lässt, bis hin zum großen modernen Konzertflügel Tanguy de Willancourt. Einer, der alles beherrscht und einer, der aus der neueren Generation der jüngeren, der französischen Musiker stammt. Tanguy de Willancourt hier in der Bagatelle Nummer 1 in S-Dur zu hören, von Ludwig van Beethoven komponiert. Und ein Trio, das sich mit Maßeinheiten bezeichnet. Das Trio 21,60 Meter spielt Claudio Monteverdi. Was das heißt? Ich hätte da so eine Vermutung.

La Fiera Vista, eine Canzonetta von Claudio Monteverdi, bearbeitet und gespielt vom Tuba-Trio, 21,60 Meter. Und die sagen selbst auf ihrer Homepage, ja, wir verraten nur in unseren Konzerten, was es auf sich hat mit unserem seltsamen Ensemblenamen. Ich habe noch nie ein Konzert dieses Trios besucht, aber ich könnte mir vorstellen, dass diese 21,60 Meter genau die Länge an Material beschreiben, die es für eine Tuba braucht, also das Blech ausgerollt. Vielleicht. Vielleicht aber auch nicht.

0: Das Ensemble L'Arpa Festante in der Ouvertüre zur Orchestersuite S-Dur, eine der vielen Ouvertüren-Suiten von Georg Philipp Telemann, gehört um jetzt 6:55.
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0: Höchste Zeit, die Kleinen in den Garten zu bringen, den Kindergarten, was ja nicht nur im deutschsprachigen Raum ein Begriff ist, auch in den USA, in Neuseeland oder in Lateinamerika wird genau dieses Wort verwendet für den Ort, an dem unsere Kinder, ja was eigentlich, liebevoll betreut werden, bespaßt? Tja, das auf jeden Fall. Aber werden sie auch gedüngt, damit sie wie die kleinen Blümchen wachsen? Ich meine, als Bezeichnung ist das mit dem Kindergarten ja ziemlich blumig. Dem Wer hat's erfunden, geht Susanne Papavassiliou auf den Grund.
2: Ein Garten, in dem Kinder aufwachsen und gedeihen können wie Pflanzen. Eine schöne Idee. Der Kindergarten. Etwas gänzlich anderes als die Kinderbewahranstalten zum Beispiel, in denen Kinder früher tatsächlich eher nur aufbewahrt wurden. Der deutsche Pädagoge Friedrich Fröbel fand, dass das zu wenig ist für das Aufwachsen der Kinder. Vielmehr sollten sie spielerisch die Welt und sich selbst besser kennenlernen. Dafür hat Fröbel auch sogenannte Spielgaben entwickelt. Bauklötzer in verschiedenen geometrischen Formen, Kugel, Würfel, Dreiecke. Damit spielen Kinder und lernen gleichzeitig mathematisch-physikalische Zusammenhänge und logische Strukturen. Betreut von Kindergärtnern. Damals waren es vor allem Kindergärtnerinnen. Der erste fröbelsche Kindergarten wurde 1840 in Thüringen eröffnet. Ein Kindergarten hat das Schöne, dass man säend schon die Blüten und Früchte gewinnt. Und zwar doppelt, in sich und in den Kindern. So formulierte Fröbel die Idee einmal in einem Brief. Idealerweise sollte jedes Kind im Kindergarten auch ein eigenes Beet pflegen. Im Garten des Kindergartens. Um zu lernen, welche Folgen sorgsamer oder achtloser Umgang mit kleinen Pflanzen haben kann. Kindergärten stießen auch auf Kritik. In Preußen gab es sogar ein Verbot von Kindergärten. Erziehung zum Atheismus, lautete der Vorwurf. Und doch hat sich Fröbels Idee am Ende durchgesetzt. Bereits im 19. Jahrhundert wurde die pädagogische Institution Kindergarten zum internationalen Exportschlager. Und so gehen Kinder auf der ganzen Welt bis heute in den Kindergarten oder in den Kindergarten.

0: Ein Schweizer Trio für Luise Adolfa Lebeau. Das Scherzo aus Lebeaus Klaviertrio in D-Moll. Gespielt wurde es von Bartek Nigio, Violine Denis Severin, Cello und Tatjana Korsunskaya am Klavier. 7 Uhr noch.
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0: Also gerade noch 7 Uhr. Bodo Frick bringt uns die Kulturnachrichten und legt mir eine Frage in den Mund, ob Sie das sommerliche Wetter am Wochenende auch so genossen haben. Die Fondation Bayerler in Rien bei Basel hat die Gunst des schönen Wetters auf jeden Fall genutzt und die Besucherinnen und Besucher aufgefordert, im Bikini im Museum zu erscheinen.
2: Was ja, ist das genau. Denn, Bodo? Also bei dieser Aktion durften die Kunstfans in Badekleidern oder Badehosen gratis ins Museum. Das Ganze hatte auch einen Bezug zu einer aktuellen Ausstellung. In der Fondation Bayerler werden Bilder des französischen Malers Paul Cézanne gezeigt und darunter sind eben auch berühmte Werke, die Menschen beim Baden zeigen. Diese Aktion sei bei den Besucherinnen und Besuchern gut angekommen, schreibt die Fondation Bayerler auf ihrer Website.
0: Und sogar ausländische Medien in den USA, in England haben darüber berichtet, wie ich am Wochenende gelesen habe. Bleiben wir doch gerade noch in der Region Basel. Das Antike Museum hat am Wochenende sein 60-jähriges Bestehen gefeiert.
2: Es hat Ansprachen gegeben, Führungen und Workshops. Dabei wurde deutlich, dass man auch heute noch viel aus der Antike mitnehmen kann. Die Objekte aus der längst vergangenen Zeit seien weit mehr als nur alte Tonscherben, sagt Museumsdirektor Andrea Bignasca im Regionaljournal Basel-Baselland.
3: Die griechische und römische und auch ägyptische Kunst ist eine Kunst, die total über die Menschen reflektiert. Man fragt sich, was sind wir hier, in welche Richtung gehen wir, ist das richtig, das, was wir tun? Und darum finde ich, ist es auch wichtig, dass wir uns nochmals diese Werke anschauen, denn die geben Antworten oder mindestens stellen sie Fragen, die auch für heute sehr wichtig sein können.
2: Im Jubiläumsjahr plant das Basel Antikenmuseum noch weitere Veranstaltungen. Unter anderem gibt es im August eine Fashion Show mit antiker Kleidung.
0: Oh, ich wollte schon immer mal eine Toga auf dem Laufsteg sehen. Kommen wir zum Schluss dieser Kulturnachrichtenausgabe noch zu Goldenen Männchen, den Oscars. Auch an der Verleihung des wichtigsten Filmpreises Hollywoods ist die künstliche Intelligenz ein heiß diskutiertes Thema. Und jetzt wurde bekannt gegeben, dass KI-Schauspielerinnen und Schauspieler von der Oscar-Verleihung ausgeschlossen werden.
2: Die Filmakademie ordnet an, dass nur Rollen für Preise nominiert werden dürfen, die von echten Darstellerinnen und Darstellern verkörpert werden. Hintergrund ist die aktuelle Diskussion rund um den Schauspieler Val Kilmer, der vorletztes Jahr verstorben ist.
0: Stimmt ja. Sollte der nicht in digitaler Form bald wieder in einem Film auftauchen?
2: Doch, genau. Das hat die Familie des Schauspielers erlaubt. Nun gibt es eine digitale Version von Val Kilmer in dem Actionfilm As Deep as the Grave. Das ist kein Einzelfall und deshalb wollen die Oscars sich wohl absichern, dass digitale Schauspielerinnen beim Preis nicht mitmischen können. Übrigens sind digitale Schauspieler keine Neuheit. Bereits vor 10 Jahren wurde unter anderem der Schauspieler Peter Cushing für einen Star Wars Film schon digital wiederbelebt.
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0: Und ich könnte ja jetzt sagen, nein, wir sind nicht digital, aber irgendwie hat diese Bemerkung einen Bart. Sehr, sehr langen Bart. Guten Morgen wünschen wir dafür. Bodo Frick und Patricia Moreno.
2: Guten Morgen.

0: Man nehme die originellst denkbare Instrumentenkombination und schon landen wir beim Duo Aliada, das mit Saxophon und Akkordeon besetzt ist und hier ein Andante spielte aus der Blockflötensonate G-Moll von Georg Friedrich Händel. Die großen, die namhaften Sinfonieorchester, die bekommen Sie bei uns ja täglich geboten, die Berliner oder Wiener Philharmoniker, die in der Welt der Klassik Institutionen sind, mit fast schon überirdischer Aura. Aber was macht diese und andere berühmte Klangkörper eigentlich so einzigartig? Und warum klingt die Exzellenz zum Beispiel des Amsterdamer Konzertgebau anders als die der Wiener? Eine ähnlich schwierige Frage, warum Stradivari-Geigen so besonders großartig klingen. Was die Orchester betrifft, macht sich der Fernsehsender Arte jetzt an eine Entschlüsselung. Im Rahmen einer vierteiligen Dokumentation, die sich jeweils einem anderen Orchester widmet und die sich Oliver Ruetz bereits angeschaut hat.
1: In Berlin klingt silbern und elektrisierend. In Amsterdam rund und samtig. In Paris tönt's farbig und parlierend und in Wien traditionsreich und warm. Die Rede ist von den großen Sinfonieorchestern dieser Metropolen. Jedes pflegt seinen unverwechselbaren Klang. Doch jenseits dieser Klangfarbe hat jedes der großen Sinfonieorchester seine eigene Identität. Diese Vielfalt aufzuzeigen, das ist die große Leistung der vierteiligen Doku-Reihe Famous Orchestras. In Paris lernt man so das Orchestre National de France kennen, in Amsterdam das Konzertgebauorchester, in Wien und in Berlin die dortigen Philharmoniker. Die Dokumentationen arbeiten klar heraus. Ein großes Sinfonieorchester ist ein komplexes Gebilde, das historisch gewachsen ist durch die unermüdliche Arbeit von Musiker und Musikerinnen und ihrer Liebe zur Musik. Als Beispiel die Berliner Philharmoniker. Sie sind Mitte des 19. Jahrhunderts entstanden, aus einer Not heraus, erfährt man.
2: Die Konditionen, unter denen die Musiker damals arbeiten, sind prekär. Und so beschließen im März 1882 50 Mitglieder der Kapelle, fortan selbstbestimmt zu arbeiten.
1: Die Folge über die Berliner Philharmoniker rollt deren Geschichte von Anfang her auf, anhand der Chefdirigenten, aber auch anhand historischer Ereignisse. So erfährt man, wie sie während des Zweiten Weltkriegs der Propaganda dienten oder wie sie Jahrzehnte später nach Fall der Berliner Mauer ein Gratiskonzert spielten. Dieser chronologische Aufbau ist sinnvoll. Standen die Berliner Philharmoniker mit ihrer Heimatstadt doch immer im Zentrum der europäischen Geschichte. Doch die Dokumentation zeigt auch die modernen Philharmoniker. Sie sind zugleich Klangkörper und Ausbildungsstätte für angehende Orchestermusikerinnen und Musiker, Medienunternehmen und Arbeitgeber. Wenn es menschelt, sind sie Konfliktherd und allermeistens eine Musikfamilie. Die Macherinnen und Macher der Dokumentationen zeigen Feingefühl. Sie schaffen es, den besonderen Charakter jedes Orchesters einzufangen. Deshalb besitzt jede Dokumentation einen eigenen Aufbau und eine spezifische Bildsprache. Besonders schön, in allen Folgen kommen Musikerinnen und Musiker zu Wort. Es ist inspirierend, diese Leidenschaft zu spüren. An gewissen Stellen wirkt das allerdings schon fast wie ein Werbespot.
3: Jeder hat die Antennen hochgezogen, jeder hat auch noch die Augen auf. Ich habe immer Kontakt mit den Bläsern, die gucken auch immer wieder zu mir. Jetzt nicht nur, um einfach zusammenzuspielen, sondern wirklich einfach musikalisch irgendwie die gleiche Richtung gehen zu wollen. Das ist extrem kammermusikalisch, dieses Orchester. Ja, absolut.
1: Das sagt Daishin Kashimoto, der erste Konzertmeister der Berliner Philharmoniker, über seine Arbeit. Die besten Orchester der Welt. So lautet der Untertitel der Serie. Allerdings, alle porträtierten Orchester stammen aus West- und Mitteleuropa. Die Arte-Doku-Reihe Famous Orchestras vermittelt einen europäischen Blick auf die Geschichte von vier großen Sinfonieorchestern. Wenn auch ein Blick über Europa hinaus erfrischend gewesen wäre, funktioniert die TV-Dokumentation dennoch dank Feingefühl und Liebe zum Detail.
0: Gestern lief auf Arte die erste Folge dieser Doku-Serie Famous Orchestras. Die nächsten folgen dann an den kommenden Sonntagen jeweils im Nachmittagsprogramm. Und die Ungeduldigen bekommen alle vier auf einmal bereits jetzt online in der Arte-Mediathek.

Der Saltarello, das Finale aus der italienischen Sinfonie von Felix Mendelssohn und Claudio Abbado, der hier die Berliner Philharmoniker dirigierte. War das nun genau dieser silbern elektrisierende Klang der Berliner, so wie ihn die Orchestermitglieder selbst beschreiben? In der neuen Arte-Dokumentationsreihe über die Famous Orchestras, wir haben ja eben darüber berichtet. Falls verpasst, scrollen Sie in der Play SRF App im laufenden Programm einfach zurück oder Sie hören den Beitrag heute Mittag einfach nochmal in unserer Sendung Kultur kompakt. Ausufernd dagegen, dieser Tenor von Rolando Villazón.

Triumphal, Herr Rolando Villason als Herzog von Mantua mit der Canzone, die gleich zu Beginn kommt, La Donna è mobile, der Oper Rigoletto von Giuseppe Verdi. Nicht nur die Herzen der Damen sind wendig, ihre Köpfe sind es natürlich auch. Und das zeigt jetzt nicht zuletzt eine Einspielung des Schweizer Labels Prospero Classical. She composed 53 Klavierstücke von weiblichen Komponistinnen. Das ist eine der neuesten Veröffentlichungen des Labels. Geordnet nach Schwierigkeitsgraden, lustigerweise. Das geht von ganz einfach los bis nahezu unspielbar schwer. Und ich denke, so im Mittelfeld dieser Neueinspielung befindet sich das Folgende. Der Schweizerin Marguerite Rösgen-Champion, der Chant Pastoral, gespielt von Carla Martinez.

0: Das Mozarteum Orchester Salzburg im Finale der Sinfonie Nummer 34 von Wolfgang Amadeus Mozart.
1: Ja, viele Thuner Fußballfans reiben sich heute früh wohl noch immer ungläubig die Augen vor Freude.
2: Wir haben Anfang Saison diskutiert, alles, was nicht Abstieg ist, ist Erfolg. Und jetzt so etwas, also das hast du nie können träumen.
1: Der FC Thun ist Schweizer Meister. Wir haben Stimmen von der Meisterfeier und wir zeigen, wie es Thun vom Aufsteiger zum Champion geschafft hat. Und später dann schauen wir in den Nahen Osten auf die Straße von Hormuz. Die USA wollen dafür sorgen, dass neutrale Schiffe sicher durch diese wichtige Meeresenge kommen. Eine entsprechende US-Mission soll heute beginnen. Was uns das Wetter heute bringt, das weiß mein Kollege im Studio, Lukas Lüthi.
3: Guten Morgen. Zum Wochenstart ist es wechselnd bewölkt mit sonnigen Phasen. Im Westen wird es lokal nass. Dazu gibt es 17 bis 22 Grad und mit Föhn gegen 25 Grad.
1: Und mein Name ist Romana Kaiser. Guten Morgen. Es ist ein richtiges Fußballmärchen, das sich im Berner Oberland ereignet hat. Eben erst ist der FC Thun noch in die Super League aufgestiegen und schon holt sich das Team jetzt den Schweizer Meistertitel. Zum ersten Mal in 128 Jahren Clubgeschichte. Und dafür musste Thun nicht einmal spielen, weil St. Gallen gegen Sion verloren hat gestern, war den Berner Oberländern dieser Pokal nicht mehr zu nehmen. Die Emotionen bei den Fans gingen natürlich so richtig durch die Decke. Regionalkorrespondent Dominik Meyer.
4: Die Fans feierten in der Stockhorn Arena den ersten Meistertitel der Vereinsgeschichte. 3.000 bis 4.000 Thunerinnen und Thuner haben das Spiel zwischen dem FC St. Gallen und dem FC Sion auf dem Bildschirm im Stadion mitverfolgt.
5: Unvorstellbar! Geil, ja.
6: Dass wir das geschafft haben, ist einfach genial. Es gibt nichts Schöneres.
2: Das ist unglaublich. Ich habe nicht gedacht, dass ich es jemals erlebe in meiner über 20-jährigen Fangeschichte. Unglaublich.
6: Super, ich kann es noch gar nicht glauben.
7: Für so einen kleinen Club ist es etwas Einmaliges und Spezielles.
4: Auf dem Kunstrasen in der Stockhorn Arena war auch der Thuner Stadtpräsident Raphael Lanz unterwegs. Auch er genoss das Fest.
8: Ich habe eine riesen Freude für die Mannschaft, für die hier gearbeitet haben, aber auch für die Bevölkerung, wenn man das sieht, hier, was hier jetzt abgeht. Das ist wirklich so ein Ereignis, das die Leute hier zusammenbringen. Und ich bin sehr dankbar, dass ich das hier erleben darf, zusammen hier mit all den Leuten, die hier feiern.
4: Nach dem Fest im Stadion zogen die Fans und auch die Mannschaft in die Innenstadt. Dicht gedrängt standen sie alle auf dem Rathausplatz, ein Meer aus rot-weißen Trikots und Schals. Gemeinsam wurde gesungen. Und mitten in der rot-weißen Glückseligkeit die Frage, wie war das möglich? Vom Aufsteiger zum Meister, vom Außenseiter zum Champion.
2: Es ist einfach eine Mannschaft. Es ist eine Mannschaft, es ist nicht eine zusammengekaufte Söldnertruppe wie andere Mannschaften. Es ist einfach eine Mannschaft, die zusammen hat und zusammen voneinander geht.
9: Ja, ich glaube einfach, dass der Zusammenhalt der Mannschaft, die Mannschaft hat an sich gelobt, hat immer alles gegeben.
10: Eine saubere Arbeit vom Verein, miteinander gehen, das Team zählt und das hat gelangt. Und das war super, die Arbeit, die sie geleistet haben. Es ist einmalig genial.
11: Ich habe nicht so Kohle wie andere Klubs, aber dafür viel Herz.
1: Ja, es ist klar, die Thuner Fans feierten diesen Titel und ihren Club natürlich bis spät in die Nacht. Bilder dazu gibt's natürlich online bei uns in der SRF News App. Aber wir haben es gehört im Beitrag, immer wieder tauchte auch die Frage auf, wie hat das Thun nur geschafft? Vom Aufsteiger zum allerersten Mal Schweizer Meister. Maßgeblich an diesem Triumph mitbeteiligt ist auch Trainer Mauro Lustrinelli und ihn hat SRF Sportredaktor David Lendi getroffen.
12: Der FC Thun und Mauro Lustrinelli, das passt. Vor über 20 Jahren schoss er den Club als Spieler in die Champions League und nun führte er ihn als Trainer zum ersten Meistertitel der Vereinsgeschichte.
13: Dass wir nicht nur in der Schweiz geredet über das, dass wir in der ganzen Welt.
12: Vor 4 Jahren wurde der heute 50-Jährige zum Trainer des FC Thun ernannt. Obwohl er den Aufstieg gleich zweimal verpasste, hielt der Club an ihm fest, was nun nur ein Jahr nach dem Aufstieg mit dem Meistertitel belohnt wurde. Trotz finanziell sehr bescheidener Mittel formte er aus der Thuner Mannschaft ein Meisterteam.
13: Jeden Tag wollen wir besser werden und die Mannschaft konnte in der Super League sehr, sehr schnell anpassen. Und die Sieger haben uns noch ein bisschen mehr Vertrauen gegeben und am Schluss konnten wir bis am Schluss durchziehen.
12: Bereits in der Winterpause wuchs der Glaube an den Meistertitel. Nur ein Spieler verließ zur Saisonhälfte den Club. Alle anderen Spieler, insbesondere die Leistungsträger, blieben dem Club treu.
13: Unser Teamspirit, wir sind immer sehr, sehr eng geblieben. Wir haben gewusst, dass wir etwas Besonderes kreieren können und das sind wir belohnt worden.
12: Sagt Mauro Lustrinelli, der sich nach seiner Zeit als Spieler nun auch als Trainer des FC Thun in den Geschichtsbüchern des Clubs verewigt hat.
1: Der Beitrag von SRF-Sportredaktor David Lendi war das. In den Nahen Osten jetzt. Die USA wollen Schiffen helfen, die wegen der Blockade der Straße von Hormuz dort feststecken. Das hat US-Präsident Donald Trump angekündigt.
3: Eine entsprechende Mission werde noch heute beginnen. Mehrere Länder, die nicht am Konflikt beteiligt seien, hätten um Hilfe gebeten, so Trump. Die Aktion trage den Namen Projekt Freiheit. Man werde neutralen Staaten zusichern, ihre Schiffe sicher aus der gesperrten Wasserstraße zu bringen. Trump warnte zudem, wenn die Aktion behindert werde, werde dies entschlossen bekämpft. Ähnlich tönt es aus dem Iran. Ein ranghoher Politiker sagte, wenn die USA in der Straße von Hormuz eingreifen würden, verletzten sie die vereinbarte Feuerpause.
1: Und wie soll das konkret gehen? Wie wollen die USA diese feststeckenden Schiffe befreien?
3: Ja, wie dies genau funktionieren soll, ist nicht bekannt. Das US-Militär schreibt aber, mehr als 100 Flugzeuge und 15.000 Soldatinnen und Soldaten würden die Mission unterstützen. Zudem berichten auch US-Medien, wie die Mission ablaufen könnte. Es soll eine Art Koordinierungsstelle eingerichtet werden, die den Schiffsverkehr durch die Straße von Hormuz regeln soll. Aktuell sei nicht geplant, dass sich US-Kriegsschiffe beteiligen. Sie seien aber in der Nähe, um eingreifen zu können, sofern dies nötig werde.
1: Wir wechseln die Meeresregion. Vor den Kapverden im Atlantik steckt ein Kreuzfahrtschiff fest derzeit, und zwar weil an Bord mindestens eine Person an einem Virus gestorben ist.
3: Beim Virus handle es sich um das Hantavirus, sagt die Weltgesundheitsorganisation WHO. Bei zwei weiteren Toten und drei Erkrankten werde derzeit überprüft, ob die Fälle ebenfalls auf Hantaviren zurückzuführen sind. Das Hantavirus kann zu hohem Fieber und Nierenversagen führen. Die Viren kommen weltweit vor. Laut dem Bundesamt für Gesundheit werden sie durch infizierte Nagetiere auf den Menschen übertragen, etwa durch Bisse, Kontakt mit Ausscheidungen der Tiere oder über verseuchten Staub. Das betroffene Kreuzfahrtschiff hat Platz für rund 170 Passagierinnen und Passagiere und war in Argentinien gestartet. Zu einer Meldung aus der Wirtschaft. Der Videospielhändler GameStop will die Online-Handelsplattform eBay übernehmen. Das Unternehmen will rund 56 Milliarden Dollar bezahlen, und zwar in Bar und in Form von Aktien. GameStop-Chef Ryan Cohen sagte dem Wall Street Journal, er wolle mit der Übernahme einen Konkurrenten zu Amazon aufbauen und das fusionierte Unternehmen leiten. GameStop hält nach eigenen Angaben bereits einen Anteil von 5% an eBay. Sollte das Management das Kaufangebot ablehnen, wolle man sich direkt an die Aktionärinnen und Aktionäre wenden. eBay hat sich bislang nicht dazu geäußert.
1: In der Stadt Zürich startet heute zum ersten Mal die sogenannte Climate Week Zürich. Dabei gibt es mehr als 250 Anlässe rund ums Thema Klima, und mit dabei sind über 10.000 Leute aus Wirtschaft, Politik, Wissenschaft und Gesellschaft. Ein Grossanlass fürs Klima in der Schweiz. Was man sich davon erhofft, hören Sie jetzt im Beitrag von Wirtschaftsredaktor Klaus Ammann.
14: Da wird über neue Wege der Kommunikation über den Klimawandel diskutiert, dort darüber, wie die Politik die Abscheidung von CO2 aus der Luft voranbringen kann oder soll. Weiter zeigen Finanzmarktspezialistinnen und Spezialisten, wie Greenwashing erkannt werden kann. Und zwischendurch gibt es Klimaführungen durch die Stadt. Der Geschäftsführer der Climate Week, Johannes Pokorny, ist selbst erstaunt über das große Interesse, vor allem, weil der Klimawandel bei

Die hochholde Klingekunst. Klingekunst, das waren schon Begriffe, die zum Beispiel Georg Philipp Telemann oder Johann Georg Matteson verwendet haben, sich selbst bezeichnet haben als Klingekunstmeister. Und ein österreichisches Ensemble hat sich genauso benannt, Klingekunst nämlich. Und zusammen mit der Mitgründerin Sieglinde Grössinger, einer Flötistin, haben wir die Klingekünstler hier gehört mit dem dritten Satz aus dem Flötenkonzert in B-Dur von Matthias Georg Monn. Bleiben wir auf dem Felde der alten Musik, allerdings gewürzt mit orientalischen Gewürzen. Und zwar Instrumenten wie dem Sinekemani. Was das wohl ist?

Das klang nicht nur ziemlich bratschenartig, das war auch eine Bratsche, die türkische Form, nämlich Sinekemani. Und das war ein Antonio Vivaldi, und zwar das Konzert für Viola d'Amore, Laute und Orchester in D-Moll, daraus das Largo. Und das hat sich das Pera-Ensemble umgemünzt auf seine orientalischen Instrumente.

0: Komponist Emil Nikolaus von Reznicek, der so viel mehr geschrieben hat als nur die berühmte Donna Diana-Ouvertüre. Zum Beispiel diese Traumspiel-Suite, die mit einem Satz beginnt. Da würde ich gern mal Ferien machen. Heiterbucht und Schmachsund. Was das wohl für Orte sind, der Fantasie entsprungen. Jedenfalls die Staatskapelle Weimar hat gespielt. Künstliche Intelligenz, die beschäftigt uns heute Morgen ja einmal mehr etwas intensiver. In den Kulturnachrichten um 7 haben wir von KI-Schauspielerinnen und Schauspielern gesprochen, die nicht für die Oscars zugelassen werden. Aber KI hält nicht nur die Filmbranche auf Trab, Bodo Frick, auch die Musik und Literatur, also auch uns Leserinnen und Leser.
1: Ja, mittlerweile werden wir von KI-Titeln überschwemmt. Vor allem bei Online-Händlern wie Amazon tauchen immer mehr KI-Bücher auf, wie die NZZ am Sonntag schreibt. Redaktorin Martina Leubel zitiert im Artikel die deutsche Autorin Nina George. Sie hat gegenüber dem Bayerischen Rundfunk gesagt, dass es unfassbar sei, wie viele dieser Self-Publishing-Bücher es bereits gäbe. Und sie bezeichnet sie als zusammengeschmierten KI-Dreck.
0: Klare Ansage. Wie viele solcher KI-Bücher tauchen denn bei Amazon überhaupt auf?
1: Ja, das ist eben schwierig zu sagen. Nina George schätzt aber, dass es mehrere hundert pro Tag sein müssen. Als Beispiel wird im NZZ-Artikel ein Reiseführer genannt, der sei auf Amazon sogar als einer der zehn ersten Bücher gelistet worden für Reiseführer zur Schweiz.
0: Aber dieser wurde von künstlicher Intelligenz erstellt tatsächlich.
1: Ja, genau. Als Autor wird ein gewisser David Barney genannt, der soll angeblich schon 20 Reiseführer verfasst haben. Beim näheren Hinschauen habe man aber ziemlich schnell merken können, dass es sich um einen durch KI generierten Reiseführer handelt. Vor allem in dieser Sparte fänden sich viele KI-Bücher, aber auch bei Ratgebern oder Kinderbüchern und teilweise auch bei Biografien.
0: Das ist mal die eine Sache, aber die andere: Wer verdient überhaupt an solchen KI-Büchern?
1: Ja, diese Frage kann der Artikel auch nicht final beantworten. Klar sei aber, dass zum Beispiel Amazon als Vertriebsplattform an diesen Büchern mitverdiene.
0: Und wenn uns jetzt so ein Buch unterkommt, wie können wir uns als Leser, als Leserinnen absichern, dass wir solchen KI-Büchern nicht auf den Leim gehen?
1: Ja, dazu liefert der Artikel einige Anhaltspunkte. Grundsätzlich sollen wir als Leserinnen und Leser misstrauisch sein, wenn Titel zu generisch klingen oder Bilder zu generisch aussehen würden. Dann sollte man sich achten, ob die Titel Rechtschreibfehler enthalten oder Bindestriche fehlen. Und wichtig, schauen, ob ein Buch einen Verlag hat oder der Autor tatsächlich existiert. Seriöse Verlage haben meistens Websites, Autorinnen ebenfalls. Und wer immer noch unsicher ist, könne auch einfach in einem Buchladen anrufen und nachfragen.
0: Das sind ja schon mal ein paar hilfreiche Tipps. Danke, Bodo Frick. Und der Artikel, der ist gestern in der NZZ am Sonntag erschienen unter dem Titel «Achtung, jetzt kommt ein Tsunami an Bücherschrott».

0: lupenreiner Robert Schumann? Nicht ganz richtig. Schumann schon, aber nicht Robert, sondern Clara. Diese Skerze aus dem Klaviertrio in G-Moll. Gespielt von Ragnar Schirmer Klavier, Jason Keramidis Violine und Benedikt Klöckner am Cello.
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0: Der Bodo Frick um jetzt 8 Uhr. Bodo, die Biennale di Venezia, die steht dieses Jahr unter keinem guten Stern. Erst der Streit, weil der Pavillon Russlands wieder zugelassen wurde, dann die Bekanntgabe, dass Länder wie Russland und Israel bei den Preisverleihungen ausgeschlossen werden, jüngst der Rücktritt der gesamten Jury. Eigentlich kommt die Kunstbiennale aus den negativen Schlagzeilen gar nicht mehr heraus. Und nun gerät auch noch der Leiter der Ausstellung ins Kreuzfeuer der Politik.
2: Ja, der italienische Kulturminister wirft dem Biennale-Leiter Pietrangelo Buttafuoco vor, er wolle neben Außenpolitik betreiben. Dies, weil er den russischen Pavillon in diesem Jahr wieder zugelassen hat, schreibt die italienische Zeitung La Repubblica. Buttafuoco wurde 2024 als Leiter der Biennale di Venezia ernannt von der rechtspopulistischen Regierung von Ministerpräsidentin Giorgia Meloni.
0: Buttafuoco, also der Feuerwerfer. Nun ja, mit all den negativen Berichten vor dem Start der Kunstausstellung hat die Biennale mittlerweile einen wirklich erheblichen Imageschaden erlitten.
2: Ja, das kann man laut sagen. Die Eröffnungsfeier nächsten Samstag wurde abgesagt und auch die Vergabe der Goldenen Löwen zu Beginn der Ausstellung. Sie werden nun erst zum letzten Tag der Biennale im November verliehen und da es keine Jury mehr gibt, stimmen die Besucher über die Gewinnerinnen ab.
0: Hoffen wir, dass es in den kommenden Monaten auch Positives zu berichten geben wird von der Biennale di Venezia. Am 9. Mai startet die Kunstausstellung und sie dauert dann bis zum 22. November. Blick nach München. Dort haben Freunde und Weggefährtinnen Abschied genommen von Schauspieler Mario Adorf.
2: Der Schauspieler hat zwar in Paris gelebt, hatte aber eine Wohnung in München. Daher fand am Wochenende in der bayerischen Stadt eine Trauerfeier statt. Mit dabei waren Schauspielkolleginnen wie Senta Berger, Iris Berben und Uschi Glas. Letztere hat im TV-Sender BR24 auch ein paar berührende Worte über ihren verstorbenen Schauspielkollegen gesagt.
3: Er ist einfach für mich die Wahrnehmung von Anfang an gewesen, dass er immer ein Mensch geblieben ist. Dass er nie abgehoben war oder arrogant oder irgendwie, sondern er war durch und durch ein Mensch, hatte sehr viel Humor auch.
2: Mario Adorf ist Anfang April in Paris verstorben. Der Schauspieler wurde 95 Jahre alt.
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0: Und es begleiten Sie durch diesen Montagmorgen mit einem herzlichen guten Morgen, Bodo Frick und Patricia Moreno.
2: Guten Morgen.

0: Das Orchester de la Svizzera Italiana, geleitet von Howard Griffiths im Menuetto, dem dritten Satz dieser Sinfonie in D-Dur von Franz Anton Hofmeister. 8:07 und jetzt zu einer Opernproduktion, die schon im Vorfeld der Premiere für einigen Gesprächsstoff gesorgt hat. Verdi an den Bühnen Bern, La Forza del Destino, soweit so gut, aber als Regisseurin Julia Lwowski, eine in Deutschland lebende Ukrainerin, der die Böseren unter den Kritikerzungen nachsagen, sie provoziere um des Polarisierens willen, sie sorge regelmäßig für sich leerende Häuser. Na, ob das wirklich so stimmt? Aber das waren natürlich Vorzeichen. Jan-Florian Fuchs hat für uns die Premiere in Bern besucht und wir sind jetzt über Telefon verbunden. Jan, bevor wir auf dieses Vorfeld der Premiere eingehen, lass uns doch erstmal einen Blick auf die Handlung werfen von La Forza del Destino, die Macht des Schicksals, weil die ja ziemlich verworren ist.
1: Ja, kann man wirklich so sagen. Ganz simpel zusammengefasst stehen im Zentrum Leonora und Alvaro. Sie liebt ihn, aber er hat eine dunkle Hautfarbe und deswegen will Leonoras Vater diese Beziehung nicht. Also wirklich ein früher Fall von Rassismus, kann man so klar sagen. Und es gibt bei einer Begegnung dann, da hat Alvaro eine Waffe bei sich, die Dramatik, dass aus Versehen sich aus seiner Waffe ein Schuss löst, der den Vater tötet. Und dann kommt Leonoras Bruder Carlo hinzu, der Rache schwört. Es gibt dann noch einige Kriegswirren in diesem Stück und diese beiden Männer begegnen sich inkognito wieder, erkennen sich also nicht, aber ganz am Ende geht die Sache dann doch sehr tragisch aus, bis hin dazu, dass der Bruder letztlich seine eigene Schwester tötet und der Außenseiter Alvaro dann am Schluss allein, einsam zurückbleibt.
0: Ja, das sind schon Figuren, in die man viel hineinzeichnen kann und das lässt mich zur Regie kommen, Julia Lwowski. Wie geht sie denn jetzt mit den Figuren um, wenn wir sagen, sie stehe für ein wildes, oft verstörendes Theater?
1: Also erstmal ist das wirklich eine ganz tolle Komödie. Man sieht nämlich, wenn man reinkommt in den Saal, auf der Videoleinwand Besucher, die auch noch ins Theater kommen wollen. Es werden auch einzelne Zuschauerinnen und Zuschauer werden interviewt live, was sie von diesem Abend erwarten. Und einer, den wir auf dem Video sehen, der hat eine goldene Berner Abonnementkarte, das sieht man, und gibt auch noch ein paar Geldscheine dort, damit er noch einen Platz bekommt. Und er verdrängt andere, die nicht rein dürfen. Und dieser sehr arrogante Herr nimmt dann Platz und daneben ist eine junge Frau zu sehen und plötzlich merkt man, ach, das sind Leonore und ihr Vater. Also wir sind mitten in der Opernhandlung schon drin und dieser abgewiesene Besucher Alvaro taucht auch auf und es geht dann los mit Action, mit Humor, mit grotesken Elementen. Zunächst, wie gesagt, sehr unterhaltsam. Es gibt ein brillantes Bühnenbild an diesem Abend mit Skulpturen, die zu sehen sind oder auch eine Art Wohnhöhle, in die sich dann Leonore auch mal zurückzieht, als sie flieht, vor allen Dingen vor ihrem Bruder. Das sind alles brillante Szenenwechsel und diese Mischung aus einem direkten körperlichen Spiel der Figuren und den Videos, den Live-Videos, die ist wirklich toll und es gerät wirklich in einen Drive hinein, in einen Sog, in den einen diese Inszenierung zieht. Man will da die ganze Zeit dabei bleiben, auch wenn so ein paar Elemente ein bisschen überfordern, weil eben ganz, ganz viel passiert.
0: Lass mich dich ein bisschen stoppen in deinem Begeisterungsschwall, Jörn, weil von wegen Provokation, naja, klingt eher nach dem Gegenteil, aber Verdi ging es grundsätzlich in diesem Stück ja auch um den Krieg. Wie nimmt das nun die Regie auf?
1: Ja, die Drastik, die zum Teil in Bildern zu sehen ist, die vermeintliche Provokation, die ist eben immer dem Stück immanent. Das passt alles, finde ich. Und gerade die Kriegsthematik, das ist schon sehr, sehr eindringlich und geht einem an Herz und Nieren. Da sehen wir die Rekrutierung von Kindern zum Beispiel, die durch so ein ganz blutiges Ritual eingeführt werden in diese grausige Zukunft, wohl, die ihnen bevorsteht. Mhm. Und wir haben auch einen Kriegsschauplatz in Form von Miniaturen, also mit Spielzeugsoldaten, mit kleinen Gebäuden, die dann auch einfach mit einem Daumen kaputt gemacht werden von Leuten, die das tun. Das alles sieht man per Video vergrößert. Ist eine ganz tolle Idee, weil man einfach dann nicht immer 1:1 auf der Bühne all solche Gräuel darstellen muss. Es wirkt viel intensiver, das als so eine Art Spielzeuganordnung zu sehen. Mhm. Die Leonora geht an einer Stelle dann ja auch ins Kloster. Da, finde ich, trägt die Regie nicht so ganz, weil Verdi hat schon in der Kirche, im Kloster eine ernst gemeinte Gegenwelt zu dem Krieg draußen und zur Weltlichkeit geschaffen. Obwohl es da auch einen Klostervorsteher gibt, der eher so ein bisschen wie eine Karikatur bei Verdi ist. Aber dieses Karikaturhafte überzeichnet für mich da die Regie doch ein bisschen. Aber wenn man das abzieht, ist das auch ein Abend mit großen Schauwerten einfach und eben diesem ständig anziehenden Tempo.
0: Und der wird ja von einer Russin kreiert, Alevtina Ioffe. Schon interessant, dass da eine Russin und eine Ukrainerin zusammenarbeiten. Gut, beide sind nicht freiwillig in den Westen gegangen. Aber erzähl uns was über diesen Drive der Musik, ob der überhaupt vorhanden ist.
1: Ja, das geht wirklich von den ersten Tönen an, von der berühmten Ouvertüre bis zum Schluss. Das sind große, gewaltige Klangtableaus, noch dazu sehr präzise dirigiert. Ganz toll ist auch dadurch, dass eben so viel passiert auf der Bühne und es noch die Videos gibt, muss man natürlich genau das koordinieren, auch mit den Chören. Das gelingt, Joffe, finde ich wirklich perfekt. Das ist großes Klangtheater und eine tolle Besetzung. Hören wir mal die Caterina Marchesini als Leonora.

0: Katharina Marquesini als Leonora, wer ist denn noch aufgefallen?
1: Also Michael Kulpa, hoffentlich richtig ausgesprochen, der singt und spielt diesen Außenseiter, diesen Don Alvaro, diese Außenseiter-Sache, die auch noch diesen Rassismus, den nimmt die Regie dann auch noch in Form von einer kleinen Sprechszene mit jungen Darstellerinnen und Darstellern auf. Sehr klug gemacht, eigentlich sehr politisch auch. Und insgesamt ist diese Besetzung mit internationalem Ensemble, das gecastet wurde, wirklich absolut exzellent.
0: Und noch vielleicht ein kurzes Wort abschließend zum Publikum. Was angetan?
1: Das war extrem angetan. Es gab fast obligatorisch ein paar Buß, aber viel, viel Zuspruch. Man hörte auch bei der Premierenfeier, dass also vielen Bernerinnen und Bernern gerade mal so eine Lesart, so eine ganz andere, ungewohnte Ästhetik für das Haus wirklich gefallen hat. Und das fand ich einen sehr, sehr besonderen Abend in Bern. Auch wenn man vergleicht, es gibt ja eine Forza del Destino-Produktion gerade in Zürich. Da hat man zwar immerhin die etwas umstrittene Anna Netrebko als Leonora dort besetzt. Die hat ja damals Putin unterstützt und ist immer schwierig, wenn sie auftritt. Aber diese Inszenierung in Zürich, das ist eine Schweiz im Krieg, die dargestellt wird. Sehr drastisch, sehr platt und plakativ. Und da finde ich, ist Bern eindeutig interessanter und spannender. Also das ist einfach was man gesehen und auch gehört haben muss, finde ich.
0: Klare Empfehlung also von Jörn Florian Fuchs. Vielen Dank. Giuseppe Verdis Oper Die Macht des Schicksals, La Forza del Destino. Die wird noch bis zum 19. Juni gezeigt an den Bühnen Bern. Die nächste Vorstellung, ich muss gleich gucken, ob es noch Karten gibt, die ist morgen am Dienstagabend.

Giuseppe Verdi, eine der Romanzen ad una stella, an einen Stern gerichtet. Sharon Kamm wurde begleitet vom Württembergischen Orchester Heilbronn.

0: Çağatay Akyol, ein Name, den man noch nicht so oft bei uns hört. Ein türkischer Harfenist, der hier anatolische Themen verarbeitet in seiner Suite Hittite. Claire Augier de Lajallet haben wir damit gehört.
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0: Die Bratschistin Barbara Buntrock im ersten Satz dieses Bratschenkonzerts in C-Dur von Christian Westerhoff.
1: Ja, damit hat wohl niemand gerechnet. GameStop will eBay kaufen. Was hat der Videogame-Händler aus den USA mit einem der grössten Online-Marktplätze der Welt vor? Unser Wirtschaftsredaktor ordnet ein. Und heute startet die erste Climate Week in Zürich, ein Grossanlass fürs Klima. Wir zeigen, was man sich davon erhofft. Mit meinem Studio an diesem Montagmorgen ist Lukas Lüthi. Er weiß, was das Wetter bringt heute.
2: Zum Wochenstart ist es wechselnd bewölkt mit sonnigen Phasen. Im Westen wird es lokal nass. Dazu gibt es 17 bis 22 Grad und mit Föhn gegen 25 Grad.
1: Und ich bin Romana Kaiser. Guten Morgen. GameStop. Dieses Unternehmen aus den USA kennen Sie vielleicht. Früher gab es auch in der Schweiz mal Läden. GameStop verkauft Videospiele, Konsolen und Gaming-Zubehör. Jedenfalls will dieser Videospielhändler jetzt die Online-Handelsplattform eBay kaufen. Das hat der Chef von GameStop, Ryan Cohen, in einem Interview mit dem Wall Street Journal angekündigt. Fast 56 Milliarden Dollar will er dafür bezahlen. Ich habe mit SRF-Wirtschaftsredaktor Sven Zaug über diese Ankündigung gesprochen. Die kommt ja doch eher überraschend, weil GameStop ist ja viel kleiner als eBay.
3: Ja, normalerweise ist es so, dass große Konzerne kleinere Firmen schlucken. Hier versucht ein vergleichsweise kleines Unternehmen, einen deutlich größeren Player zu kaufen. Das ist selten und gilt als besonders riskant. Denn GameStop muss nicht nur den Kauf finanzieren, sondern danach auch ein viel größeres Geschäft führen. eBay ist beim Umsatz ungefähr dreimal so groß wie GameStop.
1: Und das ist besonders bemerkenswert, wenn man sich die Vergangenheit von GameStop anschaut, oder?
3: Ja, vor wenigen Jahren stand GameStop tatsächlich am Abgrund. Das klassische Geschäft mit Videospielläden brach ein, Filialen mussten schließen, auch in der Schweiz. Die Zukunft des Unternehmens war ungewiss. Dann kam die überraschende Wende in der Pandemie. Viele Kleinanleger trieben die Aktie entgegen den Erwartungen der Wall Street massiv nach oben. GameStop nutzte diese Gelegenheit, gab neue Aktien aus und kam so plötzlich an frisches Geld. Das hat das Unternehmen stabilisiert und überhaupt erst in die Lage versetzt, heute über solch große Übernahmen nachzudenken. Trotzdem gilt, ohne Banken und Investoren wird dieser Deal kaum möglich sein.
1: Reden wir mal noch über die Gründe, warum will GameStop denn eBay überhaupt kaufen?
3: Ja, dahinter steckt der Versuch, das eigene Geschäftsmodell neu auszurichten. GameStop war früher ein klassischer stationärer Laden für Videospiele. Man ging hinein, kaufte ein Spiel und ging wieder hinaus. Dieses Modell funktioniert nicht mehr. eBay dagegen ist eine große Online-Plattform, auf der weltweit zig Produkte gehandelt werden, vor allem auch gebrauchte Ware und Sammlerstücke. eBay setzt zudem auf künstliche Intelligenz, um den Nutzern das Einkaufen auf der Plattform zu erleichtern. Die Idee ist also, GameStop bringt seine Marke, seine Kundschaft und auch seine Läden mit. eBay liefert die digitale Infrastruktur und Reichweite. Gemeinsam könnten die Unternehmen stärker werden im Onlinehandel, vor allem im Bereich Gaming, Secondhand und Sammlerstücke.
1: Soweit die Einschätzungen von SRF-Wirtschaftsredaktor zu den großen Plänen von GameStop. Von eBay liegt dazu aktuell noch keine Stellungnahme vor. Wir kommen zu einer Meldung aus der Schweiz. Die Graubündner Kantonalbank GKB sieht sich mit einer Klage und einer Millionenforderung konfrontiert.
2: Diese Klage richte sich gegen die Bank selbst und die Tochtergesellschaft BZ Bank, schreibt die GKB in einer Mitteilung. Bei der Klage gehe es um eine Kundenbeziehung und ein Anlageprodukt, das die Tochtergesellschaft verwalte. Der Kläger werfe den Banken Pflichtverletzungen vor und fordere einen mittleren dreistelligen Millionenbetrag. Für die GKB und ihre Tochtergesellschaft sind die Vorwürfe unbegründet. Die beiden Banken wollen sich entsprechend verteidigen.
1: Dann wechseln wir in den Nahen Osten, schauen auf die Straße von Hormuz. Diese ist aktuell ja immer noch blockiert und deshalb wollen die USA jetzt Schiffen helfen, die dort feststecken.
2: Eine entsprechende Mission werde noch heute beginnen, hat US-Präsident Donald Trump angekündigt. Mehrere Länder, die nicht am Konflikt beteiligt seien, hätten um Hilfe gebeten. Die Aktion trage den Namen Projekt Freiheit. Man werde neutralen Staaten zusichern, ihre Schiffe sicher aus der gesperrten Wasserstraße zu bringen. Trump warnte zudem, wenn die Aktion behindert werde, werde dies entschlossen bekämpft. Ähnlich tönt es aus dem Iran. Ein ranghoher Politiker sagte, wenn die USA in der Straße von Hormuz eingreifen würden, verletzten sie die vereinbarte Feuerpause.
1: Also Schiffe, die feststecken, sollen aus der Straße von Hormuz quasi befreit werden. Wie wollen denn die USA das machen?
2: Ja, wie dies genau funktionieren soll, ist nicht bekannt. Das US-Militär schreibt aber, mehr als 100 Flugzeuge und 15.000 Soldatinnen und Soldaten würden die Mission unterstützen. Zudem berichten auch US-Medien, wie die Mission ablaufen könnte. Es soll eine Art Koordinationsstelle eingerichtet werden, die den Schiffsverkehr durch die Straße von Hormuz regeln soll. Aktuell sei nicht geplant, dass sich US-Kriegsschiffe beteiligen. Sie seien aber in der Nähe, um eingreifen zu können, sofern dies nötig werde.
1: Weiter jetzt zu einem ganz anderen Schiff in einer anderen Meeresregion. Vor den Kapverden im Atlantik steckt derzeit ein Kreuzfahrtschiff fest. Und zwar, weil an Bord mindestens eine Person an einem Virus gestorben ist.
2: Beim Virus handelt es sich um das Hantavirus, sagt die Weltgesundheitsorganisation WHO. Bei zwei weiteren Toten und drei Erkrankten werde derzeit überprüft, ob die Fälle ebenfalls auf Hantaviren zurückzuführen sind. Das Hantavirus kann zu hohem Fieber und Nierenversagen führen. Die Viren kommen weltweit vor. Laut dem Bundesamt für Gesundheit werden sie durch infizierte Nagetiere auf den Menschen übertragen, etwa durch Bisse, Kontakt mit Ausscheidungen der Tiere oder über verseuchten Staub. Das betroffene Kreuzfahrtschiff hat Platz für rund 170 Passagierinnen und Passagiere und war in Argentinien gestartet. In Frankreich wird in knapp einem Jahr ein neuer Präsident oder eine neue Präsidentin gewählt. Nun hat der Linksaußenpolitiker Jean-Luc Mélenchon im französischen Fernsehen seine Kandidatur bekannt gegeben. Der 74-Jährige sagte, er sei der Kandidat seiner Partei La France Insoumise. Mélenchon kandidierte bereits dreimal erfolglos für das Präsidentenamt. Laut Umfragen hat er auch diesmal nur Außenseiterchancen. Er könnte aber anderen linken Kandidierenden Stimmen wegnehmen. Präsident Emmanuel Macron darf nach zwei Amtszeiten nicht mehr antreten.
1: In Zürich findet ab heute zum ersten Mal die sogenannte Climate Week Zürich statt. Das ist ein Grossanlass fürs Klima mit mehr als 250 Anlässen und über 10'000 Teilnehmerinnen und Teilnehmer. Mit dabei sind Leute aus Politik, Wirtschaft, Wissenschaft und Gesellschaft. Also eine grosse Sache. Was man sich davon erhofft, von dieser Klimawoche, das hören Sie jetzt im Beitrag von Wirtschaftsredaktor Klaus Ammann.
4: Da wird über neue Wege der Kommunikation über den Klimawandel diskutiert, dort darüber, wie die Politik die Abscheidung von CO2 aus der Luft voranbringen kann oder soll. Weiter zeigen Finanzmarktspezialistinnen und Spezialisten, wie Greenwashing erkannt werden kann. Und zwischendurch gibt's Klimaführungen durch die Stadt. Der Geschäftsführer der Climate Week, Johannes Pokorny, ist selbst erstaunt über das große Interesse. Vor allem, weil der Klimawandel bei vielen nicht mehr zu oberst auf der Agenda steht. Viele Teilnehmerinnen und Teilnehmer hätten offenbar das Gefühl,
5: wir müssen jetzt erst recht zusammenkommen, Dinge voranbringen, innerhalb von Zürich, innerhalb von der Schweiz, aber eben auch innerhalb von Europa. Und dann hat sich das einfach so eigentlich wie so ein bisschen so ein Schneeballsystem über die letzten Wochen und Monate entwickelt. Und wir sind tatsächlich selber sehr positiv überrascht, dass wir jetzt schon diese Größe erreicht haben.
4: Zürich soll in Europa das werden, was New York jeweils im Herbst in den USA ist. Eine Messe für Klimaschutz. Firmen nutzen die Gelegenheit, um Kunden anzuziehen. Nichtregierungsorganisationen machen auf ihre Anliegen aufmerksam. Und Wissenschaftlerinnen und Wissenschaftler finden hier Publikum und Partnerinnen für ihre Forschung. Aber lohnt sich der Aufwand und der Schaden am Klima, wenn Tausende für diese Woche nach Zürich fliegen?
5: Das ist eine absolut berechtigte Frage. Aber nichtsdestotrotz, und das ist für uns auch sehr wichtig, fast alle unsere Events sind in Person und nicht virtuell. Wir glauben ganz stark daran, dass wirklich zusammenarbeiten und Beziehungen aufbauen am Ende immer noch physisch passieren muss und nicht ausschließlich über virtuelle Kanäle funktionieren kann.
4: Die Organisatoren wollen möglichst genau messen, was aus den Diskussionen in Zürich später entsteht. Und ihre Lehren ziehen für die zweite Ausgabe der Klimawoche in Zürich, die, so der Plan, bereits im kommenden Jahr stattfinden soll.
1: Das war SRF-Wirtschaftsredaktor Klaus Ammann. Und ich übergebe nochmals an den Kollegen im Studio, Lukas Lüthi. Er hat Börsen und Wetter für Sie.
2: Die Börsendaten zuerst, sie stammen von SIX. Der Euro wird zu 91,64 gehandelt und der Dollar zu 8.

Westschweizer mit Hoppla die Hopp-Faktor, Gaspar Fritz im Prestissimo, dem Finale dieser Sinfonie in C-Dur, aufgenommen in Co-Produktion mit uns, Radio SRF 2 Kultur, vom Kesselberg Ensemble unter der Leitung von Ilse Grudule. Ein großer Name der englischen musikalischen Vergangenheit, der größte vielleicht, weil der Orpheus Britannicus genannt, Henry Purcell.

Die Schatten, die hier besungen werden, Charon, the peaceful shade invites, eine Arie aus der Oper The Prophetess or the History of Diocletian von Henry Purcell und Julian Prégardien, der dies gesungen hat, begleitet vom Ensemble Teatro del Mondo. Der Orpheus Britannicus, er war vielleicht nicht so sehr der deutsche Orpheus, weil er nicht so sehr die Opernbühne bedient hat, sozusagen gar nicht, Johann Sebastian Bach. Er war einfach universal.

0: Die Akademie für Alte Musik Berlin im ersten Satz des ersten brandenburgischen Konzerts von Johann Sebastian Bach. Populäre Klänge bis heute, populäre Klänge, die wahrscheinlich nicht unbedingt in der Disco ertönen würden, aber vielleicht ja doch. Ich meine, war Johann Sebastian Bach nicht so etwas wie einer der frühen, der ganz frühen Popstars? Bach, Ghost Studio 54. Naja, ganz so extrem werden wir es nicht machen, Björn Schäffner. Aber du hast dir als Kulturredaktor Gedanken gemacht über die Disco-Kultur, über das Disco-Fieber in der Schweiz, wie es so in den 70er, 80er Jahren vorgeherrscht hat. Was ist interessant an dem Thema, dass wir dem einen ganzen Kulturplatz-Talk widmen?
1: Ja, das hat natürlich damit zu tun, dass die Diskothekenkultur, als die in der Schweiz wirklich angekommen ist, ich sage mal eben in den 70er und 80er Jahren, quasi den Boden auch geebnet hat für Techno. Und mit Techno hat sich dann auch das Angesicht der Schweizer Städte ziemlich verändert.
0: Inwiefern denn? Wenn du das kurz anreißen kannst?
1: Die Schweizer Städte wurden liberaler, weltoffener, international. Also man kann tatsächlich sagen, dass zum Beispiel die Street Parade schon verändert hat, wie man die Schweiz auch wahrgenommen hat.
0: Ihr werdet das vertiefen, du im Gespräch, Björn Schäffner, mit Rahel Giger. Und wir freuen uns drauf. Nach den 9 Uhr Nachrichten der Kulturplatz-Talk über das Disco-Fieber in der Schweiz.

0: Serbien, Rumänien, es gehören so einige Länder zur Banat-Region und die ist besonders interessant, weil es dort so eine reiche Kultur an Rhythmen und an Tänzen gibt. Und davon weiß Onjen Popovic, der serbische Klarinettist, der auch im Belgrad, bei den Belgrader Philharmonikern spielt, als erster Klarinettist und selber auch komponiert. Diesen Banat Dance hat er geschrieben und selbst interpretiert, begleitet von Mirjana Rajec am Klavier in diesem Musikprogramm von Cecil Olzhausen.
1: Die Nachrichten von SRF um 9 Uhr mit Dominik Rolli. GameStop will Amazon Konkurrenz machen. Der Videospielehändler will sich eBay einverleiben und eine große Handelsplattform aufbauen. Und Thun im Freudentaumel. Nach dem Gewinn des Schweizer Meistertitels im Fußball fragen sich viele, wie das möglich war, vom Aufsteiger zum Meister. Das Wetter heute wechselnd bewölkt mit sonnigen Phasen, im Westen lokal nass. Der Videospielehändler GameStop will die Online-Handelsplattform eBay übernehmen. GameStop bietet den eBay-Aktionären $125 pro Aktie und damit beläuft sich das Übernahmeangebot auf insgesamt rund $56 Milliarden. Mit der Übernahme wolle GameStop sein Geschäft neu ausrichten, sagt Wirtschaftsredaktor Sven Zaug.
2: GameStop war früher ein klassischer stationärer Laden für Videospiele. Man ging hinein, kaufte ein Spiel und ging wieder hinaus. Dieses Modell funktioniert nicht mehr. eBay dagegen ist eine große Online-Plattform, auf der weltweit zig Produkte gehandelt werden, vor allem auch gebrauchte Ware und Sammlerstücke. eBay setzt zudem auf künstliche Intelligenz, um den Nutzern das Einkaufen auf der Plattform zu erleichtern. Die Idee ist also, GameStop bringt seine Marke, seine Kundschaft und auch seine Läden mit. eBay liefert die digitale Infrastruktur und Reichweite. Gemeinsam könnten die Unternehmen stärker werden im Online-Handel, vor allem im Bereich Gaming, Secondhand und Sammlerstücke.
1: Wie das Wall Street Journal berichtet, geht es dem GameStop-Chef Ryan Cohen auch darum, einen Konkurrenten zu Amazon aufzubauen. Vor wenigen Jahren stand GameStop noch vor dem Abgrund. In der Pandemie haben dann aber viele Kleinaktionäre in GameStop investiert und damit hat das Unternehmen frisches Geld aufgenommen. Die USA wollen Schiffen helfen, die wegen der Blockade der Straße von Hormuz feststecken. Eine entsprechende Mission werde noch heute beginnen, kündigte Präsident Donald Trump an. Wie genau den Schiffen geholfen werden soll, ist nicht bekannt. US-Medien berichten von einer Art Koordinationsstelle, die den Schiffsverkehr durch die Straße von Hormuz regeln soll. Dass sich US-Kriegsschiffe direkt beteiligen, sei aktuell nicht geplant. Sie seien aber in der Nähe, um eingreifen zu können. Vor den Kapverden im Atlantik steckt ein Kreuzfahrtschiff fest, weil an Bord mindestens eine Person an einem Virus gestorben ist. Beim Virus handelt es sich um das Hantavirus, sagt die Weltgesundheitsorganisation WHO. Bei zwei weiteren Toten und drei Erkrankten werde derzeit überprüft, ob die Fälle ebenfalls auf Hantaviren zurückzuführen sind. Das Hantavirus kann zu hohem Fieber und Nierenversagen führen. Auf den Menschen übertragen wird es durch infizierte Nagetiere, etwa durch Bisse, Kontakt mit Ausscheidungen der Tiere oder über verseuchten Staub. Das betroffene Kreuzfahrtschiff hat Platz für rund 170 Passagierinnen und Passagiere und war in Argentinien gestartet. Zum Sport und zum Fußballmärchen des FC Thun. Seit gestern ist den Berner Oberländern der Meistertitel nicht mehr zu nehmen. Damit krönt der Aufsteiger seine Saison und Trainer Mauro Lustrinelli feiert einen weiteren großen Erfolg mit dem FC Thun. Sportredaktor David Lendi.
3: Der FC Thun und Mauro Lustrinelli, das passt. Vor über 20 Jahren schoss er den Club als Spieler in die Champions League und nun führte er ihn als Trainer zum ersten Meistertitel der Vereinsgeschichte.
4: Dass wir nicht nur in Schweiz geredet über das, dass wir in ganzer Welt.
3: Vor 4 Jahren wurde der heute 50-Jährige zum Trainer des FC Thun ernannt. Obwohl er den Aufstieg gleich zweimal verpasste, hielt der Club an ihm fest, was nun nur ein Jahr nach dem Aufstieg mit dem Meistertitel belohnt wurde. Trotz finanziell sehr bescheidener Mittel formte er aus der Thuner Mannschaft ein Meisterteam.
4: jeden Tag wollen besser werden und die Mannschaft konnte in der Super League sehr, sehr schnell anpassen und die Sieger haben uns noch ein bisschen mehr Vertrauen gegeben und am Schluss konnten wir bis am Schluss durchziehen.
3: Bereits in der Winterpause wuchs der Glaube an den Meistertitel. Nur ein Spieler verließ zur Saisonhälfte den Club. Alle anderen Spieler, insbesondere die Leistungsträger, blieben dem Club treu.
4: Unser Teamspirit, wir sind immer sehr, sehr eng geblieben. Wir haben gewusst, dass wir etwas Besonderes kreieren können und das sind wir belohnt worden.
3: Sagt Mauro Lustrinelli, der sich nach seiner Zeit als Spieler nun auch als Trainer des FC Thun in den Geschichtsbüchern des Clubs verewigt hat.
1: Sportredaktor David Lendi. Die Börsendaten von SIX. Der Euro wird zu 91,66 Rappen gehandelt, der Dollar zu 78,16 Rappen. Und das Wetter, es ist wechselnd bewölkt mit sonnigen Phasen. Besonders im Westen ist es stellenweise nass. Vereinzelt gibt es auch wieder Gewitter. Die Temperaturen steigen auf 17 bis 22 Grad. In den Alpen bläst Föhn mit Temperaturen bis 25 Grad. Das waren die Nachrichten von Radio SRF, verantwortlich Dominik Brandt.
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6: Ein Wochenende durchtanzen, ab in die Disco, Freunde treffen, die Sorgen des Alltags vergessen. Das klingt für viele vielleicht nach guten alten Erinnerungen, aber wahrscheinlich denken Sie nicht gleich an Avantgarde.
7: Ja, Beethoven und Brahms waren auch Avantgardisten ihrer Zeit und sind von vielen Zeitgenossen bestimmt nicht verstanden worden. Und da sind auch Parallelen.
6: Da bezeichnet aber gerade ein DJ Beethoven und Brahms als Avantgardisten, Björn. Weshalb?
8: Ja, das war DJ Westbam und der war natürlich damals mittendrin im Gewusel der Gegenwart und der hat eben diese neuen elektronischen Tanzstile unter die Leute gebracht und das war damals wirklich ziemlich frisch.
6: Und genau darüber wollen wir heute sprechen. Wie aus Disco mehr wurde als nur Unterhaltung. Wie diese Kultur entstanden ist, warum sie angeeckt hat und wie sich unsere Gesellschaft vielleicht gerade dadurch gewandelt hat. Disco und Avantgarde, herzlich willkommen unserem Spezialisten heute, Björn Schäffner. Schön, bist du da.
8: Freue mich auch.
6: Du bist einerseits Musik- und Kulturjournalist, machst dich auch im Verein Club Culture CH für Sichtbarkeit der Schweizer Clubs stark, hast für SRF unter anderem einen Doc-Film über die Schweizer Disco-Kultur produziert mit dem Titel Revolution Dance Floor, die bewegende Geschichte der Schweizer Clubkultur. 60 Jahre Clubmusik in der Schweiz, das klingt nach einer Geschichte, die man in ihrer Wirkung vielleicht durchaus unterschätzt. Björn, weshalb hat dich das Thema so interessiert?
8: Unterschätzt oder vielleicht auch ein bisschen banalisiert, weil man denkt, ja, die Menschen, die in diesen Clubs tanzen, die vergnügen sich einfach nur. Aber es ist eben weitaus mehr und hat sehr viele eben auch kulturelle, tiefgründige Dimensionen. Mich persönlich hat das Thema gepackt, weil ich damals Ende der 80er, 90er Jahre in diese beginnende Techno- oder Rave-Kultur eingetaucht bin und habe mich nicht mehr losgelassen.
6: Ich bin gespannt, mit dir in diese kulturelle Revolution da einzutauchen. Hilf uns kurz, dass wir jetzt vom Gleichen sprechen, Disco, oder? Was ist das wirklich? Ist es jetzt ein Musikstil, eine Kultur? Oder wir sagten ja früher auch, wir gehen in die Disco, also ins Lokal.
8: Genau, es gibt ja einerseits die Diskothek und dort läuft eigentlich alles Mögliche an Musik. Dann gibt es den spezifischen Disco-Stil und der entstand in den 70er Jahren vornehmlich in New York. Das war dann eine Fusion eigentlich aus R&B, Soul, Funk, früher Elektronik, aber auch Rock und Afro. Das ist dieser Stil, der eigentlich entstand, weil die DJs diese verschiedenen Stile vermischten. Später kam dann der sogenannte Philly Sound dazu. Das waren diese typischen Streicher, die man von der Disco-Musik kennt. Das ist einerseits, das ist so das Stilistische und andererseits ist eben die Disco, steht für die Disco, den Ort, wo man zu Disco-Musik tanzt oder zu Clubmusik tanzt, ist eben, und dann gibt's die Disco-Kultur und die ist eben, ja, heute immer noch allgegenwärtig.
6: Und du kommst jetzt und sagst, ja, Revolution auf der Tanzfläche. Ist das nicht ein bisschen hochgegriffen?
8: Nein, denn tatsächlich hat die Disco-Kultur natürlich die Art und Weise, zum Beispiel, wie wir unsere Freizeit gestalten, massiv verändert. Man hat dann plötzlich die Nacht auch als ja, als Ort der Identität entdeckt, wo man sich ausleben kann, wo man seine eigene Körperlichkeit zeigen kann, wo man sich sexuell erfinden kann, finden kann, zu sich finden kann. Ja, darum war das schon revolutionär. Ich glaube, man unterschätzt das Ganze.
6: Als man plötzlich die Nacht zum Tag gemacht hat.
8: Genau, das kam dann auch noch. Dann kam auch noch die After-Hours-Kultur in den 90er Jahren, aber das war dann schon wieder einige Jahrzehnte später.
6: Die Verlängerung. Dann schauen wir uns doch einmal genau an, weshalb diese Disco-Kultur so viele Menschen angezogen hat und gleichermaßen auch, muss man sagen, zu Beginn abgestoßen hat. Vielleicht wäre doch gut zu verstehen, wenn du uns einmal erzählst, wo entstand diese Kultur denn wirklich? Der Ursprung.
8: Ja, also einerseits, es gibt natürlich die sogenannte Discothèque, oder die wurde 1944, wurde die in Paris erfunden. Das ist eigentlich so der Anfang der Discothèque oder der begriffliche Ursprung, oder? Aber eigentlich, wenn man heute von der Disco-Kultur redet oder von der zeitgenössischen Clubkultur, von Dance in diesem Sinne, da liegen die Wurzeln in den späten 60er Jahren. Und frühen 70er Jahren in New York, und zwar in der queeren Community und der vornehmlich afroamerikanischen Bevölkerung.
6: Und was war denn jetzt neu? Es geht ja eben nicht nur um diese Vermischung der Musikstile, sondern auch darum, wie sie gespielt wurde. Ich glaube, da wurde eine Rolle sehr zentral, und das war die des DJs.
8: Genau, der Discjockey war zentral. Und das war wirklich die Art und Weise, wie damals aufgelegt wurde. Denn bis anhin legte man eigentlich Stück um Stück auf und moderierte dazwischen. Das hatte eigentlich das Ziel, dass man dann zur Bar ging, um zu konsumieren. Und da gab es dann eben DJs wie Francis Crasso, der in New York dann alles miteinander verwob.
6: Und, also war plötzlich keine Pause mehr?
8: Genau, und das war dann wie ein Teppich, auf dem man quasi durch die Nacht tanzen konnte, schweben konnte. Mhm. Und das war neu, dieses Durchtanzen. Eben, du hast vorhin gesagt, die Nacht zum Tag machte oder dann vielleicht auch ein bisschen Tag zum Nacht oder so. Das ist damals entstanden, dieses Durchtanzen.
6: Und kein Zweck der Unterhaltung so, damit man nachher an die Bar geht und sich ein Bier holt oder sonst ein Getränk.
8: Ja, also zumindest ideell war das damals so, oder? Mhm. Und das hat sich dann wirklich fortgepflanzt, später dann auch im Techno, oder? Jetzt heute, wo die Bars und Clubs natürlich wieder unter Druck stehen, ist es natürlich anders. Also die möchten ja eben auch Getränke verkaufen.
6: Aber was war das Besondere an dieser Rolle des DJs noch?
8: Also er war ein technischer Innovator. Er hat natürlich er stand mittendrin in diesem Club und hat die Menschen zusammengebracht. Genau. Mhm. Und er war ein technischer Innovator. Er hat aber eben auch die Art und Weise geprägt, wie man den Sound an sich hörte. Auch diese DJs, die haben sich sehr stark gemacht für gute Soundsystems, was man vorhin so nicht kannte. Und das wirkt eigentlich bis heute nach.
6: Sie waren mitverantwortlich, wie sich das Ganze entwickelt hat. Eine ziemlich große Rolle. Stimmt das mit dieser Prüfung, die Sie da ablegen mussten sogar?
8: Also in der Schweiz war das so. In der Schweiz war das so. Es gibt auch ein schönes Video auf SF, und in diesem Video geht es wirklich darum, es gab damals eine Prüfung, die man ablegen musste. Man musste quasi zum eidgenössisch diplomierten Disc-Jockey werden. Und der Grund war eigentlich damals, dass diese Disc-Jockeys, die traten dann in Konkurrenz zu den etablierten Orchestern, die damals die Nachtclubs bespielten, oder? Und man konnte natürlich als DJ viel günstiger Musik produzieren.
6: Was musste man da gut können?
8: Ja, das war einerseits, also geprüft wurde damals dann einerseits das Auftreten, die Moderation, die musikalische Selektion, und für alles gab es eine Note.
6: Für alles gab es eine Note. Es heißt ja in diesem Disco-Klassiker von In Deep aus New York so schön: Let's not a DJ save my life. Last night, a DJ saved my life. Letzte Nacht hat mir ein DJ das Leben gerettet. Was passierte denn da mit den Menschen, wenn dieser DJ meistens ein bisschen erhöht sie zum Tanzen brachte, sodass sie sich gerettet fühlten?
8: Also am besten ist ja der DJ eigentlich eben auf einer Ebene. Und am idealsten ist es auch so, es findet eben eine Kommunikation zwischen DJ und Tanzenden statt. Und diese Kommunikation, diese Energie, die da entsteht, oder dieses Miteinander, das macht eben die Magie einer Clubnacht, einer Disco-Nacht aus. Und natürlich ist das Tanzen in der Disco ist auch eine Art Utopie und man kann sagen, ein Ort, wo man den Alltag vergessen darf. Darum Last Night, a DJ saved my life.
6: Kann ich einmal abtauchen? Ist vielleicht auch wichtig, in welchem Raum dieses Szenario stattfand?
8: Absolut, klar. In welchen Räumen das stattfand, ist extrem wichtig. Es gab immer auch exklusive Räume, die nicht für jeden zugänglich waren, zum Beispiel das Studio 54, das ist diese prominenten Diskothek in New York, die man gut kennt, wo halt die Schönen und Reichen verkehrten. Und andererseits gab es eben Diskotheken, die sich allen Menschen öffneten, die reinkommen konnten. Und Diskotheken, wo es vielleicht ein bisschen weniger um den Glanz und Glamour ging, sondern um die Musik an sich und eben diese Kultur des Gemeinschaftlichen.
6: Und das geht ja auch nicht in einem Raum, der vielleicht anders eingerichtet ist oder sehr spartanisch. Das muss ein bisschen die Stimmung dort passen, die Atmosphäre und natürlich ein Sound, der sich da entfalten kann. Ich glaube, das ist ein weiteres Element, das sehr zentral war.
8: Genau. Also eine gute Soundanlage. Und auch das wurde damals sozusagen pioniert von diesen Disco-Gruppen.
6: Pioniert. Was bedeutet das?
8: Also nein, das wurde damals begründet, oder? Es gab dann 1970 zum Beispiel in der Loft in New York, gab es wirklich das erste richtig gute Soundsystem, weil diesem Disc-Jockey das extrem wichtig war. Aber auf den Raum bezogen, der Raum ist natürlich wichtig, was er für eine Ambiance verbreitet, aber dieser Raum, der kann ja tatsächlich eben auch im Wald sein, der kann draußen sein, das kann auch ein ideeller Raum sein oder ein übertragener Raum eben und die Disco und Clubkultur hat eben in ganz unterschiedlichen Räumen immer stattgefunden und sich ausgebreitet.
6: Aber der Sound, der musste durch den ganzen Körper gehen, der musste sehr gut sein und nicht zu leise wahrscheinlich auch die Qualität.
8: Also man musste dieses erdige Wummern des Basses, das musste man fühlen und das verband gleichzeitig eben auch die Menschen.
6: Was meinst du, würde man das heute noch so machen in der Disco?
8: Absolut. In den Grundzügen ist es immer noch dasselbe.
6: Was da in New York entstanden ist mit den DJs, dem durchgehenden Tanzen, diesen besonderen Lokalen, das blieb ja nicht dort. Irgendwie erreichte das Disco-Fieber auch die Schweiz, wenn auch etwas später. Mich würde interessieren, weshalb das bei uns erstens länger gedauert hat als anderswo und zweitens, auf welchen Boden das getroffen ist. Wie sah damals überhaupt die Schweiz aus diesbezüglich, bevor die Disco so richtig ankam?
8: Ja, ich denke, man kann sich das heute oder gewisse Menschen könnten sich das heute kaum mehr vorstellen, wie konservativ damals, wie bieder, wie prüde die Schweiz in den 70er und 60er Jahren war. Und man hat natürlich diese Einflüsse aus dem Ausland aufgesogen. Einerseits natürlich jetzt aus New York, aber vielleicht noch in der Schweiz zentraler dann auch aus Italien und aus Spanien. So. Von dort kamen diese Einflüsse. Man hörte Radio. Es gab Radio Nordsee. Der Radio DJ Disc, also war natürlich auch sehr wichtig immer. Und solche Einflüsse. Man hat Platten gehört. Man hat Diskotheken gegründet. Es gab das Ganze schon, aber eigentlich richtig rübergeschwappt ist das Thema dann mit dem Travolta-Fieber 1978 in die Schweiz. Also Fernsehen DRS hat damals auch ein Special gemacht zu diesem Thema, zu diesem Travolta-Disco. Das war quasi auf dem Höhepunkt, auf dem kommerziellen Höhepunkt der Disco-Bewegung.
6: Und was war da daran so speziell?
8: Ja, das wurde dann natürlich eingekocht auch eben auf diese Formel Disco gleich Travolta. Und ironischerweise, Travolta spielt eigentlich einen heterosexuellen
6: Working. Wir sprechen von Working, John Travolta.
8: Von John Travolta sprechen wir, genau. Ja, und es gab diesen Film Saturday Night Fever und der spielte einen heterosexuellen Disco-Tänzer. Aber eben die Wurzeln dieser Disco-Kultur, das sind ja eben die queeren Nischen, wo das entstanden ist. Und insofern, ja, ist schon interessant, dass das dann quasi eigentlich für einen, ja, für einen Mainstream bisschen weich gekocht wurde.
6: Im SRF Sternstunde Doc-Film Revolution Dance Floor, den wir am Anfang besprochen haben, dass du ihn mitproduziert hast, sind auch Archivaufnahmen von Jugendlichen auf Mofas in den 70ern zu sehen. Bei uns in der Schweiz hören wir kurz ihren Sorgen zu, wie sie sich langweilen und Orte zum Tanzen vermissen?
9: Ja, also in unserem Dorf hat es nicht besonders viel. Zum Beispiel am Samstag am Abend hat es praktisch keine Disco.
10: Die Lehrer merken, dass wir uns schon mal vorgehen, dann geben sie uns noch mehr Aufgaben.
11: Disco so hat es überhaupt nicht. Und eigentlich kann schon sein, finden, es sollte ein bisschen mehr etwas los sein. So wie die Disco oder so am Mittwochnachmittag. Irgendetwas, was man unternehmen kann. Man weiss wirklich sonst nicht, was machen.
6: Ich weiß wirklich nicht, was machen sonst. Man weiß wirklich fast nichts, was machen. Warum wurde die Disco für viele Jugendliche dann so wichtig? Was machte diese Orte besonders?
8: Ja, eben, weil man sich da ausleben konnte und sich eben auch abgrenzen konnte von dem Alltag, der vielleicht auch nicht ganz so einfach war noch in den 70er und 80er Jahren. Das war jetzt in den frühen 80ern. Das Angebot war einfach sehr klein, sich zu vergnügen. Heute besteht ja ein Vergnügungsangebot in allen unterschiedlichen Facetten, kann man sich in der Nacht vergnügen, selbst wenn die Diskotheken unter Druck stehen. Aber damals war das eben total anders. Man wollte sich, in gewissem Sinne in der Diskothek erfinden.
6: Man würde diese Jugendlichen händeringend gerne zurückhaben, die in die Diskos gewinnen.
8: Genau, weil heute eben die Diskotheken oder die Clubs unter Druck stehen. Und das hat tatsächlich auch damit zu tun, dass immer weniger Alkohol konsumiert wird heute.
6: Die Disco also eine Art Gegenwelt zur Schweiz, wie sie damals war vielleicht. 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Zu Gast im Kulturplatz Talk ist Musikjournalist Björn Schäffner. Wir sprechen über das Disco-Fieber, das auch die Schweiz erfasst hatte. Welche Wirkung hatte denn diese Kultur auf die Gesellschaft, Björn? Du bist ja schon der Ansicht, dass Disco viel mehr ist als reine Unterhaltung, das hast du anfangs gesagt, aber auch so wirklich gesellschaftlich gesehen.
8: Ja, also damals in den 70er Jahren oder bündelten sich eigentlich auf der Tanzfläche, da bündelten sich verschiedene Energien. Also einerseits kam die sexuelle Revolution, kam dort an, die Bürgerrechtsbewegung der afroamerikanischen Bevölkerung, die Schwulenbefreiung, all diese Energien bündelten sich da und veränderten letztlich auch die Gesellschaft über die Jahrzehnte, machten die Gesellschaft auch liberaler. Man kann auch sagen, es war auf jeden Fall ein Spiegel, wie sich die Gesellschaft verändert hat. In der Schweiz zum Beispiel oder funktionierte die Diskothek auch wie ein soziales Labor. Es gab in den 80er Jahren gab es dann immer mehr Diskotheken, wo auch die migrantische Jugend, das heißt Secondos und Secondas aus Spanien und Italien vornehmlich, tanzten und sich dort mit der Schweizer Bevölkerung in Anführungszeichen vermischten. Also es war wirklich ein soziales Labor. Integration fand da statt, eigentlich Jahrzehnte, bevor es als Schlagwort in jeder städtischen Kulturstrategie stand.
6: Was meinst du, was passierte da zwischen den Menschen? Warum war das so wichtig?
8: Also ich persönlich war damals, Ende der 80er Jahre, war ich plötzlich auf so einer Party und ich staunte eigentlich, woher all diese Menschen kommen. Und die verbanden sich, die verbünden sich auf dem Dancefloor. Das waren eben unterschiedliche Szenen. Es gab sogenannte Modefreaks, es gab bewegte und weniger bewegte, es gab queere und nicht queere Menschen. Ja, alles fand da eigentlich zusammen. Es gab Punks, es gab Banker. Alles fand da tatsächlich dann Ende der 80er, Anfangs der 90er auf einem Dancefloor zusammen. Und das Verbindende war tatsächlich dieser Beat.
6: Plötzlich war die Sprachbarriere nicht mehr so wichtig oder überhaupt das
8: Absolut.
6: Wort,
8: ja,
6: die Musik war zentral.
8: Genau, genau. Dieser Disco-Beat, der dann quasi mit elektronischen Mitteln in Techno übersetzt wurde, der funktionierte wie eine Lingua Franca.
6: Die Disco hatte aber anfangs einen schweren Stand, zugegebenermaßen auf beiden Seiten, also nicht nur im bürgerlichen Lager. Das ist ja auch noch sehr interessant.
8: Genau, also die Disco oder diese Travolta-Disco-Kultur, die wurde angefeindet auch von den Bewegten, von der alternativen Jugend der 80er-Jahre-Bewegung anfänglich.
6: Sehr interessant, weshalb, oder?
8: Genau, genau. Ja, weil das Tanzen in der Diskothek, das galt als unpolitisch, das galt als seicht. Wer tanzt zu Musik und nicht dazu diskutiert, oder? Das war schon verdächtig, oder? Damals, und die Verdächtigen, das waren damals tatsächlich die Secondas und Secondas vornehmlich oder diese Disco-Jugend, natürlich nicht ausschließlich, aber ja, die wurden damals auch angefeindet. In Zürich gab es dann tatsächlich vis-à-vis vom IOZ, gingen die mit dem Rambock, gingen die auf die Disco los damals.
6: Oh, wow. Als Popper verschrien.
8: Als Popper verschrien. Und diese Widerstände, die lösten sich dann im Zuge der 80er Jahre immer mehr auf. Und mit Techno oder mit Acid House 1989 kann man sagen, da kamen die Lager alle zusammen und verbündeten sich eben.
6: Deshalb meinst du, Disco hat zur Demokratisierung der Schweiz beigetragen.
8: Genau.
6: Oder einen erheblichen Teil
8: ist eben ein Spiegel, wie sich die Schweiz demokratisiert hat.
6: Mhm. Wie hat sich das dann noch weiterentwickelt? Können wir noch ein bisschen beleuchten, was davon übrig geblieben ist und wie das dann die Disco sich entwickelt hat?
8: Ja, eben, also Disco ebnete quasi den Boden für Techno, auch in der Schweiz. Mhm. Und wenn man jetzt sagt, okay, Anfang der 80er wurde Disco auch in der Schweiz immer größer. Die Schweiz war eher ein Spätzünder in den 70ern und 60ern, so im internationalen Vergleich. Aber dann in den 90ern mündete eben das Ganze in Techno. Und symbolisch kam dann 1992 die erste Street Parade, oder wo man diese Techno-Freaks dann auch auf der Bahnhofstraße antraf. Und das führte dann tatsächlich zu einer Explosion dieser Kultur in der Schweiz. Ich glaube, man redet davon, dass die Schweiz dann proportional am meisten Techno-Anhängerinnen und Anhänger hätte. Ja, das ist wirklich dann explodiert in der Schweiz. Begünstigt auch durch gewisse Umstände. Das konnte sich problemlos ausbreiten in der Schweiz, weil eigentlich in allen großen Städten kam in den 90ern kam Rot-Grün an die Macht. Mhm. So. Und es bestand schon eine sehr, sehr liberale Kultur und das lebt eigentlich bis heute fort. Mhm. Selbst wenn, ich sag mal, die besten Zeiten vielleicht dieser Schweizer Disco-Kultur jetzt hinter uns sind, aber international lebt das Ganze global, lebt das Ganze massiv weiter. Das breitet sich immer noch aus und ist auch ein sehr spannendes Thema, wenn man schaut, wie das sich zum Beispiel in Afrika oder Südamerika unter die Menschen gemischt hat.
6: Was ist denn heute davon übrig geblieben? Was würdest du meinen? Also, was hat überlebt? bei uns, in welcher Form von der Disco.
8: Also zugespitzt gesagt zum Beispiel, oder man kann heute an einen Day-Rave geben. Heute tanzt man vielleicht ein bisschen weniger in der Nacht, sondern eher am Tag, oder? Da, da spürt man das zum Beispiel. Dort dieses Gefühl des Gemeinschaftlichen, aber das im Kern eigentlich immer noch den Grundlagen der Disco-Kultur der frühen 70er entspricht. Oder dort spürt man das, also eigentlich so, wie wir heute feiern. Und damit meine ich natürlich in erster Linie eben zu Dance oder zu Techno oder so. Das spürt man immer noch. Das habe ich zum Beispiel auch am 1. Mai in der Kaserne gespürt, letzte Woche. Genau.
6: Wie genau?
8: Ja, dort gab es dann einen semi-illegalen Rave, der organisiert wurde. Und da tanzten sehr, sehr viele Menschen, vor allen Dingen junge Menschen.
6: Als wäre keine Zeit vergangen. Was ich auch eine sehr spannende Bewegung finde, ist das Tanzen am Tag. Äußerst erfolgreiche Projekt von Mama geht tanzen. Also da amüsieren sich Frauen regelmäßig, treffen sich um 8 Uhr zum Beispiel, nicht erst am Tag, tanzen bis 23 Uhr, dann ist Feierabend. Sehr beliebt, oder? Die Clubs sind regelmäßig voll. Und sonst haben die ja Probleme, die Clubs in der Schweiz.
8: Das ist so, eben, es wird immer weniger konsumiert. Die Menschen sind gesundheitsbewusster geworden, konsumieren darum auch weniger. Die Menschen werden älter. Heute gibt es, ich sag mal, Disco-Generationen, die es vielleicht früher nicht so gab. Es gibt Menschen um die 50 in den größeren Schweizer Städten, die regelmäßig gerne tanzen gehen. Und wenn man sich dann eine Nacht um die Ohren schlagen muss, dann überlegt man sich das gerne ein- oder zweimal und vielleicht besser dann am Tag.
6: Und Corona war sicher auch ein großer Faktor, der hier viele schockiert hat oder ein neues Verhalten an den Tag gelegt
8: schockiert,
6: hat.
8: Schockiert, das war natürlich eine totale Zäsur für die.
6: Also ein Schock für die Clubs.
8: Ein
6: oder?
8: Totaler Schock. Und die Clubs waren in dieser Zeit auch so viel in den Medien wie noch nie eigentlich. Oder vielleicht höchstens noch in den frühen 90er Jahren, als Techno entstanden ist. Oder das war eine totale Zäsur. Und eine ganze Generation von jungen Menschen hat damals eigentlich wie einen verspäteten Einstieg erst erlebt. Oder die konnten dann mit 18, 19, 20 gar nicht tanzen gehen, sondern erst nachdem Corona wieder vorbei war.
6: Hast du das Gefühl, dieses Tanzen, auch wenn es manchmal jetzt wieder Aufschwung hat mit dem Tanzen am Tag, ist es trotzdem lang vom Aussterben bedroht, die Disco?
8: Nein. Also die Disco, egal wo man tanzen wird, die ist nicht vom Aussterben bedroht. Die wird sich immer wieder eigene Räume suchen, wo man tanzen kann und will. Ich meine, das ist ein urarchaisches, menschliches Bedürfnis zu tanzen. Wir tanzten vor Menschengedenken zur Trommel eines Schamanen und versammelten uns da am Lagerfeuer eben auf einer Tanzfläche. Und das ist ein Bedürfnis, das wird uns auch noch in Tausenden von Jahren, wenn es uns dann als Menschheit noch gibt, begleiten.
6: Und es ist analog.
8: Und es ist analog, genau, in diesem Sinne, ja. Genau.
6: Dann wünschen wir Ihnen auch in Zukunft immer wieder solche Momente, wie es der Berner Techno-Pionier im Doc-Film meinte.
12: Wenn man in einen Club hineingeht, soll man können das Herz aufmachen und den Menschen aus das erleben. Und so ein Ort sein, was einem gut geht.
6: Es soll ein Ort sein, an dem es einem gut geht. Ob alleine beim Tanzen zu Hause in der Küche oder dann doch wieder einmal unter Menschen, Björn, ich danke dir herzlich für das Gespräch.
8: Sehr gerne. Das war ja Marco Repetto, der das gesagt hat.
6: Genau.
8: Oder wirklich eine wichtige Figur des Schweizer Techno, das sei hier noch gesagt.
6: Techno-Pionier zur Empfehlung auf srf.ch, den ganzen Doc-Film zum Nachschauen. Mein Gast im Kulturplatz-Talk war Musikjournalist Björn Schäffner. Und unser Gespräch können Sie auch jederzeit online nachhören. Mein Name Rahel Giger. Im Kulturplatz-Talk morgen erfahren wir, was die Bienchen mit dem Blümchen wirklich machen. 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Gleiche Zeit hier auf SRF 2 Kultur.

das Nordische Kammerorchester, sicher eines der Orchester, das dem Nordpol am nächsten kommt, zumindest werben sie damit auf ihrer Webseite hier unter ihrem ehemaligen Chefdirigenten Christian Lindberg in der Legende Nummer 6 in Cis-Moll von Antonín Dvořák, Ludwig van Beethoven. Der nicht nur auf den eigenen Bauchnabel schaut, was die Kreativität betrifft, nein, er hat sich auch immer wieder umgehört. Was passiert eigentlich links und rechts meiner Ohren, zumindest solange er diese noch verwenden konnte? Er ist ja dann später taub geworden. Er hat sich unter anderem damit befasst, was an den Opernhäusern Wiens so von Erfolg gekrönt war. Und das war zu seinen Zeiten unter anderem eine Oper von Giovanni Paisiello, La Molinara. Und die bot Melodien, die so manch Wiener, Wienerin auf den Straßen pfiff, war so wunderbar eingängig. Grund genug für Ludwig van Beethoven, sich diesen Paisiello einmal genauer anzuschauen und anzuhören und sich eine Arie daraus zu stibitzen, vielmehr ein Duett und Variationen darüber zu schreiben. Nel cor più non mi sento.

als würde jemand schwungvoll mit den Armen schlenkern, so gelassen und so ja energiegeladen zugleich gibt sich dieser Ludwig van Beethoven seine 6 Variationen über das Duett Nel cor più non mi sento aus der Oper La Molinara von Giovanni Paisiello. Der Interpret war Michail Pletnyov. Das, was gesungen wurde, das wird jetzt tatsächlich gesungen, und zwar kein Beethoven, aber ein Brahms.

Johannes Brahms und die Frauenchöre, derer hatte er ja einige unter seiner Leitung in jungen Jahren. Und für sie hat er auch Frühes geschrieben, wie diesen Gesang für Frauenchor, zwei Hörner und Harfe. Es tönt ein voller Harfenklang. Johannes Brahms, gesungen und gespielt von Mitgliedern des Ensembles Pygmalion unter der Leitung von Raphael Bichon.

Marcel Ponsele, begleitet von Il Gardellino im ersten Satz dieses Konzerts für Oboe d'Amore in D-Dur, der Gebrüder Johann Gottlieb und Karl-Heinrich Graun. Der Montagmorgen klingt aus mit ihm, mit Joseph Haydn, dem dritten Satz seiner Sinfonie Nummer 86, und ich, Patricia Moreno, wünsche damit einen schönen Tag.

0: Die Nachrichten von SRF um 10 mit Ronja Bollinger. Eine Klage in Höhe von mehreren hundert Millionen Franken. Damit ist die Graubündner Kantonalbank GKB konfrontiert. Die Klage richte sich gegen die Bank selbst und die Tochtergesellschaft BZ Bank, schreibt die GKB in einer Mitteilung. Bei der Klage gehe es um eine Kundenbeziehung und ein Anlageprodukt, das die Tochtergesellschaft verwalte. Der Kläger werfe den Banken Pflichtverletzungen vor und fordere einen mittleren dreistelligen Millionenbetrag. Für die GKB und ihre Tochtergesellschaft sind die Vorwürfe unbegründet. Die beiden Banken wollen sich entsprechend verteidigen. Der Videospielehändler GameStop will die Online-Handelsplattform eBay übernehmen. GameStop bietet den eBay-Aktionären 125 US-Dollar pro Aktie. Damit beläuft sich das Übernahmeangebot auf rund 56 Milliarden Dollar. Mit der Übernahme wolle GameStop sein Geschäft neu ausrichten, sagt Wirtschaftsredaktor Sven Zaug.
1: GameStop war früher ein klassischer stationärer Laden für Videospiele. Man ging hinein, kaufte ein Spiel und ging wieder hinaus. Dieses Modell funktioniert nicht mehr. eBay dagegen ist eine große Online-Plattform, auf der weltweit zig Produkte gehandelt werden, vor allem auch gebrauchte Ware und Sammlerstücke. eBay setzt zudem auf künstliche Intelligenz, um den Nutzern das Einkaufen auf der Plattform zu erleichtern. Die Idee ist also, GameStop bringt seine Marke, seine Kundschaft und auch seine Läden mit. eBay liefert die digitale Infrastruktur und Reichweite. Gemeinsam könnten die Unternehmen stärker werden im Online-Handel, vor allem im Bereich Gaming, Secondhand und Sammlerstücke.
0: Wie das Wall Street Journal berichtet, geht es dem GameStop-Chef Ryan Cohn auch darum, einen Konkurrenten zu Amazon aufzubauen. Vor wenigen Jahren stand GameStop noch vor dem Abgrund. In der Pandemie haben dann aber viele Kleinaktionäre in GameStop investiert. Das hat dem Unternehmen frisches Geld gebracht. Im Iran sind innerhalb weniger Tage weitere Menschen hingerichtet worden. Drei Männer seien heute am frühen Morgen im Zusammenhang mit den Massenprotesten im Januar hingerichtet worden, berichtet die staatliche iranische Nachrichtenagentur Misan. Den Männern werde vorgeworfen, an Protesten teilgenommen und an einer Verschwörung mit Verbindungen zu Israel beteiligt gewesen zu sein. Schon am Samstag seien zwei Männer hingerichtet worden. Ihnen wurde Spionage für Israel und Kooperation mit dem israelischen Geheimdienst vorgeworfen. Die Börsendaten von SIX, der Swiss Market Index, liegt im Moment bei 13.132 Punkten und ist damit im Vergleich zum Vortag unverändert. Der Euro wird zu 91,72 gehandelt, der Dollar zu 78,28. Das Wetter, es ist wechselnd bewölkt mit sonnigen Phasen. Im Westen wird es lokal nass. Das bei 17 bis 22 Grad mit Föhn gegen 25 Grad. Das waren Nachrichten von Radio SRF, verantwortlich Dominik Brandt.
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3: Um 9:03, jetzt mit Hannes Dickelmann am Mikrofon. Schön, dass Sie uns treffen an diesem ersten Montag des Monats Mai. Ich wünsche Ihnen einen guten Tag.

Das Ensemble Les Ambassadeurs mit eleganter Musik von Karl-Philipp Emanuel Bach. Ein Allegretto aus seiner Triosonate A-Dur, Wodgen Verzeichnis 146. Ich will ja nicht übervorsichtig erscheinen, aber haben Sie beim letzten Mal, als Sie irgendwo auswärts übernachtet haben, die hintere Wand des Kleiderschranks im Zimmer gründlich genug untersucht? Ob da keine versteckte Tür drin eingebaut ist vielleicht? Ja, sowas kommt vor, vor allem in der Oper. In Joachim Raffs Oper Dame Kobold zum Beispiel, da schleicht sich Donna Angela Nacht für Nacht ins Zimmer von Don Manuel, eben durch eine versteckte Türe im Schrank. Und sie spielt ihm da nächtliche Streiche. Ein vermeintlicher Kobold, der in Tat und Wahrheit die heimliche Verehrerin ist. Zu hören also in Raffs Oper Dame Kobold. Und so klingt die Ouvertüre zu diesem Stück.

Hilfe, es spukt. Vergnügliche Opernmusik des schweizerisch-deutschen Komponisten Joachim Raff. Die Ouvertüre zu seiner komischen Oper Dame Kobold. Neeme Järvi hat hier das Orchestre de la Suisse Romande geleitet. Montagvormittag, Sie hören SRF 2 Kultur. Und ja, es ist einem gewiss nicht immer zum laut herauslachen zumute. Aber manchmal ist es vielleicht doch ein klein wenig ansteckend, wenn das jemand tut. Deshalb erlaube ich mir die Bemerkung, dass gestern Sonntag der sogenannte Weltlachtag war. Jawohl, das gibt es. Und diese folgende rund 100-jährige Aufnahme aus England, die trägt dem nochmals Rechnung. Charles Penrose singt hier das Lied des Laughing Policeman.

0: Das ist erstens sehr, sehr lustig und zweitens sicher alles andere als leicht zu singen. The Laughing Policeman, ein etwa 100 Jahre altes Paradestückchen des englischen Sängers und Komikers Charles Penrose, gespielt hier anlässlich des gestrigen Weltlachtages. SRF 2 Kultur und ja, viel gelacht wird auch an dem Ort, dem wir uns jetzt widmen, im Kindergarten.
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0: Der Kindergarten, das ist nicht nur im deutschsprachigen Raum ein Begriff, auch in Neuseeland, Südamerika oder in den USA, unter anderem, benutzt man genau dieses deutsche Wort, Kindergarten, um den Ort zu beschreiben, an dem Kinder im Vorschulalter betreut werden. Aber wie kam es überhaupt zu diesem sehr blumigen Namen? Susanne Papavasilio weiß darüber Bescheid.
2: Ein Garten, in dem Kinder aufwachsen und gedeihen können wie Pflanzen. Eine schöne Idee. Der Kindergarten. Etwas gänzlich anderes als die Kinderbewahranstalten zum Beispiel, in denen Kinder früher tatsächlich eher nur aufbewahrt wurden. Der deutsche Pädagoge Friedrich Fröbel fand, dass das zu wenig ist für das Aufwachsen der Kinder. Vielmehr sollten sie spielerisch die Welt und sich selbst besser kennenlernen. Dafür hat Fröbel auch sogenannte Spielgaben entwickelt. Bauklötzer in verschiedenen geometrischen Formen, Kugel, Würfel, Dreiecke. Damit spielen Kinder und lernen gleichzeitig mathematisch-physikalische Zusammenhänge und logische Strukturen. Betreut von Kindergärtnern. Damals waren es vor allem Kindergärtnerinnen. Der erste Fröbelsche Kindergarten wurde 1840 in Thüringen eröffnet. Ein Kindergarten hat das Schöne, dass man säend schon die Blüten und Früchte gewinnt, und zwar doppelt, in sich und in den Kindern. So formulierte Fröbel die Idee einmal in einem Brief. Idealerweise sollte jedes Kind im Kindergarten auch ein eigenes Beet pflegen, im Garten des Kindergartens, um zu lernen, welche Folgen sorgsamer oder achtloser Umgang mit kleinen Pflanzen haben kann. Kindergärten stießen auch auf Kritik. In Preußen gab es sogar ein Verbot von Kindergärten. Erziehung zum Atheismus, lautete der Vorwurf. Und doch hat sich Fröbels Idee am Ende durchgesetzt. Bereits im 19. Jahrhundert wurde die pädagogische Institution Kindergarten zum internationalen Exportschlager. Und so gehen Kinder auf der ganzen Welt bis heute in den Kindergarten oder in den Kindergarten.
0: Ja, und das sind doch schöne Erinnerungen. Spielen, lernen, lachen, entdecken. Dazu jetzt diese Musik von Vjeslav Novak mit dem Titel «Unter Kindern».

Besser kann man die Fröhlichkeit spielender und lachender Kinder wohl kaum einfangen, musikalisch, als das der tschechische Komponist Vítězslav Novák hier getan hat. Unter Kindern heißt der zweite Satz aus Nováks slowakischer Suite für Orchester, Opus 32. Und gespielt hat diese Musik hier die Prager Kammerphilharmonie unter Jiří Bělohlávek.

Zauberhafte Musik und ein zauberhaft fremder Text auch dazu, den Ann-Sofie von Otter da gesungen hat. Es sei denn, natürlich, Sie sprechen Schwedisch, dann haben Sie jedes Wort verstanden. Vielleicht Vårnadsregnet heißt dieses Stück, Frühlingsregen übersetzt. Ein Lied von Sigurd von Koch aus seinem Liedzyklus Die wilden Schwäne. Sigurd von Koch, ein schwedischer Komponist also, und dem stellen wir hier als nächstes jetzt gleich noch einen Norweger zur Seite. Johan Svendsen heißt dieser Kollege. Und Gil Shaham spielt hier seine Violinromanze in G-Dur.

0: Falls da noch ein paar letzte Sternchen irgendwo versteckt am Himmel standen, dann haben wir sie mit dieser Musik jetzt vertrieben. «Les heures du matin chassent les étoiles». Ein Stück aus der Schauspielmusik «Amphitryon» von Josef Martin Kraus, gespielt hier vom Ensemble «L'Arte del Mondo». Claudio Monteverdis «Orfeo», das ist nicht oder war nicht die erste Oper der Musikgeschichte, aber das war ein ganz entscheidender Wendepunkt. Weg von der Strenge der Polyphonie der Renaissance und hin zu den Gefühlen. Viele Menschen sollen geweint haben bei der Uraufführung im Jahr 1607, kann man nachlesen, weil die Neuartigkeit dieser Musik sie schlicht umgehauen hat. Die Musikwissenschaftlerin Silke Leopold, große Monteverdi-Expertin, sie wäre nur zu gerne dabei gewesen damals.
1: Wenn es eine Fee gäbe, die mir drei Wünsche gibt, mit denen ich zurück in die Musikgeschichte gehen kann, dann wäre die Uraufführung des Orfeos einer und vielleicht sogar der erste dieser Wünsche.
0: 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Und gleich jetzt hören wir auch schon mal berühmte 3 Minuten aus diesem Orfeo. Philipp Jaruski singt die Arie «Rosa del Ciel».

Zwei hohe Stimmen im Einsatz. Einmal hier zum Schluss diejenige der ungarischen Sopranistin Emőke Borát und zur Hauptsache vorher die Countertenorstimme von Philipp Jaruzelski. Rosa del Ciel, ein kurzer Ausschnitt aus der Oper

L'Orfeo von Claudio Monteverdi. 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

Die Pauken haben ihren großen Auftritt ganz zum Schluss in diesem Finale der zweiten Sinfonie von Robert Schumann. Heinz Holliger hat hier das WDR-Sinfonieorchester Köln dirigiert. 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Das letzte Stück vor den Nachrichten, das jetzt gerade noch Platz hat, das ist weit über 400 Jahre alt. Dafür klingt es aber ganz schön frisch. Salinger's Round von William Byrd mit dem Pianisten Kit Armstrong hier.

0: Er war der Hofkomponist von Königin Elisabeth I. Und so einen Musiker hat man sicher gerne am Hof, William Byrd. Sein Stück Salinger's Round, gespielt hier vom Pianisten Kit Armstrong. Und das ist SRF 2 Kultur.
1: Die Nachrichten von SRF um 11 mit Ronja Bollinger. Wer mit dem Flugzeug verreist, den oder die plagt nicht selten das schlechte Gewissen, so die Annahme. Nachrichtenredaktor Dominik Rolli, eine Studie hat jetzt genauer untersucht, wie verbreitet die sogenannte Flugscham in der Schweiz ist.
2: Es ist weniger verbreitet, als man vielleicht meinen könnte. Nur 28% der Befragten gaben an, sich zu schämen, wenn sie eine Flugreise buchen. 61% bewerteten Flugreisen grundsätzlich positiv. Ausschlaggebend dafür, warum jemand das Flugzeug nimmt, ist für die meisten die kürzere Reisezeit. Der Preis spielt da eine kleinere Rolle.
1: Ist denn das Klima gar kein Thema für die Befragten?
2: Doch, schon 45% sagen, sie seien für strengere Regulierungen. Allerdings gibt es unterschiedliche Meinungen darüber, was man denn tun könnte, um das Klima besser zu schützen. Eine Flugticketabgabe zum Beispiel hält eine deutliche Mehrheit der Befragten, nämlich 71%, für wenig oder gar nicht wirksam. Die Bevölkerung setze vor allem auf technologische Lösungen, dass also die Flugzeuge immer effizienter werden und weniger Treibstoff verbrauchen. Die meisten Befragten fanden übrigens, dass Lösungen vor allem auf internationaler Ebene gefunden werden müssen. Weniger in der Pflicht sehen die Befragten die Reisenden selber.
1: Für die Studie befragte das Institut Sotomayor rund 3.700 Personen aus der Deutschschweiz und der französischsprachigen Schweiz und zwar im Auftrag von Aviation Suisse, dem Schweizer Luftfahrtverein. Ein Verbrechen im Kanton Basel-Landschaft sorgte vor rund 2 Jahren international für Schlagzeilen. Damals soll ein Mann seine Frau erwürgt und anschließend zerstückelt haben in ihrem gemeinsamen Einfamilienhaus. Nun hat der Prozess gegen den mutmaßlichen Täter begonnen am Strafgericht in Muttenz. Laut der Anklageschrift hatte sich das Ehepaar vor der Tat gestritten. Dabei sei es auch um eine mögliche Scheidung gegangen. Bei der getöteten Frau handelt es sich um eine ehemalige Teilnehmerin der Miss Schweiz-Wahlen. Das Urteil wird in 9 Tagen erwartet. In der Schweiz eine Stelle zu finden, dürfte auch in den kommenden Monaten verhältnismäßig einfach sein. Das zeigt der Beschäftigungsindikator der Konjunkturforschungsstelle KOF der ETH Zürich. Insgesamt rechneten immer noch mehr Unternehmen damit, Arbeitsplätze zu schaffen, statt abzubauen, heißt es. Und dies trotz steigender Ölpreise wegen des Irankriegs. Für den Beschäftigungsindikator befragt die KOF jeweils rund 4.500 Unternehmen nach ihren Plänen bezüglich Beschäftigung von Personal. Das Wetter, es ist wechselnd bewölkt mit sonnigen Phasen, im Westen wird es lokal nass. Das bei 17 bis 22 Grad mit Föhn gegen 25 Grad. Das waren Nachrichten von Radio SRF, verantwortlich Adrian Huber.
0: 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Um 11:03 mit Hannes Dickelmann am Mikrofon. Schön, dass wir Sie auch heute begleiten dürfen. Das musikalische Fundament dieser neuen Stunde, das legt hier jetzt gleich das Ensemble Il Fondamento mit Musik von Karl Friedrich Abel. Einen gut fundierten Montag wünsche ich Ihnen.

Karl Friedrich Abel aus der Sinfonie in C-Dur, Opus 10, Nummer 4, war das der erste Satz, ein Presto mit dem Orchester Il Fondamento unter Paul Dombrecht. Ein Tages- oder besser wetteraktuelles Musikprogramm, das wäre eine Herausforderung. Wenn es regnet, dann nur Chopins Regentropfen-Prelüde und Ähnliches, morgens bei Sonnenaufgang nur Edvard Griegs entsprechenden Soundtrack. Und auch für jede Windrichtung und Windstärke noch das genau passende Stück. Etwas übertrieben, finden Sie? Ja, finden wir auch. Und deshalb können wir dieses nächste Stück jetzt spielen, auch ohne vorgängigen Check mit den Kolleginnen und Kollegen von SRF Meteo. Das Stück mit dem Titel «Sanfter Westwind», komponiert von Jean Sibelius.

Sanfter Westwind, die Nummer 2 der 4 lyrischen Stücke des Finnen Jean Sibelius, gespielt hier auch von einem Pianisten aus Finnland, nämlich von Eero Heinonen. Ja, der Westwind, der ist typischerweise warm, mild, angenehm, aber das ist es ja sowieso meistens jetzt im Frühling. Und wie klingt eigentlich dieser Frühling, wenn man ihn in Musik übersetzt? Alexander Glasunow hat auf diese Frage eine Antwort parat. Hier ist sein Tongemälde Der Frühling, Opus 34, gespielt vom Scottish National Orchestra.

0: 10 Minuten Frühlingswonne für die Ohren. Alexander Glasunovs Tongemälde «Der Frühling». Blühende Orchestermusik, gespielt vom Scottish National Orchestra, Unternehmen Järvi. Die Place de l'Étoile, die liegt eigentlich in Paris. Der berühmte Kreisverkehr, wo gleich ein Dutzend Avenue auf den zentralen Triumphbogen zulaufen. Heute allerdings verwandelt sich auch das solothurnische Grenchen in eine Art sternförmigen Knotenpunkt. Im Zentrum steht da nicht ein Triumphbogen, dafür Johann Sebastian Bach und drei Musiker, die sich diesem Bach aus verschiedenen Stilrichtungen nähern. Klassik, Rock und Jazz. Dahinter steckt ein neues Schweizer Bandprojekt namens Entre Vias. Und das wiederum besteht aus drei führenden Schweizer Musikköpfen. Der Cellist Thomas de Menga zum einen, dann zum zweiten der ebenfalls Cello spielende Rocksänger Matthias Schranz und zum dritten der Berner Jazzbassist Philipp Moll. Dieses Trio eröffnet heute Abend die neue Saison der Chappeli-Konzerte Grenchen. Und worauf man sich da freuen darf bei diesem Abend, respektive was der Titel des Abends Bach and More genau bedeuten soll, das erklärt der Cellist Thomas de Menga hier gleich selbst.
1: Wir haben ganz berühmte Sachen von Bach, wie die vierte Cello-Suite in S-Dur, wo jeder Satz eine andere Stilrichtung hat. Also das erste Prelude, quasi wie das erste Prelude vom Voltaire-Predigten Klavier, wo der Gounod eine Melodie darüber geschrieben hat, habe ich auch gemacht, eine schöne romantische Melodie darüber geschrieben. Und der Matthias als Rockmusiker hat das nachher verändert und ausgebaut zu einem Thema, wo man darf sagen, ja, es hat etwas Rockiges dabei. Entre Vias, das heisst zwischen den Gleisen, zwischen den Wegen. Wir gehen also unseren ganz eigenen Weg mit dem Programm.
0: Mit der Musik von Johann Sebastian Bach, mit eigenen Werken von Thomas de Menga, Matthias Schranz und Philipp Moll und am Schluss auch noch mit einer zum Trio arrangierten Solosonate von Mieczysław Weinberg. Hochkarätig besetzt und mit spannendem Programm die Saisoneröffnung der Chappeli-Konzerte Grenchen. Heute Abend mit dem Trio Entre Vias um 18.30 Uhr in der Grenchener Allerheiligen Kapelle. So, und die musikalische Vorspeise zu diesem Abend, die serviert uns der Cellist Thomas de Menga gleich jetzt schon.

Geboren im Kanton Solothurn und später dann zur Hauptsache in Basel, musikalisch tätig der Schweizer Komponist Hans Huber. Aus seiner Suite für Cello und Klavier in D-Moll war das hier der fünfte Satz, Gavotte, mit dem Cellisten Thomas de Menga und dem Pianisten Jan Schulz. Ja, von Basel aus oder auch von Solothurn, das kommt etwa aus Gleiche heraus, sind es rund 1200 Kilometer bis Carrickfergus. Carrickfergus, nie gehört oder vielleicht doch, eine kleine Stadt in Nordirland, 30.000 Einwohnerinnen und Einwohner etwa. Und das sehr sehnsüchtige irische Volkslied mit diesem Titel Carrickfergus, das hören wir hier jetzt gleich als nächstes mit der Gruppe Watches 8.

How blessed are the shepherds? So heißt es in Henry Purcells Semi-Opera King Arthur. Im Original singt da auch also ein Shepherd, ein Schäfer, zusammen mit einem Chor. Aber hier ist nun eine instrumentale Fassung erklungen. How blessed are the shepherds? Mit dem Vox-Orchester unter der Leitung von Lorenzo Ghirlanda. 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Gleich ist es 11:30.

0: von der Orchestra. Der 4. Mai 1949, also genau heute vor 77 Jahren, das war ein nebliger Tag im italienischen Turin. Und dieser Nebel hatte verheerende Folgen.
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0: Im dichten Grau des Turiner Nebels verlor damals nämlich der Pilot eines Flugzeuges die Orientierung und dieses Flugzeug krachte gegen den Wallfahrtsberg Superga östlich der Stadt. 31 Menschen verloren ihr Leben, darunter auch die gesamte Mannschaft des AC Torino, der besten Fußballmannschaft Italiens damals. Die Tageschronik von Patrick Walter.
2: Vier Meistertitel in Folge hat der AC Torino bereits gewonnen. Der fünfte steht Anfang Mai 1949 kurz bevor. Das Team um Kapitän Valentino Mazzola ist bekannt als Il Grande Torino, das große Turin. Und das Team prägt auch die italienische Nationalmannschaft. Häufig laufen 8, 9 oder gar 10 Spieler gleichzeitig für die Azzurri auf. Kurz nach dem Zweiten Weltkrieg sei der AC Torino ein Symbol gewesen für die Wiederauferstehung ganz Italiens nach der Zeit des Faschismus, so Autor Giuseppe Culicchia in einem Dokumentarfilm.
3: All'epoca il Grande Torino era veramente il simbolo della rinascita di un paese.
2: Und trotz des Erfolgs, die Mannschaft sei zugänglich gewesen. Man habe die Spieler in Turin häufig angetroffen, etwa im Kino oder auf der Straße.
4: Si trattava di uomini veri, di personaggi che non si materializzavano soltanto la domenica sul campo di calcio, ma erano il tuo vicino di casa, il tuo compagno di fianco al cinema, oppure mentre passeggiavi in via Roma.
2: Das erzählt Franco Ossola, Sohn des gleichnamigen Stürmers des AC Torino, der beim Flugzeugabsturz ums Leben kam. Am 3. Mai 1949 steht für die Invincibili, die Unbesiegbaren, ein Freundschaftsspiel auf dem Programm in der portugiesischen Hauptstadt Lissabon. Sie reisen per Flugzeug, die Mannschaft, der Staff, einige Journalisten. Am Tag darauf steht der Rückflug an, aber Turin liegt in dichtem Nebel. Der Pilot verliert die Orientierung und am späten Nachmittag prallt die Fiat-Maschine gegen die Basilika, die auf dem Turiner Hausberg Superga steht. Alle 31 Insassen sterben, überall liegen Wrackteile und persönliche Gegenstände. Ein Reporter beschreibt die Szene.
5: Resti del giornale di bordo privo degli ultimi fogli. Gli appunti di Casa Albore, la fotografia del
2: Reste des Logbuchs, ein Foto des Fußballstadions in Lissabon, Stulpen, Schienbeinschoner und Fußballschuhe. Wie viele Tore hätten sie wohl noch geschossen, fragt sich der Reporter.
5: Quanti gol avranno segnati?
2: Die Nachricht von der Katastrophe verbreitet sich rasch in Turin, in Italien, in der ganzen Welt. Hunderttausende nehmen an der Trauerfeier teil. Der italienische Fußballverband erklärt den AC Torino zum Meister. Es ist der fünfte Scudetto in Folge, aber für den AC Torino der letzte für viele Jahre. Inzwischen heißt der Verein FC Torino. Die Erinnerung an die Tragödie von Superga erhält er weiter aufrecht. Jedes Jahr am 4. Mai gehen Fans und Spieler auf den Turiner Hausberg und der jeweilige Mannschaftskapitän liest die Namen der 31 Verstorbenen vor.
6: Campione d'Italia, Bacigalupo, Ballarin Aldo, Ballarin Dino, Buongiorni, Castigliano, Fadini, il nostro capitano, Valentino Mazzola.

Viermal gestrichen, einmal gezupft. Ein Satz aus dem Gitarrenquintett D-Moll von Luigi Boccherini mit vier Streichern des Trottningholmer Barockensembles und mit dem Gitarristen Jakob Lindberg. Ja, und der nächste, das ist jetzt einer an den Tasten. Hier ist der Schweizer Pianist Fabrizio Chiovetta mit Haydn.

Als wäre es nichts, legt er diese Tongirlanden hin, der Genfer Pianist Fabrizio Chiovetta, zu hören hier im ersten Satz der Klaviersonate Nummer 46 von Joseph Haydn. Wenige Minuten noch bis 12 und den musikalischen Abschluss vor den Mittagsnachrichten macht jetzt noch ein Orchestermenuett aus dem 20. Jahrhundert, Komponist Franz Schrecker.

0: Menuett aus Franz Schreckers Rokoko-Tanzspiel mit dem Luzerner Sinfonieorchester unter John Axelrod. Und mit dieser Musik wünscht mir jetzt ein Gute. 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
1: Die Nachrichten von SRF um 12 mit Ronja Bollinger. Wer mit dem Flugzeug verreist, den oder die plagt manchmal das schlechte Gewissen. So die Annahme. Der Verein Aviation Suisse wollte es nun genau wissen und hat beim Forschungsinstitut Sotomo eine Studie in Auftrag gegeben. Lukas Lüthi.
2: 28% der Befragten gaben an, sich zu schämen, wenn sie eine Flugreise buchen. Im Gegensatz dazu bewerteten 61% Flugreisen grundsätzlich positiv. Der Hauptgrund, warum sich jemand für eine Flugreise entscheidet, ist die kürzere Reisezeit. Der Preis spielt eine weniger große Rolle. 45% der Befragten sind für strengere Regulierungen. Eine Flugticketabgabe, wie sie politisch diskutiert wird, halten die meisten Befragten aber für wenig oder gar nicht wirksam. Die Bevölkerung setze stattdessen auf technologische Lösungen, also effizientere Flugzeuge und nachhaltigere Treibstoffe. Die meisten Befragten fanden übrigens, dass Lösungen vor allem auf internationaler Ebene gefunden werden müssen. Weniger in der Pflicht sehen die Befragten die Reisenden selber. Für die Studie befragte das Institut Sotomo rund 3.700 Personen aus der Deutschschweiz und der französischsprachigen Schweiz, und zwar im Auftrag von Aviation Suisse. Das ist ein Verein, der sich für die Interessen des Luftverkehrs einsetzt.
1: Frauen in der Schweiz sollen künftig bereits ab 45 Jahren regelmäßig zur Brustkrebsfrüherkennung eingeladen werden. Das fordern drei medizinische Fachgesellschaften, darunter die Gesellschaft für Gynäkologie und Geburtshilfe. Brustkrebs trete zunehmend häufiger bei Frauen unter 50 Jahren auf, begründen sie die Forderung. Studien zeigten, dass regelmäßiges Screening ab 40 Jahren die Sterblichkeit deutlich senken könne. Derzeit werden in zahlreichen Kantonen Frauen ab 50 alle 2 Jahre eingeladen, um ein Brustkrebs-Screening durchzuführen. Unter anderem Deutschland und Österreich haben das Alter bereits auf 45 gesenkt. Das Militärbündnis NATO hat in Griechenland eine Luftwaffenübung begonnen. Mit dabei ist auch die Schweiz mit 5 FA-18 Kampfflugzeugen. Das teilt das Verteidigungsdepartement mit. Die Übung diene dazu, das Zusammenspiel von Luftwaffen verschiedener Länder zu trainieren. Insgesamt nehmen 10 Länder an der Übung teil, darunter Deutschland, Großbritannien und Italien. Sie findet jedes Jahr statt und die Schweiz ist seit mehr als 20 Jahren mit dabei. Die Börsendaten von SIX, der Swiss Market Index, liegt im Moment bei 13.120 Punkten, minus 0,1%. Der Euro wird zu 91,77 Rappen gehandelt, der Dollar zu 78,31 Rappen. Das Wetter, es ist wechselnd bewölkt mit sonnigen Phasen und lokalen Schauern und Gewittern. Das bei 16 bis 21 Grad mit Föhn bis 25 Grad. Das waren Nachrichten von Radio SRF, verantwortlich Adrian Huber.
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4: Mein Name Bodo Frick. Schaffhausen ist eine Woche lang ganz im Bann des Jazz. Gleich erfahren Sie, warum sich das Jazzfestival Schaffhausen in diesem Jahr neu erfindet. Neben Jazz geht es heute auch um klassische Musik. Eine Dokumentationsreihe auf Arte blickt hinter die Kulissen von großen Sinfonieorchestern. Zuerst aber sprechen wir über eine Opernpremiere, «La Forza del Destino» von Giuseppe Verdi an den Bühnen Bern. Inszeniert wird das Stück von der Regisseurin Julia Lwowski. Sie stammt aus der Ukraine, lebt aber bereits seit längerem in Deutschland. Sie steht für ein wildes und oft auch verstörendes Theater. Jörn Florian Fuchs hat für uns die Premiere in Bern besucht. Patricia Moreno hat heute Morgen mit ihm telefoniert und ihn als erstes gebeten, die etwas verworrene Handlung von La Forza del Destino zusammenzufassen.
5: Ganz simpel zusammengefasst stehen im Zentrum Leonora und Alvaro. Sie liebt ihn, aber er hat eine dunkle Hautfarbe und deswegen will Leonoras Vater diese Beziehung nicht. Also wirklich ein früher Fall von Rassismus, kann man so klar sagen. Und es gibt bei einer Begegnung dann, da hat Alvaro eine Waffe bei sich, die Dramatik, dass aus Versehen sich aus seiner Waffe ein Schuss löst, der den Vater tötet. Und dann kommt Leonoras Bruder Carlo hinzu, der Rache schwört. Es gibt dann noch einige Kriegswirren in diesem Stück und diese beiden Männer begegnen sich inkognito wieder, erkennen sich also nicht, aber ganz am Ende geht die Sache dann doch sehr tragisch aus, bis hin dazu, dass der Bruder letztlich seine eigene Schwester tötet und der Außenseiter Alvaro dann am Schluss allein, einsam zurückbleibt.
6: Ja, das sind schon Figuren, in die man viel hineinzeichnen kann. Und das lässt mich zur Regie kommen, Julia Lwowski. Wie geht sie denn jetzt mit den Figuren um, wenn wir sagen, sie stehe für ein wildes, oft verstörendes Theater?
5: Also erstmal ist das wirklich eine ganz tolle Komödie. Man sieht nämlich, wenn man reinkommt in den Saal, auf der Videoleinwand Besucher, die auch noch ins Theater kommen wollen. Es werden auch einzelne Zuschauerinnen und Zuschauer werden interviewt live, was sie von diesem Abend erwarten. Und einer, den wir auf dem Video sehen, der hat eine goldene Berner Abonnementkarte, das sieht man, und gibt auch noch ein paar Geldscheine dort, damit er noch einen Platz bekommt. Und er verdrängt andere, die nicht rein dürfen. Und dieser sehr arrogante Herr nimmt dann Platz und daneben ist eine junge Frau zu sehen und plötzlich merkt man, ach, das sind Leonore und ihr Vater. Also wir sind mitten in der Opernhandlung schon drin und dieser abgewiesene Besucher Alvaro taucht auch auf und es geht dann los mit Action, mit Humor, mit grotesken Elementen. Zunächst, wie gesagt, sehr unterhaltsam. Es gibt ein brillantes Bühnenbild an diesem Abend mit Skulpturen, die zu sehen sind oder auch eine Art Wohnhöhle, an die sich dann Leonore auch mal zurückzieht, als sie flieht, vor allen Dingen vor ihrem Bruder. Das sind alles brillante Szenenwechsel und diese Mischung aus einem direkten körperlichen Spiel der Figuren und den Videos, den Live-Videos, die ist wirklich toll und es gerät wirklich in einen Drive hinein, in einen Sog, in den einen diese Inszenierung zieht. Man will da die ganze Zeit dabei bleiben, auch wenn so ein paar Elemente ein bisschen überfordern, weil eben ganz, ganz viel passiert.
6: Lass mich dich ein bisschen stoppen in deinem Begeisterungsschwallion. Von wegen Provokation. Naja, klingt eher nach dem Gegenteil. Aber Verdi ging es grundsätzlich in diesem Stück ja auch um den Krieg. Wie nimmt das nun die Regie auf?
5: Ja, die Drastik, die zum Teil in Bildern zu sehen ist, die vermeintliche Provokation, die ist eben immer dem Stück immanent. Das passt alles, finde ich. Und gerade die Kriegsthematik, das ist schon sehr, sehr eindringlich und geht einem an Herz und Nieren. Da sehen wir die Rekrutierung von Kindern zum Beispiel, die durch so ein ganz blutiges Ritual eingeführt werden in diese grausige Zukunft wohl, die ihnen bevorsteht. Mhm. Und wir haben auch einen Kriegsschauplatz in Form von Miniaturen, also mit Spielzeugsoldaten, mit kleinen Gebäuden, die dann auch einfach mit einem Daumen kaputt gemacht werden von Leuten, die das tun. Das alles sieht man per Video vergrößert. Das ist eine ganz tolle Idee, weil man einfach dann nicht immer eins zu eins auf der Bühne all solche Gräuel darstellen muss. Es wirkt viel intensiver, das als so eine Art Spielzeuganordnung zu sehen. Mhm. Die Leonora geht an einer Stelle dann ja auch ins Kloster. Da, finde ich, trägt die Regie nicht so ganz, weil Verdi hat schon in der Kirche, im Kloster, eine ernst gemeinte Gegenwelt zu dem Krieg draußen und zur Weltlichkeit geschaffen. Obwohl es da auch einen Klostervorsteher gibt, der eher so ein bisschen wie eine Karikatur bei Verdi ist. Aber dieses Karikaturhafte überzeichnet für mich da die Regie doch ein bisschen. Aber wenn man das abzieht, ist das auch ein Abend mit großen Schauwerten einfach und eben diesem ständig anziehenden Tempo.
6: Und der wird ja von einer Russin kreiert, Aleftina Ioffe. Schon interessant, dass da eine Russin und eine Ukrainerin zusammenarbeiten. Gut, beide sind nicht freiwillig in den Westen gegangen. Aber erzähl uns was über diesen Drive der Musik, ob der überhaupt vorhanden ist.
5: Ja, das geht wirklich von den ersten Tönen an, von der berühmten Ouvertüre bis zum Schluss. Das sind große, gewaltige Klangtableaus, noch dazu sehr präzise dirigiert. Ganz toll ist auch, dadurch, dass eben so viel passiert auf der Bühne und es noch die Videos gibt, muss man natürlich genau das koordinieren, auch mit den Chören. Das gelingt, Joffe, finde ich wirklich perfekt. Das ist großes Klangtheater und eine tolle Besetzung. Hören wir mal die Caterina Marchesini als Leonora.

0: Katharina Marchesini als Leonora, wer ist denn noch aufgefallen?
1: Also Michael's Kulpa-Hilfs, hoffentlich richtig ausgesprochen, der singt und spielt diesen Außenseiter, diesen Don Alvaro, diese Außenseitersache, die auch noch diesen Rassismus, den nimmt die Regie dann auch noch in Form von einer kleinen Sprechszene mit jungen Darstellerinnen und Darstellern auf. Sehr klug gemacht, eigentlich sehr politisch auch. Und insgesamt ist diese Besetzung mit internationalem Ensemble, das gecastet wurde, wirklich absolut exzellent.
0: Und noch vielleicht ein kurzes Wort abschließend zum Publikum. War's angetan?
1: Das war extrem angetan. Es gab fast obligatorisch ein paar Buhs, aber viel, viel Zuspruch. Man hörte auch bei der Premierenfeier, dass also vielen Bernerinnen und Bernern gerade mal so eine Lesart, so eine ganz andere, ungewohnte Ästhetik für das Haus wirklich gefallen hat. Und das fand ich einen sehr, sehr besonderen Abend in Bern, auch wenn man vergleicht. Es gibt ja eine Forza del Destino-Produktion gerade in Zürich. Da hat man zwar immerhin die etwas umstrittene Anna Netrebko als Leonora dort besetzt. Die hat ja damals Putin unterstützt und ist immer schwierig, wenn sie auftritt. Aber diese Inszenierung in Zürich, das ist eine Schweiz im Krieg, die dargestellt wird. Sehr drastisch, sehr platt und plakativ. Und da finde ich, ist Bern eindeutig interessanter und spannender. Also das ist einfach was, was man gesehen und auch gehört haben muss, finde ich.
2: Eine klare Empfehlung also von Jörn Florian Fuchs. Giuseppe Verdis Oper La Forza del Destino läuft noch bis am 19. Juni an den Bühnen Bern. Die nächste Vorstellung ist morgen Dienstagabend. Dann kommen wir zu einer aktuellen Meldung aus Kultur und Gesellschaft. Seit bald 30 Jahren gehört das Gemälde «Thunersee mit Blümlisalp und Niesen» zur Sammlung der SKKG, der Stiftung für Kunst, Kultur und Geschichte. Das Bild stammt vom Schweizer Maler Ferdinand Hodler und hat einst der jüdischen Sammlerin Martha Nathan gehört. Nun hat eine unabhängige Kommission der Stiftung entschieden, das Gemälde wird den Erben dieser Vorbesitzerin zurückgegeben. Die Kommission kommt zum Schluss, dass die Sammlerin das Gemälde unter Zwang verkaufen musste. Und das, obwohl der Verkauf in der Schweiz stattgefunden hat und nicht in Nazi-Deutschland oder in einem Gebiet, das von den Nazis besetzt wurde. Warum die Kommission diese ungewöhnliche Entscheidung getroffen hat, das erfahren Sie im Rendezvous ab 12:30 hier auf SRF 2 Kultur oder anschließend online auf srf.ch/rendezvous. Noch bis nächsten Samstag steht Schaffhausen ganz im Zeichen des Jazz. Die wichtigsten und besten Jazzmusikerinnen und Musiker des Landes treffen sich hier zu ihrer Werkschau. Das Jazzfestival findet zwar mittlerweile zum 37. Mal statt, vieles wird diesmal aber anders und neu. Es steht nämlich im Zeichen eines Generationenwechsels. Unter einer jüngeren Leitung soll das Festival grösser, bunter und vor allem volkstümlicher werden. Regionalkorrespondent Roger Steinemann hat am Freitag eine Vorschau auf das Jazzfestival Schaffhausen gemacht.
3: Bisher saß der Schaffhauser Jazzpianist Joscha Schraff entweder als begeisterter Zuhörer im Publikum oder spielte, wie hier, mit seinem Trio auf der Bühne des Schaffhauser Jazzfestivals. Nun hat der 35-Jährige das Zepter aus den Händen des Mitgründers und langjährigen Festivalleiters Urs Röhlin übernommen. Die Freude sei so groß wie die Nervosität. Trotzdem sei ihm der Schritt vom Musiker zum Festivalleiter nicht schwer gefallen, sagt Joscha Schraff. Er habe viele Ideen und könne diese zusammen mit anderen Leuten umsetzen.
4: Ich denke, der Vorteil daran, dass ich auch Musiker bin, ist, dass ich mich gut in die Musikerinnen und Musiker hineinversetzen kann, dass es ganz viele Bereiche gibt, bei denen ich meine Stärken ausleben kann, so im kreativen Bereich. Auch das Improvisieren, was im Jazz einen großen Stellenwert hat, kann ich hier auch gut gebrauchen. Andererseits alles, was dann darum geht, dass alle Listen funktionieren, dass alles gut sortiert ist, da bin ich wahnsinnig froh, dass ich ein gutes Team um mich herum habe.
3: Schraffs Handschrift und Kreativität zeigt sich im Programm des 37. Schaffhauser Jazz Festivals. Es ist so umfangreich und volksnah wie nie. Die Musik spielt zwar immer noch primär auf der Bühne des Kulturzentrums Kammgarn, der Jazz soll aber auch seinen Weg dort rausfinden. Raus zu den Leuten, die damit sonst nichts am Hut haben. Familien mit Kindern sollen im Alltag über die Jazzmusik stolpern, findet Schraff. Geplant haben er und sein Team Gratiskonzerte und Klangexperimente auf Plätzen und Gassen der Altstadt und in mehreren Schaffhauser Landgemeinden. Es gibt Workshops und offene Jam-Sessions in Bars, an denen sich alle Interessierte beteiligen dürfen. Das Jazz-Festival soll neu mehr als nur eine Werkschau sein.
4: Wir gehen einfach mit der Zeit, weil es ist ja natürlich auch en vogue, dass man versucht, die Menschen mitzunehmen und nicht einfach ihnen etwas zu zeigen. Ich glaube ganz fest, dass es eben gerade mit dieser Musik, dass diese Musik sehr geeignet ist dafür, die Menschen auch zum Mitmachen zu animieren. Und man geht aber auch zurück an den Ursprung der Jazzmusik. Die Jazzmusik, die ist auf den Straßen entstanden, die ist in den Gassen entstanden, aus dem Willen, sich selber persönlich auszudrücken in einer Gemeinschaft.
3: Das Schaffhauser Jazz Festival versucht so auch wegzukommen vom Bild einer eher elitären Nischenveranstaltung für ein kleines Fachpublikum. Ein Ruf, der dem Jazz Festival leider immer noch stark anhaftet.
4: Jazz war ja nicht immer eine Nische in der Musik. Es gab eine Zeit, wo Jazz eigentlich die Popmusik war, wo Jazz auch fast verpönt war, deswegen, weil es zu einfach war für gewisse Kreise. Und die Jazzmusik ist ganz vielfältig und das ist für uns eben ganz ein entscheidender Punkt, dass wir es nicht reduzieren auf ein Genre oder dass es ein Musikstil ist, sondern wirklich mehr eine Herangehensweise daran, wie man eben zusammen Musik machen kann.
3: Das neue Konzept ist ein ambitionierter Versuch. Schraff und sein Team rechnen mit gegen 8000 Besucherinnen und Besuchern, was einer Publikumssteigerung um 30% entsprechen würde. Das viel umfangreichere Programm kostet auch zusätzlich. Dank höheren Sponsorenbeiträgen und Abstrichen im administrativen Bereich soll die Rechnung trotzdem aufgehen.
2: Das 37. Jazzfestival Schaffhausen dauert noch bis kommenden Samstag, 9. Mai. Im Schaffhauser Kulturzentrum Kammgarn geht es morgen Dienstagabend los mit Simon Keller und Michael Fluri.
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2: Große und bekannte Sinfonieorchester sind Institutionen. Orchester wie die Wiener oder die Berliner Philharmoniker genießen einen fast sagenumwobenen Ruf. Eine Dokumentationsreihe auf Arte liefert nun einen Blick hinter die Kulissen. In jedem Teil wird ein anderes Orchester porträtiert. Musikredaktor Oliver Rurz hat die Dokumentationen gesehen.
6: In Berlin klingt silbern und elektrisierend. In Amsterdam rund und samtig. In Paris tönt's farbig und parlierend. Und in Wien traditionsreich und warm. Die Rede ist von den großen Sinfonieorchestern dieser Metropolen. Jedes pflegt seinen unverwechselbaren Klang. Doch jenseits dieser Klangfarbe hat jedes der großen Sinfonieorchester seine eigene Identität. Diese Vielfalt aufzuzeigen, das ist die große Leistung der vierteiligen Doku-Reihe Famous Orchestras. In Paris lernt man so das Orchestre National de France kennen, in Amsterdam das Konzertgebauorchester, in Wien und in Berlin die dortigen Philharmoniker. Die Dokumentationen arbeiten klar heraus. Ein großes Sinfonieorchester ist ein komplexes Gebilde, das historisch gewachsen ist durch die unermüdliche Arbeit von Musiker und Musikerinnen und ihrer Liebe zur Musik. Als Beispiel die Berliner Philharmoniker. Sie sind Mitte des 19. Jahrhunderts entstanden, aus einer Not heraus, erfährt man.
7: Die Konditionen, unter denen die Musiker damals arbeiten, sind prekär. Und so beschließen im März 1882 50 Mitglieder der Kapelle, fortan selbstbestimmt zu arbeiten.
6: Die Folge über die Berliner Philharmoniker rollt deren Geschichte von Anfang her auf, anhand der Chefdirigenten, aber auch anhand historischer Ereignisse. So erfährt man, wie sie während des Zweiten Weltkriegs der Propaganda dienten oder wie sie Jahrzehnte später nach Fall der Berliner Mauer ein Gratiskonzert spielten. Dieser chronologische Aufbau ist sinnvoll, standen die Berliner Philharmoniker mit ihrer Heimatstadt doch immer im Zentrum der europäischen Geschichte. Doch die Dokumentation zeigt auch die modernen Philharmoniker. Sie sind zugleich Klangkörper und Ausbildungsstätte für angehende Orchestermusikerinnen und Musiker, Medienunternehmen und Arbeitgeber. Wenn es menschelt, sind sie Konfliktherd und allermeistens eine Musikfamilie. Die Macherinnen und Macher der Dokumentationen zeigen Feingefühl. Sie schaffen es, den besonderen Charakter jedes Orchesters einzufangen. Deshalb besitzt jede Dokumentation einen eigenen Aufbau und eine spezifische Bildsprache. Besonders schön, in allen Folgen kommen Musikerinnen und Musiker zu Wort. Es ist inspirierend, diese Leidenschaft zu spüren. An gewissen Stellen wirkt das allerdings schon fast wie ein Werbespot.
8: Jeder hat die Antennen hochgezogen, jeder hat auch noch die Augen auf. Ich habe immer Kontakt mit den Bläsern, die gucken auch immer wieder zu mir. Jetzt nicht nur, um einfach zusammenzuspielen, sondern wirklich einfach musikalisch irgendwie die gleiche Richtung gehen zu wollen. Das ist extrem kammermusikalisch, dieses Orchester. Ja, absolut.
6: Das sagt Daishin Kashimoto, der erste Konzertmeister der Berliner Philharmoniker, über seine Arbeit. Die besten Orchester der Welt. So lautet der Untertitel der Serie. Allerdings, alle porträtierten Orchester stammen aus West- und Mitteleuropa. Die Arte-Doku-Reihe Famous Orchestras vermittelt einen europäischen Blick auf die Geschichte von vier großen Sinfonieorchestern. Wenn auch ein Blick über Europa hinaus erfrischend gewesen wäre, funktioniert die TV-Dokumentation dennoch dank Feingefühl und Liebe zum Detail.
2: Die Doku-Serie Famous Orchestras wird von Arte ausgestrahlt. Der Sender hat gestern Sonntagabend die erste Dokumentation im Fernsehen ausgestrahlt. Es ging um die Berliner Philharmoniker. Die weiteren drei Folgen sendet Arte über die nächsten drei Wochen, jeweils am Sonntagnachmittag. Alle vier Dokumentationen können Sie aber bereits jetzt sehen in der Arte-Mediathek. Zum Schluss bleibt es musikalisch, egal ob im Konzertsaal, am Radio oder als Hintergrundbeschallung beim Coiffeur-Besuch, Musik verwenden kostet. Dass die Urheberinnen und Urheber fair entschädigt werden, das ist die Aufgabe von Verwertungsgesellschaften. In Deutschland will die Verwertungsgesellschaft GEMA nun ihre Kulturförderung reformieren. In dieser Förderung wendet die GEMA spezielle Verwertungstarife an, die bisher besonders der klassischen Musik zugute gekommen sind. Mit der Reform entfacht die GEMA nun eine Diskussion. Nochmals Musikredaktor Oliver Ruetz.
6: Immer wenn Musik verwendet wird, haben Urheberinnen und Urheber Anrecht auf Tantiemen. Rechtliche Grundlage dafür ist das Urheberrecht. In der Schweiz übernimmt die Suisa die Aufgabe, dass dieses Geld fließt. In Deutschland macht das die GEMA. Suisa und GEMA regeln aber nicht nur den Fluss von Verwertungsgeldern, sie fördern auch das Musikschaffen finanziell. Die GEMA will ihr Modell der Kulturförderung nun reformieren. Bis anhin unterschied die GEMA in ihrem System und auch in der Kulturförderung zwischen E-Musik und U-Musik. E-Musik, sogenannte ernste Musik, das sind klassische und zeitgenössische Musik. Zur U-Musik, der Unterhaltungsmusik, gehören Pop, Rock, Jazz etc. Die E-Musik ist derzeit stark quersubventioniert. Die Fördergelder bezieht die GEMA aus den Verwertungsgeldern. Weil der Unterhaltungsmusikmarkt größer ist als der E-Musikmarkt und weil es deutlich mehr Urheberinnen von U-Musik gibt, zahlte die Sparte U-Musik bisher 97% der Gelder in den Fördertopf ein. Gefördert wurde sie aber nur mit 70% aus diesem Topf. Den großen Rest erhielt die Sparte E-Musik. In Zukunft will die GEMA die Förderung genreunabhängig gestalten und dafür die Aufteilung E- und U-Musik auflösen. Anfang Mai stimmen die GEMA-Mitglieder über die Reform ab. Eine GEMA-Unternehmenssprecherin schreibt per Mail auf Anfrage:
9: Die Reform ist notwendig, da die Verteilung der Fördermittel einseitig geworden ist und sich zugleich die Realität der Musikwelt verändert hat. Genregrenzen verschwimmen zunehmend, kreative Karrieren verlaufen vielfältiger und die Produktionsbedingungen sind für E wie auch für U deutlich herausfordernder geworden.
6: Die Reform der GEMA erntet aber auch Kritik, etwa vom Komponisten und Dirigenten Peter Ruschitzka. Er hat beim Deutschen Bundeskartellamt Beschwerde gegen die GEMA eingelegt. Ruschitzka sieht in der Reform gemäß einem Artikel der Internetplattform Backstage Classical einen Vernichtungsschlag gegen die E-Musik. Komponistinnen und Komponisten von E-Musik müssten mit Einnahmeverlusten von 70% und einem beschränkten Marktzugang rechnen. Der Filmmusikkomponist Anselm Kreuzer hingegen sieht Chancen in der Reform, weil die GEMA dadurch ihre Förderstrukturen zeitgemäß und zukunftsfähig ausrichte. Die Musikszene in Deutschland ist also gespalten. Wie sieht es in der Schweiz aus? In der Schweiz ist die Verwertungsgesellschaft Suisa ganz anders aufgestellt. Suisa-CEO Andreas Wegelin:
10: Die GEMA macht eine andere Art der Kulturförderung als die Suisa. Die Suisa hat beschlossen, schon vor über 20 Jahren, dass sie eine Fondation, eine Stiftung gründet.
6: Und in diese Stiftung fließen 2,5% des Jahresumsatzes der Suisa. Mit diesen 2,5% fördert die Fondation Suiza Musikschaffen in der Schweiz und in Liechtenstein. In allen Gattungen, wie es in der Stiftungsurkunde heißt. Die Unterscheidung zwischen U- und E-Musik, die bei der GEMA nun Abstimmungsgegenstand ist, hat die Suiza bereits 1984 abgeschafft. Die Diskussion, ob der E-Musik mehr Förderung zusteht, führt man in der Schweiz also nicht mit den Verwertungsgesellschaften, sondern eher auf kantonaler, kulturpolitischer Ebene, bei Debatten und Abstimmungen übers öffentliche Kulturbudget. Am Ende geht es um die Frage, welche Produktionsbedingungen Kunst benötigt und darüber hinaus, was macht Kunst überhaupt aus? Die aktuelle Diskussion macht deutlich, wie notwendig es ist, diese Fragen immer wieder neu auszuhandeln.
2: Über die Reform der Kulturförderung bei der GEMA, darüber stimmen in Deutschland die GEMA-Mitglieder am 6. und 7. Mai ab. Das war es für den Moment aus Kultur und Gesellschaft. Mein Name Bodo Frick.

0: 12.30 Uhr, Rendezvous, die Mittagsinformationen von Radio SRF. Stefanini-Stiftung gibt Hodler-Bild zurück. Eine Restitution an die jüdischen Erben mit potenziellen Folgen fürs Kunsthaus Zürich. Prozessstart gegen mordverdächtigen Ehemann. Er soll seine Frau erwürgt und dann zerstückelt haben. Verzweiflung der iranischen Bevölkerung. Der Druck des Regimes steigt stark, sagt die Journalistin Gilda Sahebi.
1: Ganz viele Menschen können gar nicht mehr arbeiten und der Druck ist eben wirtschaftlich hoch und politisch, weil das Regime noch aggressiver ist. Es wurden viele Menschen hingerichtet inzwischen aus politischen Gründen und die Angst ist einfach sehr stark.
0: Das Rendezvous-Interview. Freude beim FC Thun. Nach dem Meistertitel fragen wir den Präsidenten Andres Gerber im Tagesgespräch, wie haben Sie dieses Wunder geschafft? Rendezvous. Die Themen ausgewählt hat Jonas Liniger. Zur Sendung begrüßt sie Ivana Pribakovic. In vielen Museen weltweit hängen Bilder großer Künstler, die ihren jüdischen Eigentümern gestohlen oder in Notsituationen günstig abgekauft worden waren. In den letzten Jahren wird erforscht, woher die Kunstwerke stammen und je nach Herkunft werden sie den Eigentümerinnen und Eigentümern bzw. deren Nachkommen zurückgegeben. Der jüngste solche Fall ist mehrfach erstaunlich. Es geht um ein Gemälde des großen Schweizer Künstlers Ferdinand Hodler, auf dem der Thuner See und der Berg Niesen zu sehen sind. Dieses Bild gibt die Stiftung von Kunstsammler Bruno Stefanini an die Erben von Martha Nathan zurück. Frage an SRF-Kulturredaktorin Elinor Landsmann. Was alles ist noch überraschend an dem Schritt?
2: Also zunächst mal ist es ja nicht irgendein Bild, Sie haben es gesagt, sondern eine Seesicht von Hodler, Thunsee mit Blümlisalp vor dem Niesen. Solche Seebilder, die sind Hodler im Quadrat, mehr geht quasi nicht. Der letzte Auktionsrekord für so ein Bild war 11 Millionen Franken und das ist 20 Jahre her. Wir können davon ausgehen, so ein Bild ist heute mehr wert. Spektakulär ist dieser Fall aber nicht nur wegen des Werts, sondern auch wegen der Argumente, die dann zur Rückgabe führen.
0: Welche Argumente sind das?
2: Dazu muss ich kurz in die Geschichte der einstigen Besitzerin eintauchen. Martha Nathan, die ist 1937 aus dem NS-Staat Deutschland geflohen. Sie kam 1939 in die sogenannte sichere Schweiz. Hier hat sie dann das Hodler-Bild 1941 verkauft, so wie viele andere Geflüchtete in der NS-Zeit Bilder verkauften, um ihr Weiterleben zu finanzieren. Der Schweizer Kunstmarkt blühte seit 1933. Unzählige Bilder wechselten hier die Hand. Manche kauften Sammler in der Schweiz und über Umwege gelangten diese Bilder in Schweizer Museen. Und heute gibt es eben erbitterten Streit darum, müssen die zurückgegeben werden und wann ja und wann nein. Und die unabhängige Kommission der Stefanini-Stiftung, die sagt jetzt, dieses Bild, das geben wir zurück. Obwohl das Bild der Sammlerin nicht in Nazi-Deutschland geraubt wurde, sondern sie es in der Schweiz einfach bloß verkauft hat. Sie musste das Bild verkaufen, so die Argumentation, um als vermögende Geflüchtete ihren Aufenthaltsstatus, ihre Aufenthaltsbewilligung in der Schweiz zu behalten. Oder anders gesagt, ihre Verfolgung endete eben nicht an den Grenzen der Schweiz.
0: Andere sehen das ja anders, wenn jüdische Eigentümer Bilder verkauft haben in der Schweiz. Ein solches Beispiel ist die Bürle-Stiftung in Zürich zum Beispiel.
2: Genau, die sagen immer, nur Bilder, die in Nazi-Deutschland oder in besetzten Gebieten gestohlen wurden, sind heikel. Verkäufe in der Schweiz, ohne Zwang im sicheren Ausland, alles kein Problem, nichts, was man zurückgeben muss. Das ist quasi das genaue Gegenstück in der Debatte. Die Bürle-Stiftung ist in Bezug auf diesen Fall besonders spannend. Die besitzt nämlich ein weiteres Bild aus der Sammlung von Martha Nathan, ein Nachtessen von Claude Monet. Auch dieses Bild wurde in der Schweiz verkauft, 1944, und zurzeit ist es als Leihgabe im Zürcher Kunsthaus zu sehen. Die Ausgangslage beider Bilder ist also vergleichbar. Warum jetzt der Zürcher Monet unbedenklich sein soll, während die Stefanini-Stiftung ihren Hodler zurückgibt, das erschließt sich mir nicht.
0: Der Winterthurer Bruno Stefanini hat sehr viel Kunst gesammelt. Ist da zu erwarten, dass noch mehr Werke auftauchen, die jüdischen Besitzern weggenommen worden waren?
2: Also die Stiftung ist quasi die Musterschülerin unter den Schweizer Stiftungen. Sie erforscht ihre Bestände professionell. Sie hat eigens eine unabhängige Kommission eingerichtet. Warum diese Form? Um nicht selbst entscheiden zu müssen, was man zurückgeben muss. Da könnte man ja so ein bisschen befangen sein. Und ich denke, so eine aufwendige und ausgefeilte Struktur, die gibt man sich nicht, wenn es nur um ein einziges heikles Werk geht.
0: Erwarten Sie jetzt grundsätzlich, dass nach diesem Entscheid die Rückgabe gestohlener Werke einfacher vonstatten geht in der Schweiz?
2: Also das ist die große Frage und auch, ob man nicht nur zurückgibt, was einst gestohlen wurde, sondern eben auch, was verkauft wurde, wie in diesem Fall. Derzeit erarbeitet die Kommission für historisch belastetes Kulturerbe auf der Bundesebene, wie sie funktionieren will. Und auch diese unabhängige Kommission befindet über heikle Werke, gibt Empfehlungen ab, aber bis jetzt gibt es noch keinen einzigen Entscheid, ob die Bundeskommission der Stefanini-Stiftung folgt, wenn sie über Bilder befindet, die in der Schweiz verkauft wurden. Das wird wirklich interessant.
0: Und alle, die jetzt neugierig geworden sind, was geschieht jetzt mit dem Hodler-Bild? Kann das Publikum das irgendwo anschauen?
2: Das kann es. Das Bild soll im Herbst ausgestellt werden, allerdings in Hamburg. Es wird aber von Seiten Stefanini-Stiftung eine Publikation geben und auch ein Podiumsgespräch ist geplant.
0: Danke für diese Einordnungen im Rendezvous, Elinor Landsmann. SRF Verkehrsinfo von 12.36 Uhr. Vorsicht in der Region Zürich. Auf der Oberlandautobahn Richtung Brüttisellen zwischen Hegnau und Wangen besteht Gefahr durch Gegenstände auf der Fahrbahn. Und damit zum Nachrichtenüberblick mit Ronja Bollinger.
3: Frauen in der Schweiz sollen künftig bereits ab 45 Jahren regelmäßig zur Brustkrebsfrüherkennung eingeladen werden. Das fordern drei medizinische Fachgesellschaften, darunter die Gesellschaft für Gynäkologie und Geburtshilfe. Brustkrebs trete zunehmend häufiger bei Frauen unter 50 Jahren auf, begründen sie die Forderung. Studien zeigten, dass regelmäßiges Screening ab 40 Jahren die Sterblichkeit deutlich senken könne. Derzeit werden in zahlreichen Kantonen Frauen ab 50 alle zwei Jahre eingeladen, um ein Brustkrebs-Screening durchzuführen. Unter anderem Deutschland und Österreich haben das Alter bereits auf 45 gesenkt. Zur Zeit des Nationalsozialismus in Deutschland war er im Konzentrationslager Auschwitz verantwortlich für grausame medizinische Experimente. Der Nazi-Verbrecher Josef Mengele. Nach dem Zweiten Weltkrieg floh er nach Südamerika, wo er Ende der 1970er Jahre starb. Über Mengele gibt es auch in der Schweiz ein Dossier, das bis jetzt unter Verschluss gehalten wurde. Doch nun will der zuständige Nachrichtendienst des Bundes eingeschränkt Zugang dazu gewähren, wie er selber mitteilt. Hintergrund sei eine Beschwerde gegen ein abgelehntes Einsichtsgesuch. Laut Medienberichten steht ein Historiker hinter dieser Beschwerde. Er will herausfinden, ob Mengele 1961 in Kloten war und ihn die Schweizer Behörden damals entkommen ließen. Mengele war international zur Verhaftung ausgeschrieben. Das Militärbündnis NATO hat in Griechenland eine Luftwaffenübung begonnen. Mit dabei ist auch die Schweiz mit 5 F-18 Kampfflugzeugen. Das teilt das Verteidigungsdepartement mit. Die Übung diene dazu, das Zusammenspiel von Luftwaffen verschiedener Länder zu trainieren. Insgesamt nehmen 10 Länder an der Übung teil, darunter Deutschland, Großbritannien und Italien. Sie findet jedes Jahr statt und die Schweiz ist seit mehr als 20 Jahren mit dabei. Österreich hat 3 Mitarbeiter der russischen Botschaft in Wien ausgewiesen, wegen mutmaßlicher Spionage. Das Außenministerium bestätigte heute gegenüber der Nachrichtenagentur Reuters einen entsprechenden Bericht des Senders ORF. Dieser hatte über einen sogenannten Antennenwald auf den Dächern der russischen Botschaft berichtet. Die Justiz habe gegen die 3 Mitarbeiter ermittelt, weil sie mit Abhöranlagen in Wien spioniert hätten. Der russische Botschafter sei Mitte April ins Außenministerium einbestellt worden. Da Russland eine Frist verstreichen ließ, um die diplomatische Immunität der Betroffenen aufzuheben, erfolgt die Ausweisung, wie ORF berichtet. In der Schweiz eine Stelle zu finden, dürfte auch in den kommenden Monaten verhältnismäßig einfach sein. Das zeigt der Beschäftigungsindikator der Konjunkturforschungsstelle KOF der ETH Zürich. Insgesamt rechneten immer noch mehr Unternehmen damit, Arbeitsplätze zu schaffen, statt abzubauen, heißt es. Und dies trotz steigender Ölpreise wegen des Irankriegs. Für den Beschäftigungsindikator befragt die KOF jeweils rund 4.500 Unternehmen nach ihren Plänen bezüglich Beschäftigung von Personal. Der deutsche Detailhändler Lidl besetzt in der Schweiz die Spitze neu. Ab Herbst übernimmt erstmals ein Schweizer den Chefposten. Und zwar Michael Kunz. Der 41-Jährige ist derzeit Chef von Lidl Österreich. Seine Karriere bei Lidl begann Kunz bei Lidl Schweiz als Filialleiter. Der aktuelle Chef Nicolas Pennan, ein Deutschfinne, wechselt zur Lidl-Stiftung, wie das Unternehmen mitteilt. Das Wetter im Norden ist es wechselnd bewölkt mit längeren sonnigen Phasen. Vor allem über den Bergen gibt es lokale Regengüsse, vereinzelt auch Gewitter. Im Süden ist es häufig bewölkt und zeitweise nass. Je nach Sonnenscheindauer gibt es 16 bis 21 Grad mit Föhn bis 25 Grad.
0: Der Fall, der heute vor dem Baselbieter Kantonsgericht begonnen hat, fällt auf durch seine Brutalität. Besonders aber rückt er das Thema Femizid in den Fokus. Vor Gericht steht ein Mann, der seine Frau erwürgt und anschließend zerstückelt haben soll. Basel-Korrespondentin Martina Inglin.
4: Die Tat geschah am 13. Februar 2024. Laut Anklageschrift trafen sich das Opfer und sein Ehemann zu einem Gespräch in ihrem gemeinsamen Haus. Es ging um ihre Beziehung, die Paartherapie, die künftige Schulausbildung der beiden gemeinsamen Kinder und, so lässt es die Anklageschrift vermuten, auch um eine allfällige Trennung oder Scheidung. Dabei soll es zu einem Streit gekommen sein, in dessen Verlauf der Mann die Frau getötet haben soll. Seitdem sitzt der Mann in Untersuchungshaft. Blert Berisha, die Co-Geschäftsleiterin des Dachverbands der Frauenhäuser, sagt, dieser Fall zeige sämtliche Merkmale eines Femizids. Nicht nur, weil die Frau von ihrem Mann mutmaßlich ermordet wurde, bezeichnend sei auch, dass offenbar eine Trennung im Raum stand.
5: Wir wissen auch, dass Trennungssituationen hochgefährlich sind, dass sie

0: Mechanismen.
1: Sein riskantes, gefährliches Verhalten wurde nicht genug gut eingeschätzt. Und das sehe ich als eine Lücke, als ein Problem.
0: Der Bund reagierte im letzten Jahr auf die steigende Anzahl Femizide in der Schweiz. Er definierte in den Bereichen Prävention und Schutz von Gewaltbetroffenen drei dringliche Massnahmen. Zudem ist seit dem 1. Mai die Opferhilfe Nummer 142 in Betrieb für Menschen, die physische, psychische oder sexuelle Gewalt erfahren haben. Blaert Berischer wird den Prozess am Baselwirther Strafgericht und die Berichterstattung in den Medien aufmerksam verfolgen. Sie sagt, grundsätzlich sei es zu begrüßen, wenn Medien über Femizide berichten. Auch das könne helfen, um das Thema sichtbarer zu machen, aufzuklären und zu sensibilisieren.
1: In diesem Fall war die Berichterstattung aber leider teilweise zu sensationell, zu reißerisch und es wurden leider auch viele Merkmale preisgegeben, die auch dazu führen könnten, dass Betroffene, Angehörige, Kinder nicht genug geschützt sind.
0: Berischer reichte darum zusammen mit dem Basler Frauenhaus eine Beschwerde beim Presserat ein. Dieser hieß die Beschwerde mehrheitlich gut. Sie hoffe, dass jetzt beim Prozess ein anderer medialer Fokus entstehe mit anderen Fragen.
1: Warum wurde die Frau vorher nicht geschützt? Warum hat der Mann seine Frau oder Ex-Frau getötet? Warum machen das Männer überhaupt? Warum lässt der Staat diese Frauen im Stich? Wieso haben solche Morde überhaupt Platz in unserer Gesellschaft? Das wären aus meiner Sicht wichtigere Fragen, als zu wissen, wie er sie genau ermordet hat.
0: Das Urteil wird am 13. Mai erwartet.
2: Weiter geht's im Rendezvous mit diesen Themen. Im Iran schürt das Regime die Angst im Land. Die deutsch-iranische Journalistin hatte Mühe, nur schon ihre Kontakte zu erreichen. Will die Bevölkerung in der Schweiz etwas zahlen fürs Klima übers Flugticket? Je nach Auftraggeber der Umfrage fällt die Antwort unterschiedlich aus. Ein Polizist wie aus dem Film. Kurz vor eins treffen wir Gilles Tachon, 30 Jahre im Dienst des Gesetzes, auf den Straßen von Marseille. Der Krieg zwischen den USA und Iran. Noch ist er im Gange. Noch wechseln sich Verhandlungsangebote und Drohungen ab. Zum Beispiel jene des Irans an die USA, sich ja nicht der Straße von Hormuz zu nähern. Frachter, die die Meerenge passieren wollten, müssten dies mit iranischen Streitkräften absprechen, sagte der iranische Generalstabschef. Die USA ihrerseits wollen ab heute den Schiffen helfen, die wegen der Blockade der Straße von Hormuz feststecken. Falls sie dabei behindert würden, droht US-Präsident Donald Trump mit harten Maßnahmen. Wie aber geht es der iranischen Bevölkerung inzwischen? Ich habe kurz vor der Sendung die deutsch-iranische Journalistin und Autorin Gilda Sahebi gefragt. Vor dem Krieg wurden die Proteste gegen die Regierung blutig niedergeschlagen. Dann kam der Krieg. Wie geht es eigentlich den Iranerinnen und Iranern jetzt?
3: Wenn man mit Menschen heute spricht, dann reden sie immer noch über diese Tötungen, weil der Schock über die Massaker sehr, sehr, sehr tief sitzt und überhaupt nicht verarbeitet werden konnte. Also es ist so, dass fast alle Menschen irgendjemanden kennen, der getötet wurde, der inhaftiert wurde. Ich habe gestern mit einer Bekannten in den USA gesprochen, die gesagt hat, der Cousin einer ihrer Mitarbeiter wurde getötet, zwei andere wurden hingerichtet. Also das ist noch nicht mal verarbeitet. Und dann kam jetzt eben der Krieg dazu. Und während des Krieges, abgesehen von den Lasten des Krieges, von den Bombardierungen, kommt eben noch der politische Druck durch das eigene Regime. Das Internet ist abgeschaltet seit mehr als 2 Monaten. Die Menschen können nicht miteinander kommunizieren, können sich nicht unabhängig informieren. Und die Straßen sind voll von Checkpoints, von Drohnen. Es herrscht eine extreme Überwachung. Man weiß nicht, ob das Handy nicht vielleicht eingezogen wird, wenn man draußen unterwegs ist. Also der Druck ist riesengroß.
2: Das heißt, es ist nicht nur so, dass die Menschen Angst haben, dass die Repression zunehmen würde, wenn der Krieg vorbei ist. Die Repression ist jetzt schon da.
3: Ja, auf jeden Fall. Also so schwer war es wirklich noch nie für mich zu kommunizieren. Also das ist wirklich ein absolut neues Level. Ich konnte mit 2 Personen sprechen, die in die Türkei ausgereist sind zwischendurch. Dort konnte man eben dann frei sprechen. Und sonst konnte ich nur schriftlich kommunizieren. Und sofort mit Beginn des Krieges hat das Regime Drohungen über Staatsfernsehen, bewaffnete Männer in den Straßen, in den Städten, Propaganda überall. Es ging von Anfang an darum, den Menschen Angst zu machen. Und viele haben mir da gesagt, wir halten das aus, weil wir hoffen, dass das Regime dann fällt, zumindest mit diesem Krieg. Aber das ist nicht passiert. Dieses Regime scheint jetzt sogar noch stärker zu sein als

0: vor dem Krieg. Also die Verzweiflung ist wirklich, wirklich groß.
1: Was ist eigentlich aus den Tausenden geworden, die in den Gefängnissen verschwunden sind?
0: Also von vielen weiß man weiterhin nichts, wo sie sind. Hinrichtungen haben zugenommen, politische Gefangene sind mehr geworden. Es sind sogar Menschen inhaftiert worden, die einfach nur kommuniziert haben mit dem Ausland zum Beispiel. Also eine Person hatte mir jetzt vor ein paar Tagen geschrieben, dass mit den Hinrichtungen auch Angst gemacht wird bei den Menschen. Also es wird bewusst hingerichtet, damit die Menschen es ja nicht wagen, nochmal auf die Straße zu gehen. Also das ganze Thema politische Gefangene und Hinrichtungen hat sich auch nochmal verschärft.
1: Es gibt ja auch das Umgekehrte, dass der Krieg oft die Menschen vereint und sie hinter der politischen Führung des Landes schart. Sehen Sie auch diese Tendenz möglicherweise bei den Menschen, die irgendwo in der Mitte waren? Nicht gegen das Regime, aber auch nicht unbedingt dafür?
0: Nein. Also natürlich gibt es Menschen, die jetzt nicht protestieren gegangen sind. Das heißt aber nicht, dass sie für das Regime sind. Und gleichzeitig sind immer noch, ich würde sagen, man schätzt 10-15%, vielleicht 20% der Bevölkerung schon für das Regime. Und das sind immerhin 10-15 Millionen Menschen. Und die haben die Macht und die haben die Waffen.
1: Sprechen wir noch kurz über die wirtschaftliche Situation. Wie viel funktioniert denn noch in Iran im Alltag?
0: Wenig. Das hat natürlich verschiedene Gründe. Erstens war die wirtschaftliche Lage im Land schon vor den Protesten im Januar und vor dem Krieg eine Katastrophe. Also der Grund, warum Ende Dezember letzten Jahres Proteste begonnen haben, war ja eben eine extreme Inflation und ein Verfall der Währung. Das heißt, Händler konnten überhaupt nicht mehr handeln. Sie konnten ihrem Geschäft nicht mehr nachgehen. So kam es zu den Protesten. Die Preise von Lebensmitteln waren schon im Jahr vorher, also im Jahr 2025, um 70% gestiegen. Die Mittelschicht gibt es in dieser Form nicht mehr. Und das war alles vor den Protesten und vor dem Krieg. Und jetzt ist es wirklich eine absolute Katastrophe für ganz, ganz viele Menschen, die bisher noch zumindest einigermaßen durchgekommen sind. Also ich habe selber Freundinnen, die ihre Jobs nicht mehr haben. Die erzählen von Leuten, die ihre Geschäfte nicht mehr weiterführen können. Nicht nur wegen der schlechten wirtschaftlichen Situation, sondern auch ganz einfach, weil das Internet nicht mehr da ist. Also man braucht natürlich genauso wie wir hier, brauchen Menschen dort Internet, um ein Geschäft betreiben zu können. Studierende haben ihr Geld irgendwie wegen dieser wirtschaftlichen Lage, ihre Situation etwas besser gemacht durch irgendwelche Online-Shops. Geht alles nicht mehr, weil das Internet nicht mehr da ist. Das Regime hat das Internet abgestellt. Also ich weiß nicht, was das Regime, ehrlich gesagt, was sie sich denken, wie weit das gehen kann. Also wie weit Menschen das mitmachen, weil irgendwann wird wirklich ein ganz großer Teil der Menschen gar nichts mehr zu verlieren haben. Und das scheint so, als sei das der Weg dorthin schon.
1: Sagt die deutsch-iranische Journalistin Gilda Sahebi im Rendezvous. Letztes Jahr zählte die Schweiz so viele Flugpassagiere wie nie zuvor. 60 Millionen. Die Verantwortlichen der Mobilitätsbon-Initiative wollen das eindämmen mit einer Flugticketabgabe. Der größte Teil der Einnahmen soll an die Bevölkerung zurückfließen, in Form von Gutschriften für Zug- und Busreisen. Eine repräsentative Umfrage zeige, dass 2/3 der Schweizerinnen und Schweizer das so wollen. Dem widerspricht eine andere Studie, welche Aviation Suisse in Auftrag gegeben hat. Das ist ein breit gefasster Verein, der sich für die Luftfahrt in der Schweiz einsetzt. Ihre Studie sagt, eine deutliche Mehrheit der Schweizer Bevölkerung wolle keine solche Flugticketabgabe. Inlandredaktor Matthias Baumer.
2: Es ist wie im Wirtshaus. An einem Tisch sitzt Regine Saute. Die FDP-Nationalrätin und Präsidentin von Aviation Suisse bestellt einmal Umfrage nach Sotomayor-Art und sie erhält vom Umfrageinstitut einen Studienbericht, der schmeckt. Flugticketabgabe mit Umverteilung in den ÖV? Nein, das wolle die Schweiz nicht, sagt Regine Sauter.
3: Die Schweizer Bevölkerung ist durchaus bereit, einen Beitrag zu leisten für den Klimaschutz, aber sie will das international abgestimmt und sie will vor allem Innovationen finanzieren und nicht einfach eine Umverteilung.
2: Die Mobilitätsbon-Initiative ziele offenkundig an den Bedürfnissen der Bevölkerung vorbei. An einem anderen Tisch sitzt Franziska Rieser, grüne Nationalrätin und Mitinitiantin der Mobilitätsbon-Initiative. Und sie bestellt einmal Umfrage nach GFS-Rezept. Und was ihr von diesen Umfragemachern aufgetischt wird, ist auch lecker. Flugticketabgabe, ja, das will die Schweiz.
4: Wir haben Umfragen gemacht, repräsentative Umfragen mit einem unabhängigen Institut. Da haben wir gesehen, dass 2/3 der Bevölkerung bereit sind, eine Flugticketabgaben zu zahlen. Weil sie eben auch sehen, dass das Fliegen heute einfach zu günstig ist für das, was dahinter steht und was auch damit verursacht wird.
2: Sagt Franziska Rieser, und von der Rückverteilung würden alle Menschen profitieren und wer das wolle, werde diese Initiative unterstützen. Doch was wäre, wenn beide bestellte Studien bei den Fragen zur Flugticketabgabe Resultate ergeben hätten, welche nicht den Überzeugungen der Auftraggeber entsprochen hätten? Wäre dann die Speise womöglich zurück in die Küche zu den Studienautoren gegangen und über die Ungenießbarkeit hätte man nie geredet? Das sei eben Auftragsforschung, sagt Marc Bühlmann. Er ist Politikprofessor an der Universität Bern und kennt sich mit der Wissenschaft von Befragungen aus.
5: Und wir wissen auch aus der Wissenschaft, dass man Fragen entsprechend stellen kann, dass man dann auch die entsprechenden Antworten davon kriegt. Das ist nicht falsch, das ist nicht gelogen, sondern das hat wahrscheinlich auch mit Marketing zu tun.
2: Solche Umfragen würden auch nie ein endgültiges Bild zeigen, was die Bevölkerung wirklich wolle. Das könne nur eine Volksabstimmung, sagt Marc Bühlmann. Auftragswissenschaft sei dennoch seriös, korrekt und nach wissenschaftlichen Standards gemacht, betont Bühlmann. Sie könne aber höchstens Indizien darauf geben, was die Bevölkerung über ein Thema denke. Und
5: das Indiz dieser beiden Studien ist oder scheint zu sein, wahrscheinlich ist es in der Bevölkerung ziemlich umstritten, wenn wir eine Abstimmung machen würden, ob man eine Flugticketsabgabe möchte oder nicht.
2: Umfragen wie diese beiden hätten einiges mit Marketing und Propaganda gemeinsam, sagt Politikprofessor Bühlmann. Und wir Menschen seien durchaus auch etwas naiv und würden solche Umfrageergebnisse für die alleinige Wahrheit halten und den Propagandaeffekt dahinter nicht sehen wollen.
5: Ja, wahrscheinlich sind wir Menschen tatsächlich ein bisschen so gestrickt. Wir wollen natürlich hören, was wir glauben und fühlen uns dann bestätigt in unserem Glauben.
2: Doch man dürfe nicht überrascht sein, wenn eine Umfrage des Verbands, hinter welchem Flughäfen und der Tourismus stehen, eine Flugticketabgabe eher kritisch sehe und jene der Klimafreunde das Gegenteil beweisen wolle. Franziska Rieser sagt, die Menschen würden eine Abgabe und die Umverteilung in den ÖV wollen.
4: Ich bin sehr fest davon überzeugt.
2: Regine Sauter weiß, was die Bevölkerung will.
3: Sie will nicht dafür zahlen, dass andere dann zum Beispiel den Bus nehmen können.
2: Beide Umfragen sagen jeweils ja auch nichts anderes.
1: Sie hören Rendezvous, es ist gleich 5:05. Es gibt sie doch noch, die verruchten Polizisten, die wir aus den Filmen kennen. Einer von ihnen ist Gilles Tachon, ein ehemaliger Polizist aus Marseille. Fast 30 Jahre lang war er in Marseille unterwegs, auf der Suche nach Verbrechern und Verbrecherinnen. Die Stadt und deren Drogenszene kennt er auch heute noch, rund 15 Jahre nach seiner Pensionierung. Und die Stadt kennt ihn. Ein lebensgroßes Straßenkunstporträt von ihm hängt mitten in der Stadt. Wer ist der Mann, der nie aufgehört hat, Polizist zu sein? Das Porträt von Frankreich-Korrespondentin Zoe Geisler.
6: Im Quartier Le Panier, wo bunte Wandbilder die engen Gassen zieren, schaut ein Mann in blauer Polizeiuniform von einer Hauswand streng auf die vorbeischlendernden Menschen hinab. Über der Figur steht Serpico von Marseille. Wenige Meter weiter sitzt Gilles Tachon in einem ruhigen Café. Der Mann, dem dieses Wandbild gewidmet ist. Der 70-jährige Ex-Polizist, der in einem Arbeiterquartier von Marseille aufgewachsen ist, trägt einen schwarzen Pulli, eine schwarze Bomberjacke, graue Jeans und erklärt, weshalb er sich selbst diesen Spitznamen gegeben hat. Der echte Serpico hat in den 70er Jahren korrupte Polizisten innerhalb der New Yorker Polizei angeprangert. Und ich habe das mit einigen Polizisten der BAC Nord in Marseille gemacht. BAC steht für Brigade Anticriminalité, eine Einheit, die für den schwierigen Vorstadteinsatz geschaffen wurde und die immer wieder für ihr konfrontatives Vorgehen kritisiert wird. Gilles Tachon hat jahrelang in verschiedenen Sektoren dieser Brigade gearbeitet und kennt darum die kriminellen Strukturen Marseilles in- und auswendig. Sein Selbstbild als Whistleblower im Korruptionsskandal 2012 rund um die BAC Nord in Marseille ist wohl etwas übertrieben. Er war jedoch im Hintergrund als Vermittler beteiligt. Er sei aus zwei Gründen Polizist geworden. Nicht wegen des sicheren Arbeitsplatzes oder des Geldes, sondern für die Pistole und die Polizeimarke und die Gerechtigkeit. In seiner Zeit als Polizist habe er so ziemlich alles gemacht, erzählt Dachon. Morde aufgeklärt, Kleinkriminelle festgenommen, Drogenhandel und das organisierte Verbrechen bekämpft. Man kann sich diesen verruchten, charismatischen Mann, der gerne teure Uhren trägt und Oldtimer fährt, tatsächlich gut in diesem Milieu vorstellen. Mit ihm möchte man sich nicht anlegen. Seit rund 15 Jahren ist Gilles Dachon pensioniert. Aufgehört habe er aber nie. Auch heute noch gebe er Informationen weiter, denn er stehe weiterhin in Kontakt zum Milieu. Für ihn ist klar, die Drogenszene hat sich verändert. Früher gab es Respekt gegenüber der Polizei. Es war ein traditioneller Banditismus unter Ganoven, die Bürger in Ruhe gelassen haben. Heute ist das nicht mehr so. Zivile Opfer werden in Kauf genommen und es werden Minderjährige eingesetzt. Sein Rezept gegen die Drogenkriminalität ist simpel.
7: Je crois qu'on a fait assez déjà en préventif, non? Faut arrêter les conneries, je pense. Faut rentrer dans l'étape de répression.
6: Prävention mache man schon genug. Man solle mit diesem Blödsinn aufhören. Es brauche mehr Repression, findet Dachon, der politisch weit rechts steht. Härtere Strafen also. Nur das zeigt seiner Meinung nach Wirkung. Das sehen nicht alle so. Der Kriminologe und Professor an der Universität Aix-Marseille, Jean-Baptiste Perrier, kritisiert etwa, dass Frankreich zu stark auf Repression setzt. Frankreich hat die repressivste Politik in ganz Europa. Die derzeitige Politik ist davon überzeugt, dass das der richtige Weg ist. Repression ist viel einfacher umsetzbar, oft kostet es wenig und ist gleich konkret. Wenn man aber dagegen zum Beispiel mehr Gesundheitspolitik macht und sich um die Süchtigen kümmert, ist das teuer und das Resultat sieht man erst viele Jahre später. Es braucht ein Zusammenspiel zwischen Prävention und Repression. In einem sind sich Polizist und Kriminologe einig. Die Drogenkriminalität sei gewalttätiger und die Kriminellen jünger geworden. Frankreich muss also neue Lösungsansätze finden, um die Situation in den Griff zu kriegen. Zurück zu Serpico, der gerne und stolz auf seine Karriere zurückblickt, aber auch wehmütig. Mit 54 wurde ich pensioniert. Damals lag das Rentenalter bei 55 Jahren. Mit einer Ausnahmeregelung hätte ich weiterarbeiten können. Das nehme ich Ihnen übel, weil Sie mir meinen Adrenalinkick genommen haben. Diesen vermisst er bis heute. Und wohl auch die Pistole und die Polizeimarke.
1: Zur Geissler im Rendezvous. Gleich eins. Der FC Thun ist zum ersten Mal Schweizer Meister. Somit gelingt dem Aufsteiger ein historischer Erfolg, der weit über die Landesgrenzen hinaus für Schlagzeilen sorgt. Wie war dieser Titelgewinn möglich? Wir fragen gleich im Tagesgespräch Andres Gerber, den Präsidenten des FC Thun, nach den Schlagzeilen mit Ronja Bollinger.
8: Die Winterthurer Stefanini-Stiftung gibt ein Bild von Ferdinand Hodler an die Erben der früheren jüdischen Besitzerin zurück. Diese war während der Nazizeit in die Schweiz geflüchtet und verkaufte die Bilder gezwungenermaßen. Das haben Forschungen zur Herkunft des Bildes ergeben. Frauen in der Schweiz sollen künftig früher regelmäßig zur Brustkrebsfrüherkennung eingeladen werden. Bereits ab 45 Jahren statt ab 50. Das fordern drei medizinische Fachgesellschaften. Brustkrebs trete zunehmend häufiger bei Frauen unter 50 Jahren auf, begründen sie die Forderung. Eine Mehrheit der Menschen in der Schweiz ist gegen eine Flugticketabgabe. Zu diesem Schluss kommt eine Studie im Auftrag des Vereins Aviation Suisse. 71% der Befragten hielten eine solche Abgabe für wenig oder gar nicht wirksam.
9: Es ist eine Minute nach eins. 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Und das ist Zeit für den Wochenauftakt im Klassiktelefon. Herzlich willkommen zur ersten Ausgabe Ihres Wunschkonzerts in dieser neuen Woche mit Hannes Dickelmann heute am Mikrofon. Ja, vor dem Wochenende haben wir gesagt, es habe noch reichlich Platz für den Montag und Sie haben sich tatsächlich zahlreich gemeldet bei uns. Herzlichen Dank schon mal dafür und hier ohne weitere Umschweife gleich der erste Wunsch.
10: Das ist Dorothee Graf in Stäfa. Ich hätte gern am Montag gehört von Mozart das lustige Terzett, das Bandel. Und Sie haben ja gesagt, Sie hätten noch Platz am Montag, dann wäre das schön.
9: Ja, genau so ist es, Frau Graf. Und hier ist diese Musik deshalb jetzt für Sie, dieses kleine Scherz-Terzett, wo Mozart seine Konstanze zu Beginn fragend singen lässt, «Liebes Mandel, wo ist's Bandel?»

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0: Ja, was das genau für ein Bundle ist, das die Mozarts hier suchen und finden, das weiß ich nicht, aber die Musik ist auf alle Fälle vergnüglich. Wolfgang Amadeus Mozarts scherzhaftes Terzett, das Bundle, hier mit Julie Kaufmann Sopran, Hans-Peter Blochwitz Tenor und Anton Scharinger Bass und begleitet vom Münchner Rundfunkorchester. Das ist das Klassiktelefon auf SRF 2 Kultur und jetzt wird hier gratuliert.
1: Da ist Marianne Rindisbacher. Therese Imboden hat am Dienstag Geburtstag, aber ich möchte morgen schon ihren Wunsch erfüllen. Und zwar wünsche ich mir vom Anton Heberli Concerto in G für Blockflöte und Continuo. Liebe Therese, wir wünschen dir alles Gute fürs neue Lebensjahr und danken dir vielmals für deine Hilfe. Liebe Grüße, Fritz und Marianna Rindisbacher.

0: Klingende Geburtstagsgrüße für Therese Imboden. Der zweite Satz aus dem G-Dur-Flötenkonzert von Anton Heberle. Der Schweizer Blockflötist Maurice Steger wurde hier begleitet vom Orchestra della Svizzera Italiana unter Howard Griffiths. Ja, nicht nur, aber auch für solche Geburtstagsgrüße eignet sich das Klassiktelefon natürlich sehr gut. Das klingende Geschenk oder die Geschenke aufgeben können Sie immer im Voraus der Sendung unter der Nummer 0848 365 364 oder, wenn Sie das lieber mögen, auch mit einem E-Mail natürlich an klassiktelefon@srf.ch. Und wenn wir gerade dabei sind, hier folgt gleich der nächste Geburtstag. Und das ist jetzt erst noch ein Runder.
1: Da ist Rudi Ney in Chur. Heute am 4. Mai feiert mein lieber Mann Thomas seinen 90. Geburtstag. Trotz seiner schweren Krankheit hört er gerne klassische Musik. So wünsche ich für ihn von Pietro Mascagni Cavalleria Rusticana Intermezzo Sinfonico. Ich wünsche ihm viel Kraft und Mut für die nächste Zeit. Vielen Dank für die Erfüllung von dem Wunsch.

0: Thomas Ney in Chur wird 90 und der Himmel hängt voller Geigen. Geigen, die diese wunderbare Musik von Pietro Mascagni gespielt haben. Das berühmte Intermezzo Sinfonico aus der Oper Cavalleria Rusticana. Maris Jansons hat in dieser Aufnahme das Philharmonische Orchester Oslo geleitet. Der Frühling, das behaupte ich jetzt einfach mal, der hat Dichterinnen und Dichter über die Jahrhunderte wohl zu den meisten Gedichten inspiriert. Also die meisten im Vergleich zu Sommer, Herbst und Winter eben. Und in diesen Frühlingsgedichte-Schatz tauchen wir jetzt ein mit Ihnen, Frau Huber.
1: Unter den vielen Frühlingsgedichten ist eins, wo ich besonders liebe und schöne Erinnerungen daran habe. Es ist von Eduard Mörike und hat den Titel «Im Frühling». Der Hugo Wolf hat es feinsinnig vertont und ich hätte Freude, wenn Sie eine Aufnahme mit Elisabeth Schwarzkopf hätten. Ursula Huber, Traffic Zürich.
0: Ja, und das haben wir tatsächlich, liebe Frau Huber. Hier ist diese Aufnahme für Sie.

0: Ich sehne mich und weiß nicht recht nach was. Das ist eine der schönen Zeilen in diesem tiefsinnigen Gedicht von Eduard Mörike. Im Frühling heißt es, und Hugo Wolf hat es, wie ganz viele andere Mörike-Gedichte auch, vertont. Eine Aufnahme hier, wie gewünscht, mit der Sopranistin Elisabeth Schwarzkopf und mit Gerald Moore am Klavier. 0848 365 364, das ist die Nummer des Klassiktelefons, auf die Sie jederzeit anrufen können und sich Musik wünschen für die nächste oder eine der nächsten Sendungen. 0848 365 364. Und da hat für heute Montag auch Herr Walter angerufen.
1: Ich wünsche mir gern vom Francis Poulenc aus «Trois mouvements perpétuels» für Orchester, Nummer 1, «Assez modéré» und Nummer 3, «Alert» zu hören. Vielen Dank, Werner Walter Münzinger.
0: Ja, danke Ihnen, Herr Walter, für diesen Wunsch. Eine kleine Vorbemerkung noch. Eine eigentliche Orchesterfassung hat Poulenc unseres Wissens nicht geschrieben, aber immerhin eine Fassung für 9 Instrumente. Die klingt auch schon ziemlich orchestral und daraus spielen wir hier jetzt gerne für Sie.

0: Französische Musik des 20. Jahrhunderts. Zwei Sätze aus Francis Poulencs Trois Mouvements Perpétuels. In der Kammermusikfassung gespielt von Solistinnen und Solisten des Orchestre National de France unter der Leitung von Charles Dutoit. Sie hören das Klassiktelefon auf SRF 2 Kultur an diesem 1. Maienmontag. Ja, und wie einst im Mai, das wäre vielleicht auch eine passende Überschrift für unseren nächsten Wunsch.
1: Mein Name ist Ellen Tedaldi und ich habe einen Musikwunsch für den 4. Mai. Und zwar den Wiener Hochzeitswalzer von Johann Strauss. Und dazu, liebe Beatrice und liebe Jürgen, zu eurem 35. Hochzeitstag wünsche ich mir euch von Herzen alles Gute. Marco und Ellen.

0: Auch an Hochzeiten beliebt, der Strauss-Klassiker an der schönen blauen Donau. Eine Live-Aufnahme hier mit den Wiener Philharmonikern unter Maris Jansons. Erklungen im Klassiktelefon zum 35. Hochzeitstag von Beatrice und Jürgen. Frau Valentin ist die Nächste an der Reihe.
1: Da ist Nora Valentin von Zürich, wo ich hoffe. Danke für die Aufforderung, am Montag einen Wunsch einzugeben. Ich habe vor mir etwas fürs Klassiktelefon, nämlich ein Bild, wie der heilige Franziskus den Vögel predigt. Und dazu ein Artikel über den Olivier Messiaen, der eine Oper über den Saint-François d'Assise geschrieben hat. Bestimmt hat sie der Oper Vogelstimmen. Ich möchte sie sehr gern hören, habe aber keine Ahnung, was für einen Satz das liefert. Sie findet das sicher raus. Ich freue mich, am Montag die Vögel zu hören und danke schon vielmal im Voraus.

0: Sind Sie noch da? Ja, da kann einem schon fast schwindlig werden bei so viel Geflatter und Gezwitscher. Das Concert d'Oiseau aus der Oper Saint-François d'Assise von Olivier Messiaen. Das Radiosinfonieorchester Wien hat hier gezwitschert unter der Leitung von Lothar Zagrosek. So, zwei Wünsche haben wir noch in dieser heutigen Sendung des Klassiktelefons. Hier kommt einmal der zweitletzte.
1: Da ist Rosmarie Schürch. Am 4. Mai feiert die Uschi Geburtstag. Wir wären gern den Frühling ins Opernhaus für die Arabella mit der Diana Damrau. Leider ist das nicht möglich gewesen und darum möchte ich Uschi gern zu seinem Geburtstag am 4. April eine Arie wünschen. Wenn die Damrau Arabella nicht im Sortiment hättet, wäre Damrau wichtiger. Es wäre schön, das ließ sich machen.
0: Ja, Frau Schürch, es ist so, Diana Damrau hat Arabella tatsächlich erst neu im Repertoire, eben seit diesem Frühling in Zürich. Und deshalb gibt es da tatsächlich noch keine Aufnahme. Deshalb ist für Sie hier Diana Damrau mit einem Orchesterlied von Richard Strauss.

0: Liedern für Singstimme und Orchester von Richard Strauss. Diana Damrau wurde begleitet von den Münchner Philharmonikern unter Christian Thielemann. Apropos Strauss, einen sehr bunten solchen haben Sie uns gebunden heute im Klassiktelefon. Liebe Hörerinnen und Hörer, vielen Dank für die vielen schönen Wünsche und gerne weiter so. 0848 365 364, das ist die Nummer zum Wünschen oder ein Mail natürlich auch an klassiktelefon@srf.ch. Und hier kommt jetzt noch der Abschluss der heutigen Sendung.
1: Das ist der Renato Galeazzi in St. Gallen. Ich habe gehört, am Montag habe ich noch Platz im Klassiktelefon. Ich möchte gerne mal einen Marsch von John Philip Sousa, nämlich Stars and Stripes Forever, am liebsten mit einer grossen Blasmusik. Wenn das zu wenig klassisch ist, dann vielleicht mit dem Boston Pops und dem Sir Arthur Fiedler.

0: Mit einem Marsch geht sie zu Ende, die heutige Ausgabe des Klassiktelefons Stars and Stripes Forever von John Philip Sousa. Renato Galeazzi hat sich dieses Stück gewünscht. So viel Klassiktelefon also für heute. Morgen um 1 geht's weiter mit Ihren Wünschen und aufgeben können Sie diese Wünsche jederzeit unter der Nummer 0848 365 364.
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0: Viertel vor zwei gerade vorbei und hier ist jetzt das Concerto. Herzlich willkommen zur Sendung, sagt am Mikrofon Hannes Dickelmann.

die Redaktion heute von Jenny Berg. Ja, heute begleitet uns hier ein Bratschist durch die gesamte Sendung, der Franzose Mathieu Herzog. Er war viele Jahre lang Bratschist beim berühmten Quatuor Eben und in dieser Rolle hören wir ihn auch später mit einem Streichquartett von Fanny Mendelssohn. Zuerst aber ist Mathieu Herzog hier nun im Einsatz in seiner zweiten Berufung, nämlich als Dirigent. 2015 hat er sein eigenes Orchester gegründet, das Orchestre Appassionato. Mit diesem Orchester, so sagt er selbst, möchte er den Geist der Kammermusik auf groß besetzte Werke übertragen. Ja, und nicht nur ein eigenes Orchester hat Mathieu Herzog, sondern auch gleich ein eigenes Plattenlabel. Appassionato Le Label heißt es. Und die neueste CD dieses Labels mit Mathieu Herzog und seinem Orchester Appassionato, natürlich, die stellen wir Ihnen heute im Concerto vor. Es ist der Anfang eines ganzen Rachmaninow-Zyklus und dieser Zyklus beginnt beim frühesten erhaltenen Orchesterwerk von Sergei Rachmaninow, seinem Scherzo in D-Moll für Orchester. Rachmaninow hat dieses Scherzo im zarten Alter von 14 Jahren komponiert und man hört ziemlich gut, was ihn zu diesem Werk inspiriert hat, nämlich Mendelssohns Sommernachtstraum.

Sergei Rachmaninoffs Scherzo für Orchester in D-Moll. Mathieu Herzog leitete sein Orchester Appassionato. Ein Jugendwerk des 14-jährigen Sergei Rachmaninoff war das also. Und von diesem Jugendwerk wechseln wir jetzt zum Werk des gereiften Tastenvirtuosen, zum dritten Klavierkonzert nämlich von diesem Sergei Rachmaninoff. Rachmaninoff hat dieses Konzert für sich selbst geschrieben, genauer für seine erste Amerika-Tournee. Und da gibt es eine schöne Geschichte dazu. Weil er mit dem Komponieren nicht rechtzeitig fertig wurde, konnte er das Stück erst auf der Schifffahrt von Europa nach Amerika einüben, und zwar auf einem stummen Klavier. Ja, ganze 3/4 Stunden lang ist dieses dritte Klavierkonzert, und es kam dann erst einmal gar nicht gut an. Den Kritikern war es zu lang und anderen Pianistinnen und Pianisten viel zu schwer, zu anspruchsvoll. Rachmaninoff selbst hat es später einmal sein Elefantenkonzert genannt. Ja, inzwischen ist es allerdings im Konzertrepertoire angekommen, dieses dritte Rachmaninoff-Konzert, und wir hören es jetzt in der Neueinspielung mit dem russischen Pianisten Nikita Mdojantz. Ein Gewinner ist das des renommierten Cleveland-Wettbewerbs in den USA. Und die Begleitung, genau, die kommt wieder vom Orchester Appassionato mit seinem Leiter Mathieu Herzog.

Ein Schluss, der das Publikum zuverlässig von den Sitzen reißt. Der Schluss von Sergei Rachmaninows Klavierkonzert Nummer 3 in D-Moll. Nikita Mdoyanz war der Solist in diesen gut 40 Minuten und begleitet wurde er vom Orchester Appassionato unter der Leitung von Mathieu Herzog. Sie hören das Concerto hier auf SRF 2 Kultur und dieser Mathieu Herzog, das ist die zentrale Figur heute im Programm. Mathieu Herzog, der Dirigent einerseits, der mit seinem Orchester Appassionato gerade diese und andere Rachmaninow-Werke neu eingespielt hat, aber jetzt eben auch noch Mathieu Herzog, der Bratschist. Bis vor einigen Jahren war Herzog nämlich unter anderem Bratschist im renommierten Quatuor Ebène. Und aus dieser Zeit stammt nun auch unsere nächste Aufnahme und das dritte und letzte Werk heute im Concerto-Programm. Das Quatuor Ebène spielt das Streichquartett in S-Dur von Fanny Mendelssohn. Fanny Mendelssohn, die als Frau nur im häuslichen Kontext musizieren durfte und das auch nur bis zu ihrer Verheiratung. Bevor sie den Kunstmaler Wilhelm Hensel kennenlernte und heiratete, bewies sie allerdings, dass sie dem Talent ihres Bruders Felix nicht nachstand. Und diesem großen Talent der Fanny Mendelssohn geht das Quatuor Ebène mit Mathieu Herzog nun also nach in den nächsten 20 Minuten.

Streichquartett in S-Dur von Fanny Hensel-Mendelssohn. Alle vier Sätze waren hier zu hören in dieser Aufnahme des Quatuor Eben. Eine Aufnahme aus Zeiten, als Mathieu Herzog noch der Bratschist war in diesem Quatuor Eben. Und Mathieu Herzog war dann auch unser roter Faden durch diese Ausgabe des Concerto. Eine Sendung heute mit der Redaktion von Jenny Berg. Kurz vor drei ist es damit geworden und um Punkt drei gibt's hier auf SRF 2 Kultur dann gleich die nächsten Nachrichten.

0: Und das war noch ein kleiner Orchestertanz aus Sergei Prokofievs Orchestersuite zum Ballett Romeo und Julia mit dem Orchestre de la Suite Suisse Romande unter Armin Jordan. Guten Nachmittag.
1: Die Nachrichten von SRF um 3 mit Michael Wieland. Nach einer Infektion mit dem gefährlichen Hantavirus auf einem Kreuzfahrtschiff im Atlantik sagt die Weltgesundheitsorganisation WHO, es bestehe kein Grund zur Panik. Das Virus sei nur schwer von Mensch zu Mensch übertragbar. Drei Passagiere, die auf der Kreuzfahrt waren, sind gestorben. Bei einem an Bord schwer erkrankten Passagier sei das Virus nachgewiesen worden, teilt die betroffene niederländische Schifffahrtsgesellschaft heute mit. Der Passagier werde derzeit in einem Spital behandelt. Bei den Toten und weiteren Erkrankten werde eine Infektion überprüft. Das Kreuzfahrtschiff liegt derzeit vor den Kapverden. Die Behörden der Kapverden haben entschieden, dass die rund 150 Personen nicht von Bord gehen dürfen, dies um die öffentliche Gesundheit zu schützen. Der Iran hat laut eigenen Angaben ein US-Kriegsschiff angegriffen, das sich der Straße von Hormus näherte. Die iranische Nachrichtenagentur Fars meldet, zwei Raketen hätten das Schiff getroffen. Das zuständige US-Militärkommando bestreitet dies, es sei kein US-Schiff getroffen worden. US-Präsident Donald Trump hatte gestern das Projekt Freiheit ausgerufen. Dieses sieht vor, dass das US-Militär ab heute Schiffen helfen soll, die in der Straße von Hormus feststecken. Der Iran drohte danach, ausländische Militärschiffe anzugreifen, wenn diese versuchten, durch die Meerenge zu fahren. Zwei Kurzmeldungen. Der Schweizer Bundespräsident Guy Parmela hat mit der italienischen Ministerpräsidentin Giorgia Meloni über die Brandkatastrophe von Grand-Montana gesprochen, am Rande des Europagipfels in Armenien. Er habe mit Giorgia Meloni auch über die Spitalrechnungen geredet, teilte Parmela mit. Diese hatten in Italien vor kurzem Unverständnis ausgelöst. Der Bundesrat werde die Frage nach der Verrechnung angehen, aufgrund der rechtlichen Bestimmungen. Und Frauen in der Schweiz sollen künftig bereits ab 45 Jahren regelmäßig zur Brustkrebsfrüherkennung eingeladen werden. Das fordern drei medizinische Fachgesellschaften. Derzeit werden in zahlreichen Kantonen Frauen ab 50 alle zwei Jahre eingeladen, um ein Brustkrebs-Screening durchzuführen. Weil Brustkrebs aber zunehmend bei Frauen unter 50 auftrete, solle das Alter für Screening nach unten angepasst werden, sagen die Fachgesellschaften. Der Blick aufs Wetter. Es ist wechselnd bewölkt mit sonnigen Phasen und lokalen Schauern und Gewittern. Es gibt 16 bis 21 Grad mit Föhn bis 25 Grad. Das waren Nachrichten von Radio SRF. Verantwortlich Frank Estermann.
0: 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Mit Hannes Dickelmann am Mikrofon im Studio. Es ist jetzt 3:03. Ein kleiner Witz. Frei erfunden. Der Pianist Oliver Schnieder geht ins Musikgeschäft und sagt: «Grüezi, ich hätte gerne die Noten des Impromptu Nummer 3 von Gabriel Fauré», sagt der Herr an der Kasse. «Das heißt aber nicht Impromptu, sondern Impromptu.» «Sehen Sie», antwortet Oliver Schnieder, «Sie können es aussprechen und ich kann es spielen.» Guten Nachmittag allerseits.

Der Schweizer Pianist Oliver Schnieder mit dieser virtuos perlenden Musik von Gabriel Fauré, Impromptu Nummer 3 in Astur, Opus 34. Die Geschwister Mendelssohn, die waren alle mit sehr viel Talent ausgestattet. Aber sie hatten ungerechterweise nicht alle die gleichen Möglichkeiten, dieses Talent zu entfalten oder zu zeigen. In der Sendung Concerto haben wir heute Nachmittag gerade ein großes Streichquartett von Fanny Mendelssohn gehört. Und solche Kammermusik, das war eben auch so etwa das höchste der Gefühle oder die größte der Besetzungen, für die Fanny als Frau komponieren durfte und konnte damals. Und auch nur bis zu ihrer Verheiratung, wohlgemerkt. Ungerecht. Bruder Felix, der hatte andere Möglichkeiten. Er durfte für großes Orchester schreiben und tat das bekanntlich auch. Allerdings hören wir ihn in den nächsten paar Minuten jetzt auch mit der kleinen Form nach Quartettmusik von Fanny. Hier nun ein Quartettsatz von Felix Mendelssohn. Diese Canzonetta aus seinem Quartett Opus 12.

Auf leisen Sohlen macht sie sich davon, diese Kammermusik von Felix Mendelssohn aus dem Streichquartett Nummer 1 in S-Dur, der Satz Cantonetta mit dem Doric String Quartet. Ja, und so leise wie dieses Quartett aufgehört hat, oder sogar noch eine Stufe leiser sogar, lässt der Komponist Wilhelm Berger jetzt auch gleich ein ganzes romantisches Sinfonieorchester beginnen. Die Württembergische Philharmonie Reutlingen in diesem Sinfoniesatz von Wilhelm Berger. Aber später darf das Orchester dann schon auch noch aufdrehen, natürlich.

0: Einer der etwas weniger bekannten Namen der deutschen Spätromantik, Wilhelm Berger. Aus seiner Sinfonie in B-Dur, Opus 71, ist hier der zweite Satz erklungen, Molto Vivace, gespielt von der Württembergischen Philharmonie Reutlingen unter der Leitung von Clemens Schult. Eine dreistellige Anzahl Kerzen auf dem Geburtstagskuchen. Dreistellig, ja. Für einige Menschen ist das Realität. 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

Ja, mit dieser Klangfarbe hat der Komponist Henry Purcell sein Stück nie gehört und entsprechend würde er sicher die Ohren spitzen oder spitzt die Ohren und lauscht, wenn er es irgendwie mitbekommt. Diese Hornpipe aus Purcells Schauspielmusik Abdelazar, gespielt auf einer modernen Klarinette von David Orlovsky. Die Klangfarbe des Begleitinstruments hingegen, die gab es auch schon zu Purcells Zeiten. David Burgmüller hat begleitet auf einer Laute. Was bringen Sie von einer Italienreise mit nach Hause? Schöne Pasta vielleicht zum Verschenken, keinen Sonnenbrand idealerweise und natürlich schon viele schöne Erinnerungen und Fotos allenfalls. Auch Wolfgang Amadeus Mozart hat etwas von seiner Italienreise mit nach Hause gebracht im Jahr 1772, nämlich neue musikalische Ideen. Und die flossen dann zurück in Salzburg gleich in drei Divertimenti für Streicher ein, geprägt eben vom damaligen italienischen Stil. Und eine dieser Reiseerinnerungen, die spielt in den nächsten gut 10 Minuten jetzt das Freiburger Barockorchester hier unter Petra Müllejans. Mozarts Divertimento für Streichorchester in F-Dur, Köchelverzeichnis 138.

0: Muntere Musik für Streicher aus der Feder des Meisters. Wolfgang Amadeus Mozart hieß der Komponist dieses Divertimento in F-Dur, Köchelverzeichnis 138. Gespielt hat hier das Freiburger Barockorchester unter der Leitung von Petra Müllejans. 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

Ja, da sind berühmte Seemannslieder angeklungen in diesem mitreißenden Klavierstück von Percy Grainger. Scotch, Strathspey and Reel. Ein Stücktitel, in dem man wunderbar sein TH üben kann, Strathspey. Und dasselbe gilt übrigens auch gleich für die Pianistin, die gespielt hat. Das war nämlich die Australierin Penelope Thwaites. Tja, aber Achtung, nicht übertreiben. Er heißt jetzt trotz allem nicht Berlioz, sondern Berlioz. Hector, mit Vornamen.

Bratschenkonzert hat es Hector Berlioz nicht genannt, sondern Sinfonie mit Obligata Viola. Das Stück Harold und Italie, hier der dritte Satz mit dem Bratschisten Antoine Tamestit und dem Orchester Les Musiciens du Louvre. In wenigen Minuten ist es 4, dann gibt es hier die Nachrichten und anschließend den Wechsel zu Jazz und World Music. Und bis dahin jetzt noch dieses Scherzo von Alexander Glasunov, ein gestrichener und gezupfter Satz für 5 Streicher.

0: und ausgezupft. Dieses Scherzo von Alexander Glasunow mit den Streichern und Zupfern der Academy of St. Martin in the Fields.
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0: Nein, dieser Opener ist jetzt noch etwas zu früh.
2: Nachrichten von SRF um 4 mit Michael Wieland und diesen Themen. Hantavirus-Infektion auf einem europäischen Kreuzfahrtschiff. Wir klären, was bisher bekannt ist und was das Virus so gefährlich macht. Und Konflikt um die Straße von Hormus. Das US-Militär sagt, es habe zwei US-Handelsschiffe erfolgreich durch die Meerenge begleitet. Das Wetter, es ist wechselnd bewölkt mit sonnigen Phasen und lokalen Schauern und Gewittern. Bei der Inselgruppe Kap Verden vor der afrikanischen Westküste liegt aktuell ein Kreuzfahrtschiff. Von Bord können die rund 150 Personen aber nicht. Der Grund ist das Hantavirus. Mehrere Passagiere, die auf dem niederländischen Kreuzfahrtschiff unterwegs waren, sind gestorben. Noch wird untersucht, ob das Virus verantwortlich ist. Ronja Bollinger.
3: Stand jetzt sind 3 Menschen gestorben. 3 weitere Menschen haben akute Atemwegssymptome. Einer von ihnen wurde auf eine Intensivstation in Südafrika verlegt. Das war bislang auch der einzige Patient, bei dem eine Hantavirus-Infektion bestätigt wurde. Das Kreuzfahrtunternehmen Oceanwide schreibt heute Nachmittag in einer Stellungnahme, es gebe derzeit noch keinen bestätigten Zusammenhang zwischen dem Virus und den 3 Todesfällen. Hantaviren werden durch infizierte Nagetiere auf den Menschen übertragen, etwa durch Kontakt mit Ausscheidungen der Tiere. Die Symptome des Virus seien ähnlich wie bei einer Grippe, sagt Robert Krause, Infektiologe an der Universität Graz.
4: Man hat dann Fieber, Muskelschmerzen, Gelenkschmerzen, Kopfschmerzen und ganz besonders bei der Hantavirusinfektion ist auch eine Beteiligung der Augen. Es kann sein, dass man für einige Tage schlecht sieht.
3: Einen dauerhaften Schaden gäbe es nicht bei den Augen, aber das Virus könne auch zu Nieren- und Lungenversagen führen. Eine direkte Behandlung gegen das Hantavirus gäbe es nicht, so Krause.
4: Das heißt, man kann derzeit nur symptomatisch therapieren, also die Symptome mildern, das kaputte Organ versuchen zu ersetzen.
3: Die Weltgesundheitsorganisation WHO sagt, es bestehe kein Grund zur Panik. Das Hantavirus sei nur schwer von Mensch zu Mensch übertragbar.
2: Mit dem sogenannten Projekt Freiheit will das US-Militär den Schiffverkehr in der Straße von Hormus wieder ermöglichen. Die Initiative wurde gestern von US-Präsident Trump ausgerufen. Heute fuhren offenbar erste US-Handelsschiffe durch die Meerenge. Frank Estermann.
5: Die 2 Handelsschiffe, die unter US-Flagge fahren, seien durch die Straße von Hormus begleitet worden und sie setzten nun ihre Reise sicher fort. Das teilte das zuständige US-Militärkommando, das CENTCOM, mit. Das CENTCOM sprach von einem ersten Schritt im Rahmen des Projekts Freiheit. Zuvor hieß es vom Iran, man habe ein US-Kriegsschiff angegriffen, das sich der Straße von Hormus näherte. 2 Raketen hätte das Schiff getroffen. Das zuständige US-Militärkommando hingegen sagte, es sei kein US-Schiff getroffen worden. Im Rahmen des Projekts Freiheit wollen die USA Schiffe durch die Straße von Hormus begleiten, die dort feststecken und so die wichtige Handelsroute wieder befahrbar machen. Wegen des Irankriegs wird die Meerenge vom Iran seit Wochen blockiert. Gleichzeitig blockieren die USA iranische Häfen in der Region.
2: Der Schweizer Bundespräsident Guy Parmelin hat mit der italienischen Ministerpräsidentin Giorgia Meloni über die Brandkatastrophe von Grand Montana gesprochen, am Rande des Europagipfels in Armenien. Er habe mit Giorgia Meloni auch über die Spitalrechnungen geredet, teilte Parmelin mit. Diese hatten in Italien vor kurzem Unverständnis ausgelöst. Der Bundesrat werde die Frage nach der Verrechnung angehen, aufgrund der rechtlichen Bestimmungen. Den Opferfamilien werde die Schweiz keine Rechnungskopien mehr versenden. So sollen laut Parmelin Missverständnisse vermieden werden. Zur Zeit des Nationalsozialismus in Deutschland war er im Konzentrationslager Auschwitz verantwortlich für grausame medizinische Experimente, der Nazi-Verbrecher Josef Mengele. Nach dem Zweiten Weltkrieg floh er nach Südamerika, wo er Ende der 1970er Jahre starb. Über Mengele gibt es auch in der Schweiz ein Dossier, das bis jetzt unter Verschluss gehalten wurde. Doch nun will der dafür zuständige Nachrichtendienst des Bundes eingeschränkt Zugang dazu gewähren, wie er mitteilt. Hintergrund sei eine Beschwerde gegen ein abgelehntes Einsichtsgesuch. Laut Medienberichten steht ein Historiker hinter dieser Beschwerde. Er will herausfinden, ob Mengele 1961 in Kloten war und ihn die Schweizer Behörden damals entkommen ließen. Mengele war international zur Verhaftung ausgeschrieben. Zum Sport mit einer Meldung vom Eishockey. Der SC Bern hat einen neuen Trainer, Serge Aubin. Der Kanadier habe einen Vertrag für 3 Jahre unterschrieben, schreibt der Club in einer Mitteilung. Serge Aubin wechselt von den Eisbären Berlin nach Bern. Mit dem deutschen Club feierte Aubin in 7 Jahren 5 Meistertitel. Beim SC Bern folgt Aubin auf Heinz Erlers. Die Börsendaten von SIX. Der Swiss Market Index liegt im Moment bei 13.028 Punkten. Das ist ein Minus von 0,8%. Der Dow Jones Index in New York fällt um 0,4%. Der Euro wird zu 91,66 Rappen gehandelt, der Dollar zu 78,27 Rappen. Soweit die Meldungen. Und noch der Blick aufs Wetter. Im Norden ist es auch morgen wechselnd bewölkt mit längeren sonnigen Phasen. Vor allem über den Bergen gibt es lokale Regengüsse, vereinzelt auch Gewitter. Im Süden ist es häufig bewölkt und zeitweise nass. Je nach Sonnenscheindauer gibt es 16 bis 21 Grad mit Föhn bis 25 Grad. Das waren Nachrichten von Radio SRF. Verantwortlich Frank Estermann.
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6: Mit mir, Jodo Kess, am Mikrofon am Montagnachmittag hier auf SRF 2 Kultur. Montag, Mai und mühelos. Das passt schön zusammen in der Musik von Trompeter Nils Wülke. Schön sind Sie auch da.

Etchifit, so nennt er diese Nummer, der Trompeter Nils Wülker. Also das Gefühl, wenn man nicht still sitzen kann. Also was einem ja schon überkommen kann, wenn die Luft wieder milder wird. Ich meine, wer mag da drinnen herumsitzen? Warum also nicht die Kopfhörer montieren und den Radiosender einfach mitnehmen nach draußen, falls sie nicht sowieso schon irgendwo draußen unterwegs sind. In Bewegung ist auf jeden Fall auch sie hier, Elsie Bianchi, in «The Sweetest Sound».

Das Sarah Haxat Large Ensemble hier auf SRF 2 Kultur. Gerade erst letzte Woche kürzlich habe ich diese Band live gesehen in der Stanzerei in Baden. Das war in einem Wort großartig. Tolle Band, super Kompositionen und hat Energie gegeben für eine ganze Woche. Gut platziert an einem Montag, also hier von Musikredaktorin Aline Stadler, die Musik ausgesucht hat für heute Nachmittag. Morgen beginnt das Schaffhauser Jazz Festival und als Eröffnungskonzert gibt es da ein Duo, das Musik von KomponistInnen der 30er und 40er Jahre ins Zentrum stellen möchte, die lange keine oder keine rechte Anerkennung erhielten. Die Pianistin Lil Harding Armstrong etwa oder Irene Higginbotham, die 1946 das Stück «Good Morning Heartache» veröffentlicht hat. Hier ist die Nummer, die sie dann hoffentlich auch morgen am Festival zu hören sein wird, von Simone Keller am Piano und Michael Fluri an der Posaune.

0: Und sie könnten noch lange so weiterspielen, das Trio um den Pianisten Espen Svensson mit Streicherverstärkung hier in I Mean You. Und jetzt ist es dann gleich 16:30.
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0: mit Katharina Brierley. Und wir starten in den USA. Katharina, an der Südgrenze des Landes lässt US-Präsident Donald Trump seine Grenzschutzmauer zu Mexiko weiter ausbauen. Laut der Washington Post wurde dabei jetzt eine über 1000 Jahre alte Geoglyphe teilweise zerstört. Und bevor wir uns das näher anschauen, musst du mir kurz noch sagen, was ist eine Geoglyphe?
2: Das ist eine Art Zeichnung im Wüstenboden, die aus Erdhügeln und Gräben besteht. Die Zeichnung, die jetzt teilweise zerstört worden ist, die befindet sich in einem Nationalpark in Arizona. Sie erinnert in ihrer Form an einen Fisch. Und für das indigene Volk der Otam hat diese Bodenzeichnung eine besondere spirituelle Bedeutung. Insgesamt ist die Geoglyphe rund 60 Meter lang. Ein rund 20 Meter langer Streifen ist durch Bulldozer zerstört worden. Das zeigen Satellitenbilder, auf die sich die Washington Post beruft.
0: Und gibt es eine offizielle Stellungnahme zu dieser zerstörten Stätte?
2: Ja, die gibt es. Der US-amerikanische Grenzschutz hat bestätigt, dass die Bodenzeichnung versehentlich zerstört worden ist. Der Rest der Zeichnung sei mittlerweile geschützt worden. Die weiteren Schritte werde der Zuständige der Grenzschutzbehörde mit der Leitung des indigenen Volkes besprechen.
0: Dann widmen wir uns der Bibel. Die gibt es jetzt in 795 verschiedenen Sprachen.
2: Damit können mehr als 6 Milliarden Menschen Bibeltexte in ihrer Muttersprache lesen. Allein im vergangenen Jahr habe es Übersetzungsprojekte in 100 Sprachen gegeben. Das berichtet die Deutsche Bibelgesellschaft in Stuttgart. Neuübersetzungen, die besonders viele Menschen erreichen, sind Übersetzungen in die äthiopische Sprache Ost-Oromo und in die vietnamesische Sprache Muong. Allerdings wurde nicht immer die gesamte Bibel übersetzt. Teilweise waren es auch nur einzelne Evangelien oder Psalme.
0: Und zum Schluss noch eine Nachricht, die wohl die kühnsten Träume eines jeden Schatzsuchers übertrifft. In Norwegen haben 2 Leute mit Metalldetektoren Münzen aus der Wikingerzeit entdeckt. Es handelt sich um einen der größten Münzschätze aus der Wikingerzeit.
2: Nachdem die beiden Hobby-Schatzsucher 19 Münzen entdeckt hatten, schalteten sie die Behörden ein. Archäologinnen gruben dann mehr als 3000 weitere Münzen aus.
0: Und was sind das für Münzen?
2: Das sind Eisenmünzen, die sind ungefähr 1000 Jahre alt und sie stammen nicht nur aus Norwegen, sondern auch aus Deutschland, England und Dänemark. In der Region wurde zur Wikingerzeit Eisenerz abgebaut und mit diesem Eisenerz wurde gehandelt. Vermutlich stammen die Münzen deshalb aus unterschiedlichen Ländern. Der Münzschatz befindet sich mittlerweile im Kulturhistorischen Museum in Oslo.
0: Danke, Katharina Brierley, für diesen Schatz und für die Nachrichten. Ich bin Oto Kess. Wir sind hier für Sie auf SRF 2 Kultur. Kommen Sie gut in den Montagnachmittag.

Dankbar in den Montagabend. Die Band um die dänische Jazzsängerin und Gitarristin Mette Juhl mit Thank You. Und jetzt gibt's Musik aus der Schweiz. Das Album ist im Herbst letzten Jahres schon herausgekommen, rechtzeitig auf die dunkle Jahreszeit. Aber die Musik funktioniert auch im Frühling hervorragend. Aus Fribourg kommt sie, die Band um die Sängerin Pauline Lugon, mit französischen und spanischen Lyrics und Grooves. Die Nummer, die heißt passend, das Licht umarmen, abrazar la luz.

Joey Baron, eigentlich der Klangmaler per se, hier mal ganz groovig am Schlagzeug, Wide Load. Quasi meditativ, diese Musik. Funktioniert mit einem gespritzten Weißwein in der Hand, ebenso wie in der Figur Hund auf dem Yogamatteli. So, und bis zu den Nachrichten spannen jetzt noch zwei Koryphäen zusammen, die eine aus Kuba, die andere Koryphäe aus dem Senegal, Omar Sosa aus Kuba, Sekou Feita aus dem Senegal in Fatih Likou.

0: Seko Keita und Omar Sosa hier auf SRF 2 Kultur.
1: Die Nachrichten von SRF um 5 mit Julia Schild. Auf einem Kreuzfahrtschiff haben sich vermutlich mehrere Menschen mit dem Hantavirus infiziert. Die 150 Personen an Bord dürfen das Schiff nun nicht verlassen. Und laut den USA sind zwei US-Handelsschiffe erfolgreich durch die blockierte Straße von Hormuz begleitet worden. Mehr zu diesen Themen gleich. Das Wetter, es wird wechselhaft mit Sonne, Wolken, lokalen Schauern und Gewittern bei 17 bis 22 Grad. Bei der Inselgruppe Kap Verden vor der afrikanischen Westküste liegt aktuell ein Kreuzfahrtschiff. Von Bord können die rund 150 Personen aber nicht. Der Grund ist das Hantavirus. Mehrere Passagiere, die auf dem niederländischen Kreuzfahrtschiff unterwegs waren, sind gestorben. Noch wird untersucht, ob das Virus verantwortlich ist für die Todesfälle. Ronja Bollinger.
2: Stand jetzt sind 3 Menschen gestorben. 3 weitere Menschen haben akute Atemwegssymptome. Einer von ihnen wurde auf eine Intensivstation in Südafrika verlegt. Das war bislang auch der einzige Patient, bei dem eine Hantavirus-Infektion bestätigt wurde. Das Kreuzfahrtunternehmen Oceanwide schreibt heute Nachmittag in einer Stellungnahme, es gebe derzeit noch keinen bestätigten Zusammenhang zwischen dem Virus und den 3 Todesfällen. Hantaviren werden durch infizierte Nagetiere auf den Menschen übertragen, etwa durch Kontakt mit Ausscheidungen der Tiere. Die Symptome des Virus seien ähnlich wie bei einer Grippe, sagt Robert Krause, Infektiologe an der Universität Graz.
3: Man hat dann Fieber, Muskelschmerzen, Gelenkschmerzen, Kopfschmerzen und ganz besonders bei der Hantavirusinfektion ist auch eine Beteiligung der Augen. Es kann sein, dass man für einige Tage schlecht sieht.
2: Einen dauerhaften Schaden gäbe es nicht bei den Augen, aber das Virus könne auch zu Nieren- und Lungenversagen führen. Eine direkte Behandlung gegen das Hantavirus gäbe es nicht, so Krause.
3: Das heißt, man kann derzeit nur symptomatisch therapieren, also die Symptome mildern, das kaputte Organ versuchen zu ersetzen.
2: Die Weltgesundheitsorganisation WHO sagt, es bestehe kein Grund zur Panik. Das Hantavirus sei nur schwer von Mensch zu Mensch übertragbar.
1: Das US-Militär hat heute offenbar erste US-Handelsschiffe durch die Straße von Hormuz begleitet. Das teilte das zuständige US-Militärkommando CENTCOM mit. Es sprach von einem ersten Schritt im Rahmen des sogenannten Projekts Freiheit. Zuvor hieß es vom Iran, man habe ein US-Kriegsschiff angegriffen, das sich der Straße von Hormuz näherte. 2 Raketen hätten das Schiff getroffen. Das zuständige US-Militärkommando hingegen sagte, es sei kein US-Schiff getroffen worden. Im Rahmen des Projekts Freiheit wollen die USA Schiffe durch die Straße von Hormuz begleiten, die dort feststecken und so die wichtige Handelsroute wieder befahrbar machen. Der Schweizer Bundespräsident Guy Parmelin hat mit der italienischen Ministerpräsidentin Giorgia Meloni über die Brandkatastrophe von Comontana gesprochen, dies am Rande des Europagipfels in Armenien. Er habe mit Giorgia Meloni auch über die Spitalrechnungen geredet, teilte Parmelin mit. Diese hatten in Italien vor kurzem Unverständnis ausgelöst. Der Bundesrat werde die Frage nach der Verrechnung angehen aufgrund der rechtlichen Bestimmungen. Den Opferfamilien werde die Schweiz keine Rechnungskopien mehr versenden. So sollen laut Parmelin Missverständnisse vermieden werden. Zur Zeit des Nationalsozialismus in Deutschland war er im Konzentrationslager Auschwitz verantwortlich für grausame medizinische Experimente, der Nazi-Verbrecher Josef Mengele. Nach dem Zweiten Weltkrieg floh er nach Südamerika, wo er Ende der 1970er Jahre starb. Über Mengele gibt es auch in der Schweiz ein Dossier, das bis heute unter Verschluss gehalten wird. Doch nun will der dafür zuständige Nachrichtendienst des Bundes eingeschränkt Zugang dazu gewähren. Das teilt er selber mit. Hintergrund ist eine Beschwerde gegen ein abgelehntes Einsichtsgesuch. Dieses hatte der Historiker Gerhard Wettstein gestellt. Er will herausfinden, ob Josef Mengele 1961 in der Schweiz war und ob ihn die Schweizer Behörden damals entkommen ließen.
4: Es gibt so viele Mythen um diese Person, vor allem was seinen möglichen Aufenthalt anbelangt. Im März 61 war er jetzt da oder war er jetzt nicht da, oder? Also all diese Verschwörungstheorien, die umherzirkulieren. mit dem muss endlich Schluss sein. Und darum muss jetzt Klarheit geschaffen werden, indem man die Akte freigibt.
1: Das sagt der Historiker Gerhard Wettstein. Noch eine Meldung vom Eishockey. Der SC Bern hat einen neuen Trainer. Es ist Serge Aubin. Der Kanadier habe einen Vertrag für 3 Jahre unterschrieben, schreibt der Club in einer Mitteilung. Serge Aubin wechselt von den Eisbären Berlin nach Bern. Mit dem deutschen Club feierte Aubin in 7 Jahren 5 Meistertitel. Beim SCB folgt Aubin auf Heinz Ehlers. Die Börsendaten von SIX, der Swiss Magen Index, liegt im Moment bei 13.020 Punkten, minus 0,9%. Der Dow Jones Index in New York fällt um 0,3%. Der Euro wird zu 91,62 Rappen gehandelt, der Dollar zu 78,22 Rappen. Und das Wetter? Heute und morgen bleibt es bei einem Wechsel aus Sonne und Wolken. Vor allem in Juranähe und entlang der Voralpen gibt es einige Regengüsse. Lokal sind morgen auch kräftige Gewitter mit Hagel und stürmischen Böen möglich. Je nach Sonnenscheindauer gibt es 17 bis 22 Grad. Und im Süden ist es häufig bewölkt und zeitweise nass bei rund 15 Grad. Das waren Nachrichten von Radio SRF. Verantwortlich Frank Estermann.
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0: In vielen Museen weltweit befinden sich Kunstwerke, die während der NS-Zeit jüdischen Eigentümern geraubt wurden oder verkauft werden mussten. Dass dazu Provenienzforschung betrieben wird und Bilder je nachdem zurückgegeben werden, das gehört mittlerweile eigentlich zum guten Ton, dass dabei aber zum Teil mit unterschiedlichen Ellen gemessen wird. Das zeigt ein aktueller Fall, der sich um ein Hodler-Bild dreht. Mehr dazu weiß unsere Kunstredaktorin, die ist dann gleich in ein paar Minuten hier auf SRF 2 Kultur.

0: Die Band um die Thai-Schlagzeugerin Salin mit Current hier auf SRF 2 Kultur. Hodlerbilder sind wunderschön und eine Stange Geld wert. Das Hodlerbild Thunersee mit Blümlisalp und Niesen ist da keine Ausnahme. Die Stefanini-Stiftung, kurz SKKG, gibt dieses Bild nun den Erben der jüdischen Sammlerin Martha Nathan zurück. SRF hat bereits am Mittag über den Fall berichtet. Und bei mir im Studio ist jetzt Kunstredaktorin Elinor Landmann. Elinor, warum ist diese Restitution so besonders?
1: Also ich würde sagen, sie ist einzigartig, weil die Stefanini-Stiftung ein Bild, das 1941 in der sogenannten sicheren Schweiz verkauft wurde, jetzt zurückgibt. Das ist also in dem Sinn nicht Raubkunst. Das Bild wurde nicht von den Nationalsozialisten geraubt, sondern von der Sammlerin selbst verkauft, aber verkauft nicht freiwillig, sondern eben unter dem Druck der NS-Verfolgung. Und das ist haarig zu beweisen und darum gibt es kaum solche Entscheide in der Schweiz.
0: Haarig zu beweisen, also schwierig. Warum ist das so schwierig zu beweisen?
1: Weil die genauen Umstände, die Details häufig unbekannt sind. Und das ist auch in diesem Fall so. Das hat mir Andrea Rascher erklärt, der Jurist ist Präsident der unabhängigen Kommission, die eben diesen Entscheid für die Stefanini-Stiftung gefällt hat.
2: Nun, es ist doch völlig normal, dass für Sachverhalte, die so lange zurück sind, keine lückenlosen Provenienzen da sind, das ist doch der Normalfall.
0: Mit lückenloser Provenienz ist eben eine lückenlose Kaufgeschichte gemeint,
1: oder? Ganz genau. Es gibt in dem Fall keine Kaufquittung, aber es gibt einen starken Hinweis im Archiv des Kunsthändlers. Und das war für die unabhängige Kommission der Stefanini-Stiftung genug. Das machen nicht alle so und ganz bestimmt nicht bei einem so prominenten Bild.
0: Also, obwohl nicht alles lückenlos belegt ist, hat sich die Stefanini-Stiftung für eine Rückgabe entschieden. Wie begründet sie diesen Entscheid?
1: Also im Kern geht es in der Begründung eigentlich darum, ob man die Schweiz als sicheren Hafen versteht oder nicht. Martha Nathan ist wie viele andere vor der NS-Verfolgung geflohen. Sie hat es glücklich bis in die Schweiz geschafft. Allerdings musste sie hier regelmäßig nachweisen, dass sie wohlhabend ist. Andernfalls wäre ihre Aufenthaltsbewilligung nicht verlängert worden.
0: Das wäre wahrscheinlich lebensgefährlich gewesen natürlich für sie als Jüdin. Oder?
1: Genau, sie wäre wahrscheinlich nach Frankreich abgeschoben worden, das ja von den Nazis besetzt war. Das heißt konkret, um in der Schweiz bleiben zu dürfen, musste sie schauen, dass genug Geld auf dem Konto ist. Noch einmal Andrea Rascher von der unabhängigen Kommission der Stefanini-Stiftung.
2: Es war die Verfolgung, die bestimmt hat, dass sie verkaufen musste. Und wer verfolgt war, der blieb verfolgt, egal ob in Frankfurt, Paris oder eben in Genf.
0: Und jetzt hast du gesagt, dieser Entscheid sei einzigartig. Was ändert er denn für andere strittige Bilder?
1: Also ganz konkret erstmal nichts, aber interessant ist, dass hier neue Argumente auf dem Tisch liegen. Es geht nicht um Raub, sondern um einen Verkauf. Es geht um den Verkauf einer wohlhabenden jüdischen Sammlerin. Bei anderen Fällen geht es oft um die Frage, waren die Opfer denn arm oder waren sie reich? Und nur wenn sie arm waren, geht man dann von einer Zwangslage aus. Hier ist das anders. Wie reich Martha Nathan war, ist egal. Es zählt nur, musste sie das Bild verkaufen wegen der NS-Verfolgung. Punkt. Und die unabhängige Kommission der SKKG kam zum Schluss, ja, sie hat nur verkauft, weil sie verfolgt war, darum Restitution. Das ist erstmal nur der Entscheid einer privaten Stiftung. Ob sich dann andere dieser Argumentation anschließen, ist noch offen. Aber nach diesem Entscheid müssen sie begründen, wenn sie es nicht tun.
0: Danke, Elinor Landmann, für dieses Update.

0: Soib Hassan hat das Sarangi Solo gespielt in der Band von Ali Riaz Bakar. Generationen von Schülern und Schülerinnen haben Homophobe gelesen oder Andorra gesehen. Keine Frage. Max Frisch war einer der ganz großen Schweizer Schriftsteller und hat nicht zuletzt Generationen junger Menschen inspiriert. Bei wenigen aber war die Inspiration so nachhaltig wie bei Dieter Bachmann. Der langjährige Chefredakteur des Kulturmagazins «Du» begegnete Frisch noch persönlich als junger Journalist und die Faszination und Beschäftigung mit Frisch begleitet ihn seither bis jetzt ein Leben lang. Aktuell legt er einen Essay vor mit dem Titel «Blues für Max». Bernadette Konrad hat ihn gelesen.
1: Es sind einerseits Momente und Schauplätze der eigenen Max-Frisch-Erinnerung, die der heute 85-jährige Dieter Bachmann aufsucht. Zweitens Menschen, wie der kürzlich verstorbene Peter Bixel, die Provinz des Freundes bewohnen. Frisch und Bixel, diese beiden, Zitat, ungleichen engen Freunde und einander immerfort kritischen Begleiter, geben den Ton des Buches an. Wie sie blickt auch Bachmann selbst in seinem Buch hochkritisch auf die politische und kulturelle Gegenwart, nicht nur der Schweiz. Welches aber sind die Schweizer Erinnerungsorte, an denen man Spuren des 1991 verstorbenen großen Autors finden kann? Eher entgeistert steht Bachmann am Max-Frisch-Platz hinter dem Bahnhof Oerlikon, einem potthässlichen Liegeplatz, wie er schreibt, wo man Frisch für immer niederlegen und damit loswerden könne. Wie gut also, dass es einen wahrhaftigen Frischort gibt, jenen nämlich, den der Architekt Max Frisch Mitte 30-jährig selbst geschaffen hat. Das Schwimmbad am Letzi-Strand in Zürich-Aussersiel, gebaut ab 1947.
2: In diesem Land wird das Läuten der Kirchglocken bekämpft und der Flughafen ausgebaut. Das Frischbad wirkt darin als lichtüberwölbter Hohlraum, eine Art platonische Höhle, in der man sich in Sicherheit wähnt. Immer aufs Neue bin ich hier berührt, als ob Frisch unvermittelt zu mir sprechen würde, so deutlich und gegenwärtig wie in seiner Literatur. Mit dieser besonders klaren, hellen, durchlüfteten, sparsamen Sprache. Hier im Letzi ausgedrückt durch die Materialien einer rationalen, materialbewussten Nachkriegsarchitektur.
1: Als der junge Architekt Frisch dem verehrten Bertolt Brecht 1949 die Baustelle Letzibad zeigte, hatte er seine ersten Romane und Prosatexte schon publiziert. Ausführlich und bewundernd ruft Bachmann in seiner Begehung des bis heute genutzten Letzibades Frischs Doppelbegabung in Erinnerung. Im Interview mit sich selbst von 1967 erinnert sich auch Frisch an diese Zeit.
3: Ich habe eine lange Zeit, etwa 10 Jahre lang, beide Berufe nebeneinander ausgeführt und dann musste ich eine Entscheidung fällen, weil beide Berufe beanspruchen den Menschen so voll und ganz. Und ich hatte auch etwas Angst vor diesem einfachen Scherz, dass die Leute von der Literatur sagen, er soll ein guter Architekt sein und die Leute von der Architektur sagen, er soll ein guter Schriftsteller sein.
1: Ein zentraler Ort in Frischs Leben und in Bachmanns Erinnerung ist das Haus am Hang in Berzona im Tessiner Onzernonetal, das Max Frisch und seine Frau Marianne bewohnten und mit vielen Freunden und Gästen belebten. Genau hier verstreute Peter Bixel 1991 Frischs Asche. Noch einmal schlägt Dieter Bachmann den Bogen von Peter Bixel zu Max Frisch, wenn er sowohl sein Abschiedsgespräch mit Bixel 2025 schildert, als auch seinen Abschiedsbesuch bei Max Frisch im März 1991.
2: Er lag im Kissen, das weiße Haar wie im Fächer um den Kopf gesträubt. Durch die dicken Brillengläser blickte er wunderbar witzig, überlegen. Er führte das Gespräch. Über die Krankheit nur ein paar knappe Bemerkungen. Ich bin auf der Zielgeraden. Aus diesem Zimmer komme ich nicht mehr heraus.
1: Blues für Max ist neben der lebendigen Vergegenwärtigung des gesellschaftskritischen Dichters auch ein Buch der eigenen Erinnerungen an eine von unvergesslichen Menschen bewohnte Zeit, die in ihrer besonderen Qualität endgültig vergangen ist.
0: Blues für Max, so heißt der Essay von Dieter Bachmann. Er erscheint im Atlantis Verlag.

0: Musik aus Graubünden, Chiara Jacomet mit Mosa Mi. Und dazu ist jetzt Katharina Breierli ins Studio getänzelt. Es ist 6:01.
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0: Und wir starten mit einem geplanten Gesetzesentwurf. Die Landesregierung des deutschen Bundeslandes Nordrhein-Westfalen will den Verkauf von Gegenständen verbieten, die Opfern der Nationalsozialisten gehört haben.
2: Die Landesregierung will am Freitag einen entsprechenden Gesetzentwurf in den Deutschen Bundesrat einbringen. Auslöser für diesen Gesetzentwurf war eine Auktion Ende November vergangenen Jahres. Damals wollte ein Auktionshaus in Neuss mehrere hundert Objekte von Holocaust-Opfern versteigern, unter anderem Briefe aus Konzentrationslagern. Nach internationalen Protesten war die Auktion abgesagt worden, auch weil man befürchtete, dass die Objekte in die Hände von Neonazis fallen könnten. Wir haben damals darüber berichtet.
0: Und mit dem neuen Gesetz sollen Auktionen wie diese jetzt verboten werden?
2: Ja, der Verkauf von NS-Propaganda ist in Deutschland ja strafbar und der zuständige Landesjustizminister hat kritisiert, dass das beim Handel mit Opfergegenständen bislang nicht der Fall ist. Diese Gesetzeslücke solle nun geschlossen werden.
0: Und dann blicken wir noch nach Hollywood und Iran. Die Oscar-Akademie in Los Angeles hat ihre Regeln für die Kategorie Bester internationaler Spielfilm geändert und darüber freut sich unter anderem der iranische Verband unabhängiger Filmemacher.
2: Der Verband bezeichnete die neuen Regeln als großen Erfolg. Ab kommendem Jahr bestimmen nicht nur die offiziellen Auswahlkomitees der einzelnen Länder, welchen Film sie in der Kategorie Bester internationaler Spielfilm einreichen. Stattdessen können sich einzelne Filmemacher auch über Preise auf großen Festivals qualifizieren. Das schreibt das US-Branchenblatt Variety.
0: Und mit großen Festivals ist beispielsweise Cannes gemeint, oder nicht?
2: Ja, oder die Filmfestspiele Venedig oder die Berlinale. Von der neuen Regel profitierten unabhängige Filmemacher weltweit, besonders wenn sie unter autokratischen Regimen leben. Das schreibt der iranische Verband unabhängiger Filmemacher in seiner Stellungnahme. Regimekritische Filme werden nach Angaben des Verbands nämlich oft nicht für die Oscars eingereicht. Als Beispiel wird Jafar Panahis Ein einfacher Unfall genannt. Iran hatte den Film nicht für die Oscars nominiert. Stattdessen ging er für Frankreich ins Rennen.
0: Katharina Breierli mit dem Neuesten aus der Kultur. Ich bin Jodok Hess und Achtung, jetzt tönt es kurz, wie wenn einer im Dunkeln über sein Schlagzeug stolpern würde. Aber er fängt sich dann elegant auf und groovt für Brandy Younger. Achtung, hoppla. Voilà, aufgefangen. Drummer Mackay McRaven für Brandy Younger mit Dust. Schönen Montagabend.

Lisa Ekdahl, erinnert mich daran, heute Morgen bin ich angestanden beim Einsteigen in einen Zug und habe einen leicht verwundeten Blick eingefangen und erst dann gemerkt, ich habe offenbar vor mich hin gepfiffen. Und jetzt nach diesem Song weiß ich, das wird mir wieder passieren. Aber mal ehrlich, wenn man selber nicht pfeift, wer macht es dann sonst? Das hier sind mit Eski Martin and Wood, Mami Gatto.

Mit Eskimartin and Wood, Mami Gatto. Morgen und übermorgen gibt's im Bird's Eye einen besonderen Leckerbissen. Da ist der Gitarrist Wolfgang Muthspiel zu sehen und zu hören. Morgen im Duo mit Pianist Colin Ballon und übermorgen mit dem Chamber Trio, das heißt das Duo Wolfgang Muthspiel und Colin Ballon plus an der Trompete Mario Rom. Und ich kann Ihnen sagen, besser wird es nicht mehr. Diese Band war bei uns im Auditorium und hat im Rahmen einer Public Recording Session neue Musik aufgenommen. Das können Sie sich auch anschauen gehen im Netz auf Play SRF. Da geben Sie Chamber Trio ein. Und so tönt die Musik dazu. Das ist die Nummer Guacho Schubert.

0: Mutter und Tochter, Elisabeth Roma an der Gitarre und Rita Payes, Stimme und Posaune. Hier auf SRF 2 Kultur.
1: Die Nachrichten von SRF um 6 mit Michael Wieland und diesen Themen. Der Iran greift offenbar die Vereinigten Arabischen Emirate an. Zuvor hatte das US-Militär nach eigenen Angaben 2 Handelsschiffe durch die Straße von Hormuz begleitet. Und ließ die Schweiz 1961 Nazi-Verbrecher Josef Mengele entkommen. Dazu gibt es vielleicht bald Antworten, weil der Schweizer Nachrichtendienst das Dossier teilweise freigeben will. Das Wetter, auch morgen wechseln sich Sonne und Wolken ab. Da und dort gibt es Schauer und Gewitter bei 17 bis 22 Grad. Die Vereinigten Arabischen Emirate melden einen Angriff durch iranische Drohnen auf eine Ölanlage. Die Ölanlage im Osten des Landes sei in Brand geraten. Zudem seien 3 Raketen aus dem Iran abgeschossen worden. Es ist der erste solche Angriff, seit zwischen den USA und dem Iran eine Waffenruhe gilt, also seit fast einem Monat. Die US-Marine hatte heute nach eigenen Angaben 2 US-Handelsschiffe durch die Straße von Hormuz begleitet. Die iranischen Streitkräfte teilten mit, sie hätten ein US-Kriegsschiff angegriffen, das sich der Straße von Hormuz näherte. 2 Raketen hätten das Schiff getroffen. Das zuständige US-Militärkommando hingegen sagte, es sei kein US-Schiff getroffen worden. Bei der Inselgruppe Kap Verden vor der afrikanischen Westküste liegt aktuell ein Kreuzfahrtschiff. Von Bord können die rund 150 Personen aber nicht. Der Grund ist das Hantavirus. Mehrere Passagiere, die auf dem niederländischen Kreuzfahrtschiff unterwegs waren, sind gestorben. Doch noch wird untersucht, ob das Virus verantwortlich ist für die Todesfälle. Ronja Bollinger.
2: Stand jetzt sind 3 Menschen gestorben. 3 weitere Menschen haben akute Atemwegssymptome. Einer von ihnen wurde auf eine Intensivstation in Südafrika verlegt. Das war bislang auch der einzige Patient, bei dem eine Hantavirus-Infektion bestätigt wurde. Das Kreuzfahrtunternehmen Oceanwide schreibt heute Nachmittag in einer Stellungnahme, es gebe derzeit noch keinen bestätigten Zusammenhang zwischen dem Virus und den 3 Todesfällen. Hantaviren werden durch infizierte Nagetiere auf den Menschen übertragen, etwa durch Kontakt mit Ausscheidungen der Tiere. Die Symptome des Virus seien ähnlich wie bei einer Grippe, sagt Robert Krause, Infektiologe an der Universität Graz.
3: Man hat dann Fieber, Muskelschmerzen, Gelenkschmerzen, Kopfschmerzen und ganz besonders bei der Hantavirusinfektion ist auch eine Beteiligung der Augen. Es kann sein, dass man für einige Tage schlecht sieht.
2: Einen dauerhaften Schaden gäbe es nicht bei den Augen, aber das Virus könne auch zu Nieren- und Lungenversagen führen. Eine direkte Behandlung gegen das Hantavirus gäbe es nicht, so Krause.
3: Das heißt, man kann derzeit nur symptomatisch therapieren, also die Symptome mildern, das kaputte Organ versuchen zu ersetzen.
2: Die Weltgesundheitsorganisation WHO sagt, es bestehe kein Grund zur Panik. Das Hantavirus sei nur schwer von Mensch zu Mensch übertragbar.
1: Der Schweizer Bundespräsident Guy Parmelin hat mit der italienischen Ministerpräsidentin Giorgia Meloni über die Brandkatastrophe von Grand-Montana gesprochen, die am Rande des Europagipfels in Armenien. Er habe mit Giorgia Meloni auch über die Spitalrechnungen geredet, teilte Parmelin mit. Diese hatten in Italien vor kurzem Unverständnis ausgelöst. Der Bundesrat werde die Frage der Verrechnung angehen, auf Grundlage der rechtlichen Bestimmungen. Den Opferfamilien werde die Schweiz keine Rechnungskopien mehr versenden. So sollen laut Parmelin Missverständnisse vermieden werden. Zur Zeit des Nationalsozialismus in Deutschland war er im Konzentrationslager Auschwitz verantwortlich für grausame medizinische Experimente der Nazi-Verbrecher Josef Mengele. Nach dem Zweiten Weltkrieg floh er nach Südamerika, wo er Ende der 1970er Jahre starb. Über Mengele gibt es auch in der Schweiz ein Dossier, das bis heute unter Verschluss gehalten wird. Doch nun will der dafür zuständige Nachrichtendienst des Bundes eingeschränkt Zugang dazu gewähren. Das teilt er mit. Hintergrund ist eine Beschwerde gegen ein ablehnendes Einsichtsgesuch. Dieses hatte der Historiker Gerard Wettstein gestellt. Er will herausfinden, ob Josef Mengele 1961 in der Schweiz war und ob ihn die Schweizer Behörden damals entkommen ließen.
4: Es gibt so viele Mythen um diese Person, vor allem was seinen möglichen Aufenthalt anbelangt. im Netz 61, war jetzt da oder war jetzt nicht da, oder? Also all diese Verschwörungstheorien, die umherzirkulieren, mit dem muss endlich Schluss sein. Und darum muss jetzt Klarheit geschaffen werden, indem man die Akte freigibt,
1: sagt Historiker Scherer Wettstein. Die Börsendaten von SIX, der Swiss Market Index, schließt bei 13.003 Punkten. Das ist ein Minus von 1,0%. Der Dow Jones Index in New York fällt um 0,9%. Der Euro wird zu 91,66 Rappen gehandelt, der Dollar zu 78,36 Rappen. Soweit die Meldungen. Und noch der Blick aufs Wetter. Am Morgen bleibt es bei einem Wechsel aus Sonne und Wolken, vor allem in Juranähe und entlang der Voralpen gibt es einige Regengüsse. Lokal sind morgen auch kräftige Gewitter mit Hagel und stürmischen Böen möglich. Je nach Sonnenscheindauer gibt es 17 bis 22 Grad. Im Süden ist es häufig bewölkt und zeitweise nass, bei rund 15 Grad. Das waren Nachrichten von Radio SRF, verantwortlich Jan Grüebler.
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0: Media Docs am Mikrofon, der Montagabend auf SRF 2 Kultur. Zeit jetzt, wenn irgend möglich, mal kurz aufzustehen und etwas durch den Raum zu tanzen. Ist auch ein Zug möglich, falls Sie dort unterwegs sind. Das gibt dann so Silent Disco Vibes. Und falls Sie im Auto sind, dann lassen Sie eben Ihre Finger auf dem Lenkrad tanzen mit der Band um den Trompeter Peter Somua. Schönen Abend!

0: Wie wenn sie gleich aufheben würden, die Jungs aus Luzern und Österreich um den Gitarristen David Koch, The True Harry Nultz, nennen die sich mit The New Fragrance. Und tanzbare Musik, das passt gut zu unserem Thema jetzt dann gleich im Kulturplatztag. Da geht's genau darum. In der zweiten Hälfte der 1960er Jahre ging nämlich ein Ruck durch die Ausgangskultur. Tanzorchester wurden von sogenannten DJs verdrängt, die Disco wurde erfunden. Und das vielleicht kurz zur Klärung. Disco, das ist ja auch ein Musikstil, genauer.
1: Eine Fusion aus R&B, Soul, Funk, früher Elektronik. Das ist so das Stilistische. Und andererseits ist eben die Disco, steht für die Disco, den Ort, wo man zu Disco-Musik tanzt oder zu Clubmusik tanzt. Und dann gibt's die Disco-Kultur. Und die ist eben, ja, heute immer noch allgegenwärtig.
0: Die Disco-Kultur. Heute noch immer allgegenwärtig, sagt Kulturjournalist Björn Schäffner. Er ist zu Gast jetzt am gleichen Kulturplatztag, um darüber zu reden, warum die Disco-Kultur heute als Club-Kultur die allgegenwärtige Art des Ausgangs damals eine Art getanzte Revolution war. Der Kulturplatztag, aber ab 7, jetzt dann gleich auf SRF 2 Kultur.

Ja, wenn es gut ist, ist es alterslos. Die Gitarristin, die da pellet, mit diesem über 90-jährigen Song «When I grow too old to dream, I'll have you to remember». Was Rhiannon Giddens von sich nicht behaupten kann. «Love we almost had».

Die Sängerin Stella Chronopulo mit «Da wie man da». Fast am Schluss im Musikprogramm von Alin Stadler bis zum Kulturplatztag. Um halb gibt es jetzt noch ein paar sanfte Takte mit dem Pianisten Robert Glasper und Derek Hodge am E-Bass. Langley Fellowship.

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1: Ein Wochenende durchtanzen, ab in die Disco, Freunde treffen, die Sorgen des Alltags vergessen. Das klingt für viele vielleicht nach guten alten Erinnerungen, aber wahrscheinlich denken Sie nicht gleich an Avantgarde.
2: Ja, Beethoven und Brahms waren auch Avantgardisten ihrer Zeit und sind von vielen Zeitgenossen bestimmt nicht verstanden worden. Und da sind auch Parallelen.
1: Da bezeichnet aber gerade ein DJ Beethoven und Brahms als Avantgardisten, Björn. Weshalb?
3: Ja, das war DJ Westbam und der war natürlich damals mittendrin im Gewusel der Gegenwart und der hat eben diese neuen elektronischen Tanzstile unter die Leute gebracht und das war damals wirklich ziemlich frisch.
1: Und genau darüber wollen wir heute sprechen, wie aus Disco mehr wurde als nur Unterhaltung, wie diese Kultur entstanden ist, warum sie angeeckt hat und wie sich unsere Gesellschaft vielleicht gerade dadurch gewandelt hat. Disco und Avantgarde, herzlich willkommen unserem Spezialisten heute, Björn Schäffner, schön bist du da.
3: Freue mich auch.
1: Du bist einerseits Musik- und Kulturjournalist, machst dich auch im Verein Club Culture CH für Sichtbarkeit der Schweizer Clubs stark, hast für SRF unter anderem einen Doc-Film über die Schweizer Disco-Kultur produziert mit dem Titel Revolution Dance Floor, die bewegende Geschichte der Schweizer Clubkultur. 60 Jahre Clubmusik in der Schweiz, das klingt nach einer Geschichte, die man in ihrer Wirkung vielleicht durchaus unterschätzt. Björn, weshalb hat dich das Thema so interessiert?
3: Unterschätzt oder vielleicht auch ein bisschen banalisiert, weil man denkt, ja, die Menschen, die in diesen Clubs tanzen, die vergnügen sich einfach nur. Aber es ist eben weitaus mehr und hat sehr viele eben auch kulturelle, tiefgründige Dimensionen. Mich persönlich hat das Thema gepackt, weil ich damals Ende der 80er, 90er Jahre in diese beginnende Techno- oder Rave-Kultur eingetaucht bin und habe mich nicht mehr losgelassen.
1: Ich bin gespannt, mit dir in diese kulturelle Revolution da einzutauchen. Hilf uns kurz, dass wir jetzt vom Gleichen sprechen, Disco, oder? Was ist das wirklich? Ist es jetzt ein Musikstil, eine Kultur? Oder wir sagten ja früher auch, wir gehen in die Disco, also ins Lokal.
3: Genau, es gibt ja einerseits die Diskothek und dort läuft eigentlich alles Mögliche an Musik. Dann gibt es den spezifischen Disco-Stil und der entstand in den 70er Jahren vornehmlich in New York. Das war dann eine Fusion eigentlich aus R&B, Soul, Funk, früher Elektronik, aber auch Rock und Afro. Das ist dieser Stil, der eigentlich entstand, weil die DJs diese verschiedenen Stile vermischten. Später kam dann der sogenannte Philly-Sound dazu. Das waren diese typischen Streicher, die man von der Disco-Musik kennt. Das ist einerseits, das ist so das Stilistische und andererseits ist eben die Disco, steht für die Disco, den Ort, wo man zu Disco-Musik tanzt oder zu Clubmusik tanzt, ist eben, und dann gibt's die Disco-Kultur und die ist eben, ja, heute immer noch allgegenwärtig.
1: Und du kommst jetzt und sagst, ja, Revolution auf der Tanzfläche. Ist das nicht ein bisschen hochgegriffen?
3: Nein, denn tatsächlich hat die Disco-Kultur natürlich die Art und Weise, zum Beispiel, wie wir unsere Freizeit gestalten, massiv verändert. Man hat dann plötzlich die Nacht auch als, als Ort der Identität entdeckt, wo man sich ausleben kann, wo man seine eigene Körperlichkeit zeigen kann, wo man sich sexuell erfinden kann, zu sich finden kann. Ja, darum war das schon revolutionär. Ich glaube, man unterschätzt das Ganze.
1: Als man plötzlich die Nacht zum Tag gemacht hat.
3: Genau, das kam dann auch noch. Dann kam auch noch die After-Hours-Kultur in den 90er Jahren, aber das war dann schon wieder einige Jahrzehnte später.
1: Die Verlängerung. Dann schauen wir uns doch einmal genau an, weshalb diese Disco-Kultur so viele Menschen angezogen hat und gleichermaßen auch, muss man sagen, zu Beginn abgestoßen hat. Vielleicht wäre doch gut zu verstehen, wenn du uns einmal erzählst, wo entstand diese Kultur denn wirklich? der Ursprung?
3: Ja, also einerseits, es gibt natürlich die sogenannte Discothèque, oder die wurde 1944 wurde die in Paris erfunden. Das ist eigentlich so der Anfang der Discothèque oder der begriffliche Ursprung, oder? Aber eigentlich, wenn man heute von der Disco-Kultur redet oder von der zeitgenössischen Clubkultur, von Dance in diesem Sinne, da liegen die Wurzeln in den späten 60er Jahren und frühen 70er Jahren in New York, und zwar in der queeren Community und der vornehmlich afroamerikanischen Bevölkerung.
1: Und was war denn jetzt neu? Es geht ja eben nicht nur um diese Vermischung der Musikstile, sondern auch darum, wie sie gespielt wurde. Ich glaube, da wurde eine Rolle sehr zentral, und das war die des DJs.
3: Genau, der Discjockey war zentral. Und das war wirklich die Art und Weise, wie damals aufgelegt wurde. Denn bis anhin legte man eigentlich Stück um Stück auf und moderierte dazwischen. Das hatte eigentlich das Ziel, dass man dann zur Bar ging, um zu konsumieren. Und da gab es dann eben DJs wie Francis Crasso, der in New York dann alles miteinander verwob.
1: Und, also war plötzlich keine Pause mehr?
3: Genau, und das war dann wie ein Teppich, auf dem man quasi durch die Nacht tanzen konnte, schweben konnte. Mhm. Und das war neu, dieses Durchtanzen. Eben, du hast vorhin gesagt, die Nacht zum Tag machte oder dann vielleicht auch ein bisschen Tag zum Nacht oder so. Das ist damals entstanden, dieses Durchtanzen.
1: Und kein Zweck der Unterhaltung so, damit man nachher an die Bar geht und sich ein Bier holt oder sonst ein Getränk.
3: Ja, also zumindest ideell war das damals so, oder? Mhm. Und das hat sich dann wirklich fortgepflanzt, später dann auch im Techno, oder? Jetzt heute, wo die Bars und Clubs natürlich wieder unter Druck stehen, ist es natürlich anders. Also die möchten ja eben auch Getränke verkaufen.
1: Aber was war das Besondere an dieser Rolle des DJs noch?
3: Also er war ein technischer Innovator. Er stand mittendrin in diesem Club und hat die Menschen zusammengebracht. Er hat aber eben auch die Art und Weise geprägt, wie man den Sound an sich hörte. Auch diese DJs, die haben sich sehr stark gemacht für gute Soundsystems, was man vorhin so nicht kannte. Und das wirkt eigentlich bis heute nach.
1: Sie waren mitverantwortlich, wie sich das Ganze entwickelt hat. Eine ziemlich große Rolle. Stimmt das mit dieser Prüfung, die Sie da ablegen mussten sogar?
3: Also in der Schweiz war das so. In der Schweiz war das so. Es gibt auch ein schönes Video auf SF, und in diesem Video geht es wirklich darum, es gab damals eine Prüfung, die man ablegen musste. Man musste quasi zum eidgenössisch diplomierten Disc-Jockey werden. Und der Grund war eigentlich damals, dass diese Disc-Jockeys, die traten dann in Konkurrenz zu den etablierten Orchestern, die damals die Nachtclubs bespielten, oder? Und man konnte natürlich als DJ viel günstiger Musik produzieren.
1: Was musste man da gut können?
3: Geprüft wurde damals dann einerseits das Auftreten, die Moderation, die musikalische Selektion, und für alles gab es eine Note.
1: Für alles gab es eine Note. Es heißt ja in diesem Disco-Klassiker von In Deep aus New York so schön: Last night a DJ saved my life. Last night a DJ saved my life. Letzte Nacht hat mir ein DJ das Leben gerettet. Was passierte denn da mit den Menschen, wenn dieser DJ meistens ein bisschen erhöht sie zum Tanzen brachte, sodass sie sich gerettet fühlten?
3: Also am besten ist ja der DJ eigentlich eben auf einer Ebene, und am idealsten ist es auch so, es findet eben eine Kommunikation zwischen DJ und Tanzenden statt. Und diese Kommunikation, diese Energie, die da entsteht, oder dieses Miteinander, das macht eben die Magie einer Clubnacht, einer Disco-Nacht aus. Und natürlich ist das Tanzen in der Disco ist auch eine Art Utopie und man kann sagen, ein Ort, wo man den Alltag vergessen darf. Darum Last Night a DJ Saved My Life.
1: Kann ich einmal abtauchen? Ist vielleicht auch wichtig, in welchem Raum dieses Szenario stattfand?
3: Absolut, klar. In welchen Räumen das stattfand, ist extrem wichtig. Es gab immer auch exklusive Räume, die nicht für jeden zugänglich waren, zum Beispiel das Studio 54, das ist diese prominenten Diskothek in New York, die man gut kennt, wo halt die Schönen und Reichen verkehrten. Und andererseits gab es eben Diskotheken, die sich allen Menschen öffneten, die reinkommen konnten. Und Diskotheken, wo es vielleicht ein bisschen weniger um den Glanz und Glamour ging, sondern um die Musik an sich und eben diese Kultur des Gemeinschaftlichen.
1: Mhm. Und das geht ja auch nicht in einem Raum, der vielleicht anders eingerichtet ist oder sehr spartanisch. Das muss ein bisschen die Stimmung dort passen, die Atmosphäre und natürlich ein Sound, der sich da entfalten kann. Ich glaube, das ist ein weiteres Element, das sehr zentral war.
3: Genau. Also eine gute Soundanlage. Und auch das wurde damals sozusagen pioniert von diesen Disco-Gründern.
1: Pioniert.
3: Also nein, das wurde damals begründet, oder? Es gab dann 1970 zum Beispiel in der Loft in New York, gab es wirklich das erste richtig gute Soundsystem, weil diesem Disc-Jockey das extrem wichtig war. Aber auf den Raum bezogen, der Raum ist natürlich wichtig, was er für eine Ambiance verbreitet, aber dieser Raum, der kann ja tatsächlich eben auch im Wald sein, der kann draußen sein, das kann auch ein ideeller Raum sein oder ein übertragener Raum eben und Disco, die Disco- und Clubkultur hat eben in ganz unterschiedlichen Räumen immer stattgefunden und sich ausgebreitet.
1: Aber der Sound, der musste durch den ganzen Körper gehen, der musste sehr gut sein und nicht zu leise wahrscheinlich auch die Qualität.
3: Also man musste dieses erdige Wummern des Basses, das musste man fühlen und das verband gleichzeitig eben auch die Menschen.
1: Was meinst du, würde man das heute noch so machen in der Disco?
3: Absolut. In den Grundzügen ist es immer noch dasselbe.
1: Was da in New York entstanden ist mit den DJs, dem durchgehenden Tanzen, diesen besonderen Lokalen, das blieb ja nicht dort. Irgendwie erreichte das Disco-Fieber auch die Schweiz, wenn auch etwas später. Mich würde interessieren, weshalb das bei uns erstens länger gedauert hat als anderswo und zweitens, auf welchen Boden das getroffen ist. Wie sah damals überhaupt die Schweiz aus diesbezüglich, bevor die Disco so richtig ankam?
3: Ja, ich denke, man kann sich das heute oder gewisse Menschen könnten sich das heute kaum mehr vorstellen, wie konservativ damals, wie bieder, wie prüde die Schweiz in den 70er und 60er Jahren war. Und man hat natürlich diese Einflüsse aus dem Ausland aufgesogen. Einerseits natürlich jetzt aus New York, aber vielleicht noch in der Schweiz zentraler dann auch aus Italien und aus Spanien. So. Von dort kamen diese Einflüsse. Man hörte Radio, es gab Radio Nordsee. Der Radio-DJ, also war natürlich auch sehr wichtig immer. Und solche Einflüsse, man hat Platten gehört, man hat Diskotheken gegründet. Es gab das Ganze schon, aber eigentlich richtig rübergeschwappt ist das Thema dann mit dem Travolta-Fieber 1978 in die Schweiz. Also Fernsehen DRS hat damals auch ein Special gemacht zu diesem Thema, zu diesem Travolta-Disco. Das war quasi auf dem Höhepunkt, auf dem kommerziellen Höhepunkt der Disco-Bewegung.
1: Und was war da daran so speziell?
3: Ja, das wurde dann natürlich eingekocht auch eben auf diese Formel Disco gleich Travolta. Und ironischerweise, Travolta spielt eigentlich einen heterosexuellen
1: Wir sprechen von Working, John Travolta.
3: Von John Travolta sprechen wir, genau. Ja. Und es gab diesen Film Saturday Night Fever und der spielte einen heterosexuellen Disco Tänzer. Aber eben die Wurzeln dieser Disco-Kultur, das sind ja eben die queeren Nischen, wo das entstanden ist. Und insofern, ja, ist schon interessant, dass das dann quasi eigentlich für einen Mainstream bisschen weich gekocht wurde.
1: Im SRF Sternstunde Doc-Film Revolution Dance Floor, den wir am Anfang besprochen haben, dass du ihn mitproduziert hast, sind auch Archivaufnahmen von Jugendlichen auf Mofas in den 70ern zu sehen. Bei uns in der Schweiz hören wir kurz ihren Sorgen zu, wie sie sich langweilen und Orte zum Tanzen vermissen?
4: Ja, also in unserem Dorf hat es nicht besonders viel. Beispiel am Samstagabend hat es praktisch keine Disco.
5: Die Lehrer merken, dass wir noch einmal vorgehen, dann geben sie uns noch mehr Aufgaben. Disco so hat es überhaupt nicht. Und eigentlich kann schon sein, finde es sollte ein bisschen mehr etwas los sein. So wie ein Disco oder so, am Mittwochnachmittag. Irgendetwas, was man unternehmen kann. Und man weiss wirklich sonst nicht, was machen.
1: Ich weiss wirklich nicht, was machen sonst. Man weiss wirklich fast nichts, was machen. Warum wurde die Disco für viele Jugendliche dann so wichtig? Was macht ihr?

0: Zeiten kann man sich in der Nacht vergnügen, selbst wenn die Diskotheken unter Druck stehen. Aber damals war das eben total anders. Man wollte sich im gewissen Sinne in der Diskothek erfinden.
1: Man würde diese Jugendliche händeringend gerne zurückhaben, die in die Diskos gewinnen.
0: Genau, weil heute eben die Diskotheken oder die Clubs unter Druck stehen. Und das hat tatsächlich auch damit zu tun, dass immer weniger Alkohol konsumiert wird heute.
1: Die Disco also eine Art Gegenwelt zur Schweiz, wie sie damals war vielleicht. 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Zu Gast im Kulturplatz Talk ist Musikjournalist Björn Schäffner. Wir sprechen über das Disco-Fieber, das auch die Schweiz erfasst hatte. Welche Wirkung hatte denn diese Kultur auf die Gesellschaft, Björn? Du bist ja schon der Ansicht, dass Disco viel mehr ist als reine Unterhaltung. Das hast du anfangs gesagt. Aber auch so wirklich gesellschaftlich gesehen.
0: Ja, also damals in den 70er Jahren oder bündelten sich eigentlich auf der Tanzfläche, da bündelten sich verschiedene Energien. Also einerseits kam die sexuelle Revolution, kam dort an, die Bürgerrechtsbewegung der afroamerikanischen Bevölkerung, die Schwulenbefreiung, all diese Energien bündelten sich da und veränderten letztlich auch die Gesellschaft über die Jahrzehnte, machten die Gesellschaft auch liberaler. Man kann auch sagen, es war auf jeden Fall ein Spiegel, wie sich die Gesellschaft verändert hat. In der Schweiz zum Beispiel, oder, funktionierte die Diskothek auch wie ein soziales Labor. Es gab in den 80er Jahren, gab es dann immer mehr Diskotheken, wo auch die migrantische Jugend, das heißt Secondos und Secondas aus Spanien und Italien vornehmlich, tanzten und sich dort mit der Schweizer Bevölkerung in Anführungszeichen vermischten. Also es war wirklich ein soziales Labor. Integration fand da statt, eigentlich Jahrzehnte, bevor es als Schlagwort in jeder städtischen Kulturstrategie stand.
1: Was meinst du, was passierte da zwischen den Menschen? Warum war das so wichtig?
0: Also ich persönlich war damals, Ende der 80er Jahre, war ich plötzlich auf so einer Party und ich staunte eigentlich, woher all diese Menschen kommen. Und die verbanden sich, die verbünden sich auf dem Dancefloor. Das waren eben unterschiedliche Szenen. Es gab sogenannte Modefreaks, es gab bewegte und weniger bewegte, es gab queere und nicht queere Menschen. Alles fand da eigentlich zusammen. Es gab Punks, es gab Banker. Alles fand da tatsächlich dann Ende der 80er, Anfangs der 90er auf einem Dancefloor zusammen. Und das Verbindende war tatsächlich dieser Beat.
1: Plötzlich war die Sprachbarriere nicht mehr so wichtig oder überhaupt das
0: Absolut.
1: Wort,
0: ja,
1: die Musik war zentral.
0: Genau. Dieser Disco-Beat, der dann quasi mit elektronischen Mitteln in Techno übersetzt wurde, der funktionierte wie eine Lingua Franca.
1: Die Disco hatte aber anfangs einen schweren Stand auf beiden Seiten, also nicht nur im bürgerlichen Lager. Das ist ja auch noch sehr interessant.
0: Genau, also die Disco oder diese Travolta-Disco-Kultur, die wurde angefeindet auch von den Bewegten, von der alternativen Jugend der 80er-Jahre-Bewegung anfänglich.
1: Sehr interessant, weshalb, oder?
0: Genau. Ja, weil das Tanzen in der Diskothek, das galt als unpolitisch, das galt als seicht. Wer tanzt zu Musik und nicht dazu diskutiert, oder, das war schon verdächtig, oder? Damals, und die Verdächtigen, das waren damals tatsächlich die Secondas und Secondas vornehmlich, oder diese Disco-Jugend, natürlich nicht ausschließlich, aber die wurden damals auch angefeindet. In Zürich gab es dann tatsächlich vis-à-vis vom AJZ, gingen die mit dem Rambock, gingen die auf die Disco los damals.
1: Oh, wow. Als Popper verschrien.
0: Und diese Widerstände, die lösten sich dann im Zuge der 80er Jahre immer mehr auf. Und mit Techno oder mit Acid House 1989 kann man sagen, da kamen die Lager alle zusammen und verbündeten sich eben.
1: Deshalb meinst du, Disco hat zur Demokratisierung der Schweiz beigetragen?
0: Genau.
1: Oder einen erheblichen Teil
0: eben ein Spiegel, wie sich die Schweiz demokratisiert hat.
1: Wie hat sich das dann noch weiterentwickelt? Können wir noch ein bisschen beleuchten, was davon übrig geblieben

0: ist und wie das dann die Disco sich entwickelt hat?
1: Disco ebnete quasi den Boden für Techno, auch in der Schweiz. Mhm. Und wenn man jetzt sagt, okay, Anfang der 80er wurde Disco auch in der Schweiz immer größer. Die Schweiz war eher ein Spätzünder in den 70ern und 60ern, so im internationalen Vergleich. Aber dann in den 90ern mündete eben das Ganze in Techno. Und symbolisch kam dann 1992 die erste Street Parade, oder wo man diese Techno-Freaks dann auch auf der Bahnhofstraße antraf. Und das führte dann tatsächlich zu einer Explosion dieser Kultur in der Schweiz. Ich glaube, man redet davon, dass die Schweiz dann proportional am meisten Techno-Anhängerinnen und Anhänger hätte. Ja, das ist wirklich dann explodiert in der Schweiz. Begünstigt auch durch gewisse Umstände. Das konnte sich problemlos ausbreiten in der Schweiz, weil eigentlich in allen großen Städten kam in den 90ern kam Rot-Grün an die Macht. Mhm. So. Und es bestand schon eine sehr, sehr liberale Kultur. Das lebt eigentlich bis heute fort. Mhm. Selbst wenn, ich sag mal, die besten Zeiten vielleicht dieser Schweizer Disco-Kultur jetzt hinter uns sind, aber international lebt das Ganze global, lebt das Ganze massiv weiter. Das breitet sich immer noch aus und ist auch ein sehr spannendes Thema, wenn man schaut, wie das sich zum Beispiel in Afrika oder Südamerika unter die Menschen gemischt hat.
0: Was ist denn heute davon übrig geblieben? Was würdest du meinen? Also was hat überlebt bei uns? In welcher Form von der Disco?
1: Also zugespitzt gesagt zum Beispiel, oder man kann heute an einen Day-Rave geben. Heute tanzt man vielleicht ein bisschen weniger in der Nacht, sondern eher am Tag, oder? Da spürt man das zum Beispiel. Dort dieses Gefühl des Gemeinschaftlichen, aber das im Kern eigentlich immer noch den Grundlagen der Disco-Kultur der frühen 70er entspricht. Oder dort spürt man das, also eigentlich so, wie wir heute feiern. Und damit meine ich natürlich in erster Linie eben zu Dance oder zu Techno oder so. Das spürt man immer noch. Das habe ich zum Beispiel ja auch am 1. Mai in der Kaserne gespürt, letzte Woche. Genau.
0: Wie genau?
1: Ja, dort gab es dann einen semi-illegalen Rave, der organisiert wurde. Und ja, da tanzten sehr, sehr viele Menschen, vor allen Dingen junge Menschen.
0: Als wäre keine Zeit vergangen. Was ich auch eine sehr spannende Bewegung finde, ist das Tanzen am Tag. Äußerst erfolgreiche Projekt von Mama geht tanzen. Also da amüsieren sich Frauen regelmäßig, treffen sich um 8 Uhr zum Beispiel, nicht erst am Tag, tanzen bis 23 Uhr, dann ist Feierabend. Sehr beliebt, oder? Die Clubs sind regelmäßig voll. Und sonst haben die ja Probleme, die Clubs in der Schweiz.
1: Das ist so eben, es wird immer weniger konsumiert. Die Menschen sind gesundheitsbewusster geworden, konsumieren darum auch weniger. Die Menschen werden älter. Heute gibt es, ich sag mal, Disco-Generationen, die es vielleicht früher nicht so gab. Es gibt Menschen um die 50 in den größeren Schweizer Städten, die regelmäßig gerne tanzen gehen. Und wenn man sich dann eine Nacht um die Ohren schlagen muss, dann überlegt man sich das gerne ein- oder zweimal und vielleicht besser dann am Tag.
0: Und Corona war sicher auch ein großer Faktor, der hier viele schockiert hat oder ein neues Verhalten an den Tag gelegt
1: Schockiert, das war natürlich eine totale Zäsur für die.
0: Also ein Schock für die Clubs.
1: Ein totaler Schock. Und die Clubs waren in dieser Zeit auch so viel in den Medien wie noch nie eigentlich. Oder vielleicht höchstens noch in den frühen 90er Jahren, als Techno entstanden ist. Oder das war eine totale Zäsur. Und eine ganze Generation von jungen Menschen hat damals eigentlich wie einen verspäteten Einstieg erst erlebt. Oder die konnten dann mit 18, 19, 20 gar nicht tanzen gehen, sondern erst nachdem Corona wieder vorbei war.
0: Hast du das Gefühl, dieses Tanzen, auch wenn es manchmal jetzt wieder Aufschwung hat mit dem Tanzen am Tag, ist es trotzdem lang vom Aussterben bedroht, die Disco?
1: Nein. Also die Disco, egal wo man tanzen wird, die ist nicht vom Aussterben bedroht. Die wird sich immer wieder eigene Räume suchen, wo man tanzen kann und will. Ich meine, das ist ein urarchaisches, menschliches Bedürfnis zu tanzen. Wir tanzten vor Menschengedenken zur Trommel eines Schamanen und versammelten uns da am Lagerfeuer eben auf einer Tanzfläche. Und das ist ein Bedürfnis, das wird uns auch noch in Tausenden von Jahren, wenn es uns dann als Menschheit noch gibt, begleiten.
0: Und es ist analog.
1: Und es ist analog, genau, in diesem Sinne. Ja, genau.
0: Dann wünschen wir Ihnen auch in Zukunft immer wieder solche Momente, wie es der Berner Techno-Pionier im Doc-Film meinte.
2: Wenn man in einen Club hineingeht, soll man können das Herz aufmachen und den Menschen das erleben. Oh, so ein Ort sein, wo es einem gut geht.
0: Es soll ein Ort sein, an dem es einem gut geht. Ob alleine beim Tanzen zu Hause in der Küche oder dann doch wieder einmal unter Menschen, Björn, ich danke dir herzlich für das Gespräch.
1: Sehr gerne. Das war ja Marco Repetto, der das gesagt hat.
0: Genau.
1: Oder wirklich eine wichtige Figur des Schweizer Techno, das sei hier noch gesagt.
0: Zur Empfehlung auf srf.ch den ganzen Doc-Film zum Nachschauen. Mein Gast im Kulturplatz-Talk war Musikjournalist Björn Schäffner. Und unser Gespräch können Sie auch jederzeit online nachhören. Mein Name Rahel Giger. 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Gleiche Zeit hier auf SRF 2 Kultur.

0: Radio SRF Echo der Zeit mit Christina Scheidegger. Montag, der 4. Mai, das sind unsere Themen. Ein Europa-Gipfeltreffen unter speziellen Vorzeichen. Wie der kanadische und der britische Premier für mehr Selbstbewusstsein in der EU weibeln. Ein Kanzler unter Druck. Friedrich Merz ist in Deutschland seit einem Jahr im Amt und hat mit vielen Widerständen zu kämpfen. Wir ziehen Bilanz zum Amtsjubiläum. Ein Experiment, tief im Innern des Gotthard-Massivs. Was Forschende der ETH Zürich lernen wollen von einem absichtlich erzeugten Erdbeben. Und die Parlamentswahlen in Wales sorgen im Vorfeld für intensive Diskussionen.
1: But you wanted us to go to Iran. You said...
2: No, I didn't.
1: Well, you said...
2: No.
1: Keir Starmer was a coward for not following
2: Donald
1: Trump.
2: I think he's a coward.
1: Why?
2: He's a coward, no, I can't swear, but yeah.
0: Obwohl er nicht direkt zur Wahl steht, streiten zwei Freunde über die Rolle von Labour-Premier Keir Starmer. Die Aussichten für dessen Partei sind düster. Die Europäische Politische Gemeinschaft ist ein Diskussionsforum für Staats- und Regierungschefinnen und Chefs in Europa. Unabhängig davon, ob die Länder in der EU sind. Auch die Schweiz ist mit dabei. Am nunmehr achten solchen Treffen heute in Erivan, der Hauptstadt Armeniens, sticht ein Teilnehmer besonders hervor. Mark Carney nämlich, der Premierminister von Kanada. Dessen Präsenz in Erivan ist in erster Linie ein Zeichen für den wachsenden Konsens in Europa. Politisch heikle und finanziell kostspielige Abhängigkeiten so rasch als möglich hinter sich lassen zu wollen, analysiert EU-Korrespondent Charles Liebherr.
3: Kanada sei dankbar für den Platz am Tisch der Europäer. Kanada sei das europäischste Land aller nicht-europäischen Länder, so Mark Carney.
4: We are the most European of non-European countries.
3: Nach seiner vielbeachteten Rede am World Economic Forum in Davos anfangs Jahr ist Carneys Sinn für treffende Formulierungen weltweit unbestritten. Rhetorisch geschickt gönnt er europäischen Uhren, was europäische Uhren derzeit hören wollen. Kanada und Europa sind verbunden durch die gleichen Werte.
4: Freedom, rule of law, democracy, pluralism.
3: Frieden, Rechtsstaatlichkeit, Demokratie, Pluralismus. Solche Aufmunterungen hätten sich europäische Regierungen eigentlich vom südlichen Nachbarland Kanadas, von den USA, gewünscht. Diese Zeiten scheinen vorbei. Eine neue Weltordnung beginne sich zu bilden, so der kanadische Premier.
4: It's my strong personal view that as the international order will be rebuilt, but it will be rebuilt out of Europe.
3: Es sei seine persönliche Überzeugung, dass diese neue Weltordnung aus Europa heraus aufgebaut werde, meint Mark Carney. Ein zweiter Außereuropäer doppelt nach, der britische Premier Keir Starmer, der nach dem Brexit wieder den Anschluss an den Kontinent sucht. Jetzt müsse halt Europa der Welt den Weg weisen.
5: It has to be Europe now that leads the way.
3: Zwei Verbündete fordern Europa mit treffenden Worten heraus. So viel außenpolitisches Selbstbewusstsein fehlt in Europa. Denn unter den Angesprochenen bestehen bekanntlich große Selbstzweifel, ob der europäische Kontinent aus eigener Kraft einen Weg aus der wirtschaftlichen, militärischen und politischen Depression finden kann. Die Präsidentin der EU-Kommission muss Kraft ihres Amtes Lösungswege aufzeigen. Die letzten 4 Jahre hätten gezeigt, was das Problem sei: zu viel Abhängigkeiten. Das mache Europa so verletzlich, so Ursula von der Leyen.
6: During the last 4 years, if there's anything we have learned, then this is how vulnerable we are if we have overdependencies.
3: Verbesserungen zeichnen sich ab. In allen europäischen Staaten wird so viel Geld wie noch nie in mehr Unabhängigkeit investiert. Es fließen Milliarden Euro in die Verteidigung, in Forschung, in den Ausbau erneuerbarer Energiequellen, also den Ausstieg aus Öl und Gas, und in die technologische Aufrüstung. Noch immer zu wenig konsequent, aber immerhin koordinierter als je zuvor. Was irritiert, ist die Zaghaftigkeit, auch die laue Unterstützung der europäischen Bürgerinnen und Bürger. Was Mut machen sollte, ist die Selbstverständlichkeit, mit der ein kanadischer Premierminister die Stärken Europas hervorstreicht. Der Verlass auf Werte wie Frieden, Rechtsstaatlichkeit, Demokratie, Pluralismus. Der Wert dieser Werte werden in Europa möglicherweise unterschätzt, warf der französische Präsident Emmanuel Macron in die Runde.
7: I think we have a series of assets probably we underestimate.
3: Macron ist der Erfinder der europäischen politischen Gemeinschaft. Vor 4 Jahren bestanden große Zweifel, ob das Format Bestand haben wird. In Armenien zeigte sich heute dessen Nutzen. Das halbjährliche Treffen kann Europa Mut machen. Ein dringliches Gut in dieser zerrütteten Welt.
0: Ja, und diese zerrüttete Welt zeigt sich auch in den Nachrichten mit Julia Child. Die Vereinigten Arabischen Emirate melden einen Angriff durch iranische Drohnen.
8: Die Drohnen hätten eine Ölanlage im Osten des Landes getroffen, diese sei in Brand geraten. Zudem seien 3 Raketen aus dem Iran abgeschossen worden. Es ist der erste solche Angriff, seit zwischen den USA und dem Iran eine Waffenruhe gilt, also seit fast einem Monat. Die US-Marine hat heute nach eigenen Angaben 2 US-Handelsschiffe durch die Straße von Hormuz begleitet. Die iranischen Revolutionsgarden sagten später, es seien keine Schiffe durch die Meerenge gefahren. Auf einem europäischen Kreuzfahrtschiff im Atlantik haben sich wahrscheinlich mehrere Menschen mit dem Hantavirus infiziert. Die Weltgesundheitsorganisation sagt nun, es bestehe kein Grund zur Panik. Das Virus sei nur schwer von Mensch zu Mensch übertragbar. 3 Passagiere sind gestorben. Nachgewiesen wurde das Virus laut der betroffenen Kreuzfahrtgesellschaft bei einem Passagier. Dieser wird derzeit in einem Spital behandelt. Das Kreuzfahrtschiff liegt im Moment vor den Kapverden. Die Behörden der Kapverden haben entschieden, dass die rund 150 Personen nicht von Bord gehen dürfen. In den USA dürfen Medikamente für einen Schwangerschaftsabbruch vorerst wieder per Post verschickt werden. Das hat ein Richter des Obersten Gerichtshofs entschieden. Er hat einen Entscheid eines Bundesgerichts aus dem US-Bundesstaat Louisiana ausgesetzt. Dieses hatte letzte Woche entschieden, dass das Medikament nicht mehr per Post verschickt werden darf, sondern nur noch in Kliniken oder Arztpraxen abgegeben werden darf. Gegen den Entscheid hatten Pharmaunternehmen geklagt. Beim jetzigen Entscheid des Obersten Gerichtshofs handelt es sich nicht um ein definitives Urteil, sondern um einen Aufschub.
0: Zu Meldungen aus der Schweiz. Frauen in der Schweiz sollen früher als heute regelmäßig zur Brustkrebsfrüherkennung eingeladen werden.
8: 3 medizinische Fachgesellschaften fordern, dass Frauen bereits ab 45 Jahren regelmäßig für das Brustkrebs-Screening aufgeboten werden. Heute liegt die Altersgrenze bei 50 Jahren. Die Fachgesellschaften sagen, Brustkrebs trete heute häufiger auch bei Frauen unter 50 Jahren auf. Und Studien zeigten, dass regelmäßiges Screening ab 40 Jahren die Sterblichkeit deutlich senken könne. Knapp jede 3. Person in der Schweiz hat ein schlechtes Gewissen, wenn sie eine Flugreise bucht. Das zeigt eine Studie des Instituts Sotomo. 61% bewerteten Flugreisen grundsätzlich positiv. Ausschlaggebend dafür, warum jemand das Flugzeug nimmt, ist für die meisten die kürzere Reisezeit. Eine Flugticketabgabe hält eine deutliche Mehrheit der Befragten, nämlich 71%, für wenig oder gar nicht wirksam. Das Institut Sotomo hatte rund 3.700 Personen befragt im Auftrag von Aviation Suisse. Das ist ein Verein, der sich für die Interessen des Luftverkehrs einsetzt. Die Winterthurer Stefanini Stiftung gibt ein Bild von Ferdinand Hodler an die Erben der früheren jüdischen Besitzerin zurück. Diese war während der Nazizeit in die Schweiz geflüchtet und verkaufte die Bilder gezwungenermaßen. Das haben Forschungen zur Herkunft des Gemäldes ergeben. Und noch eine Meldung vom Sport, vom Eishockey. Der SC Bern hat einen neuen Trainer. Es ist Serge Aubin. Der Kanadier folgt auf Heinz Ehlers. Aubin wechselt von den Eisbären Berlin nach Bern. Mit dem deutschen Club feierte er in 7 Jahren 5 Meistertitel. Und die Börsendaten von 18.09 Uhr, geliefert von SIX. Der Swiss Market Index schließt bei 13.003 Punkten. Das ist ein Minus von 1%. Der Dow Jones Index in New York fällt um 0,9%. Der Euro wird zu 91,64 Rappen gehandelt. Der Dollar zu 78,39 Rappen. Die Wetteraussichten. Heute und morgen bleibt es bei einem Wechsel aus Sonne und Wolken. Vor allem in Juranähe und entlang der Voralpen gibt es einige Regengüsse. Lokal sind morgen auch kräftige Gewitter mit Hagel und stürmischen Böen möglich. Je nach Sonnenscheindauer gibt es 17 bis 22 Grad. Im Süden ist es häufig bewölkt und zeitweise nass bei rund 15 Grad.
0: Dieser Tage feiert der deutsche Kanzler Friedrich Merz Jubiläum. Seit einem Jahr ist er im Amt. So wirklich zum Feiern zumute dürfte ihm allerdings nicht sein. Seine Beliebtheitswerte sind im Keller. Die Rechtsaußenpartei AfD liegt in Umfragen mittlerweile 5 Prozentpunkte vor den Unionsparteien. Kritik kommt von der Koalitionspartnerin der SPD, aber auch aus den eigenen Reihen. Und auch außenpolitisch harzt es, etwa im Verhältnis zu den USA und zu Präsident Trump. Frage jetzt live an unsere Deutschland-Korrespondentin Simon Fazer. Wenn wir auf diese ersten 12 Monate von Kanzler Merz blicken, was hat er in diesem Jahr erreicht?
9: Merz hat zunächst einen guten Auftritt in Europa gehabt. Die Migration wurde stärker reguliert. Sie ist rückläufig. Das hat aber schon vor März begonnen. Es werden Milliarden Euro in die desolate Infrastruktur investiert. Es werden Unternehmen und Konsumentinnen entlastet. Es gab erste Teilschritte bei Reformen. Das ist nicht nichts, aber es geht schlicht unter, auch gemessen an den großmundigen Versprechen des Kanzlers.
0: Ja, tatsächlich, die Umfragewerte sind eine Katastrophe. Woran liegt das, wenn doch eigentlich durchaus das eine oder andere erreicht wurde?
9: Friedrich Merz kommt bei den Umfragewerten nicht von hoch oben, muss man sagen. Aber vor allem gibt die Regierung ein schlechtes Bild ab. Sie wollten doch nicht streiten und dann fing das schon sehr früh an, als es um die Wahl einer Verfassungsrichterin ging. Dann gab es einen großen Rentenstreit und bei beiden Themen kam die Kritik aus der Union selbst. Aktuell wird auch zwischen den Regierungsparteien gestritten bei den schwierigen Themen Gesundheit und Renten. Und man sieht, dass es allen Seiten schwerfällt, sich öffentlich zurückzunehmen. CDU-Kanzler Merz und Vizekanzler Klingbeil von der SPD konnten mal ganz gut miteinander. Inzwischen sind auch sie aneinander geraten.
0: Kommt Merz da auch seine Art zu kommunizieren in die Quere, dass er einfach mal verbal einen raushaut?
9: Die Kommunikation von Friedrich Merz ist ein Thema. Mal spricht er vielsagend vom schlechten Stadtbild. Dann sagt er vor Bankern, dass die Rente künftig allenfalls noch eine Basisrente sei. Das ist ja klar, dass das die SPD umtreibt bei ihrem Herzensthema. Dann kommt die Retourkutsche aus der SPD. Merz sei zu impulsiv. So könne man kein Kanzleramt führen. Also man ist bereits auf dieser persönlichen Ebene. Ich sehe da einen Zwiespalt bei der Kommunikation. Wir kennen diese Politiker, die völlig abgeschliffen bis zur Unkenntlichkeit reden, ohne viel zu sagen, weit weg von den Menschen. Da ist Merz anders, er zeigt Kanten, er zeigt Persönlichkeit. Das ist nicht nur schlecht, aber das birgt eben Angriffsfläche. Und heute wird alles und jedes Sätzchen auf seinen Aufreger hin abgeklopft, die Medien spitzen zu, es findet sich immer jemand, der einen draufhaut. Wir sehen das doch in unserer Arbeit, Christina Scheidegger, wenn wir Themen diskutieren, manches ist nicht neu und weit von einem Entscheid entfernt. Und dann dreht die Medienspirale plötzlich so krass, dass man doch darüber sprechen muss. Also die Debattenkultur hat sich stark verändert. Es ist gut möglich, dass Merz das unterschätzt hat. Ist er schlecht beraten? Lässt er sich nicht beraten? Ist das Strategie? Wir wissen es nicht.
0: Und doch kommt die Kritik ja nicht nur von außen, von den Medien, von der Opposition. Sie kommt von der Regierungspartnerin der SPD, sie kommt aber auch aus seiner eigenen Partei. Warum bringt Merz die nötige Geschlossenheit in den eigenen Reihen nicht hin?
9: Das ist ein wichtiger Punkt. Das Verhältnis der Fraktionsmitglieder mit diesem Kanzler hat sich verändert. Da ist von Anfang an viel Frust drüber, dass Merz die Schuldenbremse gelockert hat. Da ist Frust, dass man so viele Konzessionen an die SPD macht. Da ist Frust, dass Merz immer wieder zu viel verspricht. Also die Fliehkräfte sind groß. Merz fehlt die Hausmacht. Die CDU ist eine breit aufgestellte Partei mit einem Arbeitnehmerflügel auf der linken Seite. Und da gibt es auf der anderen Seite auch Leute, die gerne mit der AfD am rechten Rand zusammenarbeiten würden. Merz müsste vielmehr dafür sorgen, die Leute für sich zu gewinnen, zu moderieren, manchmal auch verstärkt Führung übernehmen. Aber das ganze Politsystem ist hochnervös, weil die Alternative für Deutschland in Umfragen inzwischen deutlich an der Spitze liegt.
0: Merz wollte dieses Amt ja unbedingt, hatte auch mehrere Anläufe unternommen, bis er vor einem Jahr doch noch zum Kanzler gewählt wurde. Welchen Eindruck macht er heute auf Sie?
9: Ich habe den Eindruck, Friedrich Merz ist gewillt zu kommunizieren. Er gibt oft Interviews, muss allerdings meist Dinge erklären, also wirkt getrieben. Eben erst gab er dem Magazin Spiegel ein Interview, das so seine Gemütslage zeigt. Merz sagte wörtlich über die vielen Anfeindungen, kein Bundeskanzler von mir hat so etwas ertragen müssen. Das ist einfach ungeschickt, da schwingt etwas Wehleidiges mit. Er darf kein Mitleid erwarten, die Menschen haben ihre eigenen Sorgen, und zwar echte Sorgen. Und es stimmt auch inhaltlich nicht, alle Leute in solchen Positionen werden unglaublich stark angegriffen. Bei Angela Merkel gingen die Leute mit Galgen an Demos. Was im Netz abgeht, wir können es nur ahnen. Er hat sich das wohl doch etwas anders vorgestellt.
0: Merz als Kanzler ist unter Druck. Welche Möglichkeiten hat er, in dieser Situation zu agieren?
9: Die Alternativen sind beschränkt. Laut Medienberichten habe man sich überlegt, die anstehenden Reformen mit der Vertrauensfrage zu verbinden, also die Zustimmung der eigenen Leute abzuholen im Bundestag. Das kann auch in die Hose gehen. Eine Minderheitsregierung, also ohne SPD, da wäre man allerdings auf die Ränder angewiesen, mit denen man Zusammenarbeit ja ausschließt. Das ist wenig wahrscheinlich. Neuwahlen bei den Umfragewerten, keine Aussicht auf leichteres Regieren. Man hat ja oft das Gefühl, so schlimm war es noch nie, aber Streit gab es immer. Schon Helmut Schmidt, der parteiübergreifend als großer Staatsmann gilt, hatte hart zu kämpfen in der eigenen Partei und in der Koalition und wurde schließlich fallen gelassen. Was heute anders ist, es gibt schlicht keine Alternative, mit anderen demokratischen Parteien eine Mehrheit zu bekommen. Das ist ein entscheidender Unterschied. Heute sind die politischen Ränder gestärkt und die Mitte erodiert. Und wenn es den Regierungsparteien ernst ist, dass sie nicht mit den Rändern zusammenarbeiten wollen, dann ist schon erstaunlich, dass sie sich nicht zusammenreißen und ruhig und mit Geduld an ihren Kompromissen arbeiten.
0: Die Zwischenbilanz zum Amtsjubiläum von Kanzler Merz in Deutschland. Vielen Dank für diese Informationen. Das war aus Berlin, Simon Fatzer. Das ist das Echo der Zeit auf Radio SRF. Wir thematisieren gleich ein Treffen von Bundespräsident Guy Parmelin mit der italienischen Premierministerin Giorgia Meloni. Das Ziel: Entspannung in den Beziehungen zwischen der Schweiz und Italien. Wir sprechen über den Streit um die Freigabe von Schweizer Nachrichtendienstakten über den KZ-Arzt Josef Mengele. Über wegweisende Forschung zu Erdbeben, die Grundlagen schaffen soll für deren Vorhersage in unserer Rubrik Echo Wissen. Und über die Parlamentswahlen in Wales, die für die Labour-Partei, die dort seit über 100 Jahren prägende Kraft ist, zum Debakel werden könnte. Die Beziehungen zwischen Italien und der Schweiz sind derzeit belastet. Hintergrund ist die Brandkatastrophe in Grand-Montana. Italien traut den Schweizer Behörden nicht zu, die Verantwortung juristisch korrekt aufzuarbeiten. Kürzlich für Empörung gesorgt haben auch Rechnungen, die das Wallis an den italienischen Staat geschickt hat, für die Versorgung von italienischen Brandopfern. Und so versuchte heute der Schweizer Bundespräsident Guy Parmelin, die Wogen zu glätten. Bei einem Treffen mit der italienischen Premierministerin Giorgia Meloni. Tobias Gasser.
10: Die Schweiz suche eine Lösung für die Spitalrechnungen aus dem Wallis. Das ist das politische Signal, auf das wohl viele in Italien gewartet haben. Der Schweizer Bundespräsident Guy Parmelin hat das Signal ausgesendet, und zwar am Rande des Gipfels der Europäischen Politischen Gemeinschaft.
11: Le Conseil fédéral mènera une discussion sur le sujet et j'en ai informé Madame Meloni. Je ferai de même demain puisque je vais rencontrer Monsieur Tajani et Monsieur Mattarella à Rome.
10: Er habe die italienische Premierministerin Giorgia Meloni informiert, der Bundesrat werde sich über das Thema austauschen. Morgen reise er auch noch nach Rom und werde das Gleiche auch dem Staatspräsidenten und dem Außenminister mitteilen. Wenn man die Kommunikation genau liest, dann sagt die Schweiz, sie suche eine Lösung auf Basis der geltenden rechtlichen Bestimmungen. Das könnte bedeuten, die Schweiz beharrt weiterhin auf den Geldforderungen gegenüber Italien. In Italien liest man dies vorerst anders, denn die italienische Regierung schreibt in einem Kommuniqué, sie würdige das von der Schweiz gezeigte Engagement positiv. Man wolle im Dialog bleiben, um eine rasche und definitive Lösung zu finden. Die jüngste Krise haben Rechnungen im Umfang von 100.000 Franken ausgelöst, die das Wallis nach Rom schickte. Für die Behandlung von italienischen Brandopfern in Walliser Spitälern. Das mag rechtlich korrekt sein, war aber politisch ungeschickt. Italien fühlte sich brüskiert, weil es selbst zwei Schweizer Opfer mit schweren Brandverletzungen aufgenommen hatte. Italien will dafür der Schweiz keine Rechnungen zustellen. Es sieht diese Hilfe als Akt der Solidarität und verlangt aber dasselbe von der Schweiz. Weiter hat nun die Schweiz Italien zugesichert, dass die Opfer der Brandkatastrophe für medizinische Behandlungen nicht selbst aufkommen müssen. Und die Opfer sollen zukünftig auch keine Abrechnungskopien mehr aus den Spitälern erhalten. Dass sich jetzt der Bundespräsident persönlich zu Wort meldet, sorgt zumindest im Moment für Entspannung auf italienischer Seite.
0: Tobias Gasser. Der deutsche Nazi-Kriegsverbrecher und KZ-Arzt Josef Mengele ist als Todesengel in die Geschichte eingegangen. Er entschied, welche Deportierten im Konzentrationslager Auschwitz sofort in den Tod geschickt und welche vorerst am Leben gelassen wurden. An diesen Opfern führte Mengele dann grausame medizinische Experimente durch. Nach dem Krieg hielt sich Mengele womöglich zeitweise in der Schweiz auf, bevor er sich nach Südamerika absetzte, wo er Ende der 1970er Jahre starb. Die Schweizer Geheimdienste haben jedenfalls umfangreiche Akten über Mengele angelegt. Bislang blieben die aber der Öffentlichkeit verschlossen. Jetzt soll sich das ändern. Inlandredaktor Matthias Strasser.
12: Freiwillig werden diese Akten nicht geöffnet. Der Berner Historiker Gerard Wettstein hat zunächst einen abschlägigen Bescheid erhalten und dann bis vor Bundesgericht dagegen geklagt.
13: Was ich mir wünsche, ist, dass wir endlich Klarheit haben, weil es gibt so viele Mythen um diese Person, vor allem was seinen möglichen Aufenthalt anbelangt. Im März 61 war er jetzt da oder war er jetzt nicht da, oder? Also all diese Verschwörungstheorien, die umherzirkulieren, mit dem muss endlich Schluss sein. Und darum muss jetzt Klarheit geschaffen werden, indem man die Akte freigibt.
12: Die Vorgängerorganisation des Nachrichtendienstes hatte die Akten über Mengele in der Schweiz einst erstellt. Und obwohl diese heute im Bundesarchiv lagern, entscheidet der Nachrichtendienst, ob sie angeschaut werden dürfen. Dieser Nachrichtendienst zeigte bislang kein großes Interesse daran, seine Arbeit öffentlich zu machen. Begründet wurde das mit Schutzinteressen der Nachfahren von Mengele und mit dem Landesinteresse der Schweiz. Es sei besser, wenn nicht bekannt werde, was in der Akte zu Mengele stehe, so die Argumentation. Sascha Zahler ist Präsident der Schweizerischen Gesellschaft für Geschichte und Direktor der Forschungsstelle Diplomatische Dokumente der Schweiz. Er kritisiert, der Zugang zu Archivmaterial werde generell zu restriktiv gehandhabt. Beim Geheimdienst komme dann eine regelrechte Omerta, ein Gesetz des Schweigens, dazu.
14: Bei den Geheimdiensten kommt es noch zusätzlich dazu, dass Zusammenarbeiten mit Partnerdiensten immer verneint werden. Und das gehört offensichtlich zum Arbeitsethos des Geheimdienstes, dass man solche Dinge nicht bekannt gibt.
12: Allerdings, eigentlich hätte die Akte Mengele längst offen sein müssen. 2001 hatte der Bundesrat entschieden, der Zugang solle liberal gehandhabt werden, denn die Akte war bereits zuvor von der Bergier-Kommission konsultiert worden. Diese Kommission untersuchte die Rolle der Schweiz im Zweiten Weltkrieg und hatte dafür Sonderrechte. Zahler sagt deshalb:
14: Ich gehe davon aus, und zwar schwer, dass in diesem Fall keine explosiven Neuigkeiten herauskommen werden, weil eben die Berger-Kommission, also Historikerinnen und Historiker, die untersucht haben.
12: Und die Kommission hätte, so Zahler, wohl auch publiziert, wenn sie etwas von historischer Relevanz gefunden hätte. Wichtiger aber ist, weil die Kommission die Akte untersucht hat, müsste sie nun längst öffentlich sein. Antragsteller Gerard Wettstein sagt:
13: Ja, also die Pointe besteht darin, dass von diesem fraglichen Bundesbeschluss vom Dezember 2001 niemand Bescheid wusste.
12: Bis Wettstein im Gerichtsverfahren darauf hinwies, in dieser neuen Ausgangslage, wie der Nachrichtendienst schreibt, habe man die Situation nun neu beurteilt und wolle die Akte nun öffnen. Mündlich äußern will sich der Dienst auf Anfrage aber lieber nicht. Zahler muss schmunzeln.
14: Also wenn 2001 eine neue Lage ist, von 25 Jahren, also eigentlich war es ja sonnenklar und hätte es für alle Beteiligten sein sollen, dass diese Akten frei zugänglich sein sollten.
12: Wurde da also etwas vertuscht? Wettstein nimmt den Nachrichtendienst in Schutz.
13: Ja, ich nehme an, das ist Flamperei. Ich glaube nicht, dass das Absicht ist.
12: Allerdings, wie frei die Akte nun zugänglich wird, ist noch immer unklar. Der Nachrichtendienst will sich noch Gedanken machen zu Auflagen und Bedingungen. Gut möglich also, dass Forschende das Dossier schon bald öffnen dürfen, dann aber auf ziemlich viele geschwärzte Textstellen stoßen.
0: Täglich bebt die Erde, auch in der Schweiz. Sie tut dies meist, ohne dass wir etwas davon merken. In seltenen Fällen aber wächst aus den kleinen Bewegungen ein großes, im schlimmsten Fall sogar zerstörerisches Erdbeben. Warum manche Beben groß werden und die meisten nicht? Diese Frage versuchen Forschende der ETH Zürich mit einem Experiment zu klären. Sie haben dafür ein Mini-Erdbeben im Gotthardmassiv ausgelöst und dieses genau vermessen. Angelika Krehn von unserer Wissenschaftsredaktion war bei diesem außergewöhnlichen Experiment dabei.
15: Is everybody outside the tunnel?
16: You're all out. Tunnel is closed.
17: Beim Start des Experiments ist die Nervosität groß. In der Kommandozentrale in der ETH Zürich tummeln sich rund 15 Personen zwischen Computern und Bildschirmen. Ein letzter Check, dann geht's los.
15: Okay, let's go.
17: In Zürich werden Knöpfe gedrückt. Im Gotthard soll damit ein Erdbeben ausgelöst und akribisch dokumentiert werden. Was es dazu braucht, zeigt Projektkoordinator Menandrin Meyer einige Tage vor dem eigentlichen Start. Zusammen mit Forschenden taucht er auf einem Elektrogefährt ein. 1,5 Kilometer unter die Erdoberfläche in den Pedretto-Tunnel.
15: Der Tunnel wurde in den 70er Jahren gebaut, als Zugangsstollen vom Furka-Tunnel. Und war dann aber lange Zeit nicht oder nur wenig genutzt. Und seit etwa 2019 haben wir das Pedretto Lab angefangen zu bauen.
17: Das Pedretto Lab, das ist das Untergrundlabor für Geothermie und Erdbebenforschung der ETH Zürich. Hier ist das Kernstück des Experiments, die sogenannte Störzone. Die Störzone ist ein Bruch im Gestein. Das heißt, hier haben sich bereits schon einmal zwei Schichten gegeneinander verschoben. Vielleicht gab es hier sogar irgendwann schon ein Beben.
15: Man sieht hier, dass es hier einen Kontrast hat, eine scharfe Linie und eine Zone zwischen den beiden Gesteinspaketen. Und das ist die Störzone, die wir aktivieren wollen.
17: Aktiviert wird die Bruchzone, indem Wasser in sie eingepumpt wird. Das soll wie ein Schmiermittel wirken, damit die Gesteinsschichten leichter der Spannung nachgeben und sich verschieben und so auch ein Mini-Erdbeben stattfinden kann, ein sehr schwaches.
15: Auf dieser Zone möchten wir ein Magnitude 1 Erdbeben auslösen.
17: Magnitude 1, das ist noch weit von dem entfernt, was man an der Oberfläche überhaupt messen oder spüren könnte. Trotzdem, aus diesem kleinen Beben will man große Lehren ziehen. Denn, so Menandrin Meyer,
15: egal wie groß das Beben ist, das hat auch mal klein angefangen. Und Forschung zeigt, dass eben auch die größten Beben auf die gleiche Art anfangen wie die kleinen. Und ein großes Beben ist in dem Sinn einfach ein kleines Beben, das nicht gestoppt hat.
17: Um das Beben auszulösen und genau dort zu beobachten, wo es stattfindet, wurde ein zusätzlicher Tunnel gegraben. 100,10 Meter ist er lang und von ihm aus reichen Bohrlöcher direkt in die Störzone. In diese Bohrlöcher sind Wasserpumpen und viele hochempfindliche Sensoren verlegt, sagt Mathilde Wimme vom Forschungsteam. Da sei man richtig stolz drauf.
18: Et grâce à ces 200 capteurs, on peut savoir approximativement au centimètre près où se passe notre séisme. Et ça, c'est assez extraordinaire. On est assez fiers.
17: Dank der 200 Sensoren werde auf den Zentimeter genau bestimmt, wo das Erdbeben stattfindet und mehr. Bewegung, Temperatur, Druck, die chemische Zusammensetzung des Wassers, 20 verschiedene Parameter messen die 200 Sensoren. Damit besser verstanden wird, was vor, während und nach einem Erdbeben passiert. Der Aufwand ist also groß. Ganze 7 Jahre wurde das Experiment vorbereitet, rund 70 Personen waren involviert. Und jetzt, wo es endlich losgeht, ist niemand mehr im Tunnel, aus Sicherheitsgründen. Alles läuft ferngesteuert ab, aus der Kommandozentrale an der ETH Zürich. Dort wird die Stimmung schon bald nach dem Start entspannter. Denn alles scheint zu klappen. Die Wasserpumpen arbeiten und erreichen den gewünschten Druck. Die Signale der Sensoren kommen auf den Bildschirmen und den Servern in Zürich an. Und tatsächlich, viele Mikrobeben werden durch das Experiment aktiviert. Mehn-Anrin Meyer ist begeistert.
15: Also bis jetzt haben wir diese Struktur mit sehr kleinem Beben aktiviert und das zeigt, wir haben die richtige Struktur, wir sind auf dem richtigen Weg. Da bewegt sich etwas da, wo wir etwas bewegen wollen. Was wir jetzt noch brauchen, ist die große Magnitude.
17: Mit der großen Magnitude meint er das kleine Magnitude 1 Beben. Dieses bleibt noch aus. Der Versuch läuft darum weiter. Bis zu 10 Tage wird mit dem eingepressten Wasser versucht, das gewünschte Beben auszulösen. Doch dann läuft nicht mehr alles nach Plan. Die kleinen Beben wandern in eine Region, die nicht optimal mit Sensoren abgedeckt ist. Deshalb beendet das Team das Experiment nach 3 Tagen vorerst.
15: Natürlich hätten wir gern schon jetzt beim ersten Versuch das Magnitude 1 ausgelöst, aber es ist auch nicht ganz erstaunlich, dass das jetzt noch nicht geklappt hat. Und wir haben noch viele Pfeile im Köcher, wie wir das in zukünftigen Versuchen erreichen können.
17: Das bei diesem Versuch stärkste gemessene Beben hatte Magnitude minus 0,1. Ziel verfehlt, könnte man sagen. Doch die Forschenden feiern das Experiment als Erfolg.
15: Es war ein rundum gelungenes Experiment und die Daten sind wirklich einzigartig. Auch wenn wir noch ziemlich weit von diesem Magnitude 1,0 entfernt sind, kann man extrem viele wissenschaftlich interessante Aspekte von diesen Prozessen auch mit diesem Datensatz schon studieren.
0: Projektkoordinator Mehn-Anrin Meyer zieht also ein sehr positives Fazit des Experiments. Man könne viel aus diesen Daten ablesen, obwohl das eigentliche Ziel klar verfehlt wurde. Ich habe bei Angelika Krehn nachgefragt, warum sind die Daten aus wissenschaftlicher Sicht trotzdem so wertvoll?
17: Ja, normalerweise können wir Erdbeben immer nur von der Distanz aus beobachten. Da gibt es weltweit Messnetzwerke. In der Schweiz hat zum Beispiel der Schweizerische Erdbebendienst Messstationen im ganzen Land verteilt. Und wenn die was messen, dann ist das immer nur aus der Distanz, weil die Beben, die finden ja meist mehrere Kilometer unter der Oberfläche statt. Und das macht es so schwierig, diese Bruchprozesse im Detail zu beobachten und zu verstehen. Mit dem Experiment jetzt haben die Forschenden komplett neue und sehr umfangreiche Daten gesammelt, direkt im und vom Gestein. Es wird also komplett neu gemessen und ja, der letzte Schritt, der fehlt noch. Aber das Team hat auch sehr viel gelernt über den Versuchsaufbau an sich und es denkt deshalb, dass mit einigen Anpassungen dann dieser letzte Schritt auch noch gelingt.
0: Ist dieses Vorgehen ungefährlich oder besteht auch das Risiko, dass unabsichtlich ein viel größeres Beben ausgelöst werden könnte?
17: Das ist natürlich eine wichtige Frage, dass das Ganze sicher abläuft. Das Team hat die Experimente so entwickelt, dass die Wahrscheinlichkeit von leichten Schäden unter 1 zu 10.000 bleibt. Das ist sehr gering. Also die Gefährdung für leichte Schäden durch natürliche Beben zum Beispiel, die liegt bedeutend höher.
0: Und welchen praktischen Nutzen haben diese Daten nun? Können sie dabei helfen, dereinst Erdbeben vorherzusagen?
17: Also in erster Linie will man die Physik hinter Erdbeben überhaupt mal besser verstehen. Und erst wenn das der Fall ist, kann man über bessere Prognosen nachdenken. Was man jetzt mit den neuen Daten identifizieren will, sind so Vorläufersignale, also Signale, die systematisch vor größeren Beben stattfinden. Man weiß, dass große Beben oft Vorbeben haben, aber die treten eben nicht systematisch auf. Also Vorbeben gibt's auch, wenn nachher nichts Großes passiert. Mit dem Experiment will man also dieses Signal finden, das anzeigt, aus diesem kleinen Beben wird ein größeres Beben. Und wenn man das hat, wenn man so ein Vorläufersignal kennt, könnte man natürlich auch die Messsysteme anpassen, also zum Beispiel bekannte Bruchzonen ganz gezielt auf diese Vorläufersignale hin überwachen. Aber das Ganze hat auch andere Anwendungen, nicht nur um Erdbeben besser zu verstehen, sondern es könnte auch helfen bei Geothermiebohrungen zum Beispiel, beim Untertagbau, bei Tunnelbauten generell und auch beim erdbebensicheren Bauen.
0: Sagt Wissenschaftsredaktorin Angelika Krehn. Seit über 100 Jahren ist die Labour-Partei die prägende politische Kraft in Wales. Doch das könnte sich nun ändern. Am kommenden Donnerstag sind Parlamentswahlen und die Umfragen zeichnen ein düsteres Bild für Labour. Großbritannien-Korrespondentin Fiona Endres war in Wales unterwegs, auf der Suche nach Gründen für diesen Wandel und wurde gleich zu Beginn Zeugin eines politischen Streits.
1: But you wanted us to go to Iran. You said
19: no, I didn't.
1: Well, you said
19: no.
1: Keir Starmer was a coward for not following Donald Trump.
19: I think he's a coward.
1: Why?
19: He's a coward.
6: Die zwei Freunde Paul und Colin streiten über Premierminister Keir Starmer, über den Irankrieg, über Migration. Das alles hat mit den Wahlen nicht direkt zu tun. Doch es sind Themen, die hier jeden beschäftigen, denn sie stehen für den Frust vieler Waliserinnen und Waliser. Frust über die Labour-Partei. Paul und Colin stehen an der Hauptstraße der Kleinstadt Caerphilly. Beide haben in der Vergangenheit Labour unterstützt. Dieses Mal nicht mehr.
19: Well, my grandfather used to be a Labour councillor, and even he seen at time they were getting away from what he stood for.
6: Sein Großvater sei Labour-Politiker gewesen, sagt Paul. Doch bereits dieser habe kritisiert, die Partei entferne sich von den eigenen Werten. Und er, sagt Paul, fühle sich heute weder von Labour noch von den Konservativen vertreten.
19: They've all let me down. Reform, I didn't know one, but I'm willing to give it a go.
6: Reform UK, die Rechtspopulisten rund um Nigel Farage. Diesen will Paul eine Chance geben. Sein Freund Colin hingegen will genau das verhindern. Er gibt seine Stimme der walisischen Nationalpartei namens Plaid Cymru. Die Partei steht für walisische Unabhängigkeit, positioniert sich dieses Jahr jedoch vor allem als einzige Alternative zu den Rechtspopulisten. Denn nur ihre Partei habe noch eine Chance, mehr Stimmen als die Rechtspopulisten zu erhalten und so die walisische Regierung zu bilden, sagt Kandidatin Sarah Evans.
20: The last poll showed that we are neck and neck with reform. And so if people want to keep reform out, and a lot of people do, on the doorstep it's clear that there are some people who are really scared of what a reform future could look like, then we say that their only option is to vote for Plaid Cymru.
6: Evans ist unterwegs im Dorf Treorchy. Sie sitzt bereits im lokalen Rat und will jetzt ins walisische Parlament. Sie geht von Tür zu Tür, um Stimmen zu gewinnen.
21: Hiya, sorry to bother you, I'm Sarah from Plaid Cymru.
22: Yeah, we voted you, Sarah, no problem.
21: Oh, fantastic, brilliant.
6: Diesen Wähler hat Evans bereits überzeugt. Weiter geht's. Evans sagt, viele Waliser wollten eine Partei, die sich stärker einsetzt für Wales, auch gegen die britische Regierung in London.
20: What Plaid will do differently is we have a plan and also we won't be governed by any party in London, London-based HQ, telling us what to do and how to behave.
6: Auch mehr Geld und mehr Kompetenzen, zum Beispiel für die Polizei. Das will Evans. Treorchy ist ein Dorf im Rondatal. Bis in die 70er Jahre war dies eine wichtige Bergbauregion. In den Minen wurde Kohle abgebaut und die Basis der Labour-Partei aufgebaut. Das Tal gilt als Hochburg von Labour. Doch im Dorf Treorchy wenden sich nun einige von der Partei ab. So auch Anne Washington. Ihr Vater arbeitete in den Minen und sie bezeichnet sich selbst als Sozialistin. Aber sie wird dieses Jahr Plaid Cymru wählen und nicht mehr Labour.
23: But I see them going further to the centre all the time and I just
6: Labour rückt immer weiter in die politische Mitte. Ich befürchte, heute ist Labour nicht mehr die Partei der Leute, die Partei der Arbeiter. Und ich denke, Plaid Cymru ist das.
23: So and I believe Plaid firmly are. Yeah.
6: Gemäß Umfragen könnte Labour viele Sitze verlieren und das vor allem an die Nationalpartei. Der Politologe Jack Lahner von der Universität Cardiff hat schon in früheren Wahlen festgestellt, dass Wählerinnen und Wähler zwischen den zwei Parteien hin und her wechseln.
24: Labour and Plaid voters have always kind of switched back and forth between each other. On most policy areas they're quite similar. Values wise
6: Die politischen Standpunkte seien relativ ähnlich. Der große Unterschied dieses Jahr sei, dass viele Wähler taktisch wählen würden, sagt Lahner. Sie würden die Nationalpartei unterstützen, um Reform UK zu verhindern. Wales wurde in der Vergangenheit immer von Labour regiert. Das habe auch die nationale Identität geprägt, sagt Lahner.
24: If you're Welsh, there's something inherently, you know, working class and left-wing about you. You know, like all national identities, they're made up of lots of myths.
6: Wer sich walisisch fühlt, war oft auch politisch links und ein Teil der Arbeiterklasse. Die Aussicht, dass die Labour-Partei schlecht abschneiden könnte, das verändert fundamental, wie die Leute in Wales ihr eigenes Land sehen.
24: You know, that's a huge change to how many people in Wales understand what their country is.
6: Sollte Labour in Wales tatsächlich große Verluste erleiden, dann wäre das nicht nur ein regionaler Machtwechsel. Es wäre auch ein Bruch mit der eigenen Geschichte. Und ein empfindlicher Schlag für Premierminister Keir Starmer weit über die Region hinaus.
0: Die Reportage unserer neuen Großbritannien-Korrespondentin Fiona Endres gehört im Echo der Zeit. Redaktionsschluss ist um 18.40 Uhr. Verantwortlich für die Sendung Christoph Forster. Für die Nachrichten Frank Estermann. Am Mikrofon Christina Scheidecker.
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3: Mit Odo Kess am Mikrofon am Montagabend hier auf SRF 2 Kultur. Und der Montagabend beginnt mit einem zarten musikalischen Reigen in dieser Band um den Gitarristen Gabor Szabo, Ferris Wheel.

0: Brigitte Bardot, un jour comme un autre et pourtant tu t'en vas und trotzdem gehst du. Ja, SRF 2 Kultur und apropos grosse Gefühle. Die Oper L'Orfeo von Claudio Monteverdi. Das ist ja nicht die erste Oper der Musikgeschichte, aber ihr entscheidender Wendepunkt. Weg von der Strenge in der Polyphonie der Renaissance hin zu den Gefühlen. Viele Menschen haben offenbar geweint bei der Uraufführung dieser Favola di Musica von Monteverdi damals 1607, weil die Neuartigkeit dieser Musik und der Arien sie einfach umhaute. Und die Musikwissenschaftlerin Silke Leopold, absolute Expertin auf dem Gebiet, die wäre zu gern damals dabei gewesen.
1: Wenn es eine Fee gäbe, die mir drei Wünsche gibt, mit denen ich zurück in die Musikgeschichte gehen kann, dann wäre die Uraufführung des Orfeos einer und vielleicht sogar der erste dieser Wünsche.
0: In der Diskothek jetzt dann gleich vergleichen wir 5 der neuesten Einspielungen vom Orfeo und fragen, wo steht die historische Aufführungspraxis heute? Die Diskothek im 2 jetzt dann gleich ab 20 Uhr hier auf SRF 2 Kultur.
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1: Das ist die Diskothek und was wir hier hören, ist der Einstieg in die Oper, die als eine der ersten der Musikgeschichte überhaupt gilt: Orfeo von Claudio Monteverdi.

0: Ja, und diese Oper, diese Favola in Musica, die ist unser Werk heute hier in der Diskothek. Und meine beiden Gäste sind Namensvetterinnen Silke und Silke, die Sängerin Silke Geng und die Musikwissenschaftlerin Silke Leopold. Ja, für mich hat dieser Opener, also diese Fanfare, immer wieder etwas sehr Aufregendes. Ich denke immer, oh, an diese Party möchte ich auch eingeladen werden. Es ist ja eine Party am Anfang dieser Oper. Was passiert in Ihnen, wenn Sie diese Anfangstakte hören, Silke Geng?
1: Ich freue mich sehr. Also ich bei mir entsteht gleich so ein Energieschub und Aufregung auch. Und ja, ich würde mir dann immer wünschen, ein paar Jahrhunderte vorher geboren zu sein, um das einmal mitzuerleben, so an diesem Hof, wie das war.
0: Und was passiert bei Ihnen, Silke Leopold, wenn Sie diesen, das kennen Sie wahrscheinlich im Schlaf natürlich.
2: Klar. Also ich gestehe, dass ich diese Toccata als Weckruf auf meinem Handy installiert habe, weil ich eben davon immer sofort wach werde. Mir geht es genauso und ich habe immer gesagt, wenn es eine Fee gäbe, die mir drei Wünsche gibt, mit denen ich zurück in die Musikgeschichte gehen kann, dann wäre die Uraufführung des Orpheus einer und vielleicht sogar der erste dieser Wünsche.
0: Oh, wow. Sehr schön. Eben, also die hat's in sich, diese Ouvertüre, diese Toccata, wie er Monteverdi sie genannt hat. Und unsere HörerInnen bei SRF 2 Kultur kennen sie von Konzerten immer. Wenn wir Konzerte von anderen Ländern in Europa übernehmen, kommt am Anfang als Signet kommen diese Fanfaren. Mein Name ist Annelies Berger. Willkommen Sie beide überhaupt.
1: Vielen Dank, hallo.
2: Ja, ich freue mich.
0: Orfeo von Monteverdi gilt als Schlüsselwerk der Oper, aber nicht als erste Oper der Musikgeschichte. Also Wegbereiter der Oper waren auch Jacopo Peri und Giulio Caccini aus dem Kreis der Florentina Camerata. Aber Silke Leopold, was ist denn auf einen einfachen Nenner gebracht, das Bahnbrechende an Monteverdis Orfeo?
2: Also ich glaube, Monteverdi hat die Oper neu erfunden und er hat, also nach 7 Jahren, sie ist ja 1600 in Florenz erfunden worden, in Anführungszeichen, aber in einer Weise, in der sie wahrscheinlich relativ bald wieder von der Bildfläche verschwunden wäre, weil sie mit der ganz strengen Ästhetik, die die Florentiner hatten, wahrscheinlich nicht überlebensfähig gewesen wäre. Und Monteverdi hat jetzt auf der Grundlage dessen, was er damals im Jahr 1600 in Florenz selber miterlebt hatte, sich neue Gedanken gemacht, wie man ein musikalisches Drama gestalten kann, und hat ganz neue Ideen eingebracht, unter anderem die vielleicht wichtigste, dass er einen großen Unterschied gemacht hat zwischen offenen und geschlossenen Formen oder anders gesagt zwischen Rezitativ und Arie. Mhm. Im Orfeo von Monteverdi kulminiert sozusagen jeder Akt in einer geschlossenen Nummer, in einer besonderen Form von Arie. Das liegt noch gar nicht fest, was das sein kann. Aber Monteverdi hat ganz klar einen Unterschied gemacht zwischen einer musikalischen Nummer, einer geschlossenen Nummer und einem dramatischen Dialog.
0: Mhm. Und das werden wir heute unter anderem auch natürlich hören. Silke Leopold, emeritierte Professorin, unter anderem mit Schwerpunkt eben historische Aufführungspraxis, Autorin mehrerer Bücher und unter anderem ein Buch, eine Biografie über Claudio Monteverdi und darunter auch noch ein zweites Buch über Monteverdi, so viel ich weiß.
2: Ein erstes, sagen wir mal
0: ein
2: so.
0: Ein erstes, das in den 80er Jahren erschienen ist, genau, ja.
2: Das war 2017 im Monteverdi-Jahr. Und da habe ich noch mal ein zweites schreiben dürfen und das war ganz aufregend, weil 35 Jahre dazwischen, da lernt man auch viel dazu.
0: Da lernt man einiges dazu, genau. Also sehr empfehlenswert, das ist ein nicht dickes, nicht abschreckendes Buch. Es heißt schlichtweg Claudio Monteverdi. Von Ihnen, Silke Geng, möchte ich gerne wissen, was eine Sängerin bei Monteverdi lernen kann. Weil das ist ja nicht gerade der erste Komponist, der im Studium einer Sängerin auftaucht.
1: Oh, das ist eine gute Frage. Also nee, das taucht zumindest nicht in meinem klassischen Studium als erstes auf, wie es an der Schola wäre. Also da spielt es sicherlich eine große Rolle, Fall, aber ja. Es wird sicherlich nicht als erstes gemacht. Was ich als klassisch ausgebildete Sängerin da wirklich, glaube ich, mitgenommen habe, war, dass jeder Ton und jeder Affekt quasi dem Wort oder dem Inhalt wirklich dienen muss. Und das ist gnadenlos, finde ich, bei Monteverdi und höchst kunstvoll gefordert, so dass die Geschichte wirklich interessant wird. Also, dass man über nichts drüber gehen darf, dass man eine unglaubliche Liebe zum Detail haben muss, um dann aber natürlich wieder einen großen Bogen zu finden. Ich finde, die Tempi-Wahl ist extrem schwierig, entscheidend. Das ist zum einen der Blick auf das Kleine, also auf das Detail, aber dann natürlich auch im Großen, dann wieder im Zusammenhang der ganzen Oper oder der Rolle, je nachdem, welche man dann singt. Diese Dinge, diese Strenge fand ich, und gleichzeitig aber dieses Wissen darum, wie sehr ein Gefühl über das Wort und über den Affekt transportiert wird, das habe ich, muss ich sagen, habe ich, glaube ich, da eigentlich zum ersten Mal wirklich begriffen. Also es wird natürlich auch in der Klassik oder so, ist ja auch klar, das muss und so, aber da ist so viel Klangideal, dass es manchmal dann doch auch ein bisschen in den Hintergrund tritt. Ich finde, bei Monteverdi ist es wirklich das Essentielle.
0: Und da konnten Sie dann auch für andere Epochen musikalisch quasi was rausnehmen.
1: Total. Mhm. Ich finde die Art zu musizieren extrem wichtig für alles.
0: Mhm. Was haben Sie denn gesungen von diesen kurzen Frauenrollen, die ja da drin sind im Orfeo?
1: Ich habe Messaggera gesungen. Das ist die Rolle, die Botin, die reinkommt und mitteilt, klagt und schreit eigentlich, dass Euridice gestorben ist, dass sie gebissen wurde von der Schlange. Und die andere sehr schöne und ganz andere Rolle war Proserpina, die Frau von Hades. Ist es Pluto, ne? Ist es Pluto, ja, Hades, Pluto. Von Pluto, die ihn bittet, doch Orfeo diese Chance zu geben, dass er seine Frau zurückbekommt.
0: Mhm. Ja. Sehr schön. Ja, am 24. Februar 1607 fand im Palazzo Ducale in Mantua eine vielbeachtete Aufführung statt, eben Orfeo von Claudio Monteverdi. Eine Favola in Musica, eine in Musik gesetzte Fabel also. Und das Libretto, das stammte von Alessandro Strigio. Der Komponist, also Monteverdi aus Cremona, stand im Dienste des Hofes des damaligen Herzogs dort. Und eben, wir haben den Anfang schon kurz gehört. Ich möchte nun die 5 Aufnahmen, die wir heute hier haben, gleich mal kurz mit der Toccata, also der Ouvertüre, würde man heute sagen, nebeneinander stellen, damit wir einen Eindruck der Bandbreite schon mal haben. Aufnahme Nummer 1.

0: Fünfmal der Anfang von Orfeo von Monteverdi. Vielleicht haben Sie es gehört, dies sind alles neuere Aufnahmen. Bei der letzten Diskothek zu dieser Oper vor 8 Jahren stand die Aufführungspraxis im Vordergrund, wie sie sich verändert hat seit den ersten Versuchen, Orfeo überhaupt einzuspielen. Und diesmal nun geht es darum, eine Standortbestimmung zu machen. Wie klingt diese Oper jetzt nach Jahrzehnten der Forschung und Aufführungspraxis? Was sind die modernsten Einspielungen? Und eine etwas ältere habe ich aus bestimmten Gründen reingeschmuggelt, sonst eigentlich die neuesten, die wir hier im Archiv haben. Ihr Eindruck dieser 5 Einspielungen, Sie müssen nicht ganz ins Detail gehen, einfach so vielleicht ganz grob, Silke Leopold.
1: Naja, das Erste, was natürlich auffällt, ist, dass die alle in unterschiedlichen Tonarten gespielt werden. Genau. Das hat aber etwas mit der Partitur zu tun, weil da steht oben drüber, über der Toccata, dass man also sie mit allen Instrumenten spielen soll und man macht sie einen Ton höher, wenn man die Trompeten mit Dämpfern, also mit Sordinen spielen will. Und das hat in der Forschung zu vielen, vielen Diskussionen geführt, was denn nun die eigentliche Tonart ist. Ich glaube, man kann es letztlich nicht entscheiden und man muss es auch gar nicht entscheiden, weil diese Toccata ja gar nicht zur Oper direkt gehört, sondern sie war sozusagen die Ankündigung des Auftritts des Herrschers. Also das ist sozusagen herrscherliche Musik, wie so eine Fanfare, der Achtung, jetzt müsst ihr alle aufstehen, jetzt kommt der Fürst. Erst wenn der Fürst dann da ist und sich hingesetzt hat, kann die Oper wirklich beginnen. Also es ist nicht so wie später in der Oper, dass man mit der Ouvertüre dann schon mitten im Drama ist, sondern das ist ein Stück für sich.
0: Mhm. Silke Geng, haben Sie was Unterschiedliches von den Orchestern, jetzt abgesehen von der Tonart, die wirklich, es war verwirrend, das ist selten hier in der Diskothek, dass wir so viele Tonarten in der ersten Runde haben. Was ist Ihnen aufgefallen?
2: Ja, ich habe jetzt gerade gedacht, dass wir, glaube ich, heute eine schwere Aufgabe haben werden, weil ich fand, es waren fünf sehr unterschiedliche Anfänge. Und ich habe mir aufgeschrieben, von gravitätisch, leicht, spielmannshaft, filmhaft war alles dabei. Und sie haben mir alle eigentlich gefallen. Also ich glaube, wir werden es heute schwer haben.
0: Obwohl wir nur in Anführungsstrichen neuere Aufnahmen. Es wäre noch ganz anders, wenn ich noch ältere Aufnahmen mit reingenommen hätte. Ja, dann steigen wir hier in die erste Runde in der Diskothek auf SRF 2 Kultur. Es geht um die Oper Orfeo von Monteverdi und unser erster Ausschnitt ist die Arie des Orfeo, nämlich Possente Spirito e Formidabil Nume, mächtiger Geist und furchtgebietende Gottheit. Und da fleht Orfeo den Fährmann Charon, also Caronte, an, ihn über den Fluss, also den Styx, in die Unterwelt zu bringen. Denn die berühmte Geschichte, die geht ja so, dass kurz vor der Hochzeit die geliebte Euridice stirbt an einem Schlangenbiss. Im ersten und zweiten Akt erleben wir das Geschehen himmelhoch jauchzend und dann zu Tode betrübt. Als Orfeo erfährt, dass seine Euridice tot ist, kann er es nicht fassen und singt die unglaublich traurige Arie «Tu sei morta». Wir hören ganz kurz in diese Arie rein.

Ja, also Orfeo hat hier gesungen, wie schlimm das ist, dass sie tot ist. Und nun also will er seine Geliebte aus der Unterwelt zurückholen. Und dafür muss er den Fährmann besingen, anflehen. Der lässt sich zuerst nicht beeindrucken. Aber dann schläft er tatsächlich ein, von der Musik eingelullt. Und das ist dann eben diese Arie, die wir uns jetzt anhören. Das heißt, ein Ausschnitt daraus, sie ist zu lang. Possente Spirito, Aufnahme Nummer 1.

0: Ja, hier gehen wir raus aus dieser ersten Aufnahme. Silke Geng, Sie haben gerade so zu leuchten angefangen, als das angefangen hat.
1: Ich mag das sehr. Ich habe mir aufgeschrieben, ich finde das sehr lockend, sehr verführerisch. Es wird am Ende dramatisch und auch intimer, wenn er sagt, wie könnte ich ohne dieses Herz leben, ohne das Herz, ohne meine Braut und so, wo er dann doch auch nochmal dramatischer wird.

0: Ich finde, wie er diese Verzierungen und 32. behandelt, finde ich extrem gekonnt, weil es ist sehr zärtlich, es ist überhaupt nicht hart, es ist nicht hart mit der quasi angestoßen und man hört überhaupt kein Hahaha oder irgendwie sowas, sondern es ist sehr, ich finde es sehr intim. Ich finde auch zum Beispiel, dass er am Anfang mächtiger Geist und furchtbare Gottheit, das ist nicht so, es ist weder ängstlich, sondern es ist eigentlich lockend. Er ist für mich gleich in so einer verführerischen Rolle drin, weil er weiß ja, er muss Charon irgendwie dazu bringen, dieses Unmögliche zu erlauben. Auch zum Beispiel, wie dann die Geigen in 105 da so zärtlich da zusammen im Duett nach oben gehen oder so. Oder auch, er macht dann was, was total unbarock ist. Zum Beispiel, also ich habe das so gehört, in Takt 107, Non vivo io, da macht er fast ein Glissando runter. Ich finde es sehr geschmackvoll gemacht, diese ganz kleinen, vielen Farben, da finde ich es sehr schön. Mhm.
1: Wie geht's Ihnen mit dieser Aufnahme, Silke Leopold?
2: Also ich weiß nicht, ob ich richtig gehört habe, aber ich fand es manchmal ein bisschen unsauber. Nichtsdestotrotz finde ich das auch sehr schön und vor allen Dingen, ich dachte gerade daran, dass wir gesagt haben, wir wollen jetzt die ganz neuen Aufnahmen nehmen, wie stark sich einfach die Idee davon, wie man sowas singt, in den letzten 50 Jahren verändert hat. Das ist keine alte Musik mehr. Das ist ein Sänger, der singt mit Vibrato, als wäre es ganz normal. Während man ja vor mehreren Jahrzehnten immer noch gesagt hat, alte Musik ist ohne Vibrato, was nie gestimmt hat. Aber es wurde immer irgendwie so verkauft. Und also wenn er da so auftritt, da stimme ich Ihnen zu. Das hat sowas Verführerisches, fast wie aus einer Verdi-Oper. Und nicht aus einer Monteverdi-Oper. Auf der anderen Seite ist er unglaublich präzise, was die Verzierungen angeht. Denn das ist ja bei diesem Stück auch wieder ganz, ganz besonders. Die ist doppelt notiert in der Partitur, die Partie.
1: Genau.
2: Also einmal in der unverzierten Version und dann eine zweite verzierte Version. Und Orfeo soll eine dieser beiden Versionen singen. Also er soll nicht mischen, sondern entweder er soll sich entscheiden für die unverzierte oder für die verzierte. Und diese verzierte ist ja höllisch schwer. Also das war ja erst der Anfang. Das wird ja noch viel, viel virtuoser. Und das fand ich von Anfang an richtig gut, wie präzise, trotz dieser, also mit Vibrato und fast baritonal vorgetragenen Art, diese Partie zu gestalten, dann jeder Ton wirklich gesessen hat.
1: Mhm. Ja. Eben, es geht nicht darum, dass der Sänger das improvisiert, sondern er singt genau, was da steht. Wir gehen zur Aufnahme Nummer 2.

0: Silke Leopold, diese Aufnahme Nummer 2 im Vergleich zur ersten.
1: Ich finde sie sehr viel sachlicher gesungen, weniger engagiert. Also das sind mehr Töne als eine Person, die dargestellt wird. Und was ich erstaunlich finde, was ich bei einer solchen Interpretation eher erwarten würde, ist, dass die Präzision der Verzierungen dann auch stimmt. Und das ist hier leider nicht. Komischerweise immer bei diesem sogenannten Trillo, also bei dieser schnellen Wiederholung desselben Tons, den man in Monteverdis Zeit Trillo genannt hat, also das Gegenteil von dem, was wir heute unter einem Triller verstehen, da fängt er an, richtig wuschig zu werden. Die waren alle für mich nicht richtig präzise.

0: Aber ich glaube, die Hauptsache für mich ist die, der rührt mich nicht. Mhm.
1: Eben das Sachliche.
0: Ja.
1: Und das war ja etwas, Silke Leopold, was sehr wichtig ist. Das wollte Monteverdi ja ganz explizit.
0: Also Monteverdi ging es eben in der Oper, und deswegen rede ich da immer von der Neuerfindung der Oper, wirklich darum, Menschen auf die Bühne zu bringen. Also nicht ihre Sprache, ihren Sprechduktus und Sprachgestus mit der Musik abzubilden, sondern ihre Gefühle, die sich dann in der Sprache äußern. Aber das ist eine ganz andere Herangehensweise, und das spürt man an jeder Stelle in dieser Partitur, dass es ihm darum geht, die Emotionen der handelnden Personen darzustellen.
1: Insofern hat das für Sie die Aufnahme Nummer 1 besser gelöst?
0: Ja, auf jeden Fall. Mhm. Also diese ist, wie gesagt, das ist schön gesungen, aber es rührt mich nicht. Mhm.
1: Wie ging es Ihnen, Silke Geng?
2: Ich könnte das genauso so unterschreiben, habe jetzt versucht, aber während ich dazu gehört habe, habe gedacht, okay, ich probiere jetzt mal noch, mich irgendwie anders reinzudenken. Wenn diese Stimme so, das ist ja quasi dieses Barock, glatt und eben ohne, was nicht stimmt, aber wo man jetzt sagen würde, so rein von der Hörgewohnheit, das wäre jetzt quasi so Barock ideal oder so. Da klang für mich zum Beispiel sowas wie eine Einsamkeit oder sowas. Also ich habe es jetzt verglichen mit der ersten Stimme, dieses Alleine sein, und dann huschen da schnell die Geigen weg und so. Und ich habe da versucht, irgendwie was für mich reinzudenken, was da vielleicht gemeint gewesen wäre oder sowas. Also im Gegensatz zu diesem sehr blutvollen ersten.

0: vielleicht ist es eben auch so dieses Übermächtige, da unten zu stehen, in der Hölle zu stehen und eben komplett allein zu sein und nicht zu wissen, wo links und rechts eigentlich
1: ist. Dass ihn so starren lässt, krass.
0: Ja, so etwas stelle ich mir so ein bisschen vor. Es ist mir auch mit diesem Trillo aufgefallen. Dann habe ich mir aber, ich habe ein paar Mal versucht hinzuhören, habe gedacht, schafft er es wirklich, auf diesem Trillo ein Decrescendo zu machen oder macht er es wirklich nicht genau? Weil ich war mir ein paar Mal nicht ganz sicher. Ich wollte ihm sozusagen Benefit of the Doubt geben und sagen, wenn er es wirklich schaffen würde, dann wäre das wirklich fantastisch. Er macht quasi noch so einen Rückzieher. Aber ist mir auch aufgefallen und ich habe mich dann eben auch gefragt, ist es wirklich nicht komplett quasi gesungen oder ist es der Versuch quasi das so wie weghauchen zu lassen oder irgendwie sowas.
1: Ganz kurz zu diesem Trillo. Also Sie sagen, das sei das Gegenteil unserer Triller, wie wir sie dann später kennen. Was meinen Sie damit?
2: Naja, ein Triller ist für uns eigentlich so ganz automatisch immer etwas, was zwei verschiedene Töne sind, also genau. Wechselnoten sozusagen. Und in dieser Zeit, das hat immer zu viel Missverständnissen geführt, ist der Trillo beschrieben eben nicht als das, was Wechselnoten macht, sondern als die rasche Wiederholung desselben Tons.
1: So viel zum sogenannten Trillo. Danke für diese Ausführung. Und wir gehen zur dritten Aufnahme der Arie Possente Spirto aus Monteveris Oper Orfeo.

0: Ja, das war ganz ein anderes Tempo, Silke Gang. Sie haben ein bisschen lachen müssen während des Hörens?
1: Nur ganz am Schluss. In allererster Linie finde ich, ist es wunderschön gesungen. Wunder, wunder, wunder, wunder, wunder, wunderschön. Aber wenn ich irgendwann darüber nachdenke, wie macht er das technisch? Und das ist ja wirklich fantastisch. Also diese lange Linie und dieser Atembogen und diese Kontrolle, dann denke ich natürlich halt über Schönklang nach und nicht über Emotionen, über Inhalt und sowas. Also ich bewundere das sehr. Gerührt hat's mich nicht so ganz. Und eben besonders zum Schluss, also dieses Essenza Cor, ja, also wo sich die erste Aufnahme wirklich entblößt und wirklich diese Verzweiflung spürbar macht.

und eben warum jemand wirklich die gesamte Welt und Weltordnung auf den Kopf stellen will, das höre ich hier nicht. Da höre ich einfach weiter schönen Klang.

0: Wie ging es Ihnen?
1: Ganz ähnlich. Also ich fand es ein bisschen langweilig. Ich bringe es jetzt mal so auf den Punkt. Wie gesagt, schön gesungen, perfekt gesungen und eigentlich gegen das Ideal von Monteverdi, der ja mit seiner Musik nicht die Leute erfreuen wollte, wie vorher, sondern der die Leute erschüttern wollte. Das war ja das ganz Neue seiner Kunst, dass das Publikum weint. Das wollte er erreichen. Und ich glaube, dieser Sänger bringt das Publikum nicht zum Weinen.
0: Dann schauen wir doch, ob das der Sänger in der Aufnahme Nummer 4 schafft.

0: Ja, Sie haben es vielleicht gehört, hier haben wir ja diese sogenannten Ritornelle, also diese Instrumentalstücke dazwischen. Und haben wir gehört, zuerst waren das zwei Geigen und dann hat es gewechselt auf Cornetti, also auf die Zinken. Und das hat man ja dann wieder entdeckt, irgendwann in den, ich weiß nicht, 30er, 40er, 50er Jahren. Und inzwischen sind die Zinkenspieler so gut, dass sie diese virtuosen Dinge spielen können. Das war am Anfang gar nicht der Fall. Ich finde das sehr schön. Nachher käme ja noch die Harfe dazu und wir hören ja da auch die Orgel. Also die ginge noch fast doppelt so lang, diese Arie. Genau. Wie war das hier? Auch langweilig, Frau Leopold?
1: Nein, überhaupt nicht. Also ich fand das jetzt wieder so in dem Sinne der Erschütterung, also der Versuch, wirklich die Emotionen sprechen zu lassen. Und ich würde gerne auf eine Stelle kurz verweisen, über die wir noch gar nicht gesprochen haben und die ich hier ganz besonders schön gestaltet gefunden habe. Nämlich ganz am Schluss, wo er da sagt, wie kann es sein, dass ich lebe? Da macht Orfeo bzw. Monteverdi da so eine Seufzerpause. Geht auf einen hohen Ton, auf das S und dann die Sechst runter und setzt dann wieder auf dem G an, Chio Viva. Das fand ich in dieser Interpretation besonders schön gelungen. Dieses Luftanhalten, was da plötzlich stattfindet, also dass dem Orfeo gleichsam der Atem wegbleibt, bevor er dann herausbringen kann, wie kann es sein, dass ich lebe. Das fand ich in dieser Aufnahme besonders gut gelungen.
0: Wie ging es Ihnen, Frau Genk?
2: Ja, ich fand auch den Schluss, fand ich auch schön rausgearbeitet oder gestaltet. Ich habe darüber nachgedacht, wie unterschiedlich diese Trillo klingen können, je nachdem eben welche Figur man hat. Ich habe mich dann gefragt, ob das jetzt vielleicht ein etwas jüngerer, also er ist ja sicher nicht alt, aber vielleicht ein sehr junger Orpheus, weil für mich klang diese Trille, die hatten sowas Nervöses, irgendwie sowas, ja, diese Aufregung, das ist jemand, der da eben vielleicht auch wahrscheinlich von dieser Situation ja auch überfordert ist und das hat man sehr gehört, dieses, das passiert jetzt, schaffe ich es nicht oder so.
0: Das hat Ihnen gefallen?
2: Das hat mir gefallen, ja.

0: Was ja erstaunlich ist, also ich würde ja bei dieser Musik eigentlich nicht einschlafen. Aber der Wehrmann ist offenbar, der Caronte ist eingeschlafen.
1: Ja, weil Monteverdi damit natürlich auch zu verstehen gibt, dass es nicht die hohe Kunst ist, mit der man jemanden beeindruckt, sondern einfach die ganz starke Emotion. Denn Caronte schläft ja nicht ein, nachdem Orfeo da seine Kunstfertigkeit gezeigt hat, sondern nachdem Caronte ihm gesagt hat, ich bin überhaupt nicht beeindruckt von deinen Noten. Da bricht es ja aus Orfeo nochmal heraus und er sagt, was kann ich denn sonst noch tun? Ich bin so verzweifelt und das ist ein großes, langes Rezitativ. Und als er seiner Verzweiflung diesen Ausdruck gibt, da schläft Caronte ein.
0: Verstehe, also ist das auch ein Hinweis auf seine berühmte Seconda Pratica, die er hier quasi reinschmuggelt in die Handlung, also in diese Arie?
1: Na, ich glaube, es ist eher so ein versteckter Hinweis darauf, dass es eben nicht nur auf die große Kunst ankommt, also Kunstfertigkeit vor allen Dingen, sondern auf das Herz, das dahinter steht. Mhm. Und wenn der Orfeo nicht in der Lage ist, sein Innerstes nach außen zu kehren und seine Verzweiflung zu artikulieren, dann kann er bleiben, wo er ist. Aber in dem Moment, wo er überhaupt jede Kunst vergisst, also wo, natürlich ist das weiterhin Kunst, Monteverdi passt schon auf, dass das, also wie Sie am Anfang gesagt haben, also jede Note sitzt sozusagen. Aber was er da zum Ausdruck bringen will, ist, jetzt vergisst Orfeo alles, was er gelernt hat und ist nur noch, er steht sozusagen emotional nackt vor Caronte. Und das ist der Moment, wo Caronte einschläft. Damit kann er ihn wirklich überwinden. Nicht mit seinen schnellen Noten. Mhm.
2: Das zeigt vielleicht auch diese Bedeutsamkeit auch dieses Momentes, oder? Ich meine, wir können, also die Lebenden können nicht zu den Toten gehen und Caronte darf nicht, also das ist einfach ein Ding der Unmöglichkeit. Also er kann nicht aktiv das machen, aber eben dieses Menschliche ist so überwältigend, dass er sich nicht dagegen wehren kann. Also es ist wahnsinnig gut einfach auch gemacht von Monteverdi.
0: Sehr spannend. Jetzt haben wir noch eine Chance mit der Aufnahme Nummer 5 dieser Arie von Monteverdi.

0: Ja, hier hat man in den Ritornellen mehr Freiheit gehört, jetzt jedenfalls am Schluss die Zinken. Ist das erlaubt, Silke Leopold?
1: Ja, natürlich ist das erlaubt. Zumal wir müssen uns ja auch immer klar machen, dass das Momentaufnahmen sind in der Aufführung. Wir sind ja in der glücklichen und, wie ich finde, auch nicht glücklichen Situation, dass wir jede Momentaufnahme durch die Tontechnik einfach verstetigen können und dann 100-mal, 1000-mal immer wieder dieselbe Stelle hören, die einfach gedacht war für den Moment der Aufführung. Das finde ich gut, aber ich finde es eben auch sehr problematisch. Und also insofern denke ich schon, dass die Instrumente hier gerne was dazu machen dürfen. Für Orfeo hatte Monteverdi ja gesagt, entweder diese Verzierung oder gar keine. Das hätte er in der Singstimme wohl nicht geduldet.
0: Bei den Instrumenten hat er das so explizit ja nicht geschrieben. Er hat die Instrumente genau vorgeschrieben.
1: Ja, ganz genau. Und die haben ja auch eine Bedeutung, die Instrumente. Die Zinken stehen hier für die Unterwelt. Mhm. Das ist die Strophe, in der Orpheus sagt, ich komme hier, weil Eurydice tot ist. Als er dann in der nächsten Strophe von Eurydice selber redet, ist es die Harfe. Das ist das Himmelsinstrument, das Fraueninstrument außerdem. Und die beiden Rahmenstrophen werden mit der Violine begleitet. Das ist in der Vorstellung von Monteverdi die Leier des Orpheus, wenn man die Leier in seiner Zeit für ein Streichinstrument gehalten hat. Also das ist ganz klar verteilt, das hat eine Bedeutung und kann nicht geändert werden. Mhm. Aber was die sozusagen in dem Moment des Spielens da machen, das ist, glaube ich, wirklich in einer gewissen Weise freigestellt.
0: Also eben recht, ich wäre auch sehr gern bei der Uraufführung dabei gewesen damals in Mantua. Ja, wie ging es Ihnen beiden mit dieser Aufnahme Nummer 5?
2: Also ich fand sie sehr interessant, weil sie nochmal eine andere, ich habe etwas anderes gehört als in allen Aufnahmen vorher. Mir ist gerade der allererste Einsatz zum Beispiel aufgefallen, da lässt er sich sehr viel Zeit. Das ist wirklich ein und das zeigt eben auch, wie reich das ist. Man kann so viel allein mit dem Thema Zeit oder mit dem Thema Tempi so viel Unterschiedliches machen.

ja, das ist so dieser große Moment, so jetzt bin ich hier und jetzt fange ich an zu sprechen. Da nimmt er sich viel Zeit. Das finde ich, kann man machen. Das ist für mich schon sehr, fast schon szenisch dann gedacht. Auch zum Beispiel, er lässt dieses Tor von Spirto, Possente Spirto, lässt er ganz lange verklingen und es klingt wirklich in die Geigen hinein.

Ich finde, er hat viele Farben. Es ist kein Barocksänger, das hört man deutlich. Und auch die Verzierungen sind nicht immer ganz, würde ich jetzt sagen, so wie sie dastehen. Aber was zum Beispiel mir sehr aufgefallen ist, jetzt hier in der Partitur ist es Takt 100, Alma, dieser Anfang, dieses Wort Seele, wie farbenreich er das gestaltet, zum Beispiel, das ist mir jetzt hier sehr viel stärker aufgefallen als in den anderen.

0: also es zieht für mich so auf den Schluss hin dann auch, es zieht für mich hin zu diesem Sensa-Chor, das bekommt für mich sowas Weinendes, Klagendes, ich fand es farbenreich, sagen wir es mal so.
1: Also Emotionen sind hier vorhanden, ja, und sprechen sie auch an.
0: Ja.
1: Ging es Ihnen gleich, Silke Leopold?
2: Ich gestehe, dass ich es sehr langsam und ich würde sagen zu langsam fand. Aber ich muss gleich dazu sagen, ich sitze hier völlig fasziniert, weil ich kenne ja die Anfänge dieser Orfeo-Interpretationen, weil ich da selber mitgesungen habe im Chor. Mhm. Und was sich in den letzten 50 Jahren getan hat, ist unglaublich. Also vor 50 Jahren gab es vielleicht 3-4 Sänger, die das überhaupt konnten. Inzwischen können das ganz viele und jeder macht was anderes draus und sie halten sich trotzdem an die Regeln. Dehnen die natürlich aus, der eine macht schneller, der andere macht langsamer oder so, aber ich bin völlig fasziniert, wie viele unterschiedliche Interpretationen es inzwischen von dieser Oper gibt und das macht mich richtig glücklich. Mhm. Denn damals war das ein Nischenprodukt und das ist ja inzwischen überhaupt nicht mehr.
1: Das hat sich komplett verändert. Ich musste mich irgendwie beschränken, darum habe ich mich eben jetzt auf die wirklich neuesten Aufnahmen beschränkt, außer die ganz erste, die ist ein bisschen älter. Ja, ich versuche kurz zusammenzufassen, was wir hier in der ersten Runde des Orfeo in der Diskothek bei SRF 2 Kultur herausgefunden haben. Die Aufnahme Nummer 1, die fanden Sie verführerisch. Da ist ein Sänger, der auch sonst nicht barock unbedingt immer singt. Mit Vibrato singt er. Aber sehr genau die Verzierungen macht er und auch sehr dramatisch. Dann die Aufnahme Nummer 2, sachlicher. Eher Töne als Interpretation habe ich als Stichwort und die Verzierung nicht immer ganz so genau. Dafür mehr so der klassische Barocksänger, also klassisch, mit klassisch meine ich einfach so der Barocksänger, wie man sich ihn vorstellt oder vorgestellt hat vor etwa 10, 20 Jahren. Aufnahme Nummer 3, wunderschön gesungen, wunderschön gesungen, haben Sie gesagt. Aber gerührt hat es Sie doch nicht, sogar das Wort langweilig ist hier gefallen. Und dann die vierte Aufnahme, da ist Erschütterung und Emotion, das konnte man fühlen. Und vor allem auch der Schluss, sehr schön. Und Sie haben vermutet, dass das ein junger Sänger sein könnte in seiner ganzen jugendlichen Erregung. Und bei der fünften Aufnahme wieder ganz anders vom Tempo her, ziemlich viel langsamer. Da vor allem am Anfang hat sich der Sänger sehr, sehr viel Zeit genommen. Kein Barocksänger, denken Sie, also keiner, der dieser Seite kommt. Sie fanden es jetzt eher zu langsam, Silke Leopold, aber doch, es hat Sie beeindruckt. Ja, jetzt fallen 2 weg von diesen 5 Aufnahmen. Wie haben Sie es damit? Welche möchten Sie mitnehmen? Welche sind die, die Sie unbedingt mitnehmen möchten?
0: Also ich würde die erste gerne mitnehmen.
2: Ja. Stimme ich zu?
1: Gut, die verführerische. Die zweite, die so sachlich ist, eher nicht, nehme ich an.
2: Ja, das wäre ein Kandidat.
1: Wie haben Sie
2: anderen Kandidaten fürs Weglassen? Insofern würde ich der 3 noch mal eine Chance geben wollen. Aber
1: welches wäre Ihr?
2: Also die 5 hat mir gar nicht so besonders gut gefallen.
0: Ich hätte die 5 mitgenommen, weil ich das spannend finde. Aber ich kann auch mit der 3 gut leben. Also ist für mich in Ordnung.
1: Die 4 kommt ganz sicher mit, oder? In dem Fall mal.
2: Ja.
1: Und zwischen 3 und 5 dann.
0: Ich hätte jetzt eher gesagt, wir machen die 5 weiter als die 3, aber wir können die 3 sehr gut weiterlassen, weil ich bin mit der 3 auch, kann ich sehr gut leben. Es sind auch sowieso alle wirklich sehr, sehr gut, finde ich.
2: Ja, und so unterschiedlich, obwohl die Noten ja ziemlich genau festliegen. Das finde ich faszinierend.
1: Ja, dann machen wir das so, dass die 2 und die 5 wegfallen. Wer könnte die Nummer 2 sein? Haben Sie da eine Ahnung? Die ist von 2012. Das sind The Taverner Consort and Players und Andrew Parrott. Und der Orfeo ist Charles Daniels. Und das ist eben eine Live-Aufnahme, ganz genau wie Sie gesagt haben, in Oxford aufgenommen, in der Church of St. Michael. And All Angels, genau, Taverner Consort. Haben Sie die irgendwie gekannt? Sagt Ihnen das was? Und die 5, haben Sie da eine Vermutung?
2: Alessandrini?
1: Nein. Das ist nicht Alessandro, das ist Stéphane Fugé. Und zwar der Orfeo ist hier Julien Prégardien. Das ist von 2023 aufgenommen im Versailles, in der Salle des Croisettes, also im Château de Versailles. Prégardien, der Sohn von Christophe Prégardien, dieser Tenor. Ja, sehr schön. Dann haben wir ausgewählt hier in der Diskothek bei SRF 2 Kultur. 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Und wir sind hier zu dritt im Radiostudio, Silke Leopold und Silke Geng, zwei Expertinnen auf dem Gebiet der barocken Oper. Und wir hören uns einen zweiten Ausschnitt aus Orfeo von Monteverdi an, nämlich Gual Honor. Kurz nachdem Orfeo die Erlaubnis erhalten hat, Euridice aus der Unterwelt zu führen, also er kann das machen, weil der Fährmann eben eingeschlafen ist, singt er dieses Lied, das wir uns gleich anhören. Und damit hat er wohl den berühmten Walking Bass erfunden, also Monteverdi, nicht der Fährmann. Und diese Arie hier ist wirklich was ganz anderes als das, was wir bis jetzt hörten. Und darin lobt Orfeo eben seine Leier.

0: Silke, Leopold, worum handelt es sich hier? Was macht das aus, dass das so anders ist? Und worum geht's beim Walking Bass?
1: Ja, das ist nun ein musikalischer Geniestreich Monteverdi, mit dem er ein Problem gelöst hat, das in der Oper in späteren Zeiten immer mal wieder aufkommen sollte. Nämlich, Oper ist ja eine relativ, also die Opernbühne ist ja eine relativ kleine Bühne, ein relativ kleiner Ort. Und hier wird beschrieben, wie Orpheus von der Unterwelt in die Oberwelt läuft, geht, mit Eurydice hinter sich, er darf sich nicht umwenden. Und das ist etwas, was man auf der Bühne eigentlich gar nicht darstellen kann. Was sollen die denn machen? Sollen die immer im Kreis laufen? Oder... Das geht eigentlich gar nicht.
0: Oder mit einem Labyrinth könnte man es lösen.
1: Und Monteverdi hat sich diesen Gedanken offenbar gestellt und hat dann etwas erfunden, was also bis heute in den Jazz hineinwirkt, muss man sagen. Nämlich er hat diesen Bewegungsgestus des Gehens in die Musik übernommen. Und er hat ganz klar getrennt die Instrumente, die diesen Bewegungsgestus repräsentieren und dazu dann einen Gesang, der in diesem Fall auch ein strophischer Gesang ist. Also das ist auch wieder eine Arie, aber so völlig anders als das Possente Spirito, wo es also um Virtuosität ging. Und hier geht es wirklich darum, diesen Bewegungsgestus mitzumachen. Und wir haben es wieder so, dass das Ritornell in dieser Arie von zwei Geigen gespielt wird. Also wieder der Hinweis auf die Leier des Orpheus, das Streichinstrument, die er ja auch in seinem Text anspricht. Welche Ehre gebührt dir, meine liebe Leier, dass du in der Lage warst, die Unterwelt zu besiegen. Und in dem Moment, wo Orpheus anfängt zu zweifeln, bleibt er stehen und dann ist auch der gehende Bass zu Ende. Mhm.

Also Monteverdi hat hier wirklich so etwas wie darstellerische Musik erfunden und er war dann selber offenbar so begeistert davon, dass er das in verschiedenen anderen Stücken auch immer wieder gemacht hat, unter anderem in der Marienvesper dann 3 Jahre später im Letatusum, wo es auch heißt, wir gingen sozusagen in die Stadt und dann gibt es diesen gehenden Bass und dann heißt es, jetzt standen unsere Füße still und dann steht auch der Bass still.

0: Also das war eine ganz bewusste,
1: Musik des Gehens, ja,
0: es war eine ganz bewusste Entscheidung von Monteverdi, eine bewusste Erfindung, und er war, glaube ich, sehr stolz drauf, denn er hat es später immer noch mal wieder gemacht.
1: Wie ist Ihnen jetzt diese Aufnahme Nummer 1, von der Sie am Anfang, Silke Geng, gesagt haben, das sei einer, den Sie kennen, der da singt? Sind Sie noch überzeugt, dass er es ist? Und Sie haben auch gesagt, das ist eben einer, der auch Vibrato macht, ganz bewusst. Das ist nicht einer, der auf diesen geraden Gesang macht. Wie finden Sie jetzt ihn in dieser Arie, diesen Sänger?
2: Immer noch toll. Und zwar, weil, vielleicht muss ich das kurz differenzieren, mir gefällt nicht jeder einzelne Ton. Aber was mir gefällt, ist, dass ich sofort ein Gefühl habe und sofort auch merke, welches Gefühl dieser Sänger oder beziehungsweise diese Rolle hat, nämlich dieses überglückliche, überschäumend vor Glück, was insofern auch wieder so clever ist, weil er ja dann diesen riesigen Absturz hat, der quasi nur durch Apollo wieder sozusagen ins Lot gebracht werden kann.
1: Jedenfalls bei Monteverdi.
2: Also bei Monteverdi, genau, hier in dieser...
1: Also Monteverdi gibt ihm eigentlich ein Happy End.
2: Ja, naja. Aber halt, es kommt irgendwie eine Art von Ordnung, irgendwie könnte man jetzt sagen, kommt ja wieder zurück.
1: Das ist gut beschrieben.
2: Und dieses wahnsinnig menschliche, und das ist ja auch dieses Leichtsinnige, das zutiefst menschliche, man kann es halt doch nicht einhalten und man macht dann diesen eklatanten Fehler in diesem Gefühlsüberschuss, dann kommt die große Angst, dann dreht er sich doch um und so weiter und so fort. Das hört man hier. Und gleichzeitig hört man aber zum Beispiel auch, wenn er dann von seiner Frau spricht, so wunderschön, io per te felice a pieno, oder? Da wird die Stimme plötzlich weicher, da kriegt sie noch weniger Vibrato, da wird sie wirklich so sensibel, liebevoll. Also es ist trotzdem wunderschön gestaltet.
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0: Das liefert eben diese Möglichkeit, den Bewegungsgestus in den Instrumenten von dem Bewegungsgestus in der Stimme zu trennen. Dadurch, dass wir dieses Fundament haben, dieses Gehen, kann man oben drüber frei deklamieren. Und das nutzt Monteverdi eben sehr gut aus.
1: Wie fanden Sie denn hier das Orchester? Über das Orchester haben wir noch kaum geredet, jetzt in dieser Aufnahme 1.
0: Ich fand es sehr schön, und vor allen Dingen, was ich schön finde, ist, dass die also wirklich Monteverdis Tempovorstellungen respektieren. Also sie machen nicht irgendwas dazu. Dieses Stück lebt ja davon, dass dieser Bewegungsgestus unverändert bleibt und nicht in den Gesangsstrophen dann irgendwie langsamer oder schneller gesungen wird, was hin und wieder auch vorkommt, sondern das ist einfach dieser Walking Bass, der da die Grundlage bildet, und der wird durchgehalten. Und dadurch werden dann auch diese kleinen Veränderungen in der Singstimme hörbar. Wenn die Singstimme immer sofort irgendwie frei agieren würde und auch der Bass dann Ritardandi machen würde oder sowas, dann ginge das verloren. Dadurch, dass das einfach mechanisch im Grunde genommen abläuft, hat der Sänger die Möglichkeit, so ein kleines bisschen dagegen anzufrasieren. Und das fand ich sehr schön gelungen.

0: Das war die Aufnahme Nummer 3. Ihre Eindrücke dazu, Silke Geng?
1: Da hörte man jetzt so, wie genial in der ersten Aufnahme, es tut mir leid, Orchester und Sänger zusammen denken und zusammenpassen. Ich habe mich hier jetzt in dieser dritten Aufnahme gefragt, ob das Orchester für den Sänger zu schnell ist, ob der nicht eigentlich in etwas ruhigeres Tempo gewollt hätte.

0: Der singt sehr, sehr schön. Wieder, wie auch in der ersten, wie im ersten Stück schon. Ich finde es sehr gleich. Es ist alles relativ gleich wieder gesungen. Er macht keine großen Unterschiede in den Strophen. Und eben, ich habe so ein bisschen das Gefühl gehabt, dass er klingt für mich nicht glücklich oder so. Er klingt wie ein bisschen fast leidend. Wenn ich es jetzt total auseinanderfriemeln würde, würde ich sagen, rein technisch ist es schöner gesungen als die erste Aufnahme. Es ist sehr, sehr, sehr, sehr schön. Trotzdem passen da für mich sehr wichtige Dinge nicht.
1: Also ist das wie das Emotionelle, das zu wenig rüberkommt?
0: Naja, die Emotion färbt halt auch die Stimme und macht natürlich mit allem, ist schwer zu trennen. Aber es ist für mich wie einfach, der Fokus liegt einfach mehr auf dem Wohlklang. Und das passt einfach nicht hier rein, finde ich, in dieses Stück.
1: Ist es Ihnen ähnlich ergangen, Silke Leopold?
2: Also ich hätte in diesem Fall eher von einem hüpfenden Bass gesprochen als von einem gehenden. Das hat sicher was mit dem Tempo zu tun, aber nicht nur.
1: Ja, es war ganz anders, war viel kürzer artikuliert als in der Aufnahme Nummer 1.
2: Auf jeden Fall.
1: Und den Streichern auch.
2: Ja, auf jeden Fall. Und es war eben noch ein Schlag schneller.
1: Und sängerisch?
2: Ja, da kann ich eigentlich nur zustimmen. Schön, aber ich hatte hier beim ersten aufgeschrieben, wunderschön und ich bin ungerührt. Und das geht mir jetzt bei diesem auch nochmal so.
1: Dann gehen wir zur Aufnahme Nummer 4.

0: Silke Leopold, wie war dieser Walking Bass und wie hat das dieser Sänger gestaltet, der sehr virtuose war?
1: Jetzt muss ich mal etwas oberlehrerhaft werden. Die Interpreten haben nicht verstanden, dass es sich um die Leier des Orpheus handelt. Die haben da irgendwie noch Flöten und alles Mögliche in das Pitanell reingemischt. Mhm. Und dadurch ist sozusagen das, was Monteverdi mit dieser Musik erzählen will und darstellen will, einfach weg. Das ist hübsch, das klingt gut, könnte man an jeder anderen Stelle auch wunderbar machen, wo es nicht so drauf ankommt. Aber hier kommt es drauf an. Und es steht sogar im Text. Welche Ehre ist deiner würdig, meine Leier? Und da ist nicht von Flöten die Rede. Also das ist für mich ein Ausschlusskriterium, sage ich ganz ehrlich. Gesungen hat er schön.
0: Also diese Flöten, die man da gehört hat in den Zwischenspielen eben, das ist wirklich seltsam, weil er das ganz wirklich singt. Trotzdem eine Leier, die eben gestrichen ist.
1: Das hat zu tun mit einer Wortverwechslung, wenn man so will. Und zwar, es gab in der früheren Renaissance in Italien eine sogenannte Lira da Braccio. Das war ein Streichinstrument mit einem flachen Steg, wo man also Akkorde drauf spielen konnte und was man benutzen konnte, um sich selber damit zu begleiten. Also man konnte singen und gleichzeitig ein akkordisches Streichinstrument spielen. Und Raphael hat dann dieses, als er Apollo mit der Leier in den vatikanischen Stanzen darstellen sollte, hat er gedacht, Leier, Lira, Lira da Braccio und hat Apollo mit diesem Streichinstrument
0: dargestellt.
1: Und deshalb ist das in Italien von Raphael ausgehend einfach eine Tradition geworden. In England zum Beispiel stellt man Orpheus immer mit der Harfe dar. Das ist eine ganz andere Tradition. Aber in Italien haben erst die Maler eben die Lira da Braccio als das Instrument des Orpheus dargestellt. Und dann haben eben Komponisten, als sie dieses Instrument irgendwie zum Klingen bringen mussten, nicht nur Monteverdi, sondern zum Beispiel auch Marco da Galliano, auch am Mantuaner Hof, haben dann gedacht, was für ein Klang ist das, der da rauskommt? Es muss also irgendwie ein Streicherklang sein. Und da war die Violine das moderne Instrument und dann haben sie eben die Violine genommen.
0: Sehr interessant. Ganz bestimmt nicht die Blockflöten. Hat Sie das auch gestört, dass hier Blockflöten dann plötzlich einsetzten im Ritornell?
2: Also im Grunde genommen ist es eigentlich ein Duett. Es ist ja ein Duett zwischen der Leier und Orpheus. Und wenn man jetzt natürlich die Streicher wegnimmt und da Flöten reinnimmt, dann ist es einfach kein Duett mehr. Es ist sozusagen ein ich-bezogenes Stück eigentlich. Es ist ja auch so spannend, dass er nicht sagt, ich hab's geschafft oder irgendwie sowas, sondern er gibt ja alle all praise to the liar sozusagen, was ja auch nochmal ein ganz schöner Dreh ist und wo man auch nochmal sehr, finde ich, viel erfährt über diese Figur. Rein vom Hörerlebnis fand ich es toll. Ich finde es super schön und wahnsinnig farbenreich und sowas, aber es stimmt, es verändert komplett, dass es ein, also es verändert die Beziehung zwischen der Lyra und Orpheus komplett. Die ist dann einfach nicht mehr, die spielt dann wie keine Rolle mehr, es ist dann Orpheus im Vordergrund. Ich fand insgesamt aber, also wenn man jetzt mal diesen sehr großen wichtigen Punkt noch auf die Seite stellt, fand ich es sehr, sehr schön gesungen. Auch Tartareo, also sehr plastisch, oder auch was habe ich nochmal auf Felice und so. Also solche Worte hat er wirklich genussvoll behandelt.

0: Und ich fand auch hier interessant, auch ich habe geschrieben, er stürmt, ja, auch voll stürmt, aber es passte irgendwie mit dem Orchester zusammen, es passte mit seinem Naturell zusammen. Also hier war es nicht gegeneinander oder nicht zu schnell, es ist sehr, sehr schnell, aber es hat zusammengepasst.
1: Ja, es ist so energetisch,
0: ja, und genau. Nach vorne,
1: ja. Ja, also die haben sich da verdorben mit den Blockflöten. Das waren die drei Aufnahmen für diesen, für diese Arie hier, also die Aufnahme Nummer 1. Da haben sie sehr gut gefunden, dass eben da Monteverdis Tempovorstellung respektiert werde. Und bei der Aufnahme Nummer 3 waren sie nicht so ganz sicher, ob Streicher und Sänger denn gleich die gleiche Tempovorstellung hätten. Der Sänger hat vielleicht nicht ganz das gleich schnelle Tempo gewollt wie das Orchester. Und jetzt bei der Aufnahme Nummer 4 eben diese vermaledeiten Blockflöten. Welche der drei Aufnahmen fällt denn weg für die letzte Runde, wo wir zu Euridice kommen?
2: Jetzt haben Sie das erste Wort.
0: Ich würde die 3 rausschmeißen, aber wenn Sie sagen, es ist so ein Fauxpas mit den Flöten, dann können wir auch die 4 rausschmeißen. Aber ich würde jetzt rein vom wie es mich ergreift, würde ich sagen, die 3 wäre für mich jetzt auf der Seite.
2: Bin ich einverstanden? Mhm. Ja.
1: Also, soll ich auflösen, wer das ist? Mhm. Das ist eine Aufnahme von 2020 und zwar heißt dieses Ensemble Vocal de Poche i Gemelli. Und zwar ist das der Leiter und auch der Sänger des Orfeo, also der ist sowohl der Leiter wie der Sänger, das finde ich noch verrückt, ist Emiliano González Toro. 2020 haben die das eingespielt und dieses Ensemble wurde gegründet 2019 von ihm. Emiliano González Toro, der eben dirigiert und gesungen hat, der kommt aus Chile. Seine Eltern kommen aus Genf und Chile. Und der ist also hier der wichtige Mann hinter Orfeo, sowohl als Leiter wie als Sänger. Hat aber schon ganz ordentlich gesungen, oder?
0: Der hat fantastisch, ja,
1: fantastisch gesungen.
0: Fantastisch
1: gesungen sogar.
0: Ganz toll.
1: Ja, heute in der Diskothek ein Schlüsselwerk der Musikgeschichte, der Operngeschichte, Claudio Monteverdis Orfeo. Und dafür habe ich die Sängerin Silke Geng und die Musikwissenschaftlerin Silke Leopold ins SRF2-Studio eingeladen. Ich bin Annelies Berger. Und wir kommen nun zu Euridice und sie kommt hier zu Wort, nicht sehr lange, aber sie kommt zu Wort, dann nie mehr. Und Sie, Frau Leopold, sagt mir, das sei Ihre Lieblingsstelle sozusagen. Warum? Verraten Sie uns das.
2: Also eine meiner vielen Lieblingsstellen in dieser Oper, muss ich sagen. Ja, weil die Euridice, die hat ja wirklich nicht viel zu melden in dieser Oper. Sie hat genau 2 kurze Auftritte, muss man sagen. Und man fragt sich natürlich, was macht ein Komponist, um eine Person zu charakterisieren? Also sie kann auch nicht mit schönen Gesang punkten, weil diese Rolle irgendwie Orpheus vorbehalten ist. Und was macht ein Komponist, um einer Person einen Charakter zu geben, einen unverwechselbaren, unvergesslichen Charakter, die praktisch 2 Minuten zu singen hat oder so? Mehr hat sie ja eigentlich fast gar nicht in dieser Oper. Und zwar dann auch noch ganz disparat. Also ganz am Anfang irgendwann mal darf sie sagen, dass sie Orpheus liebt und dass er schön ist und schön singt und so und sie sehr glücklich ist. Und dann kommt dieser Moment, der ja der Kernmoment überhaupt ist. Orpheus glaubt, sie folge ihm nicht mehr, dreht sich um, sieht ihr in die Augen, sieht diese Augen brechen und weiß, jetzt ist alles verloren. Und das ist übrigens auch ein Moment, den Monteverdi sehr schön gestaltet, indem er da einfach mit den Instrumenten wechselt. Erst kommt das Cembalo und dann, als er ihr in die Augen blickt, kommt das Organo di Legno. Und das macht eben einen langen Ton, im Gegensatz zum Cembalo, was einen kurzen Ton macht. Da ist sozusagen in diesem einen Ton die Ewigkeit drin.
1: Was ist dieses Organo di Legno?
2: Das ist eine Holzorgel.
1: Eine
2: Orgel. Und auf einer Orgel kann man, anders als auf dem Cembalo, die Länge des Tones eben bestimmen. Beim Cembalo macht es einmal Ping und dann verklingt der Ton.
1: Und das ist so wichtig
2: für diesen Moment des Blickes. Mhm. Und dann kommt der eine Geist und sagt, du hast sozusagen deinen Auftrag nicht erfüllt, du hast die Regeln gebrochen und jetzt muss Euridice für immer zurückkehren. Und dann bekommt sie Gelegenheit, diesen Abschied zu singen. Und was Monteverdi hier macht, ist, er schreibt eigentlich, also ich übertreibe, wenn ich sage, es ist fast atonal, aber auf jedem wichtigen Wort, das hier ausgesprochen wird, kommt eine Dissonanz. Und zwar teilweise unvorbereitete Dissonanzen, also wie man sie gar nicht schreiben durfte. Monteverdi spielt hier außerdem mit einer Klangfolge, die fast leitmotivisch in dieser Oper ist, nämlich der Abfolge von G-Moll und E-Dur. Das sind zwei Tonarten, die haben ganz wenig oder eigentlich gar nichts miteinander zu tun. Zwei Bs in G-Moll und vier Kreuze und E in E-Dur. Und die bringt Monteverdi immer dann an, wenn zum Beispiel Orpheus und die Messaggera aufeinandertreffen. Also das Unglück und das Glück. Das Glück ist dieses G-Moll und das Unglück ist immer die Katastrophe sozusagen. Und das haben wir schon in der Oper schon öfter gehört. Und so fängt es hier auch an. Also Euridice beginnt mit einem Abwärtsgang in G-Moll von D nach G. Und dann mischt sich in dieses D, was Euridice singt, dann gleich unten drunter ein S rein. Also das ist die erste Dissonanz. Bei Dolce wechselt der Klang von G-Moll bzw. mit diesem S da drin zu E-Dur. Und dann... Es ist, also, ach, was für ein Blick, der zu süß ist und zu bitter. Amara, troppo amara. Und auf diesem bitter kommt die schlimmste Dissonanz, die man in der Zeit überhaupt schreiben kann, nämlich der Tritonus. Also S im Bass gegen A, das Euridice singt. Und dann sagt sie weiter, so verliere ich dich oder verlierst du mich einfach aus zu viel Liebe, per troppo amor. Und auf diesem troppo amor gibt's wieder eine Dissonanz. Euridice singt die ganze Zeit monoton auf Fis und dann kommt unten drunter ein G rein. Und so geht's weiter. Io misera, ich arme. Da hält im Instrumentalbass ein F aus und Euridice springt von oben sozusagen in ein Giss, auf ein Giss in dieses F rein. Misera gibt's dann, also löst sich dann irgendwie auf. Und dann Il più caro, ganz am Schluss, du bist mein liebster Bräutigam gewesen. Und bei dem Caro geht es auch wieder, also da gibt's eine Quart, das ist nicht ganz so eine schlimme Dissonanz, aber jedenfalls auf jedem wichtigen Wort gibt's eine Dissonanz. Das ist mir nicht bekannt, dass es das vorher schon mal gegeben hat. Und Peri, also bei den ersten Opern, hatte ja in seinem Vorwort geschrieben, die Dissonanzen entstehen einfach dadurch, dass der Sänger oben drüber eine Linie singt und die müssen wir einfach hinnehmen. Und hier ist es so, Monteverdi sucht diese auf und schreibt sie extra hin.
1: Also mit Peri meinen Sie Jacopo Peri?
2: Jacopo Peri, der 1600, genau, der die Oper erfunden hat sozusagen. Der hat auch mit Dissonanzen gearbeitet, aber das war eine ganz andere Art.
1: Hier ist es ganz bewusst gesetzt und das gab ja auch diese Auseinandersetzungen, die berühmten, zwischen denen, die gesagt haben, also diese Dissonanzen, das geht gar nicht, das ist einfach schlicht nicht erlaubt. Und Monteverdi hat zuerst ja nichts geantwortet, bei den Madrigalen schon war das ja der Fall, diese Dissonanz. Und dann später hat sein Bruder dann schon erklärt, dass das eben sehr wohl gehe und dass das kein Fehler von Monteverdi sei, sondern dass er das ganz bewusst so gesetzt hat.
2: Und das ist wieder, Monteverdi will das Drama auf die Bühne stellen, er will die Menschen auf die Bühne stellen, er will die Emotionen sozusagen hörbar machen und er will das Publikum damit erschüttern. Also man zuckt richtig zusammen, wenn man das hört, diese Masse an Dissonanzen, die da auftauchen, und zwar immer auf den entscheidenden Worten. Das ist wirklich einerseits die Person, die hier wieder ihr Innerstes nach außen kehrt, und auf der anderen Seite der Zuhörer, der ständig aufschreckt, weil da ein Klang kommt, der eigentlich falsch ist, der wehtut. Und das soll wehtun. Das ist Monteverdi wichtig.
1: Dann schauen wir, wie sehr das wehtut in der Aufnahme 1. Und zwar ist es Ai vista troppo dolce, die Euridice in der Oper von Monteverdi.

0: Silke Geng, was war das für eine Sängerin? Was hat die ausgezeichnet? Im positiven oder im negativen Sinn?
1: Nur positiv kann ich da eigentlich sagen. Also es ist sehr schwer jetzt mit diesem sehr kurzen Abschnitt quasi was zu sagen. Was mir aufgefallen ist, ist, wie sie die Stimme einsetzt. Sie macht manchmal bewusst Luft drauf. Also es ist dann schon dieses Verwehen. Ja, sie ist schon quasi wieder am Hinabsinken in das Totenreich. Zwischendurch aber auch sehr blutvoll, also wirklich sehr verzweifelt, sehr traurig. Auch wunderschön fand ich dieses Piu-Ka-Ro, wie sie hochgeht, B zu C. Das ist so ein Aufschluchzer, den sie wirklich macht. Technisch toll und gleichzeitig sehr viele Effekte, Affekte drin. Super. Ich kann nicht viel mehr dazu sagen.
0: Silke Leopold, die Instrumente hier, die ja sehr wichtig sind.
2: Ja, also ich fand, die hat es toll gesungen. Sehr dramatisch, also sehr, sehr bühnenmäßig auch. Also das, was Monteverdi ja auch gewollt hat und was in seiner Zeit noch gar nicht üblich war. Aber ich fand, die Instrumente haben sich nicht so richtig getraut. Also ich hätte diese Dissonanzen stärker in den Vordergrund gestellt. Also man hat so ein bisschen das Gefühl, die entschuldigen sich dafür, dass es jetzt gleich eine Dissonanz gibt und sie sehen zu, dass es möglichst schnell wieder vorbei ist. Ich hätte erwartet, dass sie da viel stärker reingehen in diese Dissonanzen.
0: Dann schauen wir, ob das in der Vier noch mehr schmerzt.

0: Wie war das
1: hier, wie diese Euridice von Monteverdi, Silke Leopold?
2: Sie hat fast schulmäßig Verzierungen der Zeit gemacht. Also dieses, später hat man das Messer die Voce genannt, in dieser Zeit noch nicht, aber am Anfang dieses leise Anfangen immer lauter werden, immer mehr Vibrato.

solche Dinge, also man merkt, dass sie gelesen hat, was man an solchen Stellen tun muss. Sie hat sehr, sehr schön, sehr dramatisch gesungen. Und nachdem ich am Anfang gedacht habe, ach, das ist jetzt ähnlich, waren dann doch die Dissonanzen stärker im weiteren Verlauf. Mhm. Was mir nicht gefallen hat, sage ich ehrlich, war dieses Arpeggio-Geklimper.

0: Entschuldigung.
1: Das hat der Situation irgendwie diesen tragischen
2: Moment
1: Aspekt genommen.
2: Ja. Haben Sie das auch so empfunden?
3: Ich bin jetzt zum ersten Mal, glaube ich, so, dass ich jetzt wirklich nicht genau weiß, wo ich hier jetzt sozusagen den Fokus drauf legen soll. Weil ich fand schon, dass das ist schon eine sehr verzweifelte und auch zum Beispiel bitter, also dieses Troppo Amara, zum Beispiel, das tat mir schon weh. Also das fand ich jetzt schon stärker zum Beispiel dann auch als jetzt zum Beispiel in der Eins, wobei die Eins dann wieder andere Sachen hatte, die ich schöner gelöst fand. Das zeigt irgendwie, wie schwer es ist, aus diesen wenigen Worten oder Sätzen, die sie eigentlich hat, was zu machen. Und sie machen es beide auf eine, finde ich, ganz fantastische Art und beide ganz unterschiedlich. Und
2: was ist denn der größte Unterschied zwischen den beiden?
3: Ich fand, dass die zweite Eurydice, also rein auch von der Klangbehandlung her, es war alles ein bisschen, ich würde es beschreiben wie Wasser, es war klarer, es war weniger Vibrato, weniger opernhaft, es war, finde ich, mehr fast deklamiert.
2: Also die vierte, die Aufnahme?
3: Die vierte Aufnahme. Ich fand auch, dass man im Orchester mehr jetzt quasi diese Betonung auf die Dissonanzen, dieses Rücken quasi von das Realität verrückt oder zerbricht. Das, finde ich, hat man hier sehr, sehr gut gehört. In der Eins, fand ich, war es mehr diese Verzweiflung. Also auch da habe ich mehr quasi den Charakter, die Opernperson, also diese Darstellerin oder Eurydice, da habe ich mehr die Figur quasi gesehen. Hier habe ich mehr dieses Gefühl von Verzweiflung, von Verrückung eigentlich wahrgenommen.
2: Uns geht's ja hier jetzt eigentlich so wie der Eurydice selber, nämlich die muss stundenlang quasi warten und dann kommt sie wieder und muss das dann genauso, sie kann sich nicht mal ein, also sie hat keine Chance dann nach 10 Minuten nochmal oder länger, also es muss einfach dann sitzen. Und darum schlage ich vor, dass wir uns noch die Aufnahme Nummer 5, die wir letztes Mal oder vorletztes Mal nicht mehr mitgenommen haben, mit dieser kurzen Eurydice-Arie nochmal anhören. Die Eurydice in der Aufnahme Nummer 5.

0: Das war jetzt wieder eine dritte ganz andere Aufnahme. Silke Geng, was sagen Sie dazu?
1: Ja, auch Wahnsinn. Also die wagt sehr viel, die Sängerin. Das erste AI auf diesem D, das klingt so, als würde sie eben ihre Stimme noch suchen. Ja? Der Ton, der rumpelt so ein bisschen. Ah.

0: Und so, also sie wagt ganz viel im Sinne der Situation. Auch dieses Piucaro, das verklingt dann endlos und so. Das ist schon sehr effektvoll, finde ich.
1: Sehr toll. Also so kann man es auch machen, finde ich.
2: Ja, das ist wirklich jetzt sehr schauspielerisch gedacht. Ne? Also die kümmert sich überhaupt nicht darum, ob die Töne sitzen. Und da ist einfach die Emotion so stark, dass es einfach nicht drauf ankommt, ob der Ton sauber ist oder nicht. Und das aber sehr, sehr kontrolliert gemacht. Und sie sucht auch ihrerseits die Dissonanzen auf, weil sie immer an den Stellen, also bei dem Amara und bei dem Misera, jeweils dann noch einen kleinen Trillo da drauf setzt auf die Note. Also so nach dem Motto, jetzt hört hin, hier ist jetzt wirklich die große Katastrophe in diesem

0: wenn ich jetzt übertrieben sage, meine ich das nicht kritisch, sondern sie betont das alles sehr, sehr stark. Mhm. Und die Instrumente machen das ja auch mit. Also das ist eigentlich auch ein sehr schönes Zusammenspiel da.
1: Ich kann das ja noch auflösen, wer das ist. In der Nummer 5, die habe ich ja aufgelöst, das ist Les Épopées und das Stéphane Fugé. Und hier ist die Eurydice, ist Gwendoline Blondel. Kennen Sie die? Sagt Ihnen das was? Mir auch nicht. Es ist die neueste Aufnahme der Gesamteinspielung von Orfeo überhaupt. Das ist jetzt spannend, dass wir doch diese 5 noch mit der Eurydice hatten, weil wir dann sehen, wie unterschiedlich man das immer noch gestalten kann. Und Sie beide offenbar stimmen dem bei, dass das möglich ist, weil diese Dissonanzen jetzt hier natürlich, die haben wirklich geschmerzt.
0: Die waren extrem.
1: Mhm. Und man hat ja damals auch den Sängerinnen und Sängern, man weiß ja nicht genau, haben das zum Teil Kastraten gesungen oder Frauen. Ich glaube, das ist einem nicht, das weiß man nicht genau. Aber man hat ja denen geraten, sie sollen sich an den Schauspielern orientieren, an ihrem Sprechgesang. Das finde ich noch interessant, weil Sie gesagt haben, es sei schauspielerisch gewesen hier jetzt.
0: Ja, und Monteverdi hat eben auch immer von der Bühnenrolle ausgedacht. Also er hat immer die Person auf der Bühne gesehen und nicht eine Person, die sozusagen sich selber in der Musik darstellt, sondern es geht um die Erschütterung nochmal. Und er hat ja auch, also jetzt nicht die Eurydice, da wissen wir gar nicht, wer die gesungen hat, aber wahrscheinlich schon eine Frau, weil einfach der Herzog auch Sängerinnen sehr schätzte. Aber die Arianna ein Jahr später, die hat er für eine Schauspielerin geschrieben. Eine Schauspielerin, die zwar singen konnte, das konnten die damals, aber die war keine virtuose Sängerin, ne, sondern die, da musste Monteverdi einfach überlegen, was kann er für eine Person schreiben, die eine unglaubliche Bühnenpräsenz hat, aber eben technisch sozusagen an ihre Grenzen käme. Und da ist dann dieses Lamento d'Arianna rausgekommen.
1: Und das ist dann eben auch in seinem Sinn.
0: Natürlich, das war vorher schon ganz offensichtlich in seinem Sinn und da hat das dann mal richtig ausspielen müssen.
1: Könnte man eigentlich sagen, also so die Einheit von Text und Musik ist ja sehr wichtig in dieser bei Monteverdi. Könnte man dann irgendwie sagen, das ist so wie die Vorwegnahme eines Gesamtkunstwerkes im Sinne von Wagner, dass er das quasi schon vorweggenommen hat? Ist das zu gewagt?
0: Naja, ich habe ja vorhin schon mal von sowas wie leitmotivischen, harmonischen Kombinationen gesprochen. Ich finde nur das Problem, also Wagner hätte sich um Monteverdi kümmern können, wenn er denn die Möglichkeit gehabt hätte. Aber Monteverdi wusste nicht, wie die Geschichte weitergeht. Monteverdi hat einfach gerade in diesem Orfeo so unendlich viele kompositorische Angebote gemacht, dass eigentlich die gesamte Musikgeschichte irgendwann davon profitieren konnte. Also der hat mit diesem einen Stück er hat mit diesem einen Stück wirklich sowas wie einen Urknall der Oper produziert.
1: Das ist sehr schön.
2: Es ist eben dieses Meisterwerk, diese Zeitlosigkeit, die darin liegt, dass man ja heute von Musiktheater spricht. Und eigentlich müsste man jetzt diesem Stück auf jeden Fall einen Schauspielcoach an die Seite stellen, der mit jeder Sängerin, mit jedem Sänger diese Texte und jeden einzelnen Wechsel, der ja hier so unglaublich schnell die ganze Zeit kommt, das müsste eigentlich permanent gemacht werden. Also ich fände sowieso...
1: Machen Sie das bei Ihrem Ensemble? Sie sind ja Leiterin und Gründerin von Lied Basel, diesem Festival. Wenn Sie jetzt da mal Orfeo machen würden, würden Sie da einen Schauspielcoach...
2: Also wir haben schon einen Schauspielcoach.
1: Ah, wow.
2: für die Lied Academy, genau. Das ist eben auch das, was sage ich jetzt gerade? Was sage ich da? Was bedeutet es auch mir, dass ich das gerade sage? Und das finde ich extrem wichtig. Ich finde, es wird auch schon gemacht natürlich, aber das müsste genauso nebenbei stehen. Mhm. Und eben gerade vor...
1: Jetzt bei solchen Werken.
2: Fantastisch, ja.
1: Ich muss noch die Aufnahme Nummer 1 auflösen. Ich glaube, Sie wissen, wer das ist, Silke Geng.
2: Also der Sänger ist Ian Bostridge.
1: Das ist Ian Bostridge, genau. Das ist ein britischer Tenor, der eigentlich mal mit Britten vor allem berühmt wurde, der aber auch Barock, macht schon auch viel Barock. Genau, das ist Ian Bostridge und die Eurydice ist Patricia Gioffi. Und das ist Emmanuel Aym mit Le Concert d'Astrée. Und das ist jetzt die älteste Aufnahme, die wir hier haben, dieser 5 von 2004. Und Le Concert d'Astrée gibt es seit 2000 und Emmanuel Aym ist natürlich die Frau, vor allem für Rameau. Aber auch Monteverdi macht sie wirklich wunderbar. Berühmte Einspielung. Und dann die Aufnahme Nummer 4. Haben Sie da eine Vermutung? Das war die mit den Blockflöten. Mhm. Das war die Cappella Mediterranea unter Leonardo Garcia Alarcón. Und Orfeo wurde gesungen von Valerio Contaldo und Euridice von Mariana Flores. Und er war Harfenist, also Alarcón, als er das Ensemble gegründet hat. Also er war ursprünglich Harfenist und ist natürlich dann Dirigent geworden. Und Schweiz-Argentinien hat Zusammenhang mit der Schweiz, hat auch hier studiert. Und der Sänger ist schweizerisch-italienischer Herkunft, Valerio Contaldo. Erstaunt, gekannt, beides neu für Sie?
2: Ich kenne beide Ensembles. Ich kannte die Aufnahmen beide aber nicht.
1: Sie haben ja gesagt, dass Sie eher so die älteren Aufnahmen sich reingezogen haben. Und jetzt haben Sie ein paar neue kennengelernt.
0: Ja, genau. Das ist sehr schön. Und ich finde eben wirklich, also wie viele es jetzt gibt. Ich habe vorhin in der Pause gesagt, das ist fast wie die Zauberflöte jetzt. Also das war vor 50 Jahren völlig anders. War
1: ganz anders. Und dann gab es Röner Jakobs, Hanno Kur und so weiter. Das sind so die Alessandrini eben, die man dann reingesogen hat, weil die das plötzlich so wunderbar und mit echten Zinken eben. Und jetzt noch diese ganzen neuen Einspielungen, wo wir heute 5 davon gehört haben. Heute in der Diskothek mit diesem Schlüsselwerk der Musikgeschichte. Was ist so die Quintessenz nach dieser Sendung?
2: Die Aktualität ist irgendwie immer da. Da werden einfach zeitlose Menschheitsthemen verhandelt in dieser großen Sage um Orpheus und Eurydice. Und das kann man sich immer anhören. Das ist nicht mehr bei allen Sachen, finde ich, heute so, die man so hört. Aber das soll ins All geschossen werden, wenn es nicht schon im All geschossen wird, damit es andere Lebensformen auch hören.
1: Was sagen Sie zu dieser Runde, die wir hier hatten, die natürlich immer sehr unvollständig ist? Das ist klar, das sind kleine Ausschnittchen, die wir uns da anhören können. Trotzdem, was haben Sie? Haben Sie irgendetwas, wo Sie denken, doch, auch ich, die ich so viel weiß über Orfeo, habe jetzt irgend noch was entdeckt?
0: Für mich ist einfach heute ganz wichtig gewesen, früher gab es Barocksänger und Opernsänger und heute können die das alles, alle. Und das finde ich einfach faszinierend.
1: Mhm. Das hat sich wirklich verändert. Ja. Und das hat man heute hier gehört. Ja, das war sie, unsere Diskothek bei SRF 2 Kultur über Monteverdis Favola in Musica, Orfeo. Herzlich danke an meine beiden Gäste, Silke Geng und Silke Leopold, schon öfter hier beide zu Gast in der Diskothek. An der Technik Serge Krebs. Danke auch dir. Mein Name ist Annelies Berger. Und da wir keine eindeutige Best-of-Einspielung haben, diesmal schlage ich vor, dass wir uns zuerst einen Ausschnitt anhören aus der Aufnahme Nummer 1 für die Zeit, die bleibt. Und zwar zoomen wir gleich zur Anfangsparty nach den Fanfaren, also nach der Ouvertüre. Alle sind fröhlich und feiern. Le Concert d'Astre spielt unter Emmanuel Eim.

Freudiges Fest mit Coa hier bei Claudio Monteverdi in seinem Orfeo. Noch ist das Unheil nicht eingebrochen. Und das war eine der beiden Aufnahmen, die in die Schlussrunde gekommen sind, heute in der Diskothek zur Oper Orfeo. Und hier nochmal una festa, diesmal mit der Cappella Mediterranea, auch sie in der Schlussrunde.

Alle sind sie hier versammelt, um die Liebe zwischen Orfeo und Euridice zu feiern. Hier spielt die Capella Mediterranea unter Leonardo Garcia Alarcón. Auch diese Aufnahme hat meinen beiden Gästen Silke Leopold und Silke Geng sehr zugesagt. Aber wie bereits erwähnt, alle fünf Aufnahmen sind auf höchstem Niveau. Es sind alles Aufnahmen sehr neuen Datums. Und Sie finden die Angaben zu diesen fünf CDs und auch zu den Interpretinnen online srf.ch/audio. Ich bin Annelies Berger. Bis bald.

0: Die Nachrichten von SRF um 10 mit Julia Schild. In Leipzig fährt ein Mann mit dem Auto in eine Menschenmenge. Zwei Personen sterben. Die Behörden sprechen von einer Amokfahrt. Und die neuen Eigenkapitalregeln für die Grossbank UBS dürften sich verzögern. Die zuständige Ständeratskommission will weitere Optionen prüfen. Das Wetter, es ist wechselhaft, teils mit Schauern und Gewittern bei rund 20 Grad. Im Süden ist es bewölkt und häufig nass bei 15 Grad. Zuerst nach Deutschland. In der Innenstadt von Leipzig ist am späten Nachmittag ein Mann mit einem Auto in eine Menschenmenge gefahren. Zwei Personen wurden dabei getötet, mehrere weitere verletzt. Arndt Gross von der ARD berichtet.
1: Die Leipziger Polizei hat ein Hinweisportal freigeschaltet. Zeugen können Videos oder Fotos hochladen mit Hinweisen zum Tathergang. Der mutmaßliche Fahrer des Wagens wurde von der Polizei festgenommen. Dabei handelt es sich um einen 33 Jahre alten Deutschen, der in der Region Leipzig wohnen soll. Der sächsische Innenminister Armin Schuster von der CDU sagte, es sei von einem Amoktäter auszugehen. Bisher gibt es keinen Hinweis auf einen Anschlag. Eine Gefahr für die Bevölkerung bestehe nicht. Möglicherweise ist der mutmaßliche Täter psychisch erkrankt. Es gibt Hinweise, dass der Mann erst vor kurzem aus der Psychiatrie entlassen wurde. Das meldet MDR Investigativ. Der mutmaßliche Täter war am späten Nachmittag mit einem weißen Auto vom Leipziger Augustusplatz kommt, mehrere hundert Meter durch die Fußgängerzone bis zum zentralen Marktplatz gerast und hat dabei zahlreiche Menschen angefahren. Der Mann habe bei der vorläufigen Festnahme keinen Widerstand geleistet. Von der mutmaßlichen Amokfahrt sind laut Polizei 80 Menschen betroffen. Nicht klar ist, ob alle körperliche Verletzungen davon trugen. Allerdings, zwei Menschen sind bei der Tat am Montag in Leipzig ums Leben gekommen.
0: Neue Eigenkapitalregeln für die UBS dürften sich verzögern. Die Wirtschaftskommission des Ständerats hat beschlossen, nicht nur den Vorschlag des Bundesrats zu prüfen, sondern auch weitere Optionen anzuschauen. Nachdem sie UBS-Manager, Finanzministerin Karin Keller-Sutter und Fachleute angehört hat, teilt die Kommission mit, wegen der Tragweite des UBS-Entscheids wolle sie verschiedene Varianten vertieft und mit genügend Zeit diskutieren. Damit dürfte die UBS-Vorlage erst im September ins Parlament kommen. Nach dem Untergang der Credit Suisse vor 3 Jahren fordert der Bundesrat künftig mehr Eigenkapital für systemrelevante Banken. Im Krieg zwischen den USA und Israel gegen den Iran gilt seit fast einem Monat eine Waffenruhe. Nun fliegen wieder Raketen und Schiffe werden beschossen. Ziel von Angriffen waren die Vereinigten Arabischen Emirate. Eine Ölanlage sei von iranischen Drohnen in Brand geschossen worden. 3 Raketen aus dem Iran seien abgefangen worden. Die Emirate sprechen von einer gravierenden Eskalation. Die US-Marine hat nach eigenen Angaben 6 iranische Schnellboote versenkt. Zuvor hat der Iran US-Schiffe angegriffen. Russland hat eine 2-tägige Waffenruhe im Krieg gegen die Ukraine angekündigt für den 8. und 9. Mai. Also für die 2 Tage, an denen Russland das Ende des Zweiten Weltkriegs feiert. Darauf hat der ukrainische Präsident Volodymyr Zelensky direkt reagiert. Er verkündet eine Waffenruhe schon ab dem 6. Mai. Die Ukraine habe bisher keinen offiziellen Antrag bezüglich der Modalitäten der Waffenruhe erhalten. Im Krieg zwischen Russland und der Ukraine wurden bereits mehrere solcher Waffenruhen verkündet. Eingehalten wurden sie aber nur teilweise. Eine Meldung vom Fußball. In der Super League der Frauen steht doch nicht der FC Basel im Playoff-Halbfinal gegen die IB-Frauen, sondern der FC St. Gallen. Die Baslerinnen verlieren das Viertelfinal-Rückspiel vom letzten Wochenende gegen St. Gallen im Nachhinein mit 0-3 Forfait. Das teilt die Liga mit. Basel hatte zu viele Auswechslungen vorgenommen und auch eine Spielerin eingesetzt, die nicht auf dem Matchblatt stand und darum nicht spielberechtigt war. Der FC Basel kann gegen den Forfait-Entscheid Rekurs einlegen. Weitere Meldungen des Tages in der Übersicht. Frauen in der Schweiz sollen künftig bereits ab 45 Jahren regelmäßig zur Brustkrebs-Früherkennung eingeladen werden. Das fordern 3 medizinische Fachgesellschaften. Derzeit werden in zahlreichen Kantonen Frauen ab 50 alle 2 Jahre eingeladen, um ein Brustkrebs-Screening durchzuführen. Die Winterthurer Stefanini-Stiftung gibt ein Bild von Ferdinand Hodler an die Erben der früheren jüdischen Besitzerin zurück. Dieser war während der Nazizeit in die Schweiz geflüchtet und verkaufte das Bild gezwungenermaßen. Das haben Forschungen zur Herkunft des Gemäldes ergeben. Und nach einer Hantavirus-Infektion auf einem Kreuzfahrtschiff im Atlantik sagt die Weltgesundheitsorganisation, es bestehe kein Grund zur Panik, das Virus sei nur schwer von Mensch zu Mensch übertragbar. 3 Passagiere sind gestorben, nachgewiesen wurde das Virus bei 2 Passagieren. Die Börsendaten von 22.05 Uhr, geliefert von 6. Der Swiss Market Index schließt bei 13.003 Punkten, minus 1%. Der Dow Jones Index in New York stand kurz vor Schluss bei minus 1,1%. Der Euro wird zu 91,64 Rappen gehandelt, der Dollar zu 78,37 Rappen. Und das Wetter, morgen wechseln sich im Norden sonnige und bewölkte Phasen ab. Vor allem in Juranähe und entlang der Voralpen bilden sich Platzregen, lokal auch Hagelgewitter. Die Temperatur erreicht rund 20 Grad, dazu bläst Südwestwind und Föhn. Im Süden ist es bewölkt und häufig nass bei 15 Grad. Das waren Nachrichten von Radio SRF, verantwortlich Jan Grüble.
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Wir haben The Forest, Konzert für Gitarre und Orchester von Howard Shore gehört. Mit dem Gitarristen Miloš Karadaglić und dem National Arts Center Orchestra unter der Leitung von Alexander Shelley.

0: Die Pianistin Andrea Kauten spielte von Franz Liszt den Liebestraum in A-Dur.
1: Und nun eine der großen Sinfonien von Wolfgang Amadeus Mozart, die Sinfonie Nummer 40 in G-Moll, Köchelverzeichnis 550. Es musiziert das Zürcher Kammerorchester unter der Leitung von Howard Griffiths.

Wolfgang Amadeus Mozart, Sinfonie Nummer 40 in G-Moll, Köchelverzeichnis 550. Howard Griffiths dirigierte das Zürcher Kammerorchester.

0: Das Orchester du Capitole de Toulouse spielte unter der Leitung von Michel Plasson das Finale aus der Sinfonie Nummer 2 in Es-Dur von Charles Gounod.
1: Und nun ein Satz aus dem Klavierkonzert Nummer 2 in Es-Dur von John Field, Moderato Innocente. Der Solist ist Michael O'Rourke. Er spielt zusammen mit den London Mozart Players, dirigiert von Matthias Bamert.

John Field, Moderato Innocente, der dritte Satz aus dem Klavierkonzert Nummer 2 in Astur. Es spielten Michael O'Rourke und die London Mozart Players. Dirigent war Matthias Barmatt.

0: Das Kammerorchester Basel unter der Leitung von Giovanni Antonini spielte das Andante aus der Sinfonie Nummer 30 in C-Dur mit dem Beinamen Alleluja von Joseph Haydn.
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0: Sie hörten von Erich Wolfgang Korngold die Romanze aus dem Violinkonzert in D-Dur, Opus 35. Es musizierten Renaud Capuçon und das Rotterdam Philharmonic Orchestra. Dirigent Yannick Nézet-Séguin.
1: Und jetzt das Vorspiel zur Oper »Die Meistersinger von Nürnberg« von Richard Wagner. Das Sinfonieorchester Basel musiziert unter der Leitung von Armin Jordan.

Armin Jordan dirigierte das Sinfonieorchester Basel. Von Richard Wagner hörten Sie das Vorspiel zur Oper Die Meistersinger von Nürnberg.

Das war von Michel Richard de Lalande der Satz Regna Terrae aus der Motette Exurgat Deus. Sie hörten eine Aufnahme mit Caroline Sampson und dem Ensemble Ex Cathedra. Dirigent Jeffrey Skidmore.

Das Tonhalle-Orchester Zürich unter der Leitung von Paavo Järvi spielte den Satz Alla Tedesca aus der Sinfonie Nummer 3 in D-Dur von Piotr Iljitsch Tschaikowski.

Es erklang das Lied »Wie lieblich ist der Mayen« von Johann Steuerlein. Sie hörten eine Aufnahme mit dem Vocal Concert Dresden.

0: Die Nachrichten von SRF um Mitternacht mit Mario Storni. Ende Woche sollen die Waffen schweigen. Russland verkündet eine vorübergehende Feuerpause im Ukraine-Krieg. Auch die Ukraine will auf Angriffe verzichten. Bereits länger in Kraft ist die Waffenruhe im Iran-Krieg. Trotzdem kam es nun wieder zu Angriffen. Und im deutschen Leipzig hat ein Mann mehrere Menschen mit seinem Auto umgefahren. Die Behörden sprechen von einer Amokfahrt. Die Wetteraussichten: der Dienstag bringt einen Wechsel aus Sonne, Wolken und teils Schauern und Gewittern. Im Süden ist es häufig nass. Russland hat eine zweitägige Waffenruhe im Krieg gegen die Ukraine angekündigt. Für kommenden Freitag und Samstag, also den 8. und 9. Mai. Anlass ist der Jahrestag des Sieges über Nazi-Deutschland im Zweiten Weltkrieg. Auf die russische Ankündigung hat die Ukraine direkt reagiert. Präsident Wolodymyr Zelensky verkündete seinerseits seine Waffenruhe bereits ab morgen Mittwoch. Ab dann werde die Ukraine spiegelbildlich handeln. Das bedeutet, sollte Russland angreifen, würde die Ukraine dies auch tun. Zelensky sagte, es sei an der russischen Seite, echte Schritte für das Ende des Krieges einzuleiten. In der Vergangenheit wurden bereits wiederholt solche Feuerpausen verkündet. Eingehalten wurden sie aber nur teilweise. Im Krieg zwischen den USA und Israel gegen den Iran gilt seit fast einem Monat eine Waffenruhe. Nun wurden wieder Raketen abgefeuert und Schiffe beschossen. Ziel von Angriffen waren die Vereinigten Arabischen Emirate. Eine Ölanlage sei von iranischen Drohnen in Brand geschossen worden. Die Emirate sprachen von einer gravierenden Eskalation. Die US-Marine hat nach eigenen Angaben 6 iranische Schnellboote versenkt. Zuvor hatte der Iran US-Schiffe angegriffen. Angesichts der jüngsten Angriffe sagt USA-Korrespondent Pascal Weber, US-Präsident Trump finde keinen Ausweg aus dem Krieg.
1: Diesen gegenseitigen, vereinzelten, aber eben doch stattfindenden Angriffen der einen Seite auf die andere, der anderen Seite auf die eine, zeigt, dass wir definitiv viel eher auf eine neuerliche Eskalation zusteuern als auf eine Deeskalation. Das Problem von Donald Trump ist, dass es für ihn schlicht und einfach keinen einfachen Ausweg gibt aus diesem Krieg. Das Regime in Teheran beugt sich ganz offensichtlich alleine wirtschaftlichem Druck nicht.
0: So USA-Korrespondent Pascal Weber. Im Zentrum der ostdeutschen Stadt Leipzig ist am späten Nachmittag ein Mann mit einem Auto in eine Menschenmenge gefahren. Dabei tötete er 2 Menschen und verletzte mehrere weitere. Was über den Vorfall bekannt ist, fasst Arndt Gross von der ARD zusammen.
2: Der mutmaßliche Fahrer des Wagens wurde von der Polizei festgenommen. Dabei handelt es sich um einen 33 Jahre alten Deutschen, der in der Region Leipzig wohnen soll. Der sächsische Innenminister Armin Schuster von der CDU sagte, es sei von einem Amoktäter auszugehen. Bisher gibt es keinen Hinweis auf einen Anschlag. Eine Gefahr für die Bevölkerung bestehe nicht. Möglicherweise ist der mutmaßliche Täter psychisch erkrankt. Es gibt Hinweise, dass der Mann erst vor kurzem aus der Psychiatrie entlassen wurde. Das meldet MDR Investigativ. Der mutmaßliche Täter war am späten Nachmittag mit einem weißen Auto vom Leipziger Augustusplatz kommt, mehrere hundert Meter durch die Fußgängerzone bis zum zentralen Marktplatz gerast und hat dabei zahlreiche Menschen angefahren. Der Mann habe bei der vorläufigen Festnahme keinen Widerstand geleistet. Von der mutmaßlichen Amokfahrt sind laut Polizei 80 Menschen betroffen. Nicht klar ist, ob alle körperliche Verletzungen davon trugen. Allerdings, 2 Menschen sind bei der Tat am Montag in Leipzig ums Leben gekommen.
0: In die Schweiz. Neue Eigenkapitalregeln für die UBS dürften sich verzögern. Die Wirtschaftskommission des Ständerats hat beschlossen, nicht nur den Vorschlag des Bundesrates zu prüfen, sondern auch weitere Optionen anzuschauen. Nachdem sie UBS-Manager, Finanzministerin Karin Keller-Sutter und Fachleute angehört hatte, teilte die Kommission mit, wegen der Tragweite des UBS-Entscheides wolle sie verschiedene Varianten vertieft und mit genügend Zeit diskutieren. Damit dürfte die UBS-Vorlage erst im September ins Parlament kommen. Nach dem Untergang der Credit Suisse vor 3 Jahren fordert der Bundesrat künftig mehr Eigenkapital für systemrelevante Banken. In Mezzovico-Vira im Tessin ist am Nachmittag ein Helikopter aus rund 20 Metern abgestürzt. 6 Menschen wurden verletzt. Der Helikopter einer privaten Firma verunglückte beim Landeanflug auf eine Baustelle. Die Ursache ist noch nicht klar, wie die Tessiner Polizei mitteilt. In der Fußball-Super League der Frauen steht doch nicht der FC Basel im Playoff-Halbfinal gegen IB, sondern der FC St. Gallen. Die Baslerinnen verlieren das Viertelfinal-Rückspiel vom letzten Wochenende gegen St. Gallen im Nachhinein 0:3 Forfait. Das teilt die Liga mit. Basel hatte zu viele Auswechslungen vorgenommen und auch eine Spielerin eingesetzt, die nicht auf dem Matchblatt stand und darum nicht spielberechtigt war. Der FC Basel kann gegen den Entscheid noch Rekurs einlegen. Das Wetter heute Dienstag, den 5. Mai. Im Norden wechseln sich sonnige und bewölkte Phasen ab. Vor allem in Jura-Nähe und entlang der Voralpen bilden sich Platzregen, lokal auch Hagelgewitter. Es wird rund 20 Grad warm, dazu bläst Südwestwind und Föhn. Im Süden ist es bewölkt und häufig nass, bei bis zu 15 Grad. Das waren die Nachrichten von Radio SRF. Verantwortlich heute Nacht ist Mario Storni.
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0: Der Pianist Karl Andreas Colli interpretierte die 5 Prelüd Opus 16 von Alexander Skriabin.
1: Johannes Brahms, Sinfonie Nummer 4 in E-Moll. Wir hören dieses Werk nun in einer Aufnahme mit dem Musikkollegium Winterthur unter der Leitung von Thomas Zietmeier.

Der zweite Satz aus dem Klavierkonzert Nummer 20 in D-Moll, Köchelverzeichnis 466 von Wolfgang Amadeus Mozart. Alfred Brendel musizierte mit dem Scottish Chamber Orchestra. Dirigent Sir Charles Mackerras.

Die Ouvertüre zur musikalischen Tragödie Skanderbeg von François Rebel und François Francoeur. Jérôme Correa dirigierte das Ensemble Les Paladins.

Sie hörten von Alexander Glasunow Meditation in D-Dur Opus 32. Die Geigerin Chloe Hanslip und das Orchestra della Svizzera Italiana spielten. Dirigent Alexander Wedernikow.

0: Sie hörten von Carlo Pessler ein Divertimento über Opernarien von Gioachino Rossini. Der Klarinettist Stefan Siegenthaler und die Capella Istropolitana musizierten, Dirigent Kaspar Zehnder.
1: Es folgt die Sinfonia Concertante in C-Dur von Karl Stamitz. Sie hören eine Aufnahme mit dem Kollegium der Tschechischen Philharmonie, die Leitung hat Ondřej Vrabec.

Das war die Sinfonia Concertante in C-Dur von Karl Stamitz. Sie hörten eine Aufnahme mit dem Kollegium der Tschechischen Philharmonie unter der Leitung von Ondřej Vrabec.

Das war das Allegro aus dem Konzert in F-Dur, Tafelmusik Teil 2 von Georg Philipp Telemann. Die Kamerata des 18. Jahrhunderts spielte Dirigent Konrad Hünteler.

Das war Ventana di Amor aus den Tres Recuerdos für Orchester von Diuda de Séverac. Roberto Benzi dirigierte das Orchestre de la Suisse Romande.

Antonio Meneses, Violoncello und Gérard Wies Klavier spielten aus 5 Stücke im Volkston, Opus 102 von Robert Schumann, das Stück Langsam.

0: Die Nachrichten von SRF um 2 Uhr mit Mario Storni. Russland hat eine zweitägige Waffenruhe im Krieg gegen die Ukraine angekündigt für kommenden Freitag und Samstag, also den 8. und 9. Mai. An diesen zwei Tagen feiert Russland das Ende des Zweiten Weltkriegs. Auf die russische Ankündigung hat der ukrainische Präsident Wolodymyr Selenskyj direkt reagiert. Er verkündete eine Waffenruhe schon ab morgen Mittwoch. Ab dann werde die Ukraine spiegelbildlich handeln. Das bedeutet, sie würde auf russische Angriffe reagieren. Selenskyj sagte, es sei an der russischen Seite, echte Schritte für das Ende des Krieges einzuleiten. Im Krieg zwischen Russland und der Ukraine wurden bereits mehrere solcher Waffenruhen verkündet. Eingehalten wurden sie aber nur teilweise. Der Internationale Währungsfonds, der IWF, warnt vor steigenden Preisen und ernsten Risiken für die Weltwirtschaft als Folge des Iran-Krieges. IWF-Direktorin Kristalina Georgieva sagte bei einer Veranstaltung, die Teuerung nehme bereits zu und die Preise würden stärker steigen als erwartet. Sollte sich der Krieg bis ins Jahr 2027 hinziehen und der Ölpreis auf etwa 125 Dollar pro Fass klettern, könne die Lage deutlich schlimmer werden. Das bisherige IWF-Szenario mit nur leicht langsamerem Wirtschaftswachstum und moderatem Preisanstieg sei deshalb nicht mehr realistisch. Stattdessen gelte bereits ein deutlich pessimistischeres Szenario. Die Polizei in Spanien hat im Atlantik vor den Kanarischen Inseln eine mutmaßlich rekordhohe Menge Kokain sichergestellt. Sie hat auf einem Frachtschiff zwischen 30 und 45 Tonnen der Droge entdeckt. Das Schiff war am Freitag in internationalen Gewässern abgefangen worden und rund 20 Personen wurden festgenommen. Das Schiff war von Sierra Leone unterwegs Richtung Libyen. Ermittler gehen jedoch davon aus, dass das Kokain für Europa bestimmt war und später auf kleinere Schiffe umgeladen werden sollte. Spaniens Innenminister sprach von einer der größten Drogenbeschlagnahmungen weltweit. Die Zuger Polizei hat am Wochenende an einem Tuning-Treffen mehrere Fahrzeuge aus dem Verkehr gezogen, wegen manipulierter Abgasanlagen, unerlaubtem Software-Tuning und weiterer technischer Mängel. Laut einer Mitteilung kontrollierte die Polizei zusammen mit dem Straßenverkehrsamt rund 30 Fahrzeuge am bewilligten Treffen in der Stadt Zug. Vier Autos wurden wegen abgeänderter Abgasanlagen stillgelegt und fünf Sportwagen sichergestellt. Bei ihnen bestehe der Verdacht auf unerlaubtes Software-Tuning. Drei weitere Fahrzeuge seien in einem nicht vorschriftsgemäßen Zustand unterwegs gewesen. Die fehlbaren Autolenker würden angezeigt und müssten ihre Fahrzeuge erneut vorführen, so die Polizei. Das Wetter, Sonne und Wolken wechseln sich ab. Teilweise gibt es auch Schauer und Gewitter bei rund 20 Grad. Im Süden ist es bewölkt und häufig nass bei 15 Grad. Das waren die Nachrichten von Radio SRF. Verantwortlich Mario Storni.
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